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1: Herrlich. Schöne Musik von Pink hier bei uns in der ARD-Hitnacht. 2.11 Uhr inzwischen. Geld oder Liebe? So ein bisschen unsere Gedanken heute hier in der Show. Interaktiv nehmen Sie teil an unserer Sendung mit Ihren Geschichten, mit Ihren Gedanken. Und das freut mich sehr, weil es passt irgendwie hervorragend zur Musik. Und Tobias hat gerade geschrieben, hallo meine Frau und ich hören gerade sehr ergriffen. Deine wunderbare Sendung, Dankeschön. Wir haben uns vor 15 Jahren das erste Mal geküsst und ich wusste sofort, dass sie die Liebe meines Lebens ist. 7 Jahre später hielt ich es nicht mehr aus und bin auf einen Berg gegangen, um ihr eine Nachricht zu verfassen und endlich meine Liebe zu gestehen. Und ihre Antwort war, du Trottel, ich liebe dich doch auch. Seitdem sind wir unzertrennlich, haben eine Tochter zusammen zusätzlich zu den 2x3 Kindern, die wir aus der Zeit vorher haben. Für die Liebe des Lebens ist es also nie zu spät. Das ist ein unermesslicher Reichtum. Tja, das stimmt. Tobias, herzlichen Dank dafür. Und wo ich jetzt Ihre Geschichte hier gelesen habe, fiel mir ein Titel ein, der jetzt gleich anliegt. Und das passt irgendwie richtig gut zusammen. Und das ist Musik von Andrew Donald. Ich liebe diese Nummer. All Out of Love. Andrew Donalds in der ARD-Hitnacht. Unser Thema heute: Geld oder Liebe? Was ist wichtiger? Sie können mir gern schreiben.

Eine schöne Nummer von Spandau Ballet hier bei uns in der ARD mit Nacht. Unser Thema heute Geld oder Liebe. Da passt das auch ganz gut, dieser Song irgendwie. Geschrieben hat die Karin. Geld oder Liebe? Nun, wenn die Liebe bei beiden groß ist, wie es immer am Anfang ist, spielt das Geld gar keine Rolle. Leider ist es so, dass die Liebe nicht bei beiden Partnern gleich bleibt bzw. gleich abnimmt. Deswegen kommt es am Ende einer Liebe immer zu einem Ungleichgewicht. Einer ist verletzt, verloren und der andere ist verloren und verletzt. Wenn beide das verstehen, würden Scheidungsanwälte pleite gehen. Tja, auch ein sehr interessanter Gedanke. Liebe Karin, kommen Sie gut durch die Nacht und vielen Dank für Ihre Zuschrift. Ja, Sie können weiterhin schreiben, wenn Sie mögen, unter ard-hitnacht@mdr.de. Ihre Gedanken, Ihre Geschichten zum Thema Geld oder Liebe, was zählt mehr? Ich bin neugierig, freue mich auf Ihre Zeit.

0: Und damit ist es 2:30 Uhr, halb drei. Hier ist der Verkehrsservice in der ARD-Hitnacht. A3 Köln Richtung Oberhausen zwischen Kreuz Ratingen Ost und Kreuz Breitscheid. Reinigungsarbeiten, Fahrbahn gesperrt. Es gibt eine Umleitung und die führt über die U37. A40 Duisburg-Essen zwischen Mülheim-Winkhausen und Dreieck Essen-Ost. Bauarbeiten bis Donnerstag in beiden Richtungen, Fahrbahn gesperrt. A42 Dortmund Richtung Kamp-Lindfahrt zwischen Kreuz Essen-Nord und Bottrop-Süd bis 5 Uhr, Fahrbahn gesperrt. Auf der Kanalbrücke wird ein Gerüst aufgebaut. A49 Gießen-Kassel zwischen Schwalmstadt und Neuental wegen Wartungsarbeiten bis 5 Uhr in beiden Richtungen die Fahrbahn gesperrt. Die Umleitungen führen ab Borken über die U44 und ab Schwalmstadt über die U81. A71 Richtung Schweinfurt zwischen Arnstadt Süd und Stadt Ilm wegen Bauarbeiten die Fahrbahn noch bis ca. 6 Uhr gesperrt. Soweit unser Blick auf die Straßen in Deutschland. Wir wünschen eine gute und sichere Fahrt.
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Tina Turner, einst hat sie sich auch für die Liebe entschieden und nicht unbedingt fürs große Geld, obwohl sie hat ja viel verdient. Ne? Aber sie ist in die Schweiz gegangen und hat ihre zweite große Liebe geheiratet und sie haben lange, lange in der Schweiz gelebt. Und was hat sie uns hinterlassen? Natürlich richtig coole Musik, die wir spielen hier bei uns in der ARD-Hitnacht. Geld oder Liebe? Unser Thema heute hier interaktiv in der Sendung. Und an dieser Stelle möchte ich mich mal ganz, ganz herzlich bedanken bei allen, die sich die Zeit genommen haben, uns zu schreiben. Ich meine, da gehört ja auch ein bisschen was dazu. Es ist Lebenszeit. Sie setzen sich hin, nehmen ihr Handy, nehmen ihren Rechner, was auch immer, und tippen da ihre Zeilen ein und lassen ihren Gedanken freien Lauf. Das ist Lebenszeit, die sie mit uns teilen. Und dafür bin ich sehr dankbar und darüber freue ich mich sehr und weiß das auch sehr, sehr zu schätzen mit den Kollegen, die wir das hier für sie machen, das Programm, die ARD-Hitnacht. Und die vielen, vielen Komplimente für die Musik, die gebe ich gern weiter an unsere Musikredakteure, die Tag ein, Tag aus hier sitzen und sich Gedanken machen, wie können wir das noch schöner machen und noch ein bisschen fluffiger. Und ja, die freuen sich, wenn wir das hier weiterleiten. Oh, das habe ich gemacht und die werden sich morgen früh freuen, wenn sie in die Redaktion kommen und das lesen. Guten Morgen, meine Freundin und ich sind am 31.07.26, 25 Jahre zusammen. Geld spielt auch eine Rolle, aber die Liebe ist stärker. Ich bin froh, dass meine Freundin starke Nerven hat. Ich war von 1984 bis 2008 24 Jahre lang spielsüchtig. Irgendwie hat uns aber das Leben zusammengeschweißt. Mit Geld, ja, kann ich umgehen oder nicht umgehen? Das kommt ja nicht so ganz raus. Bin spielfrei. Also ich denke mal, mittlerweile können Sie damit ganz gut umgehen.

Der Lutz hat uns geschrieben. Da gehört eine Menge Mumm dazu, sich so zu äußern und das auch so rauszulassen. Lutz, Hut ab. Sehr gut. Und Ihre Freundin scheint wirklich eine starke Frau zu sein. Und das liegt ja vielleicht daran, dass Sie ein starker Mann sind, der was auf die Reihe bekommt. Ja, Verhalten ist immer die Botschaft und schweißt am Ende auch zusammen. Geld oder Liebe? Unser Thema heute. Schreiben Sie mir ard-hitnacht@mdr.de. Ich freue mich auf alles, was mich erreicht, Ihre Zeilen. So, ich mache jetzt ein Käffchen, ein Stückchen Schokolade und mache das Radio lauter hier, denn jetzt gibt's Musik von Shocking Blue. Venus, oft gecovert, aber hier, das ist das Original.

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1: Um 3 Uhr mit Milat Kupay. Innenminister Dobrindt hat sich nach dem Anschlag beim Christopher Street Day in Berlin dafür ausgesprochen, schärfer gegen sogenannte Gefährder vorzugehen. Der CSU-Politiker kündigte dazu ein neues Sicherheitspaket an. Aus Berlin Jan Zimmermann.
2: Als ersten Punkt will Innenminister Dobrindt das Jugendstrafrecht ändern. Es brauche hier Regeln, dass Gefährder nicht nach diesem Recht behandelt werden und schon gar nicht auf Bewährung in Freiheit kommen, so der CSU-Politiker im Interview mit den ARD-Tagesthemen. Als zweiten Punkt plädiert Dobrindt für einen verstärkten Einsatz elektronischer Fußfesseln. Es gehe darum, die Bewegungsfreiheit von Gefährdern einzuschränken. Als dritten Baustein fordert der Innenminister bundesweit einheitliche Regeln für eine Präventivhaft. Das sei aus seiner Sicht zwingend notwendig, um Gefährder schneller aus dem Verkehr zu ziehen.
1: Das Bundeskriminalamt stuft derzeit 410 Menschen als sogenannte islamistische Gefährder ein. Das hat ein BKA-Sprecher dem Redaktionsnetzwerk Deutschland gesagt. Hinzu kämen 65 im Bereich Rechtsextremismus und 17 im Bereich Linksextremismus. Als Gefährder gelten Menschen, denen größere Gewalttaten wie Anschläge zugetraut werden. Der BKA-Sprecher erklärte, dass die jeweils zuständigen Bundesländer eine Person als Gefährder oder als einen Unterstützer von Gefährdern einstuften. Nach den Waldbränden in Spanien und Frankreich sind auch in Portugal mehrere Feuer ausgebrochen. Wie die Behörden mitteilten, kämpften dort mehr als 1000 Einsatzkräfte gegen die Flammen. Aus der Nachrichtenredaktion Gisela Former.
3: Betroffen sind der Norden und das Zentrum von Portugal. Löschflugzeuge und Hubschrauber sind gegen die Brände im Einsatz. Auch in Spanien und Frankreich gibt es noch keine Entwarnung. Die Feuer bei Madrid und Valencia in Spanien und an der französischen Atlantikküste sind noch nicht unter Kontrolle. Präsident Macron sprach den Menschen bei einem Besuch in Bordeaux Mut zu und rief zum Zusammenhalt auf. Mit Blick in die Zukunft sagte er, der Wald müsse anders wieder aufgeforstet werden, angepasst an die Herausforderungen des Klimawandels.
1: In den USA haben knapp 40 Technologieunternehmen eine Sicherheitsallianz gegründet. Anlass ist ein Test des Softwareunternehmens OpenAI, bei dem künstliche Intelligenz einen Hackerangriff durchgeführt hat. Die Sicherheitsallianz will einen allgemeinen verfügbaren Sicherheitsbaukasten für KI-Agenten entwickeln. KI-Agenten sind autonome Softwaresysteme, die eigenständig Entscheidungen treffen, handeln und aus Erfahrungen lernen. Dem neuen Bündnis gehören Konzerne wie Nvidia, SAP, Siemens, Microsoft und Palantir an. Das waren die Nachrichten. Das Wetter in Deutschland, tagsüber viel Sonne, im Norden und Nordosten mehr Wolken und etwas Regen, Höchstwerte von 21 Grad an der Nordsee bis 34 Grad am Hochrhein. Und am Mittwoch sonnig und trocken, 24 bis 38 Grad. Es ist 3.03 Uhr.
4: Das sind richtig schöne Aussichten. Sommer in Deutschland, genießen wir es, das schöne Wetter. Mal Regen, mal Sonne, mal kälter, mal wärmer. So ist er, der Sommer in Deutschland. Und wenn Sie gerade unterwegs sind, in die Ferien oder auf Arbeit, habe ich jetzt was für Sie, nämlich den Blick auf die Straßen. Hier ist der Verkehrsservice in der ARD-Hitnacht. A3 Köln Richtung Oberhausen zwischen Kreuz Ratingen-Ost und Kreuz Breitscheid. Reinigungsarbeiten, Fahrbahn gesperrt, eine Umleitung gibt es über die U37. A40 Duisburg-Essen zwischen Mülheim-Winkhausen und Dreieck Essen-Ost. Bauarbeiten, das Ganze noch bis Donnerstag in beiden Richtungen, die Fahrbahnen sind gesperrt. A42 Dortmund Richtung Lammkamp-Lindfort zwischen Kreuz Essen-Nord und Bottrop-Süd, 5 bis 5 Uhr, Fahrbahn gesperrt. Auf der Kanalbrücke wird ein Gerüst aufgebaut, das ist der Grund. A49 Gießen-Kassel zwischen Schwalmstadt und Neuental wegen Wartungsarbeiten, die Fahrbahn noch bis 5 Uhr in beiden Richtungen gesperrt. Die Umleitungen führen ab Borken über die U44 und ab Schwalmstadt über die U81. Wir schauen auf die A71. So, jetzt A71 Richtung Schweinfurt zwischen Arnstadt Süd und Stadt Ilm wegen Bauarbeiten noch bis 6 Uhr die Fahrbahn gesperrt. Soweit unser Blick auf die Straßen in Deutschland. Wo auch immer Sie uns hören, haben Sie eine gute und sichere Fahrt.
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4: Guten Morgen wünscht Ronny Krappmann.

Schöne Musik hier bei uns in der ARD-Hitnacht. Geld oder Liebe, das ist die Frage. Und Sie haben mir viele, viele Nachrichten dazu geschrieben und können es auch weiterhin noch tun unter ard-hitnacht@mdr.de. Und ich muss gerade so lachen. Ich lese Name Armer, Vorname Schlucker aus dem SWR-Sendegebiet. Und zwar zum Thema Geld oder Liebe. Wurde mir geschrieben, all jenen, die die Liebe mögen, wählen, denen würde ich liebend gern meine Kontonummer geben. Auch ein schöner Gedanke. Lassen wir mal so stehen.

Mr. Cliff Richard mit Remember Me. Ja, wenn wir uns so erinnern, an die 80er zum Beispiel, da gab es im Fernsehen die Show Geld oder Liebe mit Jürgen von der Lippe. Hat mir auch gerade ein Hörer geschrieben, liebes Team, da gab es doch die Quizshow. Genau, diese Quizshow gab es und die hat mich inspiriert zum Thema für die heutige Sendung. Geld oder Liebe. Ich hätte nie gedacht, dass das wirklich so läuft und dass so viele Zuschriften kommen. Unter anderem von der Jasmin, die ist gerade mit dem Truck unterwegs zwischen Gollhofen und Erfurt. Und die hat sich mit ihrem Männel was Hübsches aufgebaut, aber es braucht halt auch ein bisschen Knete zum Leben. Aber die Liebe muss einiges aushalten, schreibt sie. Der Mann ist früher auch auf dem Laster gefahren, jetzt ist er wieder zurück in der Landwirtschaft, fährt Mähdrescher und alles andere. Ein super wichtiger Job, schreibt sie, ganz klar. Aber bei weithin ist sie mit dem Laster unterwegs. Also da ziehe ich auch Mut, ne? So ein Mädchen hier mit dem Laster, junge Frau, das will schon was heißen. Ich könnte es nicht. Also, ne, ich bin froh, wenn ich mein kleines Auto irgendwo einparken kann. Aber so ist das nun mal. Naja, Liebe findet sich. Und ihr habt euch gefunden, liebe Jasmin. Und es geht immer weiter. Und es gehört halt dazu, ne, das Geld zur Liebe. Und wenn beides wächst, ist es doch wunderbar. Und alles ein bisschen mit Humor nehmen. Nicht immer so ernst nehmen. Alles, glaube ich, ist ganz, ganz wichtig. Und wenn man sich in die Augen schaut und in guter Kooperative miteinander ist und bleiben möchte, dann rollt's. Egal, ob auf dem Mähdrescher oder auf dem Laster. Hauptsache, man hält zusammen. Finde ich jedenfalls, das sollte mal der Maßstab sein. Geld oder Liebe? Wie sind Ihre Gedanken? Schreiben Sie mir ard-hitnacht@ndr.de. Ich freue mich wirklich ganz doll auf Ihre Zeit.

0: Inzwischen 3.31 Uhr, eine Minute nach halb vier. Guten Morgen, liebe Autofahrer. Wir schauen gemeinsam auf die Straßen in Deutschland. A40, Duisburg-Essen, zwischen Mülheim-Winkhausen und Dreieck Essen-Ost. Bauarbeiten bis Donnerstag in beiden Richtungen, Fahrbahn gesperrt. A42 Dortmund Richtung Kamp-Lindfahrt, zwischen Kreuz Essen-Nord und Bottrop-Süd. Fahrbahn bis 5 Uhr gesperrt. Auf der Kanalbrücke wird ein Gerüst aufgebaut. A49 Gießen-Kassel zwischen Schwalmstadt und Neuental. Wartungsarbeiten noch bis 5 Uhr. Fahrbahn in beiden Richtungen gesperrt. Umleitungen führen über Borken. Die U44 bitte nutzen und ab Schwalmstadt über die U81. Eine Meldung noch von der A71 Richtung Schweinfurt. Zwischen Arnstadt Süd und Stadt Ilm wegen Bauarbeiten bis ca. 6 Uhr noch die Fahrbahn gesperrt. Soweit unser Blick auf die Straßen in Deutschland.
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Radio an. Wir begleiten Sie noch ein Stückchen mit Musik und mit unserem Thema Geld oder Liebe und mit manche Geschichte, die Menschen mit uns teilen. So zum Beispiel Jenny, die hat geschrieben, mein Gott, wie naiv war ich früher. Ich war mal gut betucht und habe mich für die Liebe entschieden und für die Nächstenliebe. Und als Geld dank meiner Mitmenschen nahezu aufgebraucht war, waren die Menschen weg. Ja, außerdem habe ich erfahren, was es heißt, mit Neid und Missgunst zu tun zu haben. Aber inzwischen hat sich das alles ein bisschen saniert. Sie ist vorsichtiger geworden. Ein kleines Trauma ist trotzdem geblieben. Ja, und jetzt ist sie umgeben von lieben Menschen. Und das tut ihr offensichtlich gut und das freut uns natürlich. Geld oder Liebe? Ja, das ist so ein spannendes Feld, ne? Wenn beides stimmig ist, dann ist es, glaube ich, ganz gut. Und wenn die Liebe sich trifft und gemeinsam wächst, zusammen auch mit einem kleinen Vermögen an Herzenswärme und auch am nötigen Taler, dass man ein bisschen entspannt durchs Leben gehen kann, dann ist es doch schon was Feines, oder? Sie haben noch Gedanken zum Thema Geld oder Liebe? Ja, dann können Sie mir gern schreiben, wenn Sie denn Lust und Zeit dazu haben. ard-hitnacht@mdr.de

schöne Nummer von Tracy Chapman. Talking about Revolution in der ARD Hitnacht. War noch richtig geflasht von dem Song. Lange nicht gehört und daher sehr gefreut. Im Übrigen haben mich gerade wieder neue Zeilen erreicht zum Thema Geld oder Liebe. Und da muss ich sagen, ein Spruch hat mich sehr, sehr berührt, der da heißt, Liebe sollte mühelos sein. Um Geld zu verdienen, braucht man oft Mühe, wenn man es denn nicht geschenkt bekommen hat oder vererbt. Und Liebe, die sollte nicht gekauft werden, sondern sie sollte einfach sich selbst schenken und geben, schreibt der Dominik. Liebe sollte mühelos sein. Ein Satz, der mich heute sehr, sehr bewegt bei diesem Thema Geld oder Liebe. Und ich bedanke mich dafür ganz, ganz herzlich. Und das bringt mich ein bisschen zum nächsten Song, der von Sarah Connor kommt. Sie hat ja lange Zeit Englisch gesungen, aber seit ein paar Jahren macht sie das Ganze auf Deutsch. Und das finde ich sehr, sehr gelungen. Und ich höre mir diese Songs auch sehr, sehr gerne an, weil auch wunderbare Texte. Und einer, der hat es mir besonders angetan, bedingungslos. Das passt eigentlich auch, ne? Zur Liebe. Zur Liebe zum Kind, Liebe zum Partner, Liebe zum Freund, zum Leben. Liebe sollte mühelos sein und bedingungslos.

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1: Um 4 Uhr mit Milad Kupay. Innenminister Dobrindt hat sich nach dem Anschlag beim Christopher Street Day in Berlin dafür ausgesprochen, schärfer gegen sogenannte Gefährder vorzugehen. Der CSU-Politiker kündigte dazu ein neues Sicherheitspaket an. Aus Berlin Jan Zimmermann.
2: Als ersten Punkt will Innenminister Dobrindt das Jugendstrafrecht ändern. Es brauche hier Regeln, dass Gefährder nicht nach diesem Recht behandelt werden und schon gar nicht auf Bewährung in Freiheit kommen, so der CSU-Politiker im Interview mit den ARD-Tagesthemen. Als zweiten Punkt plädiert Dobrindt für einen verstärkten Einsatz elektronischer Fußfesseln. Es gehe darum, die Bewegungsfreiheit von Gefährdern einzuschränken. Als dritten Baustein fordert der Innenminister bundesweit einheitliche Regeln für eine Präventivhaft. Das sei aus seiner Sicht zwingend notwendig, um Gefährder schneller aus dem Verkehr zu ziehen.
1: Das Bundeskriminalamt stuft derzeit 410 Menschen als sogenannte islamistische Gefährder ein. Das hat ein BKA-Sprecher dem Redaktionsnetzwerk Deutschland gesagt. Hinzu kämen 65 im Bereich Rechtsextremismus und 17 im Bereich Linksextremismus. Als Gefährder gelten Menschen, denen größere Gewalttaten wie Anschläge zugetraut werden. Der BKA-Sprecher erklärte, dass die jeweils zuständigen Bundesländer eine Person als Gefährder oder als einen Unterstützer von Gefährdern einstuften. Wer zu welcher Gruppe gehöre, werde im Einzelfall entschieden. Nach den Waldbränden in Spanien und Frankreich sind auch Portugal mehrere Feuer ausgebrochen. Wie die Behörden mitteilten, kämpften dort mehr als 1000 Einsatzkräfte gegen die Flammen. Aus der Nachrichtenredaktion Gisela Former.
3: Betroffen sind der Norden und das Zentrum von Portugal. Löschflugzeuge und Hubschrauber sind gegen die Brände im Einsatz. Auch in Spanien und Frankreich gibt es noch keine Entwarnung. Die Feuer bei Madrid und Valencia in Spanien und an der französischen Atlantikküste sind noch nicht unter Kontrolle. Präsident Macron sprach den Menschen bei einem Besuch in Bordeaux Mut zu und rief zum Zusammenhalt auf. Mit Blick in die Zukunft sagte er, der Wald müsse anders wieder aufgeforstet werden, angepasst an die Herausforderungen des Klimawandels.
1: In den USA haben knapp 40 Technologieunternehmen eine Sicherheitsallianz gegründet. Anlass ist ein Test des Softwareunternehmens OpenAI, bei dem künstliche Intelligenz einen Hackerangriff durchgeführt hat. Die Sicherheitsallianz will einen allgemein verfügbaren Sicherheitsbaukasten für KI-Agenten entwickeln. KI-Agenten sind autonome Softwaresysteme, die eigenständig Entscheidungen treffen, handeln und aus Erfahrungen lernen. Dem neuen Bündnis gehören Konzerne wie Nvidia, SAP, Siemens, Microsoft und Palantir an. Das waren die Nachrichten. Das Wetter in Deutschland, tagsüber heiter bis sonnig, im Nordosten mehr Wolken und nur selten Regen, die Temperaturen 21 bis 34 Grad. Es ist 4.03 Uhr.
4: Guten Morgen, liebe Autofahrer. Wir wünschen schon mal eine gute und sichere Fahrt. Und begleiten Sie mit aktuellsten Informationen wie dieser. A40 Duisburg-Essen zwischen Mülheim-Winkhausen und Dreieck-Essen-Ost. Bauarbeiten bis Donnerstag in beiden Richtungen, die Fahrbahn gesperrt. Und eben gerade reingekommen, Achtung, Falschfahrer, auf der B27, B33 Willingen-Schwenningen-Schaffhausen zwischen Bad Dürrheim und Hüfingen, B31, kommt Ihnen aktuell ein Falschfahrer entgegen. Fahren Sie äußerst rechts und überholen Sie nicht. Auf der B27, B33, Villingen, Schwenningen, Schaffhausen zwischen Bad Dürrheim und Hüfingen, B31 ist ein Falschfahrer unterwegs. Vorsicht in beiden Richtungen. A42 Dortmund Richtung Kamp-Lindfahrt zwischen Kreuzessen Nord und Bottrop Süd, 5 bis 5 Uhr Fahrbahn gesperrt. Auf der Kanalbrücke wird ein Gerüst aufgebaut. A49 Gießen-Kassel zwischen Schwalmstadt und Neuental. Nach wie vor Wartungsarbeiten. Das Ganze dauert noch bis 5 Uhr an. Die Fahrbahnen in beiden Richtungen sind gesperrt. Es gibt aber Umleitungen ab Borken über die U44 und ab Schwalmtal über die U81. Die A71 Richtung Schweinfurt ist zwischen Arnstadt Süd und Stadt Ilm wegen Bauarbeiten noch bis ca. 6 Uhr gesperrt. Soweit unsere aktuellsten Meldungen von den Straßen.
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4: Ich sag mal herzlich willkommen und einen schönen guten Morgen wünscht Ronny Krappmann.

Musik von Channel 5. Isn't it you in der ARD-Hitnacht? 4.15 Uhr mittlerweile, Viertel 5. Jetzt aber raus aus den Federn. Wenn Sie 5 Uhr auf Arbeit sein müssen, dann müssten Sie jetzt schon fast unter der Dusche sein. Kaffeemaschine. Nee, Quatsch beiseite. Schön entspannt aufstehen. In der Ruhe liegt die Kraft. Guten Morgen, schreibt der Dominik. Wünsche einen schönen Morgen dem gesamten Team und allen, die jetzt schon wach sind und für gute Laune sorgen. Bin wieder auf Tour mit meinem Sprinter und höre das Nachtprogramm, die Musik und freue mich wie bei jeder Fahrt. Danke dafür und beste Grüße an alle, die mit den Autos unterwegs sind, Lkw-Fahrern, ob groß oder klein, ob Sprinterfahrer, allzeit gute Fahrt. Kommt gesund nach Hause oder auf Arbeit. Ihr werdet gebraucht, passt gut auf euch auf. Stimmt, alle, die des Nächtens oder auch tagsüber arbeiten, die im Wohle dessen unterwegs sind, dass es uns gut geht, die seien an dieser Stelle mal ganz herzlich erwähnt und gegrüßt und schön aufpassen auf den Straßen, ist wichtig. Ne? Egal wie ja, schön die Musik ist, wie gut die Laune ist, immer mal ein bisschen mit über die Schulter gucken und aufpassen, dass man gut und behütet durch diesen Tag kommt. Geld oder Liebe war heute unser Thema in dieser ARD-Hitnacht. Und ich muss wirklich sagen, vielen, vielen herzlichen Dank für die vielen, vielen Zuschriften. Ich glaube, es waren über 100 oder 150. Ich konnte es gar nicht alle so zählen und lesen. Ich habe versucht, alles zu beantworten, bin auch noch drüber, lese immer noch diese ganzen Geschichten und erfreue mich sehr an Ihren Gedanken und nehme davon ganz, ganz viel mit. Und wie mir die Hörer auch sagten, nehmen viele Hörer viele von den Gedanken was mit, Geld oder Liebe, was ist wichtiger? Am Ende kommt es darauf an, dass man doch gut aufgehoben ist in der Liebe und wenn man das nötige Kleingeld dazu noch hat und es teilen kann miteinander, verdoppelt sich die Freude und alles, was dazu gehört. Und von daher, tja, Geld oder Liebe, wie früher in der Fernsehsendung. War eine schöne Erinnerung. Dankeschön an dieser Stelle für all die tollen Zuschriften. Es hat mir ganz, ganz viel Spaß gemacht. Und ja, ich möchte mich an dieser Stelle auch nochmal ganz, ganz herzlich bedanken für Ihre Offenheit und diese wunderbaren Gedanken, die Sie mit mir, die ihr mit mir geteilt habt. So, und wir machen weiter mit ganz viel Musik. Rosenstolz, Liebe ist alles und erstmal hier Mr. Michael Jackson.

Michael Jackson. Remember the time. Schöne Nummer. Entwarnung. Auf der B27, B33, Villingen-Schwenningen, Schaffhausen, kein Falschfahrer mehr. Zwischen Bad Dürrheim und Hüfingen, B31 unterwegs. Das sind doch richtig gute Nachrichten. Wir wünschen gute und sichere Fahrt. Ja, und um unser Thema Geld oder Liebe nochmal zu beschließen, Liebe ist alles. Diese Meinung ist Rosenstolz. Und das setzt doch einen wunderbaren Schlusspunkt unter unsere interaktive Aktion in dieser Sendung, wo ich mich nochmal ganz herzlich bedanke bei allen, die geschrieben haben. Auch beim Frank, der mir gerade noch einen Hinweis zur Sendung gegeben hat. Ich habe ihm mal was zurückgeschickt, ein offizielles Statement zur Sendung. Dürfte Sie interessieren.

0: Gute Laune Musik am frühen Dienstagmorgen von Robbie Williams, Candy. Tja, ich glaube, der macht auch unseren Straßenbahnfahrern in Deutschland, U-Bahnfahrern, Busfahrern die Fahrt richtig Spaß zum Start in den neuen Tag. Guten Morgen allen, die da auf der Straße gerade unterwegs sind und natürlich eine gute und sichere Fahrt. Hier ist der Verkehrsservice in der ARD-Hitnacht. A40 Duisburg-Essen zwischen Mülheim-Winkhausen und Dreieck Essen-Ost. Bauarbeiten bis Donnerstag. In beiden Richtungen Fahrbahn gesperrt. A49 Gießen-Kassel zwischen Schwalmstadt und Neuental. Wartungsarbeiten, die gehen noch eine halbe Stunde bis 5 Uhr. Beide Richtungen der Fahrbahn sind gesperrt. Es gibt eine Umleitung ab Borken über die U44, ab Schwalmstadt über die U81. A42 Dortmund Richtung Kamp-Lindfort zwischen Kreuz Essen Nord und Bottrop Süd, 5 bis 5 Uhr Fahrbahn gesperrt. Der Grund hierfür: auf der Kanalbrücke wird ein Gerüst aufgebaut. A71 Richtung Schweinfurt zwischen Arnstadt Süd und Stadt Ehm, wegen Bauarbeiten die Fahrbahn noch gesperrt bis circa 6 Uhr steht hier.
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0: So, und jetzt mal hier raus aus den Federn. Ganz entspannt. Sollte jetzt der Wecker geklingelt haben, dann ein ganz besinnliches, schönen guten Morgen. Der neue Tag ruft. Am Mikrofon Ronny Krabmann. Raus hier.

Das ist so eine coole Nummer. Die spiele ich gern am frühen Morgen. Guten Morgen, Deutschland. Hier ist die ARD-Hitnacht mit Sister Sledge aus dem Jahr 79. Mit Lost in Music, sich in der Musik verlieren. Aus dem Album We Are Family war ja ein Welthit. Lost in Music. Schöne Nummer. Einfach nur eine schöne Nummer. 4.44 Uhr. In 16 Minuten ist es 5. Und jetzt wünschen wir einen guten Start in den neuen Tag und hoffen, dass alles so gelingt, wie Sie es sich vorgenommen haben. Also, raus aus den Federn. Guten Morgen, Deutschland. Willkommen im neuen Tag. 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

Blue Hotel, Chris Isaak, hier in der ARD Hitnacht. 4:51 Uhr, 9 Minuten noch, dann ist es 5 und in einigen Teilen Deutschlands übernehmen die Kollegen der Morningshows. Die haben was Schönes vorbereitet, tolle Musik, tolle Überraschung und natürlich jede Menge Informationen aus der Region, die Sie garantiert interessieren. Also dranbleiben lohnt sich auf jeden Fall. Das Team der ARD Hitnacht wünscht einen guten Wochenstart, also so richtig rein in die Woche, ne? Montag zählt ja nicht. Und einen bestmöglichen Start in den Tag heute und dass sie alles schaffen, was sie sich vorgenommen haben. Wer gehört mit zum Team? Natürlich die Technik und die Redaktion, die Musikredaktion und meine Wenigkeit. Mein Name ist Ronny Krabmann, grüße Sie und freue mich schon auf das nächste Mal.

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1: Um 5 Uhr mit Milat Kupay. Innenminister Dobrindt will nach dem Anschlag beim Christopher Street Day in Berlin schärfer gegen sogenannte Gefährder vorgehen. Unter anderem sollen sie künftig nicht mehr nach dem Jugendstrafrecht behandelt werden. Den ARD-Tagesthemen sagte Dobrindt, er habe kein Verständnis dafür, dass eine Haftstrafe des mutmaßlichen CSD-Attentäters zur Bewährung ausgesetzt wurde. Der CSU-Politiker sprach sich außerdem dafür aus, die Bewegungsfreiheit von Gefährdern einzuschränken. Man könne mit elektronischen Fußfesseln arbeiten. Das Bundeskriminalamt stuft derzeit bundesweit 410 Menschen als islamistische Gefährder ein. Diese Zahl nannte ein Sprecher dem Redaktionsnetzwerk Deutschland. Aus der Nachrichtenredaktion Volko Damm.
2: Dazu kommen 65 Gefährder aus dem Bereich Rechtsextremismus und 17 aus dem Bereich Linksextremismus. Die Einstufung in Gefährder oder Unterstützer unterliege den jeweiligen Bundesländern, so der Sprecher. Die Gründe für eine Einstufung seien vielfältig und erfolgten im Einzelfall. Die Anzahl dieser Personen als alleiniges Kriterium gebe keinen Aufschluss über die Gefährdungslage in Deutschland. Als Gefährder gelten Menschen, denen die Behörden größere Straftaten wie Anschläge zutrauen.
1: In den USA hat der Chip-Entwickler Nvidia mit mehreren Technologiekonzernen eine Sicherheitsallianz gegründet. Anlass ist ein Test des Softwareunternehmens OpenAI, bei dem künstliche Intelligenz einen Hackerangriff durchgeführt hat. Bei der neuen Allianz stehen die sogenannten KI-Agenten im Mittelpunkt, also autonome Softwaresysteme, die eigenständig Entscheidungen treffen, handeln und aus Erfahrungen lernen. Aus Los Angeles, Reinhard Spiegelhauer.
3: Laut Nvidia Newsblog-Beitrag ist geplant, einen allgemein verfügbaren Sicherheitsbaukasten für KI-Agenten zu entwickeln. Die Allianz baut teilweise auf bereits bestehenden Initiativen einzelner Unternehmen auf und führt diese zusammen. Knapp 40 Unternehmen sind Gründungsmitglieder der Initiative. Nicht dazu gehören bislang allerdings die renommiertesten KI-Entwickler OpenAI, Google und Anthropic. Rechtlich bindende Verpflichtungen gehen die Mitglieder der neuen Open Secure AI Alliance allerdings nicht ein.
1: Vor genau 75 Jahren ist die Genfer Flüchtlingskonvention verabschiedet worden. Sie ist ein Grundpfeiler des Völkerrechts und regelt verbindlich, welcher Schutz für Menschen auf der Flucht gilt. 149 Staaten haben die Konvention unterschrieben. Der nationale Direktor der UNO-Flüchtlingshilfe, Ankerstein, sieht die Errungenschaften des Abkommens allerdings in Gefahr. So gäbe es drastische Einschnitte bei der Finanzierung humanitärer Hilfe. Gleichzeitig habe sich die Zahl der vertriebenen Menschen weltweit in den vergangenen 10 Jahren verdoppelt.
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5: Ja, die letzten Wolken sind heute Nacht abgezogen. Es hat abgekühlt. Es war eine recht frische Nacht. 15 bis 10 Grad, soweit ist das Thermometer runtergegangen. Und heute gibt es wieder viel Sonnenschein vom blauen Himmel und 28 bis 32 Grad.
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5: Es liegen uns keine Störungsmeldungen vor. Geblitzt werden soll heute auf der A620 zwischen Saarbrücken und Saarlouis, auf der B41 zwischen Neunkirchen und Nohfelden und in Merzig. Ich wünsche Ihnen allen eine gute Fahrt.
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5: Hallo, guten Morgen. Hier ist Michael Friemel. Ich wünsche Ihnen einen schönen Dienstag.
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Also heute Morgen wäre jetzt wirklich die gute Gelegenheit, einmal kräftig durchzulüften, weil es ist richtig frisch geworden heute Nacht. Ne? Temperaturen sind auf 15, hatte auf bis zu 10 Grad sogar runtergegangen. Aber die Sterne waren dann zu sehen. Es war eine sternenklare Nacht gewesen. Entsprechend schön wird heute dieser Tag. Sehr freundlich, blauer Himmel, 28 bis 32 Grad allerdings wieder. Und die Temperaturen gehen weiter nach oben. Was man sagen muss, letzte Woche war ja mal von wieder einer Hitzewelle mit über 40 Grad die Rede diese Woche. Dazu wird es nicht kommen. Also es wird heute schon mal bis die Tage schon mal bis zu 37 Grad heiß werden. Aber über 40 Grad, davon kann diese Woche dann doch nicht mehr die Rede sein. Und das ist ja auch sehr gut so.

Guten Morgen. Hier ist SR3 Saarlandwelle mit dem aktuellen Verkehrshinweis für die Autobahn A62, die Strecke Nonnweiler Richtung Pirmasens. Zwischen Birkenfeld und Freisen hat es einen Wildunfall gegeben. Da liegt ein totes Wildschwein auf der Fahrbahn. Fahren Sie bitte vorsichtig ran. 19 Minuten nach 5. Schönen Dienstag.

Schönen guten Morgen. Hier ist SR3 Saarlandwelle. 5.26 Uhr. Gleich gibt es die Schlagzeilen um halb mit allem, was wir zum Starten diesen Dienstag wissen sollten. Unter anderem gibt es ja News über das Ende des Saarbahnstreiks.

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1: Um genau 5:30 mit Michael Friemel. Guten Morgen. Guten Morgen. Saarbahn-Lokführer beenden Streik. Nach Angaben der Gewerkschaft GDL ist das für 13 Uhr geplant. Der Schienenersatzverkehr mit Bussen wird laut Saarbahn auch morgen noch weitergehen. Wann genau die Züge wieder fahren, wird wohl erst heute Vormittag feststehen. Dobrindt will Strafrecht verschärfen. Damit will der Innenminister stärker gegen Gefährder vorgehen. Geplant sind Änderungen des Jugendstrafrechts, der verstärkte Einsatz von elektronischen Fußfesseln und bundesweit einheitliche Regeln für Präventivverfahren. Tiefhaft. Fachkräftemangel. Nach einer Studie des Instituts der deutschen Wirtschaft könnte der sich verschärfen, weil deutlich weniger Menschen nach Deutschland einwandern. Gleichzeitig verlassen mehr Menschen das Land. Die Nettozuwanderung ist innerhalb von 2 Jahren um knapp 65% gesunken. Polizeieinsatz bei Neunkircher Landrat. Der Staatsschutz untersucht eine mögliche Bedrohungslage am Haus von Sören Meng. Seine Frau hatte am Sonntag Knallgeräusche im Garten gehört. Der SPD-Politiker wird nach SR-Informationen bereits seit Monaten bedroht und beschimpft.
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1: Ja, war frisch und angenehm heute Nacht. Es hat abgekühlt auf 10 bis 15 Grad. Sternenklarer Himmel inzwischen. Jetzt wird es auch langsam hell. Die Sonne kommt. Die Sonne wird den Tag überscheinen. Vom blauen Himmel bei 28 bis 32 Grad. Morgen und übermorgen könnten die heißesten Tage der Woche werden mit bis zu 37 Grad. Danach Hitzegewitter und wieder etwas weniger heiß.
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1: Heute Morgen hat es auf der A62 einen Wildunfall gegeben, die Strecke Nonnweiler Richtung Pirmasens. Deswegen kommt es zwischen Birkenfeld und Freisen noch immer zu Behinderungen. Ein totes Wildschwein liegt da wohl auf der Fahrbahn. Die neuesten Blitzer, gesichtet von den SR3-Hörern, stehen noch in Ennsdorf in der Provinzialstraße, auf der A623 Saarbrücken Richtung Friedrichsthal in Höhe Herrensohr und auf der A620 Saarlouis Richtung Saarbrücken in Höhe Badgassen. Danke fürs Durchgeben.
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1: Ach, das ist so einer, der macht mir mit seiner Stimme so ein wohliges Gefühl. Weißt du, merkst du, A, da ist ein Profi, der da singt, der weiß, was er tut. Und B, ja, das sind so schöne Melodien. Gleich gibt's neue Musik von Barry Manilow. Der hat ein neues Album draußen. Im Alter von über 80 Jahren. Gleich hier in SR3. Guten Morgen.
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1: Schönen guten Morgen, hier ist SR3 Saarlandwelle, es ist 5.37 Uhr.
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1: Da ist einer, der ist mit 83 noch wahnsinnig fit, ist immer noch auf der Bühne. Man sieht ihm allerdings an, das ist so wie, man weiß nicht, ob da noch so alles die Originalteile von damals sind. Er hat aber selbst, also übrigens, wir sprechen von Barry Manilow, einem der gute Laune Menschen, der guten Laune Sänger unserer Geschichte. Barry Manilow hat selbst gesagt, ja, er hat ein bisschen was machen lassen in seiner Zeit in Los Angeles. Da hat er ein Facelifting machen lassen, sagt er, und danach war es immer nur noch so ein bisschen was gewesen, ein bisschen hier, ein bisschen da, was gerade so gemacht werden musste. Ist doch wurscht, die Hauptsache, die Stimme ist die gleiche geblieben und die Motivation, auf die Bühne zu gehen. Das mit seinem neuen Album What a Time tatsächlich immer noch unterwegs auf der Bühne. Hat gerade seine Tour in Großbritannien beendet. Jetzt geht's in die Vereinigten Staaten und wir stellen das Album diese Woche vor. Ist ein schönes Album geworden, weil da ist nicht nur die Stimme von Barry Manilow drauf, er hat ohnehin fast alles selbst geschrieben, sondern das ist auch mit einem schönen Orchester aufgenommen, teilweise mit großen, weiten Klängen, mit tollen Streichern. Hören Sie einfach rein, hier ist er mit One More Chance. Viel Spaß, Barry Manilow.

0: Das hat mir immer ein komisches Gefühl gemacht mit dem verrückten Hutmacher, mit diesem komischen Kaninchen. Und ich fand, Alice war mir auch irgendwie nicht so sympathisch gewesen. Trotzdem, großer Erfolg, Alice im Wunderland. Alice im Wunderland ist vor 75 Jahren von Disney in die Kinos gekommen. Heute, auf diesen Tag genau, auf diesen 28.07. Herzlich willkommen. Schönen guten Morgen mit SR3 Saarlandwelle. Was gibt's noch heute auf diesen Tag hier? Heute vor 15... Ist der schon 15 Jahre tot? Ja, Bernd Klüver ist heute vor 15 Jahren gestorben. Das war der Junge mit dem Mund von Monika. Und bekannt geworden ist er auch durch dieses Lied hier.
1: Die Tasse Kaffee
0: mit Marion Merz.
1: Und auch das Glas Wein.
0: Passt ja gut in die Uhrzeit, ne? Also die Tasse Kaffee.

macht einem auch irgendwie ein wohliges Gefühl, die Nummer, oder? Wie schön. Bernd Klüver und Marion Merz. Heute vor 15 Jahren ist Bernd Klüver gestorben. 5:56 Uhr ist es. Ich wünsche Ihnen einen schönen Start in diesen heutigen Tag.

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1: Es ist 6 Uhr. Bundesinnenminister Dobrindt will nach dem Anschlag auf den Christopher Street Day in Berlin härter gegen Gefährder vorgehen. Er hat dazu ein neues Sicherheitspaket angekündigt. Erster Punkt darin eine Änderung des Jugendstrafrechts. Aus Berlin Jan Zimmermann.
2: Es brauche hier Regeln, dass Gefährder nicht nach diesem Recht behandelt werden und schon gar nicht auf Bewährung in Freiheit kommen, so der CSU-Politiker im Interview mit den ARD-Tagesthemen. Als zweiten Punkt plädiert Dobrindt für einen verstärkten Einsatz elektronischer Fußfesseln. Es gehe darum, die Bewegungsfreiheit von Gefährdern einzuschränken. Als dritten Baustein fordert der Innenminister bundesweit einheitliche Regeln für eine Präventivhaft. Das sei aus seiner Sicht zwingend notwendig, um Gefährder schneller aus dem Verkehr zu ziehen. Noch gäbe es dazu in den Polizeigesetzen der Länder zu viele unterschiedliche Regelungen. Als Gefährder gelten Personen, von denen die Polizeibehörden annehmen, dass sie Straftaten von erheblicher Bedeutung begehen könnten.
1: Der Attentäter von Berlin galt nach Recherchen von NDR, WDR und Süddeutscher Zeitung als Hochrisikoperson und war bis kurz vor der Tat überwacht worden. Nahe der französischen Stadt Bordeaux hat die Feuerwehr den kleineren der beiden Waldbrände unter Kontrolle gebracht. Das hat Präsident Macron gestern Abend bei einem Besuch vor Ort erklärt. Die Einsatzkräfte hatten gestern unter anderem zahlreiche Schneisen in den Wald geschlagen, um ein Übergreifen der Flammen auf weitere Gebiete zu verhindern. 2500 Feuerwehrleute, 18 Löschflugzeuge und 1500 Soldaten sind in der Region im Einsatz. Der größere Waldbrand macht der Feuerwehr weiterhin zu schaffen. Die Flammen haben sich bis auf 15 Kilometer Bordeaux genähert. 420 Quadratkilometer Land sind bisher verbrannt, eine Fläche größer als der Regionalverband Saarbrücken. Die Fahrer der Saarbahn wollen ihren Streik heute um 13 Uhr beenden. Das hat die Lokführergewerkschaft GDL dem SR mitgeteilt. Der insgesamt 8. Streik im laufenden Tarifkonflikt läuft seit vergangenem Donnerstag. SR-Reporter Peter Sauer.
3: Ob und ab wann die Saarbahnzüge wieder fahren werden, wird sich laut Saarbahn-Geschäftsführung erst im Laufe des Vormittags entscheiden. Denn den Bahnbetrieb wieder hochzufahren, benötige eine gewisse Vorlaufzeit. So müssten die Bahnen beispielsweise erst wieder aus den Depots in Lebach und Brebach geholt werden und genaue Pläne geschrieben werden. Wie an den vergangenen Streiktagen auch, wird der Schienenersatzverkehr mit Bussen nach Unternehmensangaben auch den gesamten Dienstag über noch fahren. Für Mittwoch rechnet die Saarbahn GmbH dann wieder mit einem normalen Regelverkehr der Züge.
1: Der Fachkräftemangel in Deutschland könnte sich deutlich verschärfen. Zu diesem Schluss kommt eine Studie des Instituts der deutschen Wirtschaft. Demnach ist die Nettozuwanderung, also Zuwanderung minus Abwanderung, innerhalb von 2 Jahren um 65% auf 235.000 Menschen gesunken. Das Institut nennt konkret 3 Gründe für den Rückgang. Es kommen weniger Asylsuchende, mehr Menschen aus osteuropäischen EU-Staaten kehren in ihre Heimat zurück und auch mehr Deutsche verlassen das Land. Mehr als 30 US-Technologiefirmen haben eine Sicherheitsallianz für künstliche Intelligenz gegründet. Anlass ist ein Sicherheitstest des Softwareunternehmens OpenAI, bei dem ein KI-Modell sich selbstständig gemacht und einen Hackerangriff gestartet hatte. Zu dem neuen Bündnis gehören Konzerne wie IBM, Nvidia, Microsoft und Palantir. Gemeinsam wollen sie einen allgemein verfügbaren Sicherheitsbaukasten für KI-Agenten entwickeln. KI-Agenten sind autonome Softwaresysteme, die eigenständig Entscheidungen treffen, handeln und aus Erfahrungen lernen. Der Spielwarenhändler Rofu Kinderland schließt Ende des Monats 27 Filialen, aber keine im Saarland. Das Unternehmen hat seine Insolvenz in Eigenverwaltung abgeschlossen. Die Investorengruppe Kids and School Holding übernimmt nach eigenen Angaben den Geschäftsbetrieb von Rofu Kinderland. Die Gruppe will einen Großteil der aktuell rund 100 Filialen fortführen. Im Saarland gibt es 9 Rofu Kinderland-Geschäfte. Und das waren die Nachrichten mit Stefan Eising. 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
4: Guten Morgen, hat gut abgekühlt heute Nacht. 10 bis 15 Grad haben wir. Im Laufe des Tages gehen die Werte aber wieder ordentlich hoch. 28 bis 32 Grad. Liegt auch dran, dass den ganzen Tag über die Sonne vom blauen Himmel scheinen wird. Morgen und übermorgen dann die heißesten Tage der Woche mit bis zu 37 Grad. Ab Donnerstag kann es Hitzegewitter geben und wieder etwas weniger heiß sein.
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4: Oh, das sind jetzt auch schon eine Stunde dran, ne? Wir haben auf der A62 Nonnweiler Richtung Pirmasens heute Morgen einen Wildunfall mit einem Wildschwein gehabt. Da kommt es immer noch zu Behinderungen auf der Strecke zwischen Birkenfeld und Freisen. Blitzer haben sie gesichtet in Ensdorf in der Provinzialstraße, auf der A623 Saarbrücken Richtung Friedrichsthal in Höhe Herrensohr und auf der A620 Saarlouis Richtung Saarbrücken in Höhe Wattgassen.
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4: Guten Morgen. Nochmal ein bisschen in Erinnerungen schwelgen an die SR3 Sommeralm 2026. Mittwoch letzte Woche. Das war Simply Tina. Und das hier ist das Original mit Nutbush City Limits. 5 nach 6. Ich bin Michael Friemel. Guten Morgen.

Morgen. Erster drei um 6:11, 12 Grad haben wir momentan in Kirkel, 15 Grad sind es in Dillingen, 13 Grad in Beachheat. Apropos, hier ist eure Band, die Beachheats, mit To Love Somebody.

Schönen guten Morgen, Autofahrer. Auf der A8 Pirmasens Richtung Saarlouis kommt es zu Behinderungen zwischen Friedrichsthal-Bildstock und Merchweiler. Da steht ein defektes Auto. Fahren Sie vorsichtig ran. Kommen Sie gut zum Ziel um 14 Minuten nach 6.

0: Schönen guten Morgen, hier ist SR3 Saarlandwelle. Es ist 20 Minuten nach 6. Ja, in unseren Urlaubsländern gibt es immer noch verheerende Waldbrände. In Spanien sind es gleich mehrere große Feuer im Großraum von Madrid und in der Nähe von Valencia, haben Sie vielleicht auch gestern im Fernsehen gesehen. Das ist wirklich faszinierend, es ist furchtbar, wenn man das sieht, wie das da wütet. Ab morgen wird es auch noch heißer dort. Dann steigt die Waldbrandgefahr gerade noch mal weiter an. Hans-Günther Kellner berichtet.
1: Die wenigen Ausnahmen sind die Kanareninseln, die Küsten im Norden von Katalonien und vor allem die Atlantikküste von Cádiz. Auch auf den Balearen erhöht sich die Waldbrandgefahr im Laufe dieser Woche. Wegen dieses hohen Risikos sind überall in Spanien Lagerfeuer verboten. In den meisten Regionen ist auch Grillen in der freien Natur untersagt, auch auf dafür fest installierten Grillplätzen. Auch nur einen Zigarettenstummel wegzuwerfen kann zu sehr hohen Strafen führen.
0: Ja, in Südfrankreich ist es auch so, dass man in viele Waldgebiete gar nicht mehr rein darf, auch mit den Autos nicht mehr Waldwege fahren darf, weil oft sind die Katalysatoren das Problem. Die werden so heiß unterm Auto und wenn du nur da vorbeifährst, dann reicht das schon, um das Gras zu entzünden. Frankreich ohnehin, das Land mit den meisten Evakuierungen bisher wegen der Waldbrände, wobei sich die Lage so ein kleines bisschen beruhigt, sagt unsere Korrespondentin Caroline Düller.
2: Das Feuer bei Biscarrosse, etwa 60 Kilometer südwestlich von Bordeaux, das breitet sich im Moment kaum noch weiter aus. Mehrere tausend Menschen konnten dort gestern Abend wieder in ihre Häuser zurückkehren. Der Brand im Norden der Bucht von Arcachon dagegen, der wütet regelrecht weiter. Mehr als 200.000 Menschen mussten seit Mittwoch in Sicherheit gebracht werden. Und auch wenn der Fokus natürlich verständlicherweise auf diesen Bränden liegt, die Einsatzkräfte, die kämpfen auch weiter gegen das Feuer im Mittelmeerdepartement Var, mit der Schwierigkeit dort, dass der Mistralwind die Flammen wieder angefacht hat.
0: Ja, ansonsten, das Schöne ist, wir haben unsere Korrespondenten in allen Ländern verteilt, die für uns immer den Blick auf die Lage haben. Italien ist es, die Anna Giordano, die sagt, da ist die Lage nicht ganz so dramatisch gewesen bisher in diesem Jahr. Die größten Feuer hat es bisher auf Sizilien gegeben.
3: Dort konnten die Brände aber mittlerweile zum größten Teil unter Kontrolle gebracht werden. Am Wochenende hat es einen größeren Brand im Norden Apuliens gegeben. Dort mussten 1000 Touristen per Boot von den nahegelegenen Stränden evakuiert werden. Mittlerweile hat es sich aber auch da wieder beruhigt und ähnlich war es in der Region Molise. Auch da gab es einen Waldbrand, weswegen eine Bahnstrecke außer Gefecht gesetzt wurde. Im Moment scheint die Lage relativ ruhig zu sein, aber das EU-Satellitensystem Copernicus warnt vor einer neuen großen Waldbrandgefahr in ganz Mittel- und Süditalien ab Anfang August, also ab kommendem Wochenende.
0: Ja, man muss ja gar nicht mal so weit blicken, denn natürlich sind das die großen gefährdeten Regionen. Bei uns wird es auch wieder heißer im Saarland, bis zu 37 Grad morgen und übermorgen. Die Waldbrandgefahr wegen der Trockenheit auch weiterhin hoch. Auch dort bitte Obacht. SR3 Saarlandwelle hält Sie auf dem Lauf.

0: Magnus Neuschwander und ich haben gerade überlegt, ob es sich lohnt, während dieses Titels noch zur Kaffeemaschine zu laufen, weil der ist ja nur 2 Minuten 20 lang. Hat gereicht. Wir haben sogar noch einmal kurz durchgespült.
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0: Und jetzt ist er im Nachrichtenstudio. Guten Morgen.
2: Guten Morgen. Saarbahnstreik endet. Die Lokführer wollen ihren Ausstand nach Angaben der Gewerkschaft um 13 Uhr abschließen. Ob und wann die Züge wieder fahren, entscheidet sich laut Saarbahn-Geschäftsführung erst im Laufe des Vormittags. Härteres Vorgehen gegen Gefährder. Bundesinnenminister Dobrindt will als Konsequenz aus dem CSD-Anschlag in Berlin das Jugendstrafrecht verschärfen. Der verstärkte Einsatz elektronischer Fußfesseln soll die Bewegungsfreiheit von Gefährdern einschränken. Die Regeln für eine vorsorgliche Haft sollen bundesweit vereinheitlicht werden. Waldbrand unter Kontrolle. Der französischen Feuerwehr ist es gelungen, das kleinere der beiden Feuer nahe der Stadt Bordeaux einzudämmen. Dazu wurden zahlreiche Schneisen in den Wald geschlagen. Der größere Waldbrand nähert sich allerdings weiter der Großstadt. Gefahr für Arbeitsmarkt. Die Nettozuwanderung nach Deutschland ist in den letzten 2 Jahren deutlich gesunken, auf nur noch 235.000 Menschen. Das arbeitgebernahe Institut der deutschen Wirtschaft befürchtet, dass dies den Fachkräftemangel verstärken könnte. Sicherheitsbündnis für künstliche Intelligenz. Daran beteiligen sich mehr als 30 US-Technologiefirmen, darunter Nvidia, Microsoft und Palantir. Anlass ist ein kürzlicher Sicherheitstest des Softwareunternehmens OpenAI. Ein KI-Modell hatte sich dabei selbstständig gemacht und einen Hackerangriff gestartet. Und Rofo Kinderland beendet Insolvenzverfahren. Der Spielwarenhändler wird Ende des Monats 27 Filialen schließen, allerdings keine davon im Saarland. Diese 9 Standorte sollen erhalten bleiben. Das Geschäft von Rofo Kinderland übernimmt die Investorengruppe Kids and School Holding.
0: Danke, Magnus.
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0: Wir hatten gestern ja mal so einen Tag zum Durchatmen. Ab heute wird es wieder heißer. Blauer Himmel, viel Sonnenschein, 28 bis 32 Grad. Morgen und übermorgen die heißesten Tage der Woche mit bis zu 37 Grad. Dann geht's wieder zurück.
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0: Vorsicht auf der A8 Pirmasens Richtung Saarlouis zwischen Bittelstock und Merchweiler steht ein defektes Auto auf der Straße. Aktuelle Blitze haben sie gesichtet in Ennsdorf in der Provinzialstraße, auf der A623 Saarbrücken Richtung Friedrichsthal in Höhe Herrensohr und auf der A620 Saarlouis Richtung Saarbrücken in Höhe Wattgassen.
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0: Hallo, guten Morgen. Hier ist Michael Friemel. Schönen Dienstag.
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0: Ich möchte nicht wissen, wie viele Männer schon auf Ärztekongressen waren, nie dort waren und die Frau geglaubt hat, er ist im Ärztekongress. Gerade ist Trainerkongress gewesen.
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0: Gibt's auch in Mainz, falls Ihr Mann gesagt hat, ich war zum Trainerkongress, fragen Sie ihn mal, was der DFB-Direktor Rudi Völler dort gesagt hat, der Sportdirektor. Janik ist da, grüß dich aus dem Frühsport, guten Morgen.
2: Guten Morgen.
0: Rudi Völler hat in Mainz tatsächlich, wie sollte es anders sein, über den neuen Bundeskloppo gesprochen. Es ist ja, für die Fußballfans im Land ist es ja immer noch quasi 4 Tage nach Ostern.
2: Ja, kann man so sagen. Also auch in den sozialen Medien hatte man ja nach der Vorstellung am Freitag das Gefühl, der Heiland sei wieder aufgestanden. Und das ist ja auch genau einer dieser Skills von Jürgen Klopp, einfach die Menschen zu begeistern. Dieser Qualität ist auch Rudi Völler bewusst.
3: Ja, das ist ja seine ganz große Stärke. Das hat er ja auch in allen Vereinen bewiesen, nicht nur, sag mal, enorm Fußball-Sachverstand zu haben. Das haben aber viele, sind auch viele hier im Saal, die ich auch kenne, die das auch haben. Aber die Art und Weise, Menschen mitreißen zu können.
0: Ja, man glaubt gar nicht, dass Kloppo noch einen Zahn zulegen kann. Trotzdem gelingt ihm, ne?
2: Ja, die Begeisterung im Land, in den Medien ist irgendwie zurück. Die Aufbruchsstimmung ums DFB-Team ist wieder da. Und ich habe das Gefühl, die hält sich jetzt auch erstmal. Also auch wenn die Katze in Form von Jürgen Klopp schon ein paar Tage aus dem Sack ist. Also Ostern zwar vorbei, aber gefastet wird trotzdem nicht.
0: So, jetzt war gestern dieser Trainerkongress in Mainz gewesen. Haben wir mit Spaß drüber gemacht, aber im Ernst, Klopp, war der da? Nee, ne?
2: Nee, also er war eigentlich lang als Sprecher angekündigt. Hätte in Mainz ja auch gepasst, da hat er als Spieler und Trainer fast 20 Jahre verbracht. Nach dem Amtsantritt als Bundestrainer war ihm es wohl aber einfach zu heiß, ließ sich per Videobotschaft entschuldigen und meinte, er wollte nicht direkt nach Amtsantritt für Schlagzeilen sorgen. Klingt ominös, was der da gesagt hätte. Für ihn als Ersatz wurde dann eben Rudi Völler eingewechselt. Dazu sagte Klopp in der Videobotschaft, dass er nie gedacht hätte, dass das mal passieren würde. Ist ja auch wieder typisch, taucht nicht auf, schafft es dann aber auf gut Deutsch mit einem dummen Spruch, dass ihm keiner böse ist.
0: Ja, ist ja irgendwie sympathisch. Ist das vielleicht auch so der große Unterschied zu Nagelsmann, einfach, dass der kommuniziert anders?
2: Ja, die beiden unterscheiden bestimmt einiges, auch die Ideen, Fußball zu spielen, bla bla bla. Aber in der Außenwahrnehmung ist das mit Sicherheit der größte Unterschied, da hast du voll recht. Mit seiner Kommunikation vor der WM hat sich Nagelsmann ja auch schon ziemlich ins eigene Bein geschossen. Auch große Kritik, dass er so selten in den Stadien war.
3: Bei Jürgen wird es sicherlich ein bisschen anders machen, wird sicherlich oft in den Stadien sein. Das war jetzt nicht so sein Ding. Ob das dann letztlich ein Grund ist, warum der Jonathan Tah den Elfmeter verschossen hat im Elfmeterschießen, glaube ich jetzt nicht.
2: Ja, ist die Frage, ob er den mit Klopp an der Seitenlinie reingemacht hätte. Ich sage ja, in dem Fall bin ich gläubig, aber ob dann mit Kloppo wirklich alles besser wird, das sehen wir dann erst in den Länderspielen im September gegen die Holländer, die ja, ich sag mal, eine ähnlich gute WM gespielt haben wie wir.
0: Ja, wir wissen, wie es geht. Janik, mach's gut und hab einen schönen Morgen.
2: Ciao.
0: Danke dir. 6:41 Uhr, Trainerkongress in Mainz.

0: Den konnte man ganz gut sehen heute Nacht, den Sternenhimmel, weil die Bewölkung ist abgezogen. Dadurch ist es auch ein gutes Stückchen kühler geworden. Eine Nacht zum Durchatmen, 15 bis 10 Grad, soweit sind die Temperaturen runtergegangen. Heute geht es aber wieder hoch auf bis zu 32 Grad, morgen bis zu 37 Grad. Das ist ja, also letzte Woche, als wir aus Urlaub kamen, hieß es noch, nächste Woche geht es wieder hoch auf bis zu 45 Grad. Jetzt sind wir bei maximal 37 Grad, was ja immer noch heiß ist, aber das liegt manchmal schon so. Ich meine, weißt du es ja auch schon, wir lesen, ich lese Ihnen hier regelmäßig das Wetter vor und am nächsten Tag sagen Sie zu mir in der Bäckerei, es stimmt überhaupt nichts, was ihr wollt. Woran liegt das denn überhaupt, dass das alles so unterschiedlich ist? Und worauf gucken Sie denn? Simin Sadeghi hat mal rumgehört.
1: Es wird heißer.
2: Aber wie heiß ist die Frage? Da liegen nämlich die Wetter-Apps gerade so 10 Grad auseinander.
3: 40 Grad, glaube ich, am Donnerstag oder so. Aber es bringt ja jeden Tag um.
1: Aha, ich habe die positive Wetter-App. Bei mir wird es nur, ich glaube, 36 Grad und auch nur für 2 Tage. Ich hoffe, sie hat recht.
2: Ich habe aber auch schon was von 45 Grad gehört. Ist es nicht irgendwie komisch, dass das so weit auseinander liegt?
3: Ja, das verstehe ich auch nicht. Wenn man auf dem iPhone auf der App guckt, steht dann was anderes drin wie

0: bei wetter.com oder was es da noch alles gibt. Ja, das ist irgendwie nicht so transparent. Da frage ich mich dann, wo die Daten herkommen und wie das zustande kommt, dass das so am gleichen Tag so falsch sein kann.
1: Ich halte das auch für ein bisschen Panikmache, weil im Endeffekt, egal wie es kommt, wir können doch nichts machen, außer uns entsprechend dafür einrichten.
2: Ich habe jetzt schon mal meine Wohnung geputzt, vorsichtshalber, weil man das ja in den nächsten Tagen vielleicht nicht macht.
1: Ich erledige meine Einkäufe vorher.
0: Morgens mit dem Kleinen raus, sowas halt. Und mittags regelt dann die Klimaanlage zu Hause.
2: Hast du dich vorbereitet auf irgendwas?
3: Nicht wirklich. Im Endeffekt arbeiten muss ich ja trotzdem in der Pflege und von daher Augen zu und durch.
4: Ich fand ganz schön, wie die Frau eben gesagt hat, ich habe die positive App. Ja, man hat immer so, eigentlich immer so ein, zwei Apps auf dem iPhone, ne? Und da guckt man auf dem Handy und guckt mal da, wo es einem gerade passt, ne? Wenn man Urlaub fährt oder wie man zu Hause gerade kühl haben muss. Wie dem auch sei, ich habe eigentlich insofern mal die gute Nachricht von diesen 45 Grad, die letzte Woche mal im Gespräch waren, ist diese Woche nicht mehr die Rede. Ach Gott, ist auf den Legostein getreten, Linda Ronstadt, ha? Huh?

SR3 Saarlandwelle, schönen guten Morgen. Mit einem Weltstar aus Italien, Zucchero, hier in SR3, guten Morgen. 1995 hat er mal einen Song über die Studenten in der journalistischen Ausbildung gemacht, hat er einen kennengelernt. Il Volo.

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7: Es ist 7 Uhr. Die Fahrer der Saarbahn wollen ihren Streik heute um 13 Uhr beenden. Das teilte die Gewerkschaft Deutscher Lokomotivführer dem SR mit. Der insgesamt 8. Streik im laufenden Tarifkonflikt läuft seit vergangenem Donnerstag. Wie schon in den vergangenen Tagen wird der Schienenersatzverkehr mit Bussen nach Angaben der Saarbahn GmbH auch heute noch weitergehen. Wann genau die Züge wieder fahren, wird sich nach Unternehmensangaben erst heute Vormittag klären. Das Bundeskriminalamt stuft aktuell fast 500 Menschen in Deutschland als Gefährder ein. Wie ein BKA-Sprecher dem Redaktionsnetzwerk Deutschland bestätigte, sind 410 von ihnen Islamisten. Als Gefährder gelten Personen, denen die Sicherheitsbehörden schwere Straftaten zutrauen. Aus Berlin, Frank Eichmann.
8: Auch der mutmaßliche Attentäter beim Christopher Street Day am Samstag in Berlin war als Gefährder erfasst. Bei dem Anschlag starb eine Frau, 29 Menschen wurden verletzt. Für eine schärfere Kontrolle von Gefährdern hat Bundesinnenminister Alexander Dobrindt ein Sicherheitspaket vorgeschlagen. Damit es kommt, sind Gesetzesänderungen nötig. Junge erwachsene Gefährder sollen danach nicht mehr nach dem Jugendstrafrecht behandelt und auf Bewährung in Freiheit kommen, sagte CSU-Politiker Dobrindt am Abend in den ARD-Tagesthemen. Außerdem solle verstärkt auf elektronische Fußfesseln gesetzt werden und bundeseinheitlich eine Präventivhaft kommen. Ziel, so der Bundesinnenminister, Gefährder aus dem Verkehr zu ziehen.
7: Schon länger versucht die US-Regierung, das Wahlrecht zu ändern. Jetzt, wenige Monate vor den Parlamentswahlen, zieht sie deshalb vor den obersten Gerichtshof. Präsident Trump hatte schon im März bestimmt, dass die Behörden eine Liste der wahlberechtigten Bürger in jedem Bundesstaat erstellen. Briefwahlunterlagen sollten dann nur noch Personen bekommen, die auf dieser Liste stehen. 23 Bundesstaaten und der Hauptstadtbezirk Washington hatten dagegen geklagt. Sie argumentierten, nur sie und der Kongress hätten das Recht, die Wahlregeln festzulegen. Zwei Instanzen hatten ihnen schon Recht gegeben. Das saarländische Innenministerium will ausreisepflichtige Menschen, die aus Afghanistan stammen, abschieben, auch wenn es sich nicht um Gefährder oder Straftäter handelt. An dieser Entscheidung gibt es Kritik, so fordert der saarländische Flüchtlingsrat einen sofortigen Abschiebestopp. SR-Reporterin Denise Friemann.
9: Ob abgeschoben wird, prüft die Ausländerbehörde. Dabei würden auch persönliche, rechtliche und humanitäre Aspekte beachtet, so das Innenministerium. Der saarländische Flüchtlingsrat verurteilt die Entscheidung des Ministeriums. In Afghanistan gäbe es schwere Menschenrechtsverletzungen und Übergriffe durch Taliban-Vertreter, auch gegenüber Zivilisten. Das müsse auch Innenminister Joost von der SPD bewusst sein. Die saarländische Linke bezeichnet die Entscheidung des Innenministeriums als unmenschlich und unverantwortlich. Laut saarländischem Innenministerium sind bis Ende Juni 2 afghanische Staatsbürger abgeschoben worden. Im Jahr davor waren es 3.
7: Im Saarland ist der Crack-Konsum in den vergangenen Jahren immer mehr gestiegen. Der Bundesdrogenbeauftragte Streeck forderte daher gestern bei einem Besuch des Drogenhilfezentrums in Saarbrücken mehr Prävention. Im SR-Interview warnte er vor dem Konsum von Crack. Die Droge mache sehr schnell süchtig und könne das Verhalten der Drogenkranken stark verändern. Auch bundesweit sei der Konsum angestiegen. Der US-Konzern Johnson & Johnson hat den jahrelangen Rechtsstreit über ein Babypuder mit einem Vergleich beigelegt. Nach der Einigung vor einem Gericht in Florida wird das Unternehmen den 50.000 Klägern insgesamt 5,5 Milliarden Dollar zahlen. Sie hatten Johnson & Johnson vorgeworfen, dass seine Talcum-Produkte Eierstockkrebs verursachen. In dem Puder war Asbest nachgewiesen worden. Es wird seit 2020 in den USA nicht mehr verkauft. Das Pharmaunternehmen betont weiterhin, die Produkte seien sicher gewesen. Und das waren die Nachrichten mit Stefan Eising. 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
11: Schönen guten Morgen. Heute Nacht ist ein bisschen frischer gewesen. 10 bis 15 Grad, das waren die Werte. Es war eine sternenklare Nacht. Entsprechend geht es heute Morgen auch wolkenlos los. Temperaturen am Nachmittag 28 bis 32 Grad. Es gibt viel Sonnenschein und blauen Himmel. Morgen wird es dann bis zu 37 Grad heiß. Der morgige Mittwoch und der Donnerstag, die heißesten Tage der Woche. Danach geht es wohl wieder etwas runter mit den Temperaturen. Wir fragen gleich bei Tim nach.
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11: Aktuell haben wir keine Störungsmeldungen, nur 3 Blitzer, die Sie gesichtet haben. In Ensdorf in der Provinzialstraße, auf der A623 Saarbrücken Richtung Friedrichsthal in Höhe Herrensohr und auf der A620 Saarlouis Richtung Saarbrücken in Höhe Wattgassen.
10: 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Guten Morgen.
11: 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Hallo, schönen guten Morgen, hier ist Michael Friemel.
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0: gerade mal 3 Wochen her, ne? Da ist Robbie Williams hier in der Nähe aufgetreten. Der Weltstar war zu Gast in Luxemburg und oh, die waren alle happy dort.
1: Also für mich war es das schönste Konzert seit langem.
2: Das war richtig geil. Am Anfang Let Me Entertain You war richtig cool.
3: Robbie hat mich von der Bühne so angezwinkert. Bei She's the One kam er von der Bühne und hat eine lovely lady gesucht und kam dann zu mir. She's the one. Und ab dann, muss ich sagen, habe ich eigentlich gar nicht mehr viel wahrgenommen. Ich war nur noch im Tunnel. Es war so magisch, es war so wunderschön. Und es ist so ein Lebenstraum in Erfüllung gegangen. Wenn ich jetzt so drüber rede, muss ich auch fast weinen. Einfach Wahnsinn.
0: Ich glaube, Robbie denkt auch noch dran. 8 Minuten nach 7. Schönen guten Morgen. Hier ist ein SR3 Guten Morgen mit Supreme.

0: Schönen guten Morgen. Hier ist SR3 um 12 Minuten nach 7.
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0: Da sagen wir erstmal Danke an Tim Steger für die Nacht zum Durchschlafen. Guten Morgen.
2: Ja, danke schön. Guten Morgen, Michael. Ja.
0: Wie machst du denn heute weiter?
2: In der Tat, also es ist relativ angenehm aktuell noch bei um die 12, 13 Grad, aber es wird heute schon hochsommerlich heiß. Temperaturen immerhin so bis 30, 32 Grad, auch im Hochwald um die 28. Sonne pur, trocken, trockene Wärme oder auch Hitze, aber es ist noch gut zu ertragen, ist aber erst der Beginn der jetzt anrollenden neuen Hitzewelle.
0: Aber man muss sagen, das ist nicht so eine Hitzewelle, wie wir sie vor ein paar Wochen gehabt haben, ne?
2: Ganz richtig, Ende Juni, das war wirklich super extrem, da wurden ja auch Rekorde gebrochen. Jetzt wird es zwar auch schweißtreibend und sehr heiß, aber im Vergleich zu dieser Superhitzewelle ist es doch noch moderat, muss man fast sagen. Morgen am Mittwoch werden wir immerhin schon bis zu 37 Grad erreichen, dazu ist es aber auch sonnig, ist noch eine trockene Hitze. Am Donnerstag wird es dann ein bisschen schwüler, ähnliches Temperaturniveau, Nachmittag 36, 37 Grad, da bilden sich dann Quellwolken, aus denen auch einzelne Hitzegewitter entstehen können punktuell. Und auch am Freitag ist es mit 33 Grad zwar schon nicht mehr so heiß, aber doch deutlich schwüler als dann noch am Mittwoch. Also so die Wärmebelastung auch noch hoch sein. Richtung Wochenende bleibt es hochsommerlich. Kann man schon mal verraten, mit Temperaturen auch bis über 30 Grad, aber das ist dann schon mal wieder normaler Hochsommer, muss man fast sagen. Also um die 32 Grad, das wird sich in der neuen Woche so ähnlich hinziehen. Der hinten raus relativ langsames Abklingen dieser Hitzewelle, aber der Peak Mittwoch und Donnerstag ist doch relativ kurz und überschaubar.
0: Tim, weißt du, an was ich in letzter Zeit häufig denken musste, in den letzten Tagen so, war unser Gespräch zum Siebenschläfertag, wo du nochmal gesagt hast, ja, in den letzten Jahren trifft es häufiger zu, nochmal, ja, ich glaube, hat wieder getroffen dieses Jahr, ne?
2: Hat ganz gut gepasst, es war natürlich zum Glück nicht so wie an dem Tag, da war es ja super heiß, sondern eher eben diese Witterung, aber das ist eine Regel, die ausnahmsweise mal von den Meteorologen auch akzeptiert wird, oft rümpfen wir ja die Nase über die Bauernregeln, Siebenschläfer ist da aber eine Ausnahme.
0: Tim, war schön, dich zu hören. Bis morgen früh und hab einen guten
2: Gleichfalls.
0: Tag. Tschüss.
2: Tschüss.
0: Viertel nach sieben ist es. Hier ist SR3 Saarlandwelle am Dienstag.
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0: Schönen guten Morgen. Hier ist SR3 Saarlandwelle, 7.21 Uhr. Viele sind schon aus Urlaub zurück und gucken jetzt vielleicht auch nochmal so die Urlaubsfotos in Erinnerungen schwelgen. Was machen Sie mit Ihren Sommerurlaubsfotos?
1: Ganz ehrlich, ich gucke sie, glaube ich, 80% nicht mehr an. Und die 20, die ich dann als Favoriten habe, keine Ahnung, ist meistens irgendwelche hässlichen. Und die gucke ich ja noch manchmal an.
2: Ich archiviere die, ich sortiere sie, ich lege sie archivarisch ab nach Motiv.
3: Die Fotos, die digitalisiere ich und mache meistens Fotobücher daraus.
0: Carmen Bachmann ist bei mir im Studio aus dem Gummiteam. Grüß dich, Carmen. Moin. Guten Morgen. Wie macht denn du das?
4: Ich hätte gern diesen Mann da mit dem Archivieren.
0: Der das für dich
4: und,
0: macht?
4: Ja, genau. Das wäre super. Bei mir müllt einfach nur das Handy zu. Ich habe mir mittlerweile so eine Cloud gekauft, die mich 10 € im Monat kostet, damit die ganzen Fotos da drin sind. Nee, leider mache ich nichts damit. Ich denke immer so am Ende des Jahres, ach, jetzt mache ich mir mal 2 Fotobücher. Mhm. Ist noch nie passiert.
0: Ich habe mich dieses Jahr mal ein bisschen intensiver nochmal mit der Thematik befasst, ganz ehrlich, weil ich wollte kein Handy mit in Urlaub nehmen. Mhm. Und ich fotografiere so gerne. Aber dann guckst du halt trotzdem immer auf die Mails drauf. Und was habe ich gemacht? Ich habe mir einen Fotoapparat gekauft mal wieder. Es ist wirklich eine Digitalkamera und ich hatte wahnsinnig viel Spaß. Das Problem ist, ich habe jetzt 1200 Fotos von diesen 2 Wochen genau. Im Urlaub.
4: Hochgeladen in die Cloud.
0: Ja, und eigentlich müsste ich mich jetzt mal hinsetzen und müsste mir den Spaß noch machen, wirklich zu gucken, welche davon braucht man nochmal, welche braucht man nicht. Aber irgendwie, wie macht ihr das denn? Macht noch jemand Fotos mit dem Fotoapparat auch? Und wie ist es mit Ausdrucken? Macht sowas überhaupt noch jemand? Oh, früher ist man doch, oder ist man doch in den Schläger gegangen? Dann und hat man doch bei der anderen Leute in die Kuverts geguckt, wie der Urlaub war.
4: Fotoalbum bestückt, ja. Klar.
0: Schicken Sie es mir mal. 64

Grüße gehen raus an alle, die jetzt bald mit uns auf SR3-Hörerreise nach Apulien gehen. Am 1. September ist es soweit und ich finde, das ist Zeit für den ersten Ramazzotti des Tages um 7.25 Uhr.

0: Anastasia ist so ein bisschen geworden wie das London Symphonic Sound Orchestra. Die singt mit allem, was sich nicht wehrt. Das ist Eros Ramazzotti. Guten Morgen. 7:30.
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0: Hier ist Magnus Neuschwander. Guten Morgen.
2: Guten Morgen. Fast 500 Gefährder in Deutschland. Gut 400 von ihnen sind laut Bundeskriminalamt Islamisten. Als Gefährder gelten Menschen, denen größere Gewalttaten zugetraut werden, wie der Anschlag auf den CSD in Berlin. Als Konsequenz aus dieser Tat will Bundesinnenminister Dobrindt das Jugendstrafrecht verschärfen und stärker auf elektronische Fußfesseln setzen. Kritik an Abschiebung von Afghanen. Die Linkspartei und der Saarländische Flüchtlingsrat haben die Entscheidung der Landesregierung kritisiert, künftig nicht mehr nur Gefährder nach Afghanistan abzuschieben. Linken-Chef Spanjol sagte, wer Menschen in die Hände der Taliban abschiebe, nehme ihre Gefährdung in Kauf. Saarbahnfahrer beenden Streik. Das ist nach Angaben der Gewerkschaft Deutscher Lokomotivführer für heute 13 Uhr geplant. Wann die Züge allerdings wieder fahren, soll heute Vormittag erst feststehen. Mehr Suchtvorbeugung gefordert. Der Bundesdrogenbeauftragte Streeck bezog sich bei seinem Besuch gestern in Saarbrücken vor allem auf den gestiegenen Crack-Konsum. Die Droge mache schnell süchtig. Zur besseren Erforschung wurde laut Streeck eine Initiative mit Frankreich gestartet. USA beginnen Überprüfung. Die Untersuchung der Truppenpräsenz in Europa soll laut US-Verteidigungsministerium dazu führen, dass europäische NATO-Staaten mehr Verantwortung für ihre Verteidigung übernehmen. Das Pentagon hat bereits angekündigt, 5000 US-Soldaten aus Deutschland abzuziehen. Und Streit um Babypuder beendet. Der US-Konzern Johnson & Johnson hat mit den Klägern einen Vergleich über 5,5 Milliarden Dollar geschlossen. Die Kläger hatten dem Unternehmen vorgeworfen, dass seine Talkumprodukte Krebs verursachen. Das Unternehmen weist das weiter zurück.
0: Magnus, jetzt habe ich 45 Sekunden Nisa angehalten. Jetzt ist er weg.
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0: Hoffentlich kommt er nicht nochmal. Wetter packe ich aber noch. Ist abgekühlt auf 15 bis 10 Grad heute Nacht. Geht im Laufe des Tages nochmal hoch auf 28 bis 32 Grad. Tim sagt, es wird nicht ganz so eine schlimme Hitzewelle wie vor ein paar Wochen. 37 Grad haben wir morgen, übermorgen auch noch. Aber dann geht's runter mit den Werten.
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0: Ach, da merkt man Gott sei Dank auch, dass Sommerferien sind. Es ist nicht so viel los auf den Straßen. Erstörungsmeldungen habe ich gar keine, nur das Übliche. Und was wir hätten, wären 3 frische Blitzer in Ennsdorf in der Provinzialstraße, auf der A623 Saarbrücken Richtung Friedrichshall in Höhe Herrensohr und auf der A620 Saarlouis Richtung Saarbrücken in Höhe Wartgassen. Ich wünsche Ihnen allen eine entspannte und eine gute Fahrt zu Ihrem Ziel.
1: 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Guten Morgen.
0: Hallo, guten Morgen, hier ist Michael Friemel. Schönen starten den Dienstag.
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Ach Mensch, ich hätte nichts sagen sollen. Eben sage ich noch, alles so entspannt momentan hier auf den Straßen. Jetzt kommt was von der A1 rein, die Strecke Saarbrücken Richtung Trier. In der Einfahrt Querschied Gefahr durch eine ungesicherte Unfallstelle. Fahren Sie vorsichtig und kommen Sie gut an. Ich finde, ja, im Sommer hört sich jedes Lied von Chris Rea an wie On The Beach, auch wenn es I Can Hear Your Heartbeat ist.

Haltet ihr es heute mit den Urlaubsfotos? Guckt man sich die noch an? Oder macht man sie einfach nur und guckt dann erst 20 Jahre später wieder irgendwo drauf? Daniel schreibt mir gerade, Moin Michael, wir sind gerade in Holland im Urlaub und hören dich. Habe auch meine Digitalkamera dabei und im Anschluss machen wir dann immer ein Fotoheft. Ey, schön, dass ihr uns zuhört. Guten Morgen Daniel, schöne Grüße nach Holland. Birgit und Helmut schreiben aus Queersheet. Guten Morgen lieber Michael. Birgit,

0: wo man alle Möglichkeiten hat. Da weiß man nicht, wie man sortieren soll und wo man es hinmachen soll. Und früher, wenn man nur einen Film dabei gehabt hat mit 24 Bilder, da ist man umgegangen wie mit einem Schatz. Und die Bilder, komischerweise, die guckt man halt auch noch gerne an. Die Leier war auch in der Kiste drin. Die sind auch nicht sortiert.
1: Ja, so sind die Urlaubsfotos Erinnerungen, was wir mit denen machen. Es gibt ja nicht nur Urlaubsfotos, es gibt ja auch andere Erinnerungen, ne, die wir irgendwie digitalisieren wollen. Karin hat eine gute Möglichkeit gefunden auch.
2: Guten Morgen. Ich finde, man kann heute auch noch schön Fotos ausdrucken, zum Beispiel, um so ein fortlaufendes Fotoalbum zu machen. Das mache ich für meine Enkelin von der Geburt an. Und sie wird jetzt schon 5. Kann man dann schön ausdrucken und immer wieder in die Hand nehmen und ansehen. Auch vielleicht mal noch einen Kommentar dazu schreiben. Ja, ich finde das einfach immer schön. Karin aus Bildstock.
1: Ja, Karin, tatsächlich, ich kann mir das gut vorstellen. Man hat sie anders in der Hand, die Fotos, ne? Wenn sie ausgedruckt sind. Danke für deine Nachricht. 0681 64 064. Hier ist SR3 Saarlandwelle.

0: Könnten Sie sich vorstellen, nochmal in der WG zu leben? Also statt, ich sag mal, nur in der Wohnung, bekommen Sie nämlich stattdessen ein ganzes Schloss und rund 30 Mitbewohner. Na, hört sich gut an? Das ist das Schloss Langenberg, das liegt in Wissembourg im Norden vom Elsass. Da ist Gina gerade zum Probewohnen, denn die würde gerne in so einer Gemeinschaft leben und die probiert das aus.
1: Also hier kann ich es mir jetzt zum Beispiel gut vorstellen, einmal weil ich brauche viel Wald und so von den Leuten fühle ich mich bis jetzt auch wohl. Also das ist das andere, was wichtig ist, dass man sich mit den Leuten wohlfühlt.
0: Ja, die Menschen dort, die bauen Gemüse selbst an, die kochen oft zusammen, die nutzen alle Vorteile, die auch so eine normale WG mit sich bringt. Und es gibt viele Vorteile, auch dieser Bewohner hier sieht da einige von.
2: Das hat auch viel Wert auch für alle Familien, diese Gemeinschaft, weil man hat auch viel gegenseitige Hilfe. Wenn es fällt etwas im Kühlschrank, man hat mittags ein Essen, also das sind so viele Kleinigkeiten, die uns wirklich im Alltag helfen.
3: Das war für mich die schönste Erfahrung, dass ich mit allem, was ich hier mache, nicht alleine bin.
0: Das war gerade die Stimme von Marit. Marit ist Permakulturdesignerin. Die verbringt die meiste Zeit in dem Wald, der das Schloss umgibt. Die liegt hier auf 3000 Quadratmetern einen Waldgarten an.
3: Also je vielfältiger ein Ökosystem, umso stabiler ist seine Gesundheit. Und das ist das, was ich hier versuche. Ja, das sieht dann aus erstmal wie ein großer Dschungel, aber das hat System.
0: Also, falls Sie jetzt neugierig geworden sind, Sie können sich über die Webseite des Ecolieu Langenberg informieren. Da finden auch regelmäßig Konzerte und Veranstaltungen statt. Werden immer wieder helfende Hände für Bauprojekte gesucht oder man kann auch einfach auf Vereinbarungen so vorbeikommen, um die Menschen und ihren besonderen Ort kennenzulernen. www.ecolieu-langenberg.eu

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16: 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Um 8 Uhr mit Aaron Klein und unter anderem diesen Themen. Dobrindt will Präventivhaft für Gefährder. Saarbahnstreik endet heute Mittag. Bauarbeiten und Einschränkungen auf den Bahngleisen im Saarland und das Wetter den ganzen Tag Sonne bei 28 bis 32 Grad. 410 Menschen werden aktuell in Deutschland vom Bundeskriminalamt als islamistische Gefährder eingestuft. Das hat ein Sprecher des BKA dem Redaktionsnetzwerk Deutschland gesagt. Als Gefährder gelten Personen, denen die Sicherheitsbehörden schwere politisch motivierte Straftaten zutrauen, bis hin zu Anschlägen. Bundesinnenminister Dobrindt hat sich dafür ausgesprochen, Gefährder künftig nicht mehr nach dem Jugendstrafrecht zu behandeln. Aus Berlin Frank Eichmann.
17: Auch der mutmaßliche Attentäter beim Christopher Street Day am Samstag in Berlin war als Gefährder erfasst. Bei dem Anschlag starb eine Frau, 29 Menschen wurden verletzt. Für eine schärfere Kontrolle von Gefährdern hat Bundesinnenminister Alexander Dobrindt ein Sicherheitspaket vorgeschlagen. Damit es kommt, sind Gesetzesänderungen nötig. Junge erwachsene Gefährder sollen danach nicht mehr nach dem Jugendstrafrecht behandelt und auf Bewährung in Freiheit kommen, sagte CSU-Politiker Dobrindt am Abend in den ARD-Tagesthemen. Außerdem solle verstärkt auf elektronische Fußfesseln gesetzt werden und bundeseinheitlich eine Präventivhaft kommen. Ziel, so der Bundesinnenminister, Gefährder aus dem Verkehr zu ziehen.
16: Das saarländische Innenministerium will ausreisepflichtige Menschen, die aus Afghanistan stammen, abschieben, auch wenn es sich nicht um Gefährder oder Straftäter handelt. An dieser Entscheidung gibt es Kritik, so fordert der saarländische Flüchtlingsrat einen sofortigen Abschiebestopp. SR-Reporterin Denise Friemann.
18: Der saarländische Flüchtlingsrat verurteilt die Entscheidung des Ministeriums. In Afghanistan gäbe es schwere Menschenrechtsverletzungen und Übergriffe durch Taliban-Vertreter, auch gegenüber Zivilisten. Das müsse auch Innenminister Joost von der SPD bewusst sein. Der Flüchtlingsrat fordert einen sofortigen Abschiebestopp. Die saarländische Linke bezeichnet die Entscheidung des Innenministeriums als unmenschlich und unverantwortlich. Wer Menschen nach Afghanistan abschiebe, nehme ihre Gefährdung oder sogar ihren Tod bewusst in Kauf, so der Landesvorsitzende der Linken, Spaniol. Laut saarländischem Innenministerium sind bis Ende Juni 2 afghanische Staatsbürger abgeschoben worden. Im Jahr davor waren es 3. Vor einigen Tagen war ein Erlass des hessischen Innenministeriums bekannt geworden, in dem steht, dass die Bundespolizei die bisher für Abschiebungen nach Afghanistan geltenden Einschränkungen aufgehoben habe.
16: Der Fachkräftemangel in Deutschland könnte sich deutlich verschärfen. Zu diesem Schluss kommt eine Studie des Instituts der deutschen Wirtschaft. Demnach ist die Nettozuwanderung, also Zuwanderung minus Abwanderung, innerhalb von 2 Jahren um 65% auf 235.000 Menschen gesunken. Das Institut nennt konkret 3 Gründe für den Rückgang. Es kommen weniger Asylsuchende, mehr Menschen aus osteuropäischen EU-Staaten kehren in ihre Heimat zurück und auch mehr Deutsche verlassen das Land. Der Spielwarenhändler Rofu Kinderland schließt Ende des Monats 27 Filialen, aber keine im Saarland. Das Unternehmen hat seine Insolvenz in Eigenverwaltung abgeschlossen. Die Investorengruppe Kids and School Holding übernimmt nach eigenen Angaben den Geschäftsbetrieb von Rofu Kinderland. Die Gruppe will einen Großteil der aktuell rund 100 Filialen fortführen. Im Saarland gibt es 9 Rofu Kinderland Geschäfte. Die Saarbahn-Lokführer werden ihren Streik heute um 13 Uhr beenden. Das teilte die Gewerkschaft Deutscher Lokomotivführer dem SR mit. Der insgesamt 8. Streik im laufenden Tarifkonflikt lief seit vergangenem Donnerstag. Ob und ab wann heute die Züge der Saarbahn wirklich wieder fahren werden, wird sich laut Saarbahn-Geschäftsführung erst im Laufe des Vormittags entscheiden. SR-Reporter Peter Sauer weiß warum.
1: Denn den Bahnbetrieb wieder hochzufahren, benötige eine gewisse Vorlaufzeit. So müssten die Bahnen beispielsweise erst wieder aus den Depots in Lebach und Brebach geholt werden und genaue Pläne geschrieben werden. Wie an den vergangenen Streiktagen auch, wird der Schienenersatzverkehr mit Bussen nach Unternehmensangaben auch den gesamten Dienstag über noch fahren. Für Mittwoch rechnet die Saarbahn GmbH dann wieder mit einem normalen Regelverkehr der Züge.
16: Die Saarbahn soll also wieder fahren. Wer allerdings mit der Bahn in den nächsten Wochen zwischen Saarbrücken und Kaiserslautern unterwegs ist, der muss sich auf längere Fahrzeiten und Zugausfälle einstellen. Die Bahn hat ab nächster Woche Freitag Bauarbeiten angekündigt. Einzelheiten von Axel Wagner.
19: Ab dem 7. August wird auf der Bahnstrecke zwischen Saarbrücken und Kaiserslautern knapp 5 Wochen lang gearbeitet. Nach Angaben der Deutschen Bahn sind an verschiedenen Brücken Arbeiten notwendig. Teilweise sollen Gleise erneuert und Lärmschutzwände gebaut werden. Die S1 zwischen Homburg und Kaiserslautern wird komplett durch Busse ersetzt. Auch die Regionalbahnen 70 und 71 fallen zu unterschiedlichen Zeiten aus. Der Regionalexpress wird zwischen Saarbrücken und Homburg umgeleitet und kann deshalb nicht in St. Ingbert halten. Die Bahn empfiehlt Reisenden, mehr Zeit einzuplanen und sich vorab im Internet zu informieren. Die Bauarbeiten sind bis 9. September geplant.
16: Im Saarland ist der Crack-Konsum in den vergangenen Jahren immer mehr gestiegen. Der Bundesdrogenbeauftragte Streeck forderte daher gestern bei einem Besuch des Drogenhilfezentrums in Saarbrücken mehr Prävention. Im SR-Interview warnte er vor dem Konsum von Crack. Die Droge mache sehr schnell süchtig und könne das Verhalten der Drogenkranken stark verändern. Auch bundesweit sei der Konsum angestiegen. Zur besseren Erforschung von Drogen allgemein ist laut Streeck unter anderem eine Initiative mit Frankreich gestartet worden. Mercedes-Benz hat im 2. Quartal dieses Jahres deutlich weniger Autos verkauft. Der Gewinn brach nach Konzernangaben verglichen mit April bis Juni des vergangenen Jahres um 26% ein. Weltweit wurden knapp 420.000 Autos weniger verkauft. Zwar steigerte Mercedes-Benz seine Verkaufszahlen in Europa und den USA, das konnte den Einbruch von 30% in China aber nicht ausgleichen. Die Einsatzkräfte in Spanien und Frankreich versuchen weiterhin, die dortigen Waldbrände einzudämmen. Für die kommenden Tage wird allerdings eine erneute Hitzewelle vorausgesagt. Das könnte die Löscharbeiten erschweren. Frankreichs Präsident Macron sagte, sein Land erlebe gerade die heftigsten Waldbrände seit Ende des Zweiten Weltkriegs. Verena Fücker.
20: Laut Macron wurde ein Brand im Südwesten des Landes eingedämmt, der weitaus größere Brand in der Nähe von Bordeaux wühlte aber weiter. Auch die deutsche Bundeswehr beteiligt sich mit 2 Transporthubschraubern an den Löscharbeiten. In Spanien hat sich die Situation rund um die Hauptstadt Madrid laut Regionalregierung zwar leicht verbessert, das dortige Feuer wühte aber weiterhin. Der spanische Wetterdienst wies darauf hin, dass wegen der neuen Hitzewelle die Gefahr neuer Großfeuer im ganzen Land steige. Auch in Portugal sind nun mehrere Waldbrände ausgebrochen. Die EU warnt, dass die Einsatzkapazitäten bald ausgeschöpft sind.
16: Mehr als 30 US-Technologiefirmen haben eine Sicherheitsallianz für künstliche Intelligenz gegründet. Anlass ist ein Sicherheitstest des Softwareunternehmens OpenAI, bei dem ein KI-Modell sich selbstständig gemacht und einen Hackerangriff gestartet hatte. Zu dem neuen Bündnis gehören Konzerne wie IBM, Nvidia, Microsoft und Palantir. Gemeinsam wollen sie einen allgemein verfügbaren Sicherheitsbaukasten für KI-Agenten entwickeln. KI-Agenten sind autonome Software-Systeme, die eigenständig Entscheidungen treffen, handeln und aus Erfahrungen lernen. Schon länger versucht die US-Regierung, das Wahlrecht zu ändern. Jetzt, wenige Monate vor den Parlamentswahlen, zieht sie deshalb vor den obersten Gerichtshof. Präsident Trump hatte schon im März bestimmt, dass die Behörden eine Liste der wahlberechtigten Bürger in jedem Bundesstaat erstellen. Briefwahlunterlagen sollten dann nur noch Personen bekommen, die auf dieser Liste stehen. 23 Bundesstaaten und der Hauptstadtbezirk Washington hatten dagegen geklagt. Sie argumentierten, nur sie und der Kongress hätten das Recht, die Wahlregeln festzulegen. Zwei Instanzen hatten ihnen schon Recht gegeben. US-Präsident Trump empfängt heute sowohl den ukrainischen Präsidenten Selenskyj als auch den israelischen Regierungschef Netanyahu. Beide kommen zur Trauerfeier für den verstorbenen Senator Lindsey Graham nach Washington. Nina Barth berichtet.
0: US-Präsident Donald Trump wird sich zuerst mit dem ukrainischen Präsidenten Volodymyr Selenskyj treffen. Es dürfte dabei auch um eine neue Initiative gehen, um eine Waffenstillstandsverhandlung im russischen Angriffskrieg gegen die Ukraine wieder in Gang zu bringen. Zuletzt hatte Trump Selenskyj gegenüber wieder einen freundlicheren Ton angeschlagen, als es zuvor teilweise der Fall war. Trump empfängt außerdem Benjamin Netanyahu im Weißen Haus. Der israelische Regierungschef wird die Gelegenheit nutzen wollen, Israels Ziele mit Blick auf Iran zu unterstreichen. Anders als für Trump dürfte für Netanyahu zum jetzigen Zeitpunkt dazu nicht die Beendigung des Krieges gehören. Das Verhältnis zwischen Trump und Netanyahu hatte sich zuletzt wegen offensichtlich unterschiedlicher Vorstellungen im Iran-Krieg abgekühlt. Im Gespräch der beiden dürfte es außerdem um den Konflikt zwischen Israel und dem Libanon gehen. Vor einem Monat hatten sich Israel und der Libanon unter Vermittlung der USA auf ein Rahmenabkommen geeinigt. Es sieht einen teilweisen Abzug der Israelis aus dem Südlibanon vor. Die Israelis verlangen, dass die libanesische Regierung die Hisbollah entwaffnet.
16: Heute Abend beginnt die diesjährige Runde des Kreispokals im saarländischen Fußball. Um 19 Uhr eröffnen die DJK Neuweiler und der SV Güdingen den Wettbewerb für den Kreis Südsaar. Im Kreispokal spielen Teams von der Kreisliga bis zur Landesliga um die Qualifikation für die landesweiten Spiele des Saarlandpokals. Und das war die SR-Info-Rundschau. Jetzt ist es 10 nach 8 und Michael Friemel übernimmt wieder. Guten Morgen.
21: So mach ich's. Guten Morgen.
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21: Da gebe ich direkt weiter an unseren Wetterexperten Tim Steger. Guten Morgen nochmal.
23: Es wird heute schon hochsommerlich heiß. Temperaturen immerhin so bis 30, 32 Grad, auch im Hochwald um die 28. Sonne pur, trocken, trockene Wärme oder auch Hitze, aber es ist noch gut zu ertragen. Es ist aber erst der Beginn der jetzt anrollenden neuen Hitzewelle.
21: Die bringt uns dann morgen und übermorgen 37 Grad. Danach geht's wieder nach unten.
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21: A1 Trier Richtung Saarbrücken zwischen Nonnweiler Primstal und Hohlei-Hasborn liegt ein totes Tier auf der Fahrbahn. Geblitzt wird auf der A620 Salü Richtung Saarbrücken in Höhe Güdingen zwischen Dirmingen und Eppelborn und zwischen Medelsheim und Gersheim. 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
21: Hallo und schönen starten Ihren Dienstag.
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0: Schönen guten Morgen, hier ist SR3 Saarlandwelle. Wie handhaben wir es mit den Urlaubsfotos? Was machen wir noch damit oder überhaupt, was machen wir mit Fotos? Drucken wir sie noch aus? Viele sagen nein, aber hier kommt ein ganz schönes positives Beispiel, dass man es doch noch macht. Ist die Anne Graf hat mir Fotos geschickt gerade. Hallo Michael, für meine Urlaubsbilder besorge ich mir entsprechende Tagebücher. Die sind ledergebunden und die sind zum Beispiel für die Schiffsreisen gedacht. Da habe ich meine Bilder drin, die drucke ich aus und packe noch ganz viele Infos dazu. Die anderen sind Wanderbücher. Oh, das ist toll. Das ist auch eine schöne Idee, einfach nochmal so sich eigene Fotobücher gestalten von Hand. Wobei die Fotobücher sind, die sind schon im Trend momentan. Oder was macht ihr mit den Fotos?
1: Ich wandle die oder benutze die Urlaubsfotos, um Kalender anzufertigen, die ich teilweise auch verschenke. Und je nachdem, wie interessant die Gegend ist und was ich finde, mache ich auch aus den Fotos Fotobücher.
2: Also ich gucke sie mir auch sehr regelmäßig dann nochmal an und die schönen auf Instagram posten. Also Fotoalbum oder so jetzt tatsächlich auch nicht mehr.
0: Ja, ist schon ganz unterschiedlich, wie die Menschen das handhaben. Der Carsten Kiefer von Foto Kiefer in Dudweiler, der sagt auch, da hat sich viel verändert seit früher.
3: Fotoalben im klassischen Sinne, wie man früher hatten, dass die eingeklickt wurden, ist nicht mehr der Fall. Oder ganz wenig nur noch. Es werden allerdings viele Fotos auch noch ausgedruckt. Ab und an kauft jemand noch ein Album mit. Aber was sich auch so ein bisschen wechselt, sind tatsächlich so der Trend zu Fotobüchern.
0: Ja, und nicht nur für die Urlaubsfotos Fotobücher. Ganz viele Menschen machen so Jahrbücher. Dieter Lind hat sich gerade eben gemeldet und da ist die Familie, die einen großen Wert hat und die eine Rolle spielt.
4: Hallo Michael, guten Morgen. Wir machen es so, dass wir ein Jahrbuch erstellen mit allen wichtigen Ereignissen, Kommentaren, Bilder dazu. Das machen wir seit 2017, wo unser Enkel geboren wurde und es ist immer interessant. Man nimmt das Buch in die Hand, hält die Bücher nebeneinander und sieht die Veränderung nach 1, 2, 3 oder 5 Jahren. Und von daher gesehen werden wir, solange es möglich ist, das beibehalten.
0: Was doch auch super. Schöne Erinnerung. Klasse, Dieter. Vielen Dank für deine Nachricht hier. Ja, der Carsten Kiefer von Foto Kiefer in Dudweiler. Ich muss gerade eben dran denken, ich komme ja auch aus Dudweiler. Wir waren früher auch immer im Foto Kiefer. Da hat man sehr Bilder für den Urlaub abgegeben und hat die dann noch entsprechend abgeholt. Das war ja alles ausgedruckt. Aber Carsten sagt auch, es ist nicht mehr wie früher.
3: Es ist weniger geworden. Es gibt ja auch keine Großlabore mehr wie früher. Wir hatten im Saarland ein Großlabor gehabt. Die haben Millionen Fotos über Nacht angefertigt. Das ist heute nicht mehr so. Ich bin eigentlich dankbar, dass wir so lange durchgehalten haben. Wir bekommen jetzt wirklich sehr viele Kunden aus dem ganzen Saarland hierher.
0: Eben habe ich gerade eine Nachricht von unserem Hörer Jürgen bekommen. Das finde ich wieder eine ganz andere Variante, was man mit seinen Fotos machen kann, damit die nicht auf dem Handy verkümmern. Das ist auch gut.
5: Ja, schönen guten Morgen. Jürgen, mein Name aus Saarbrücken. Ich habe riesengroßen digitalen Bilderrahmen, so groß wie 55er Fernseher. Und da speichere ich mir alle meine Fotos. Ich habe schon ca. 15.000, 16.000 Fotos da drauf und habe alle 8 Sekunden ein neues Foto.
0: Dankeschön Ihnen und euch allen. Schön, dass ihr mitgemacht habt heute Morgen wieder.

0: Guten Morgen, hier ist SR3 um 8.26 Uhr. Ja, die einen machen Fotobücher, die anderen drucken tatsächlich noch aus, wieder andere posten auf Instagram. Was machen wir heutzutage so mit den ganzen Fotos, die wir schießen? Ich meine, das eine muss ja das andere nicht ausschließen.
1: Guten Morgen, liebes SR3-Team, ich bin Jenny Blass aus Riegelsberg. Ich poste auch Fotos auf Instagram oder stelle die in meinen Status. Aber mir ist es immer noch wichtig, Fotos auch auszudrucken. Und ich gestalte damit in unserem Haus ganz viele Fotowände. Und jedes Jahr bekommen meine Schwiegereltern einen Kalender mit Fotos von dem vorangegangenen Jahr, von Januar bis Dezember, sodass sie immer einen ganzen Jahresrückblick von uns haben. Und das verschenken wir dann zu Weihnachten.
0: Das ist aber auch ein schönes Geschenk. Danke, Jenny.

0: Einen schönen guten Morgen. Es ist 8:30.
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2: Mem Immanuel Gelestus, gemoie. Beide Saarbahn wolle die Lokführer heute Mittag um 1 Uhr mit ihrem Streik aufhören. Das hat die Gewerkschaft Deutscher Lokomotivführer im SR gesagt. Wann genau die Bahne wieder fahre, wird sich aber erst am Vormittag klären, weil das muss erst mal alles wieder anlaufen. Deshalb wäre die Ersatzbusse heute wohl noch der ganze Tag fahre. Menschen mit schweren psychischen Erkrankungen solle mehr unterstützt werden. Das will der Chef von der Homburger Forensik, Wolfgang Retz. So könnte schwere Straftaten verhindert werden. Die Leid in die Forensik zu bringen, wäre oft nicht so gut. Außerdem wird die Forensik in Merzig langsam an ihr Grenze kommen. Die Landesregierung will in Zukunft auch Leid nur Afghanistan abschieben, die nicht als Gefährder gesehen wäre. Die Linke Saar und der Saarländische Flüchtlingsrat finde das nicht gut. Der linke Chef Spaniol hat gesagt, wer Menschen zu den Taliban abschiebt, wird in Kauf nehmen, dass die in Gefahr komme. Der Spielzeughändler Rofu macht die da 27 Filiale dicht. Von der 9 Filiale im Saarland ist aber Kenny betroffen. Das Rofu Kinderland hat seine Insolvenz abgeschlossen. Investorengruppe übernimmt den Betrieb und will rund 100 Filiale in Deutschland weiter betreiben. Und heute Abend geht's beim Fußball-Kreispokal los. Um 7 Uhr spielt die DJK Neivilla gegen der SV Güdinge im Kreis Südsaar. Im Kreispokal spielen die Mannschaften von der Kreisliga bis zur Landesliga um die Qualifikation für die landesweite Spiele im Saarlandpokal.
0: Danke, Emanuel.
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0: Heute geht's wieder hoch über die 30-Grad-Marke hinaus. Viel Sonnenschein, blauer Himmel, 28 bis 32 Grad. Morgen und übermorgen dann die beiden heißesten Tage der Woche mit bis zu 37 Grad. Ab dann geht's wieder ein bisschen nach unten.
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0: Hier kommen die neuesten Blitzer, gesichtet von den SR3-Hörern in Merzig in der Josefstraße, auf der A620 Saarlouis Richtung Saarbrücken in Höhe Saarbrücken-Güdingen und zwischen Dirmingen und Eppelborn. Dann schickt gerade die Hildegard Nagel ein Foto hier per WhatsApp, und zwar am Plätschestorle in Neunkirchen. Sie schreibt: Wildgänse auf der Fahrbahn. Ach Gott, sind die Gold. Gestern hat jemand geschrieben, es seien Enten. Ich meine, gut, ich bin auch kein Philatelist.
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0: Hallo, hier ist der Michael Friemel. Schönen guten Morgen.
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0: SR3 Saarlandwelle. Schönen guten Morgen. Letzte Woche auf der Rückfahrt vom Urlaub haben wir haben schon auf den Apps geguckt, welches Wetter uns zu Hause erwartet, weil wir haben ehrlich gesagt die letzten 2-3 Wochen gar nicht drauf geguckt. Da sagt meine Frau, 45 Grad sind für nächste Woche angekündigt wieder hier bei uns im Saarland. Und wo sind Sie denn, die 45 Grad? Siemens ADG ist bei mir. Grüß dich aus dem Gummiteam. Hallo.
1: Guten Morgen.
0: Die Nummer mit den Apps, da liegen wir zu Hause übrigens sowieso mal auseinander, weil ich habe eine andere als meine Frau. Mhm. Und dann, was gerade hier auch Tim immer sagt, der hat diese Woche nichts von 45 Grad gesagt. Was ist es nun?
1: Ja, das ist ganz unterschiedlich, kann man sagen. Ich habe auch schon die ganze Woche geguckt, weil ich am Wochenende auf dem Festival fahre. Mhm. Und ich wollte einfach wissen, nehme ich jetzt Sandalen mit, nehme ich eine Regenjacke mit, was? Man weiß es nicht. Aber wir wissen zumindest, so dicke, wie es vorhergesagt wurde für diese Woche, kommt es nicht. Nee, wir sind bei Temperaturen, hattest du ja heute Morgen selber schon gesagt.
0: Unter 40
1: Grad. Woher kommen diese Unterschiede? Das liegt an verschiedenen Rechenmodellen. So wird das Wetter ja berechnet. Diese Rechenmodelle nutzen dann die ganzen Wetterdienste und auch Apps. Und das kann einfach mal ganz verschieden sein. Da gibt es Engländer, Franzosen, Deutsche, Amerikaner. Alle haben ihre eigene Vorgehensweise. Und der Weg zur Vorhersage gründet sich dann auf verschiedenen Faktoren. Wie zum Beispiel, was haben wir? Verdunstung, Warmluftzufuhr, Wind, Wolkenauflösung und so weiter. Und oft kommen die Experten zu ähnlichen Ergebnissen, deswegen dann ähnliche Ergebnisse in den Apps, aber nicht immer, sagt auch Tim aus unserem Wetterteam.
2: Bei bestimmten Wetterlagen haben manche ein bisschen Schwächen, andere Stärken und jetzt ganz speziell das amerikanische Modell hat in den letzten Tagen sehr hohe Höchstwerte simuliert und das kennt man und das ist auch ein bisschen die Kunst, die Modelle zu nehmen und dann eben auch auszuwählen und sozusagen so eine Art Qualitätskontrolle auch zu machen.
1: Also man hört, Tim kennt schon seine Pappenheimer.
0: Ja, weißt du, Tim klingt aber auch immer super souverän, muss man auf der anderen Seite sagen. Und Tim und ich, wir kriegen auch oft die Hucke voll am nächsten Morgen an der Fleischtheke, weil es dann doch anders kam, als wir uns so sicher angehört haben. Gibt es irgendeinen Weg, wo du sagst, das ist die sicherste Variante, wie wir ins richtige Wetter kommen?
1: Also erstmal ja auf Experten vertrauen, die wissen es schon immer noch am besten. Oder selber, sagt Tim, nicht nur eine App verwenden, so wie ihr das zu Hause macht. Ja. Ne? Auch einfach
0: ich gucke immer, wo wird es besser, Wetter mir passt, ehrlich gesagt.
1: Ja,
0: der glaube ich meistens, ja.
1: Genau, vor allem wenn es in Urlaub geht. Also in mehrere Apps gucken oder auf mehrere Internetseiten und vor allem misstrauisch werden, wenn die Vorhersagen dann so weit auseinander gehen wie jetzt. Wir hatten ja Temperaturen zwischen 35 und 45 Grad, die vorhergesagt wurden. Meistens kommt es dann nicht so dicke, wie es vorhergesagt wurde. Und eins ist auch noch ganz wichtig, sagt Tim.
2: Oft ist es auch so, wenn man zu lange in die Zukunft schaut, die Apps zeigen dann manchmal für 1 bis 2 Wochen in die Zukunft auch die Symbole und Temperaturen, die dann auch nicht mehr wirklich verlässlich sind. Da sollte man auch ein bisschen vorsichtig sein. Also nach 3, 4, 5 Tagen wird die Vorhersage prinzipiell nicht mehr genau.
1: Und ich denke auch, das wird hier das Problem gewesen sein bei der vorhergesagten Hitzewelle für diese Woche. Hm. Denn die haben wir ja schon letzte Woche Mittwoch, Donnerstag bekommen. Also heute.
0: Einfach so lange hin im Ferien
1: wollte ich gerade sagen, ja.
0: Ich halte mal fest, diese Woche kriegen wir keine 45 Grad mehr. Die 32, 33, 34 fühlen sich ja schon fast. Ich hatte eine Weste an heute Morgen. Und ansonsten, es ist Wetter. Danke, Simin. Mach's gut.
1: Gerne.
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Besser, Dreisatzantenne. Schönen guten Morgen. Also vor 60 Jahren waren die Beatles schon nicht mehr auf Tour. Da haben wir aufgehört zu touren. Haben dann gesagt, wir gehen nur noch ins Tonstudio und nehmen Platten auf. Von wegen nehmen nur noch Platten auf, wie sie damals dachten. Die haben einen ganz neuen Sound eingeleitet damals mit dem Album Revolver. Und dieses Album, das zu den besten Platten aller Zeiten gehört, Revolver, das ist heute vor 60 Jahren erschienen. Da drauf findet man solche Sachen wie Yellow Submarine oder Eleanor Rigby ist drauf. Hier There and Everywhere oder aber der Titel hier, Good Day Sunshine. Hier sind die Beatles zum 60-jährigen Jubiläum. SR3, schönen guten Morgen. Heute vor 60 Jahren erschien Revolver.

0: kann nicht glauben, dass das 27 Jahre her ist. Vor 27 Jahren gab es Sommerwetten, das aus der Arena in Palma de Mallorca. Erinnern Sie sich auch noch dran? Thomas Gottschalk im weißen Anzug. Und dann kam ein Mann mit weißem Hut und der hat Sommerfeeling pur versprüht. Das war damals der Sommerhit des Jahres 1999. Und den hören wir jetzt hier in SR3. Guten Morgen, wenn ich mich vom Acker mache. Hier kommt Lou Bega mit Mambo Number 5. Machen Sie es gut und bis morgen.
1: Auf Wiedersehen, Herr Friemel.
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19: Es ist 9 Uhr. Den Waldbrandregionen in Frankreich und Spanien steht offenbar eine neue Hitzewelle bevor. Bis zu 40 Grad sind vorhergesagt. Nach langer Trockenheit könnte sich die Lage dadurch weiter verschärfen. Frankreichs Präsident Macron sagte, die kommenden Wochen würden hart. Das Land erlebe gerade die heftigsten Waldbrände seit Ende des Zweiten Weltkriegs. Verena Fücker für SR Info.
20: Laut Macron wurde ein Brand im Südwesten des Landes eingedämmt, der weitaus größere Brand in der Nähe von Bordeaux wühlte aber weiter. Auch die deutsche Bundeswehr beteiligt sich mit 2 Transporthubschraubern an den Löscharbeiten. In Spanien hat sich die Situation rund um die Hauptstadt Madrid laut Regionalregierung zwar leicht verbessert, das dortige Feuer wühte aber weiterhin. Der spanische Wetterdienst wies darauf hin, dass wegen der neuen Hitzewelle die Gefahr neuer Großfeuer im ganzen Land steige. Auch in Portugal sind nun mehrere Waldbrände ausgebrochen. Die EU warnt, dass die Einsatzkapazitäten bald ausgeschöpft sind.
19: Das Bundeskriminalamt stuft aktuell fast 500 Menschen in Deutschland als Gefährder ein. Das sind Personen, denen die Sicherheitsbehörden schwere Straftaten zutrauen. Wie ein BKA-Sprecher dem Redaktionsnetzwerk Deutschland bestätigte, sind 410 der registrierten Gefährder Islamisten. Dazu kommen 65 im Bereich Rechtsextremismus und 17 im Linksextremismus. Auch der mutmaßliche Attentäter beim CSD in Berlin galt als islamistischer Gefährder. Um solche Personen besser zu kontrollieren, will Bundesinnenminister Dobrindt zukünftig härter durchgreifen. Er plant, das Jugendstrafrecht zu verschärfen, häufiger elektronische Fußfesseln einzusetzen und die Regeln für vorsorgliche Haft zu vereinheitlichen. Die Fahrer der Saarbahn wollen ihren Streik heute um 13 Uhr beenden. Das teilte die Lokführergewerkschaft GDL dem SR mit. Der insgesamt 8. Streik im laufenden Tarifkonflikt läuft schon seit vergangenen Donnerstag. Wie schon in den vergangenen Tagen wird der Schienenersatzverkehr mit Bussen nach Angaben der Saarbahn GmbH auch heute noch weitergehen. Wann genau die Züge wieder fahren, wird sich nach Unternehmensangaben erst heute Vormittag klären. Der Leiter der gerichtlichen Psychiatrie an der Uniklinik des Saarlandes, Retz, fordert mehr Investitionen in präventive Maßnahmen für psychisch erkrankte Patienten. So könnten auch schwere Straftaten vermieden werden. Eine Unterbringung in der Forensik sei oft nicht der beste Weg. SR-Reporter Patrick Wirmer.
2: Seit Jahren steigt die Zahl der Patienten in der Merziger Forensik. Die Einrichtung komme mittlerweile an ihre Grenzen, sagt Wolfgang Retz, Leiter der forensischen Psychiatrie und Psychotherapie am Uniklinikum Homburg. Es herrsche Platzmangel, es bestehe Gefahr, dass dadurch auch die Behandlungsqualität leide. Retz fordert daher mehr Investitionen in die Prävention, dazu zählten auch geeignete Therapien. Zu oft reichten die allgemeinpsychiatrischen Angebote nicht aus, um Betroffene langfristig zu stabilisieren. Retz verweist auf Bayern. Dort gibt es mit den Präventionsambulanzen niedrigschwellige und anonyme Angebote für Betroffene, um schweren Straftaten vorzubeugen.
19: In die Merziger Forensik werden schuldunfähige Straftäter behandelt. Sie werden dort bis zu ihrer Heilung untergebracht. Der ukrainische Präsident Selenskyj ist in den USA eingetroffen. Dort will er sich mit Präsident Trump treffen. Gesprächsthema ist die aktuelle Lage im russischen Angriffskrieg gegen die Ukraine. Selenskyj teilte mit, oberste Priorität hätten die Raketenabwehr und die strategische Kooperation mit den USA. Die Ukraine benötigt nach eigenen Angaben dringend mehr Unterstützung bei der Flugabwehr. Mehr als 30 US-Technologiefirmen haben eine Sicherheitsallianz für künstliche Intelligenz gegründet. Anlass ist ein Sicherheitstest des Softwareunternehmens OpenAI, bei dem ein KI-Modell sich selbstständig gemacht und einen Hackerangriff gestartet hatte. Zu dem neuen Bündnis gehören Konzerne wie IBM, Nvidia, Microsoft und Palantir. Gemeinsam wollen sie einen allgemein verfügbaren Sicherheitsbaukasten für KI-Agenten entwickeln. KI-Agenten sind autonome Softwaresysteme, die eigenständig Entscheidungen treffen, handeln und aus Erfahrungen lernen. Und das waren die Nachrichten mit Stefan Eising. 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
21: Ganz viel Sonnenschein heute und trocken ist es sowieso, 28 bis 32 Grad. Und damit beginnt so eine kleine Hitzewelle, die wir morgen schon zu spüren bekommen, wenn es dann 37 Grad hat. Ich meine, früher hätten wir bei 32 Grad gesagt, ich schnapp ab. Aber wer mal die 40 Grad erlebt hat hier in Saarbrücken und darüber, der empfindet das vielleicht schon wieder als mild. Aber morgen 37 Grad, da müssen wir natürlich auch aufpassen, wegen Waldbrandgefahr. Auf keinen Fall irgendwas dann im Wald liegen lassen, also auch nicht. Eine Flasche wäre auch schon als Brennglas, könnte schon dazu führen, dass da was passiert. Auf keinen Fall offenes Feuer, nicht grillen im Wald und auch keine Kippen dort wegwerfen. Das ist ganz wichtig. Morgen Sonne und kaum Wolken, bis zu zwischen 33 und 37 Grad wird sich das morgen einpendeln.
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21: A1 Trier Richtung Saarbrücken in Höhe Tholey ist die Richtungsfahrbahn nach einem Unfall gesperrt. Wir haben Blitzer. In Merzig in der Josefstraße auf der A620 Saarlouis Richtung Saarbrücken in Höhe Saarbrücken-Gütingen zwischen Dirmingen und Eppelborn, zwischen Medelsheim und Gersheim in der Ortsdurchfahrt Ommersheim in Ensdorf in der Provinzialstraße auf der A623 Saarbrücken Richtung Friedrichsthal in Höhe Saarbrücken-Herrensohr und auf der A620 Saarlouis Richtung Saarbrücken in Höhe Wattgassen. Das war's. Ich wünsche Ihnen eine gute Fahrt, wir haben es gerade noch 9.05 Uhr.
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21: 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Der Dienstag, hier ist Marcel Lütz-Binder. Guten Morgen.
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Wo sind sie denn, die Wölklein, die wir gestern noch über uns hatten? Nee, blauer Himmel heute, Sonne satt von früh bis spät, das ideale Wetter, um an See oder im Schwimmbad das Leben zu verbringen oder sich auch einfach mal in den Schatten zu setzen und ein bisschen die Seele baumeln zu lassen. Das passt sehr gut. Gestern ist mir auch noch so beim Seele baumeln lassen, apropos, ist mir ein Eichhörnchen vor die Füße gehüpft, putzmunter durch den Garten und weg war's. Aber was ist, wenn es einem solchen Tierchen nicht gut geht? Was kann man da tun? Wo geht man da hin mit dem Tier, wenn sich's denn einem da anvertraut? Das wollen wir gleich klären hier auf SR3.

0: ein Weg zu weit. Sie sind schon eifrige Kerlchen. In manchen Gärten, da säen sie regelmäßig Bäume, denn im Verbuddeln von Nüssen und Eicheln, da sind sie groß, die Eichhörnchen. Im Wiederfinden nicht ganz so treffsicher. Ja, wir freuen uns natürlich, wenn es denen gut geht, den Tieren. Aber was ist, wenn sie eins finden, das verletzt oder verwirrt ist? Dann heißt es auf zur Auffangstation. Haben wir mehrere im Saarland. Die in Mart, einem ruhigen Ortsteil von St. Wendel, ist ein richtiger Familienbetrieb. SR3-Reporter Max Zettler, der war neulich mal da.
1: 5 kleine Eichhörnchen wuseln in einer Decke in einer kleinen Inkubatorbox rum. Gleich ist Fütterungszeit für die 5. Und das wissen sie auch. Zuerst ist aber der jüngste Zugang in der Martha-Auffangstation an der Reihe. Ein Baby-Eichhörnchen. Gerade mal so groß wie ein Daumen und noch ganz nackt. Betreiberin Tanja Berger meint, das Tier ist erst eine Woche alt.
2: Wie oft müsst ihr die füttern?
3: Das Kleine mit einer Woche alle 2 Stunden. Auch nachts.
2: Schläfst du einfach nicht? Brauchst du einfach keinen Schlaf mehr?
3: Doch, natürlich. Ich nütze die Zeit aber aus. Ne? 8 tagsüber oder so, wenn jetzt meine Schwiegertochter da ist oder Marco morgens von der Arbeit heimkommt, Fütterung übernimmt, dann kann ich halt nicht nur 1,5 Stunden schlafen, sondern 3, 4.
1: Die ganze Berger-Familie kümmert sich ehrenamtlich um die kleinen Nager. Selbst die Enkel peppeln schon mit. Während der Fütterung halten sich die Jungtiere mit beiden Händen an der Milchspritze fest. Wenn sie größer und gesünder werden, kommen sie aus den Inkubatorboxen in Volieren. Erst drinnen, dann im Garten und dann in eine, wo die Tür fast immer offen steht und die Hörnchen in den Wald nebenan in die Freiheit flitzen können. Schon Tanja Bergers Opa hat Eichhörnchen aufgepäppelt. Bei ihr selbst hat's mit Katzen angefangen.
3: Vor ungefähr 10 Jahren kam das erste Eichhörnchen. Ne? Ja. Hat eine Freundin von mir ein Eichhörnchen gefunden und hat gesagt, Tanja, du kennst dich aus. Ich weiß nicht, was es ist, peppel's einfach. Und da war es auch so klein wie das kleine hier. Und dann sind wir einfach dabei geblieben, ne?
1: Ungefähr 30 Eichhörnchen zieht die Auffangstation gerade auf. Dieses Jahr müssen besonders viele versorgt werden, wegen der Hitze.
3: Wir sind mit 128 Notfällen letztes Jahr aus der Saison gegangen. Und jetzt sind wir Mitte in der Saison und wir sind bei weit über 100 Notfällen.
1: Damit die Eichhörnchen in die Station kommen können, haben die Bergers ein Netz aus Dutzenden Fahrerinnen und Fahrern in der ganzen Großregion aufgebaut. Für ganz schlimme Notfälle fährt Marco Berger aber auch oft selbst raus.
4: Ich habe Schumuck abgeholt in Wiesbaden.
3: Und Bad König, hinter Mannheim, Bad König.
4: Ja, stimmt.
1: Von Mart aus sind das mit dem Auto mehr als 2 Stunden Fahrt für eine Strecke. Das Eichhörnchen hat am Ende überlebt und konnte wieder in die Wildnis, meinen die Bergers. Und das ist, warum sie es machen.
3: Jedes ausgewilderte Eichhörnchen, wo gesund in die Natur zurückgeht, das ist für uns immer ganz besondere Momente und dann sind wir auch immer alle wirklich fieberhaft dabei. Ne?
4: Dann weiß man, dass man das geschafft hat und das langt dann.
1: Das Baby-Eichhörnchen ist inzwischen zu Ende gefüttert und kriegt das Bäuchlein gerieben. Jetzt sind endlich die 5 Eichhörnchen aus der Box dran.
0: Ach, wie schön. Hauptsache, es geht Ihnen wieder gut. Danke an alle, die sich da engagieren, an alle Eichhörnchen-Auffangstationen im Saarland. Toller Job.

0: Wahoo, Wahoo. 9.29 Uhr geht auf 30 zu.
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0: Mit Magnus Neuschwander.
2: Guten Morgen. Neue Hitzewelle erwartet. Die Feuerwehren in Frankreich und Spanien befürchten, dass sich durch Temperaturen von bis zu 40 Grad und Trockenheit die Waldbrandlage weiter verschärfen könnte. Ein Großfeuer wütet derzeit zum Beispiel in der Nähe der französischen Großstadt Bordeaux. Fast 500 Gefährder in Deutschland. Gut 400 von ihnen sind laut Bundeskriminalamt Islamisten. Gefährdern werden größere Gewalttaten zugetraut, wie der Anschlag auf den Berliner CSD. Als Konsequenz aus dieser Tat will Bundesinnenminister Dobrindt das Jugendstrafrecht verschärfen und stärker auf elektronische Fußfesseln setzen. Saarbahnstreik endet. Die Fahrer wollen ihren Ausstand nach Angaben der Gewerkschaft GDL um 13 Uhr abschließen. Bis die Saarbahnen wieder regulär unterwegs sind, fahren Busse im Schienenersatzverkehr. Und mehr Prävention für psychisch Erkrankte. Das fordert der Leiter der gerichtlichen Psychiatrie an der Uniklinik Homburg-Retz. Er argumentiert, dass mit mehr Geld für Vorsorgemaßnahmen schwere Straftaten vermieden und Forensikeinrichtungen entlastet würden. Der Experte verwies auch auf Bayern. Dort gäbe es für psychisch Erkrankte zum Beispiel Präventionsambulanzen.
3: Danke, Magnus.
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0: Das lässt sich heute sehr sommerlich an. Wir haben komplett blauen Himmel im Saarland und ganz viel Sonne. Und das merkt man dann natürlich auch in den Temperaturen. Heute geht es schon rauf auf 28 bis 32 Grad. Wir gucken die Nacht bei 20 bis 13 Grad. Hier kriegt man das gelüftet. Und der morgige Mittwoch, da wird es sonnig, kaum Wolken. Dazu heiß, bis sehr heiß. Und das haben wir gerade gehört, hohe Waldbrandgefahr, haben wir schon in Kurznachrichten eben gehabt. 33 bis 37 Grad, Mittwoch wohl der heißeste Tag hier im Saarland.
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0: Noch schöne Blitzer für Sie in Merzig in der Josefstraße auf der A620 Saarlouis Richtung Saarbrücken in Höhe Saarbrücken. Güdingen, am Ortsausgang Dirmingen in Richtung Eppelborn zwischen Medelsheim und Gersheim, in der Ortsdurchfahrt Ommersheim, Blitzer, in Ensdorf in der Provinzialstraße auf der A623 Saarbrücken Richtung Friedrichsthal in Höhe Saarbrücken-Herrensohr und auf der A620 Saarlouis Richtung Saarbrücken in Höhe Wattgassen. Kommt ganz aktuell noch eine Meldung rein. Vorsicht auf der A1 Saarbrücken Richtung Trier zwischen Riegelsberg und Holz, Gefahr durch Gegenstände auf der Fahrbahn. Das war's. Wenn es noch was gibt, unter 0800 700 8000 können Sie Ihre Verkehrshinweise telefonisch durchgeben. Der Anruf kostet ja auch nichts.
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0: Mit Marcel Lützbinder. Wunderbar, dass auch Sie den Weg wieder zu uns in die Sendung gefunden haben. Lohnt sich auch immer, auch musikalisch, wenn Sie mal so ein bisschen eine Mischung haben wollen, die Sie nicht überall hören. Mit Brings zum Beispiel hätte ich gleich was Kölsches im Angebot. Das Beste, wat ma han. Ja, würde ich auch so sagen. Die Rubettes mit Tonight davor noch.
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0: Zwischenruf von Christoph Kohl von der Katholischen Kirche.
1: Unter Motorradfahrern ist es üblich, dass sie einander kurz grüßen, wenn sie sich begegnen. Sie heben die Finger oder die Hand kurz an. Das signalisiert, ich habe dich wahrgenommen. Schön, dass uns die Motorradleidenschaft verbindet. Ich wünsche dir gute Fahrt. Und wenn ich am Rheinufer jogge, dann passiert es manchmal, dass ein entgegenkommender Jogger kurz hersieht und wir einander mit einem Kopfnicken grüßen. So wird eine kleine Brücke von Mensch zu Mensch geschlagen. Darüber freue ich mich jedes Mal. Denn ein solcher Gruß ist ein wichtiges Zeichen. Es gibt dem anderen zu verstehen, ich habe dich gesehen und du bist mir nicht gleichgültig. Wir haben etwas gemeinsam, ein Hobby, den Beruf oder ein bestimmtes Interesse. Ich freue mich darüber, dass uns etwas verbindet. Ein solcher Gruß drückt aus, dass ich diesen Mitmenschen wertschätze und dass ich es mit ihm gut meine. Und das strahlt aus. Das stärkt das Zusammengehörigkeitsgefühl. Warum also nicht zum Beispiel beim Aussteigen aus dem Bus den Fahrer kurz grüßen und ihm danken? Ein Gruß mit einem lieben Wort an die Kassiererin im Supermarkt, die ja auch für mich arbeitet. Dieser Gruß kann wie ein kleines Licht in ihrer Routinearbeit sein, weil sie dadurch spüren kann, dass ich sie wahrnehme und würdige. Und schon freut sie sich auf ein Wiedersehen. Im Alltag fördert jeder Gruß das Miteinander in unserer Gesellschaft, im Kleinen aber wirksam. In Bayern und Süddeutschland grüßt man sich übrigens traditionell mit Grüß Gott, was bedeutet Gott grüße dich, Gott segne dich. Wenn ein solcher Wunsch bei einem Gruß mitschwingt, umso schöner.

John Howard and the Night Mail, this song. Wir gucken auf die Straße, da ist ja immer noch eine Meldung aus zwischen Riegelsberg und Holz, nämlich Vorsicht auf der A1 Saarbrücken Richtung Trier. Zwischen Riegelsberg und Holz gibt es nach wie vor Gefahr durch Gegenstände auf der Fahrbahn. Dort bitte vorsichtig fahren.

den kann man auch noch im alten Holzmichel fragen. Ja, leben sie denn immer noch? Natürlich, die Rolling Stones. Neues Album gibt's auch, Foreign Tongues. Und nächstes Jahr wollen sie wieder auf Tour gehen. 2027, weltweite Stadiontour. Bin gespannt, ob sie auch in den Ludwigspark kommen nach Saarbrücken. Aber ich habe keine Hoffnung.

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7: Es ist 10 Uhr. Der Psychologe und Islamismus-Experte Ahmad Mansur fordert mehr Schutz vor Radikalisierung. Anlass ist der mutmaßlich islamistische Anschlag auf den CSD in Berlin. Mansur sagte im ARD-Morgenmagazin, bei früheren islamistischen Angriffen habe man es mit Einzeltätern zu tun gehabt, die sich unbemerkt von anderen online radikalisiert haben, anders als im Fall des CSD.
8: Hier haben wir jemanden, der sichtbar radikal war. Und deshalb müssen wir auch von Versagen sprechen. Gefährder. Eingestufter Gefährder dürfen kein Auto mieten und dürfen nicht frei sich bewegen. Deshalb glaube ich, in diesem Fall war das absolut zu verhindern. Im Nachhinein sind wir alle schlau, aber das müssen wir aufarbeiten.
7: Der vorgestern Abend erschossene mutmaßliche Attentäter von Berlin hatte das Tatfahrzeug gemietet. Mansur sagte außerdem, bevor es zu einer solchen Tat komme, müsse man deutlich mehr Energie in die Präventionsarbeit stecken.
8: Alles, was das Grundgesetz ermöglicht, müssen wir versuchen. Aber Repressionen alleine werden nicht helfen. Wir brauchen Präventionsarbeit. Wir müssen schneller sein als die Islamisten und um jede Seele dieser jungen Menschen kämpfen, bevor sie sich radikalisieren.
7: Die von Bundesinnenminister Dobrindt geforderte Präventivhaft lehnt der Islamismus-Experte Mansur ab. Den Waldbrandregionen in Frankreich und Spanien steht offenbar eine neue Hitzewelle mit bis zu 40 Grad bevor. Nach langer Trockenheit könnte sich die Lage dadurch weiter verschärfen.

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Ah, französisches Liedgut auf SR3. Dafür sind wir bekannt, dafür werden wir geliebt. Für den Chanson, das Chanson, die Chanson, der Chanson. Mir ist das ja wurscht. La Ballade des Chansonneux. Das ist die Hauptsache bei diesen Liedern, dass man den nochmal richtig kriegt. Aber es gibt natürlich auch andere musikalische Welten, in denen wir gerne zu Hause sind. Mister, Mister geht's mehr ins Amerikanische. Broken Wings.

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14: 11 Uhr. In Deutschland buchen immer mehr Menschen Ferienunterkünfte über große Online-Plattformen. Nach Angaben des Statistischen Bundesamtes wurden im vergangenen Jahr über Airbnb, Booking.com und Expedia gut 68 Millionen Übernachtungen gebucht. Das ist ein Plus von 13% im Vergleich zu 2024 und ein neuer Rekord. Für SR Info Alexander Schmidt.
15: Grund für den Boom war vor allem eine weiter starke Nachfrage aus dem Inland. Hier stieg die Zahl der Buchungen im vergangenen Jahr um gut 15% auf 48,5 Millionen. Verglichen mit 2019, also der Zeit vor der Corona-Pandemie, hat sich die Zahl damit mehr als verdoppelt. Gäste aus dem Ausland buchten mit fast 20 Millionen Übernachtungen knapp 8% mehr als im Vorjahr. Die meisten internationalen Gäste kamen aus den Niederlanden, Polen und den USA. Gefragt waren vor allem die Urlaubsregionen in Bayern, Baden-Württemberg und Nordrhein-Westfalen.
14: Ein schweres Erdbeben hat den Süden Japans erschüttert. In rund 40.000 Haushalten fiel der Strom aus. Der Bahnbetreiber stellte in der betroffenen Region den gesamten Zugverkehr ein. Die Behörden gaben eine Tsunami-Warnung für eine bis zu 1 Meter hohe Welle für die Präfektur Kumamoto und angrenzende Regionen heraus. Dort betreiben unter anderem wichtige Technologiekonzerne wie Sony oder der Chiphersteller TSMC große Werke. Für die Atomkraftwerke in der Region gab die japanische Aufsichtsbehörde vorerst Entwarnung. Dort seien keine Unregelmäßigkeiten festgestellt worden. Den Waldbrandregionen in Frankreich und Spanien steht eine neue Hitzewelle mit bis zu 40 Grad bevor. Nach langer Trockenheit könnte sich die Lage dadurch weiter verschärfen. Frankreichs Präsident Macron sagte, das Land erlebe gerade die heftigsten Waldbrände seit Ende des Zweiten Weltkriegs. Rund um die Stadt Bordeaux im Südwesten Frankreichs sind insgesamt 2500 Feuerwehrleute und 1500 Soldaten im Einsatz. In Spanien sind weiter vor allem Regionen westlich von Madrid betroffen. Der Psychologe und Islamismus-Experte Ahmad Mansour fordert mehr Schutz vor Radikalisierung. Anlass ist der mutmaßlich islamistische Anschlag beim Christopher Street Day in Berlin. Mansour sagte im ARD-Morgenmagazin, eine Radikalisierung hänge oft mit Lebenskrisen zusammen. Islamisten ebenso wie Rechtsextremisten böten meist scheinbar einfache Lösungen an. Vor allem junge Menschen müsse man davor schützen. Über den Anschlag in Berlin am Samstag sagte Mansour, anders als in anderen Fällen sei der Täter hier sichtbar radikal gewesen. Eingestufte Gefährder dürften kein Auto mieten und sich nicht frei bewegen dürfen. Eine von Bundesinnenminister Dobrindt geforderte Präventivhaft lehnt der Islamismus-Experte ab. Die seit Jahren geplante Sanierung der Kulturhalle Roden in Saarlouis wird deutlich teurer als bisher angenommen. Die Stadtverwaltung rechnet inzwischen mit Baukosten von rund 12 Millionen Euro. Ursprünglich sollten es 9 Millionen Euro sein. Das geht aus einer Vorlage für den Stadtrat hervor. Sollten keine weiteren Fördermittel gewonnen werden, müsste die Stadt laut Vorlage rund 2 Millionen Euro zusätzlich aus dem eigenen Haushalt finanzieren. Geplanter Baubeginn ist 2029. Im Fußball-Saarland-Pokal findet heute das erste Spiel der ersten Runde statt. Dabei empfängt der Kreisligist Neuweiler den Bezirksligisten Güdingen. Beginn ist um 19 Uhr. Zum weiteren Ablauf des Saarland-Pokals SR-Reporter Yannick Schwarz.
16: Der Saarland-Pokal wird zunächst in den Fußballkreisen Südsaar, Ostsaar, Nordsaar und Westsaar ausgespielt. Der Kreis Südsaar trägt die erste Runde bereits diese Woche aus. Die restlichen Kreise starten nächste Woche in den Pokal. Die höherklassigen Vereine Homburg und Saarbrücken nehmen ab der landesweiten Pokalphase teil. Bundesligist SV Elversberg muss im Saarland-Pokal nicht starten. Der Sieger des Saarland-Pokals qualifiziert sich für den DFB-Pokal. Titelverteidiger ist der 1. FC Saarbrücken.
14: Und das waren die Nachrichten mit Ute Mühlbauer. 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
18: Sonnenschein im Saarland, so wie wir uns früher die Sommer, wenn es dauernd geregnet hat, gewünscht haben. Jetzt kriegen wir es und kriegen es so massiv, dass man morgen sagen wird, hoch. Ja, aber erstmal zu dem Tag, wo man noch nicht hoch sagen, sondern 32 Grad Maximaltemperatur, 28 bis 32 Grad. Olaf heißt das Hoch, was gerade unterwegs ist. Und wer die Eiskönigin kennt, die von Frozen von Disney, da weiß der Olaf ist eigentlich ein Schneemann. Was will denn der jetzt hier im Sommer? Aber er sorgt eben nicht für Abkühlung, sondern für den heißesten Tag der Woche morgen mit bis zu 37 Grad. Sonnig und kaum Wolken. Und so geht's am Donnerstag mehr oder weniger weiter. Da gibt's dann ein paar Quellwolken dazu und Hitzegewitter werden dann auch schon möglich. Bis zu 36 Grad da, am Freitag 33 Grad. Und generell bleiben wir diese Woche im Bereich über 30 Grad. Einzelne Schauer und mal ein Gewitter nicht ausgeschlossen, aber allzu viel wird's wohl nicht.
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18: Wir haben die Blitzer für Sie in Wellesweiler, in der Eifelstraße, in Scheid, in der Kaiserstraße, auf der A620 Saarlouis Richtung Saarbrücken in Höhe Saarbrücken-Gütingen, auf der A623 Saarbrücken Richtung Friedrichsthal in Höhe Saarbrücken-Herrensohr, auf der A620 Saarlouis Richtung Saarbrücken in Höhe Badgassen. Dann wird geblitzt in zwischen Medelsheim und Gersheim, in der Ortsdurchfahrt Ommersheim, am Ortsausgang Dirmingen in Richtung Eppelborn und in Ensdorf in der Provinzialstraße. Ich wünsche eine gute Fahrt. Gerade ist noch 11:05 Uhr.
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18: Mit Marcel Lützbinder. Jeder hat ja so, wenn er lange im Pop-Business ist, so seine Phasen. Und sowohl bei Tina Turner als auch bei Cher begann das in einer Partnerschaft. Bei Tina war es der Ike, der sich später als Unhold herausstellte, weil er sehr, sehr schlecht mit ihr umgegangen ist. Bei Cher war es der Sonny. Das war dann irgendwann auch keine glückliche Beziehung mehr, aber zumindest auf der Hochphase ihrer Karriere hatten sie gemeinsam Fernsehshows und tolle Songs. I Got You, Babe. Sonny und Cher.

Ja, Sie haben recht. Ich kann Ihre Gedanken lesen, wenn es um diesen Titel geht. Ich lieb dich überhaupt nicht mehr. Das ist doch Udo Lindenbergs Werk. Wie kann es denn dann sein, dass sich da ein anderer dran versucht? Max Giesinger in diesem Fall. Ja, das ist ein Geschenk. Geschenk an Udo Lindenberg zum 80. Geburtstag hat es ein Album gegeben, We Love Udo. Ein Tribute-Album, da ist Max Giesinger mit drauf mit einem Titel von Udo. Aber auch Ina Müller, The Boss Hoss, dann Johannes Oerding, Peter Maffay und. Sie alle interpretieren auf diesem Album We Love Udo eben Titel von Udo Lindenberg.

0: Morgen bis zu 37 Grad und wir hatten es ja schon heißer in diesem Sommer. Diese Hitzewellen in den letzten Wochen, das ist ja auch sowas, was nicht nur uns Menschen zusetzt, sondern auch einigen Wildtieren, die leiden unter diesen heißen Temperaturen genauso wie wir. Da kann es zum Beispiel sein, dass man beim Spazierengehen ein orientierungsloses oder sehr junges Eichhörnchen auch mal findet. Und was macht man am besten damit? Das hat uns Tanja Berger erklärt, wie man da vorgehen sollte. Sie betreibt eine Eichhörnchen-Auffangstation in Mart. Das ist so ein, ich will nicht direkt sagen idyllischer, aber doch, ja, ein pittoreskes Örtchen, das zu St. Wendel gehört.
1: Wenn es ein Eichhörnchen ist, was die Augen noch geschlossen hat und nackt ist, dann auf jeden Fall direkt sichern, am besten mit der Hand, am besten auch mit eigener Körpertemperatur wärmen und sich dann auf jeden Fall einen Karton besorgen, das Eichhörnchen reinpacken mit einer Wärmequelle, am besten Wärmeflasche oder Flasche mit gut warmem Wasser, bitte kein heißes, Verbrennungsgefahr, und sofort eine Eichhörnchen-Auffangstation kontaktieren.
0: Ja, gibt es auch einen in Heusweiler neben Mart. Und die Wildtier-Auffangstation Eppelborn, die wäre auch eine Option. Am einfachsten und schnellsten geht es aber wahrscheinlich über den bundesweiten Eichhörnchen-Notruf. Das ist die 0700 200 212. Dort erfahren Sie am schnellsten, wo Sie Ihr gefundenes Eichhörnchen abgeben können. Aber Achtung, nicht jeder verirrt aussehende Nager braucht auch wirklich Hilfe. Tanja Berger erklärt nochmal.
1: Wenn es ein Jungtier ist, wo die Augen auf hat und es munter rumrennt, das würde ich erstmal beobachten. Aber alles, was wirklich Augen zu hat, klein ist, auf der Wiese liegt, das auf jeden Fall sichern.
0: Das ist vielleicht auch ganz gut so als Tipp. Erstmal beobachten, nicht direkt anfassen. Eigentlich die einfache Regel bei den Eichhörnchen. Sind die Augen offen? Erstmal schauen. Sind die Augen zu? Dann ist es ein Notfall und dann kann man auch entsprechend eingreifen. Auffangstationen im Saarland. Einen Mart haben wir Ihnen speziell vorgestellt in St. Wendel.

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3: Ich

0: Es ist kurz nach 11:30.
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0: mit Franziska Hans.
2: Online-Buchungsrekord für Ferienunterkünfte. Im vergangenen Jahr waren es mehr als 68 Millionen Übernachtungen in Deutschland. Das ist ein Plus von 13% im Vergleich zu 2024. Gebucht wurde immer häufiger über bekannte Online-Plattformen wie Airbnb, Booking.com und Expedia. Erdbeben in Südjapan. Nach Behördenangaben hatte es eine Stärke von 7,1. Mehrere Menschen wurden demnach verletzt. In rund 48.000 Haushalten fiel der Strom aus. Die nationale Wetterbehörde gab außerdem eine Tsunami-Warnung aus. Sanierung der Kulturhalle Roden. Sie wird deutlich teurer als bisher angenommen. Die Stadtverwaltung Saarlouis spricht von mittlerweile rund 12 Millionen Euro. Ursprünglich sollten es 9 Millionen Euro sein. Geplanter Baubeginn ist 2029. Und Zinedine Zidane wird neuer Trainer der Franzosen. Der frühere Fußball-Welt- und Europameister galt schon länger als Top-Favorit für den Posten des Nationaltrainers. Der 54-Jährige tritt die Nachfolge von Didier Deschamps an. Zidans Vertrag geht bis 2030.
0: Danke, Franzi.
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0: So ein schönen Sonnenschein. Den sollte man doch eigentlich sich einrahmen, ins Zimmer hängen und wenn es dann wieder schmuddelig ist, sich daran erinnern, was wir für einen Sommer hatten. Noch läuft ja der Sommer und es wird noch sehr heiß. Heute haben wir bis zu 32 Grad und gucken wir uns kurz die Nacht an. Da geht es mal runter auf 20 bis 13 Grad. Morgen dann Sonne, kaum Wolken. Und das ist der heißeste Tag der Woche, dann bei 33 bis 37 Grad im Saarland. Muss man schon gucken, wie man da durchkommt. Genug trinken ist auf jeden Fall die Empfehlung. Gut eincremen mit Sonnencreme und schattige Plätze aufsuchen. Auch der Donnerstag wird heiß, bis zu 36 Grad. Und den Rest der Woche haben wir auch immer im Bereich über 30 Grad.
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0: Danke, dass Sie uns mal so fleißig die Blitzer durchgeben. Es ist auch wieder eine ganze Menge in Wellesweiler, in der Eifelstraße, in Scheid, in der Kaiserstraße, auf der A620 Saarlouis Richtung Saarbrücken in Höhe Saarbrücken-Güdingen. Außerdem wird geblitzt auf der A623 Saarbrücken Richtung Friedrichsthal in Höhe Saarbrücken-Herrensohr. Auf der A620 Saarlouis Richtung Saarbrücken in Höhe Wattgassen zwischen Medelsheim und Gersheim in der Ortsdurchfahrt Ommersheim, am Ortsausgang Dirmingen in Richtung Eppelborn und in Ensdorf in der Provinzialstraße. Hätten Sie sonst noch was für uns? Dann geben Sie es gerne bei der Verkehrsredaktion durch. Die erreichen Sie unter 0800 700 8000. Anruf ist kostenlos für Sie. Gute Fahrt.
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0: 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Hier ist Marcel Lötz-Binder. Keith Urban, kennen Sie ihn? Nicht nur als langer Partner von Nicole Kidman, sondern vielleicht auch durch seine musikalischen Qualitäten. Sollte das nicht der Fall sein, vertiefen wir da das Wissen nochmal. Mit Romeo's Tune habe ich ihn gleich nach den Seekers und Georgie Girl.
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Also Keith Urban, nochmal kurz die Parade fahren. Vorsicht auf der A620, Saarlouis Richtung Saarbrücken, zwischen Saarbrücken-Klarental und Saarbrücken-Gersweiler. Gefahr durch eine ungesicherte Unfallstelle, sind auch Personen auf der Fahrbahn. Deswegen da bitte aufpassen.

0: Oh, heute ist wieder einer dieser Tage, so ein schönes Pop-Jubiläum, denn vor 60 Jahren gab's Revolver, das Album der Beatles, das auf den Markt kam, das war Anfang August und da hatte ein Deutscher mitgemischt. Nicht direkt bei der Musik, die natürlich auch total legendär ist, sondern was die Gestaltung dieses Covers betraf, also der Albumhülle, da sah man in gezeichneter Form den Paul McCartney, den John Lennon und unten dann den Ringo Starr und auf der rechten Seite den George Harrison. In der Mitte ein paar Fotos war noch angebracht und das grafische Design, das hatte der Klaus Fuhrmann damals gemacht, der die Beatles aus der Hamburger Zeit schon kannte und der war auch als Bassist natürlich sehr bekannt, war aber von Haus aus Grafiker und hat sich selbst reingewurschtelt in dieses Cover. Da ist ganz klein auf der rechten Seite in den Haaren von George Harrison er in einem kleinen Foto zu sehen. Und das ist natürlich dem John Lennon auch direkt aufgefallen.
1: Da ging dann John, so kurzsichtig wie er ist, nahm seine Brille ganz nah ran und guckte da drauf und sagte, hey, you silly bugger, you put yourself on there. Das war natürlich gleich großes Gelächter, alle waren das witzig und so, die sind Gott sei Dank witzig.
0: Ja, das war gut, dass die Humor verstanden haben. Im August 66 kam das Album in Großbritannien raus und wir durften es schon früher haben, nämlich heute vor 60 Jahren in Deutschland schon im Juli erschienen, Revolver. Darauf auch das berühmte Yellow Submarine. 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

0: Jetzt gucken wir dort die Meissner. Schon wieder ein neues Auto.
1: Typisch. Aber das ganze Jahr jammere, wie wenig Rente sie kriegen dort. Alles nur Gespräch.
0: Und im Garten haben sie jetzt ein Pool, hat Sandra erzählt. Das kostet ja auch alles Geld.
1: Sollte sie machen. Aber nicht der andere Leute Kopf voll jammere, wie schlecht sie dran wäre.
0: Was ist denn das überhaupt für ein Auto? Billig war der ja auch nicht.
1: Ich hab's nicht genau gesehen, aber ich mein, das wäre ein Audi.
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0: Wie man schwätze.
1: Vor 2 Wochen ging es an dieser Stelle um die Firmen- und Markennamen und selten wurde ich so oft auf einen Beitrag angesprochen. Deshalb heute nochmal eine Folge zu einem besonders interessanten Markennamen. Der Name Audi entstand 1910 und zwar aus der Not heraus. Vorläufer von Audi war die Firma Horch, dessen Namensgeber und Gründer August Horch verließ die Firma im Streit und gründete eine neue Automarke Horch. Die neue Führung seiner ehemaligen Firma untersagte ihm allerdings, dass er den Namen Horch weiterhin nutzen dürfe, denn die Namensrechte blieben bei der alten Firma Horch. Was also tun? August Horch war befreundet mit einem gewissen Franz Fickenscher. Dessen Sohn Heinrich Fickenscher paukte am Zwickauer Gymnasium Latein und übersetzte Horch einfach ins Lateinische. Audi ist der Imperativ bzw. die Befehlsform von hören, also höre oder eben Horch. Das Emblem von Audi, die 4 ineinander verschlungenen Ringe, steht übrigens für die 4 Automarken, die 1932 in der Auto-Union AG fusionierten. Audi, DKW, Horch und Wanderer.
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0: Ah, wunderbar. Gloria Estefan, das war's mit dem Vormittag, denn jetzt kommt gleich die Region am Mittag mit Kerstin Gallmeier. Ich wünsche viel Spaß dabei. Tschüss, bis morgen.
1: Marcel, jetzt aber ab. Zu Hause gibt es Pizza und du bist der Bäcker.

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8: 12 Uhr. Durch das schwere Erdbeben im Südwesten Japans sind Gebäude eingestürzt und Feuer ausgebrochen. Wie die Regierung weiter bekannt gab, wurden auch Menschen verletzt. Wie viele ist noch unklar. In der Region Kumamoto fiel in 45.000 Haushalten der Strom aus. Für SR Info Thorsten Iffland.
9: Das Epizentrum lag in einer Tiefe von nur 10 Kilometern, weshalb die Erdstöße besonders heftig spürbar waren. Augenzeugen berichten, dass die Stöße so stark waren, dass man sich nicht mehr auf den Beinen halten konnte. Auf Luftaufnahmen aus der betroffenen Region sind einige Wohnhäuser zu erkennen, die offenbar infolge des Erdbebens in Brand geraten oder eingestürzt sind. Auch Autobahnbrücken weisen größere Risse auf oder sind teilweise eingesackt. Der Zugverkehr in der Region wurde eingestellt. Es gibt Bilder von umgestürzten Güterzügen. Die Betreiber der örtlichen Atomkraftwerke melden keine Unregelmäßigkeiten.
8: In Südwesteuropa kämpfen die Einsatzkräfte weiter gegen große Waldbrände an. Die EU-Kommission erklärte, dass ihre Einsatzkapazitäten zunehmend erschöpft seien. Nach Portugal, Spanien und Frankreich kämen auch auf Ungarn, die Slowakei und Tschechien extreme Bedingungen zu. Über die aktuelle Lage in Frankreich, Caroline Düller.
10: Die Nacht war ruhig, meldet die Präfektur des Département Gironde am Dienstagmorgen. Und das, obwohl die Flammen an mehreren Stellen erneut an Kraft gewonnen haben. Die wieder aufgeflammten Brandherde seien aber unter Kontrolle, so die Präfektur. Allerdings hat der staatliche Wetterdienst Météo France die zweithöchste Hitzewarnstufe für das Departement ausgerufen und die Einsatzkräfte fürchten, dass der Temperaturanstieg ihre Arbeit wieder erschwert. Am Vormittag haben die Behörden angeordnet, die Campingplätze in Lacanau vorsorglich zu räumen. Etwa 4000 Touristen werden in Sicherheit gebracht.
8: Nach der bundesweiten Störung bei der Kartenzahlung und beim Online-Banking der Sparkassen

0: ist die Ursache inzwischen geklärt. Wie der Sparkassenverband dem SR mitteilte, gab es einen technischen Fehler bei gesetzlich vorgeschriebenen Sanktionsprüfungen. Dabei werden Kundendaten mit Sanktionslisten der EU abgeglichen, um illegale Finanzströme zu verhindern. Durch den Fehler wurden den Angaben zufolge mehr Verdachtsfälle angezeigt als tatsächlich Vorlagen. Deshalb seien vorübergehend auch Kundenkonten gesperrt worden, die nichts mit den Sanktionen zu tun hatten. Im Saarland waren einige hundert Kunden von der Störung betroffen. Bundesweit waren es mehrere tausend. Das Klinikum auf dem Winterberg in Saarbrücken bekommt eine neue Personaldirektorin. Ab August übernimmt Katja Kniffen das gesamte Personalmanagement des Krankenhauses. Die 44-Jährige war zuletzt für rund 2700 zivile Beschäftigte der US Air Force verantwortlich. Zuvor war Kniffen im Westpfalz-Klinikum Kaiserslautern beschäftigt. In Deutschland buchen immer mehr Menschen Ferienunterkünfte über große Online-Plattformen. Nach Angaben des Statistischen Bundesamtes wurden im vergangenen Jahr über Airbnb, Booking.com und Expedia gut 68 Millionen Übernachtungen gebucht. Das ist ein Plus von 13% im Vergleich zu 2024 und ein neuer Rekord. Grund für den Boom war vor allem eine weiter starke Nachfrage aus dem Inland. Hier stieg die Zahl der Buchungen im vergangenen Jahr um gut 15% auf 48,5 Millionen. Verglichen mit 2019, also der Zeit vor der Corona-Pandemie, hat sich die Zahl damit mehr als verdoppelt. Zinedine Zidane wird neuer Trainer der französischen Fußballnationalmannschaft. Das gab der französische Fußballverband bekannt. Der frühere Welt- und Europameister galt schon länger als Topfavorit für den Posten. Der 54-Jährige tritt die Nachfolge von Didier Deschamps an. Zidanes Vertrag geht bis 2030. Das waren die Nachrichten mit Ute Mühlbauer. 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
2: Sonnig und trocken ist es heute und dazu heiß. Bis 28 Grad in Freising, bis 30 Grad werden es in Ottweiler und 32 Grad werden in Saarlouis erreicht. Und damit beginnt eine neue Hitzewelle hier im Saarland. Die sorgt morgen noch für heißere Temperaturen, 33 bis 37 Grad. Das heißt leider auch hohe Waldbrandgefahr.
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2: Auf der A620 Saarlouis Richtung Saarbrücken, da gab es zwischen Klarental und Gersweiler einen Unfall. Daraus folgt jetzt Stau ab Völklingen, dauert da etwa eine Viertelstunde länger. Und hier die drei neuesten Blitzer in Heusweiler, auf Jungswies, in Wellesweiler in der Eifelstraße und noch einer in Scheid in der Kaiserstraße. Weitere Blitzer finden Sie wie immer auf sr3.de.
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2: Mit Kerstin Gallmeier. Hi und herzlich willkommen. Gleich geht's bei uns um ein besonderes Forschungsprojekt an der Saar-Uni.
3: Das Verfahren können Sie überall anwenden. Da kann niemand sagen, ich habe ein Monopol auf die Bakterien. Die kriegen Sie aus dem guten saarländischen Pissoir. Wachsen die von selbst, das heißt, die können Sie da ernten.
2: Tja, warum Wissenschaftler mit Bakterien aus Pissoirs arbeiten, das gleich bei uns in der Region am Mittag.
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0: Ja, das haben schon die Römer gewusst, dass Urin ein wertvoller Rohstoff ist. Und deswegen haben sie Amphoren in den Städten aufgestellt zum Reinpinkeln, um damit zum Beispiel Leder zu gerben und um zu waschen. Heutzutage, wo wir mit knapper werdenden Ressourcen und unsicheren Lieferketten zu tun haben, da gerät Urin als Rohstoff erneut in den Blick. Auch bei einem Forschungsprojekt hier an der Universität des Saarlandes. Meine Kollegin Dagmar Scholle, die war gestern für uns an der Uni und hat sich informiert. Dagmar, worum geht's da genau?
1: Im Prinzip ganz einfach um nicht wegwerfen, sondern wiederverwerten. Das kennen wir vom gelben Sack, das kennen wir vom Dosenpfand. Das funktioniert mal besser und mal schlechter. Aber es geht eben auch mit Urin.
0: Ja, und um was genau damit zu tun?
1: Naja, Urin ist eigentlich ja hochkonzentrierter Dünger. Da ist vor allem Stickstoff drin und Phosphat, die sind beide reichlich vorhanden. Beides wird in der Landwirtschaft gebraucht. Zwei Grundstoffe, die momentan entweder mit viel Energieaufwand hergestellt werden, das gilt für Stickstoff, oder in verschiedenen Ecken der Welt abgebaut werden, wie Phosphat, per Tagebau. Und das zerstört eigentlich ganze Landstriche.
0: Aber das kriegt man doch jetzt nicht mal eben mit einem Forschungsprojekt an der Saar-Uni in den Griff, oder?
1: Das ist korrekt. Tatsächlich nicht mal so eben. Aber man kann die Grundlagen dafür schaffen. Und genau das haben Professor Klaus Jakob und sein Team gemacht. Also ich war gestern im Labor. Das ist bei der bioorganischen Chemie. Und dort gab es einen Glaskolben mit Urin und ein Schälchen mit ganz normaler Holzasche. Und mit diesen Ausgangsstoffen wurde dort jahrelang getüftelt, um das sogenannte Urine-Ash-Verfahren zu entwickeln.
0: Also Urin und Asche als Ausgangsbasis, das klingt so ein bisschen nach Alchemie, oder?
1: Naja, also im Prinzip sind es zwei Schritte, die dort machen. Erst wird mit Hilfe von Bakterien oder Enzymen der Stickstoff aus dem Urin geholt. Und diesen vorbehandelten Urin verarbeitet man dann weiter. Dafür braucht man dann die Asche oder genauer gesagt das Calcium aus der Asche. Das wird vorher in einem chemischen Verfahren gewonnen. Dann hat man so eine Art Flüssigkeit, im Grunde eine Kalklösung. Und diese beiden Flüssigkeiten zusammen, die ergeben am Ende Calciumphosphat und das sind dann die beiden Stoffe, die man haben will.
0: Das klappt jetzt im Labor, aber geht das auch in groß, also quasi in der Industrie?
1: Grundsätzlich wohl schon, aber da kommt natürlich die Frage auf, wie kommt man an die Rohstoffe? Holzasche, klar, das ist kein Problem, aber Urin, der fällt zwar täglich und weltweit an, auch in der Tierhaltung, nicht nur bei Menschen, aber wie sammelt man das? An der Kläranlage ist es zu spät, weil da ist das viel zu verdünnt. Also sind langfristig tatsächlich Ideen gefragt, ganz anders, grundsätzlich anders mit unseren Hinterlassenschaften umzugehen. Das ist aus meiner Sicht die eigentliche zentrale Frage. Und eine Idee dazu habe ich mal mitgebracht.
2: In der Schweiz gibt es jetzt extra im Zug ein Pissoir für Männer, ja, das auch nicht mit Wasser gespült wird. Da kriegen sie den Urin eigentlich. Ja, da kann man schon größere Mengen sammeln. Also es geht.
1: Kurzum, es ist noch ein weiter Weg, ja, aber wenn die Nachfrage erstmal da ist, dann sind der Fantasie da eigentlich keine Grenzen gesetzt für pfiffige Ideen.
0: Kann man ja vielleicht auch zu Hause mal sammeln, ne? Statt die Toilette zu pinkeln, einfach in ein Marmeladenglas. Vielleicht kann die Uni was damit anfangen.
1: Auch das, ja.
0: Danke dir, Dagmar.
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0: Berge waren das. In der SR3-Region am Mittag gleich ist es 20 nach 12. Der mutmaßlich islamistische Terroranschlag vom Samstagabend in Berlin, der sorgt für viel politische Diskussion. Vor allem wirft er auch Fragen danach auf, wie mit Menschen umgegangen werden soll, die von den Behörden bereits als Hochrisikopersonen eingestuft worden sind. Bundesinnenminister Dobrindt hat dazu ein Maßnahmenpaket angekündigt. Wie er das Vorgehen gegen Gefährder verschärfen will, das berichtet ARD-Korrespondent Dietrich Karl Meurer.
1: Mehr elektronische Fußfesseln, eine bundesweit einheitliche Präventivhaft und strengere Regeln im Strafrecht. Mit diesen Vorschlägen reagiert Bundesinnenminister Alexander Dobrindt auf den Anschlag am Rande des Berliner Christopher Street Days. Auslöser ist der Fall des mutmaßlichen Täters. Der 21-Jährige galt als islamistischer Gefährder und Hochrisikoperson. Trotzdem befand er sich auf freiem Fuß. Für Dobrindt liegt hier ein zentrales Problem. Der CSU-Politiker sagt am Abend in den ARD-Tagesthemen:
2: Ich glaube, es wäre sinnvoll gewesen, ihn in Haft zu nehmen. Und ich habe auch kein Verständnis dafür, dass diese Strafe auf Bewährung ausgesetzt wurde.
1: Der mutmaßliche Täter war wegen des versuchten Anschlusses an die Terrororganisation Islamischer Staat nach Jugendstrafrecht verurteilt worden. Das Gericht setzte die Strafe zur Bewährung aus und entließ ihn aus der Untersuchungshaft. Die Staatsanwaltschaft legte Rechtsmittel ein. Dobrindt betont, dass Sicherheitsbehörden den Mann beobachtet hatten.
2: In Berlin wurden technische Überwachungen vorgenommen. Die haben nicht ausgereicht, um jetzt diesen Terroranschlag zu verhindern.
1: Für Dobrindt zeigt der Fall Schwächen bei den bestehenden Regeln. Deshalb fordert er zum Beispiel Änderungen beim Jugendstrafrecht.
2: Wir brauchen Regeln, die dafür sorgen, dass Gefährder nicht mit Jugendstrafrecht behandelt werden und schon gleich gar nicht auf Bewährung in Freiheit kommen.
1: Außerdem will der Innenminister häufiger elektronische Fußfesseln einsetzen. Darüber hinaus drängt Dobrindt auf mehr Möglichkeiten, bekannte Gefährder frühzeitig aus dem Verkehr zu ziehen. Dazu zählt für ihn vor allem die Präventivhaft.
2: Präventivhaft für Gefährder ist etwas, was aus meiner Sicht zwingend notwendig ist und wir dafür sorgen müssen, dass das auch deutschlandweit umgesetzt werden kann. Da gibt es in den Polizeigesetzen der Länder sehr unterschiedliche Regelungen.
1: Die Dimension zeigt ein Blick auf aktuelle Zahlen. Das Bundeskriminalamt stuft derzeit 410 Menschen als islamistische Gefährder ein. Dabei handelt es sich um Personen, denen schwere Gewalttaten oder Anschläge zugetraut werden.
0: Maßnahmen, um besser gegen Gefährder vorzugehen, die hat Bundesinnenminister Dobrindt gestern Abend in den Tagesthemen angekündigt. Und dieses Tagesthemen-Interview, das können Sie sich auch noch anschauen in Gänze auf tagesschau.de.

0: Die Region am Mittag hier und wir haben es jetzt kurz nach 12:30.
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0: Mit Franziska Hans.
2: Schweres Erdbeben in Südjapan. Nach Regierungsangaben wurden mehrere Menschen verletzt. Das Beben hatte eine Stärke von 7,1 und war vor allem in der Region Kumamoto zu spüren. Dort fiel in rund 48.000 Haushalten der Strom aus. Waldbrände in Südwesteuropa. Die Einsatzkräfte blicken mit Sorge auf die nächste Hitzewelle mit Temperaturen über 40 Grad. Nach Spanien und Frankreich ist jetzt auch Portugal von Bränden betroffen. Der Waldbrand nahe der französischen Metropole Bordeaux hat sich über Nacht nicht weiter ausgebreitet. Ursache für Sparkassenstörung gefunden. Nach SR-Informationen gab es einen technischen Fehler bei gesetzlich vorgeschriebenen Sanktionsprüfungen. Dabei werden Kundendaten mit Sanktionslisten der EU abgeglichen, um illegale Finanzströme zu verhindern. Im Saarland waren einige hundert Kunden von der Störung betroffen. Und neue Personaldirektorin für Winterberg Klinik in Saarbrücken. Ab August übernimmt Katja Kniffen das gesamte Personalmanagement. Die 44-Jährige war zuletzt für rund 2.700 zivile Beschäftigte der US Air Force verantwortlich.
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0: Blauer Himmel, viel Sonne, trocken heute und dazu heiß. 28 bis 32 Grad werden erreicht und damit beginnt eine neue Hitzewelle hier bei uns im Saarland, die morgen noch für heißere Temperaturen sorgt. 33 bis 37 Grad da die Höchstwerte und leider auch hohe Waldbrandgefahr.
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0: Von den Straßen immerhin eine gute Nachricht, die sind nämlich soweit frei. Aber es gibt ein paar Blitzer, die neuesten stehen in Heusweiler auf Jungswies, in Wellesweiler in der Eifelstraße und in Scheid steht noch einer in der Kaiserstraße. Wenn Ihnen noch was auffällt, melden Sie es gern dem SR3 Verkehrsservice 0800 700 8000 ist die kostenlose Nummer.
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0: Mit Kerstin Gallmeier, hi nochmal. Und gleich geht's um einen Ort mit brisanter Vergangenheit hier bei uns in der Region. Dieser Ort, der war früher im Kalten Krieg von hohen Sicherheitsvorkehrungen geschützt. Mittlerweile kann man ihn besichtigen. In gut 2 Minuten.
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1: Ja, das klingt fast ein bisschen widersprüchlich, was meine Kollegin Lea Kielnicker da gemacht hat. Sie war unterwegs auf den Spuren des Kalten Kriegs und das bei einem erfrischenden Waldspaziergang. Ja, das geht auf dem Gelände des ehemaligen Sonderwaffenlagers Area One bei Ludwigswinkel in der Pfalz. Dort wurden einst Atomwaffen gelagert und heute hat sich die Natur viel von dem Gelände zurückgeholt. Was genau SR3-Reporterin Lea Kielnicker da erlebt hat, das hören Sie jetzt.
2: Mitten im Wald liegt das verlassene Gelände des ehemaligen Sonderwaffenlagers Area One. Heute zeugen davon noch das verfallene Wachgebäude mit seinem hohen Turm am Eingang und die zahlreichen erhaltenen Bunker. Sie waren Lagerraum für NATO-Atomwaffen. Während des Kalten Krieges befand sich hier eine streng bewachte Hochsicherheitszone.
3: Ja, jede Menge Zäune, speziell auch noch, dass die Tiere hier nicht reinkommen. Die Zäune waren gesichert, dass wenn die sich bewegt haben, dass es da schon Alarm gab. Da musste auch immer dann ein Team hier raus, wenn es Alarm gab. Und die mussten dann dahin und nachschauen, ob da was war, jemand kommt.
2: Erzählt Horst Himbacher vom Verein IG Area One, der sich für die Erhaltung des Geländes engagiert. Er und der Vereinsvorsitzende Jürgen Rubeck zeigen mir auch den einzigen Bunker, der innen noch im Originalzustand erhalten ist. Da kommt man aber nicht einfach so rein.
4: Das ist äußere Tor, sitzt ungefähr 10, 15 Zentimeter tief in der Erde drin. Muss jetzt erst hochgepumpt werden,
2: erklärt Jürgen Rubeck, während Horst Himbacher sich mit dem Türheber abmüht. Dann öffnet sich der Blick auf eine Art Vorhang aus Stacheldraht.
4: Den Curtain, der aus mehreren ineinander verschachtelten S-Drahtrollen, also NATO-Drahtrollen, besteht, messerscharf. Also wenn man da reinfällt, kommt Hackfleisch dabei raus. Und dahinter eben dieser Teppich, der höchstwahrscheinlich an der Decke hing und beim illegalen Betreten ausgelöst wurde, runterfiel und den Eindringlinge wahrscheinlich sogar getötet hätte.
2: In den Originalbunker kommt man nur mit Führung. Die kann man bei der IG Area One anfragen. Insgesamt gab es vom äußeren Zaun aus 11 Sicherheitshürden, die eventuelle Angreifer hätten überwinden müssen, um zu den Waffen zu kommen. Davon ist nur noch wenig übrig. Wo früher jeder Baumsprössling platt gemacht wurde, um ein freies Sichtfeld für die Überwachung zu haben, finden Besucher heute ein Naturidyll vor.
4: Genau dieses Gelände hier ist ein spezielles Flora-Fauna-Habitat, ist also besonders geschützt. Hier lebt auch die Gottesanbeterin. Tolles Insekt, habe ich jetzt zweimal gesehen und wunderschöne Sachen, eine Heidelandschaft hier, die man ja sonst im Pfälzerwald nicht so oft findet. Das hat schon was.
2: Dieses seltsame Nebeneinander von Natur und Spuren des Kalten Krieges können Besucher in einem gut einstündigen Rundgang mit vielen Infotafeln selbst erkunden. Es braucht aber auch darüber hinaus etwas Bereitschaft zur Bewegung. Denn die Area One ist von Ludwigswinkel aus nur zu Fuß oder mit dem Fahrrad erreichbar.
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SR3, die Region am Mittag hier. Teilzeit zu arbeiten, das ist ja ein bisschen in Verruf geraten. Zum Teil als Lifestyle-Teilzeit bezeichnet. Bundeskanzler Merz, der hatte im Frühjahr ja eine Debatte dazu angestoßen und auch einiges an Kritik geerntet dafür. Fakt ist auf jeden Fall, immer mehr Menschen reduzieren ihre Arbeitszeit, oft aus guten Gründen wie Kinderbetreuung oder Pflege. Vor allem Frauen machen das. Im Saarland arbeiten 115

0: Musik und Veranstaltungstechnik, beides braucht er am Theater Überzwerg, wo er technischer Direktor ist. Er braucht beides auch, wenn er in Bands spielt.
1: Nach der Ausbildung war für mich klar, nur in diesem Veranstaltungsbereich arbeiten möchte ich nicht, weil ich dann irgendwo hinterm Mischpult stehe und vielleicht das auf der Bühne lieber machen würde.
0: Andreas Braun gestaltet sein Berufsleben individuell und damit ist er nicht allein, sagt Arbeitsmarktexpertin Anne Otto vom Institut für Arbeitsmarkt- und Berufsforschung.
2: Einmal hat sich die Situation der Arbeitnehmenden derart verändert, dass sie auch die Bedingungen mitgestalten können, unter denen sie arbeiten möchten. Das kann auch eine Sache der Generation sein, dass gerade die jüngere Generation, die ein breites Spektrum auch an Jobs hat, aus denen sie wählen kann, angesichts des Fachkräftemangels, hat sie einfach andere Möglichkeiten mitzugestalten, welche Rahmenbedingungen sie sich wünscht.
0: Andreas Braun hat sein Hobby zum Beruf gemacht. Heißt auch, wenn er gebraucht wird, bringt er großen Einsatz.
1: Das heißt, wenn wir uns Premieren anstehen, dann steht ganz klar das Theater und die anstehende Premiere im Vordergrund. Und jetzt aktuell sind zum Beispiel im Theater Sommerferien, dann steht für mich natürlich gerade mein musikalisches Schaffen im Vordergrund, weil eben über diese 6 Wochen Sommerferien auch die Hauptsaison für Musikfeste und Hochzeiten im Sommer ist, auf denen man dann auch Musik machen kann.
0: Laut Statistik arbeitet er weiterhin Teilzeit, tatsächlich aber deutlich mehr.
1: Wahrscheinlich über 40 Stunden.
3: Tja, und so wird aus mehreren Teilzeitjobs dann doch wieder mehr als eine Vollzeitstelle.
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ABBA haben wir da gerade gehört mit Don't Shut Me Down aus dem Jahr 2021. Das war ein Song, mit dem sie nach vielen Jahren ihr Comeback gefeiert haben. SR3 Saarlandwelle hören Sie hier. Gleich ist es 5:05 und da hören Sie dann in der SR-Inforonschau, was gerade wichtig ist im Saarland, Deutschland und der Welt mit meiner Kollegin Lisa Huth. Ich bin Kerstin Gallmeier und wir hören uns ab 16 Uhr wieder in der Region am Nachmittag. Bis später. 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
14: Es ist 13 Uhr im Studio Lisa Huth mit diesen Themen. Nach SR-Recherchen weitere mutmaßliche Gratisfahrt bei der NVG Neunkirchen. Studie zu BP, Chevron, ExxonMobil, Mobil, Shell und Total Energies. Ist fossiles Öl und Gas mitschuld an den Hitzewellen? Und Bahnarbeiten zwischen Kaiserslautern und Saarbrücken, Zugausfälle und Ersatzbusse über 5 Wochen ab Anfang August. Das Wetter, viel Sonne bis 32 Grad. Im Skandal um die Neunkircher Verkehrsgesellschaft NVG haben SR-Recherchen eine weitere mutmaßliche Gratisfahrt aufgedeckt. Dabei geht es um eine Fahrt des Karnevalsvereins KUV Blau-Gelb Webelskirchen nach Großrosseln. Die Auftragsbestätigung für die Fahrt, die dem SR vorliegt, ist an den heutigen Neunkircher OB Aumann gerichtet. SR3-Reporter Aaron Klein.
15: Es geht um eine Busfahrt des KUV Blau-Gelb von Wiebelskirchen nach Großrosseln im Oktober 2017. Das Ziel der 55 Mitfahrer, das Finale des SR3-Vereinsduells. Die aktuelle NVG-Geschäftsführung bestätigt auf SR-Anfrage, dass diese Fahrt im Wert von etwa 400 Euro nicht bezahlt wurde. Wer sie bestellt habe, könne nicht mehr nachrecherchiert werden. Der KUV Blau-Gelb teilt auf Anfrage mit, der Verein habe nach Recherche in ihnen vorliegenden Unterlagen den Bus weder bestellt noch bezahlt. Die Auftragsbestätigung der NVG für die Busfahrt, die dem SR vorliegt, ist an Jörg Aumann adressiert. Der war damals hauptamtlicher Bürgermeister in Neunkirchen und noch kein Oberbürgermeister. Die Pressestelle der Stadt Neunkirchen teilte dem SR mit, dass man für Aumann wegen seines aktuellen Urlaubs kein Statement zu der Fahrt abgeben könne. Fotos des Vereinsduells belegen, dass er in Großrosseln mit dabei war. Eine Rechnung für die Fahrt hat der KUV Blau-Gelb nicht mehr zu erwarten. Im Zuge der Aufklärung des NVG-Skandals werden laut aktueller NVG-Geschäftsführung wegen Verjährungsfristen nur Fahrten ab 2022 nachträglich in Rechnung gestellt.
14: Nach der bundesweiten Störung bei der Kartenzahlung und beim Online-Banking der Sparkasse ist die Ursache inzwischen geklärt. Wie der Sparkassenverband dem SR mitteilte, gab es einen technischen Fehler bei gesetzlich vorgeschriebenen Sanktionsprüfungen. Dabei werden Kundendaten mit Sanktionslisten der EU abgeglichen, um illegale Finanzströme zu verhindern. Durch den Fehler wurden den Angaben zufolge mehr Verdachtsfälle angezeigt als tatsächlich Vorlagen. Deshalb seien vorübergehend auch Kundenkonten gesperrt worden, die nichts mit den Sanktionen zu tun hatten. Im Saarland waren einige 100 Kunden von der Störung betroffen. Zu den Waldbränden in Südwestfrankreich. Laut der Präfektur des Departements Gironde ist die Lage bei Bordeaux weiterhin stabil, obwohl die Flammen an mehreren Stellen erneut an Kraft gewonnen haben. Allerdings blicken die Einsatzkräfte mit Sorge auf die kommenden Tage und die angekündigte neue Hitzewelle. SR3 Frankreich-Korrespondentin Caroline Düller.
5: Die Einsatzkräfte fürchten, dass der Temperaturanstieg ihre Arbeit wieder erschwert. Noch dazu könnten kräftige Winde aus unterschiedlichen Richtungen die Flammen wieder anfachen. Am Vormittag haben die Behörden außerdem angeordnet, die Campingplätze in Lacanau vorsorglich zu räumen. Etwa 4000 Touristen werden in Sicherheit gebracht. Die Autobahn A63 bleibt zwischen Bordeaux und Bayonne in beide Richtungen gesperrt. Auch der Zugverkehr südlich von Bordeaux ist eingestellt, mit Ausnahme der TGV-Verbindung Richtung Agen und Toulouse. Innenminister Laurent Nunez hatte gestern erneut an Touristen appelliert, nicht in die betroffenen Gebiete zu reisen. In Biscarrosse, etwa 60 Kilometer südwestlich von Bordeaux, hat sich die Lage weiter stabilisiert. Das Feuer dort breitet sich nicht weiter aus. Auch im Mittelmeerdepartement Var kämpfen die Einsatzkräfte weiter gegen die Flammen.
14: Unterdessen hat die EU-Kommission mitgeteilt, ihre Einsatzkapazitäten seien zunehmend erschöpft. Nach Portugal, Spanien und Frankreich kämen auch auf Ungarn, die Slowakei und Tschechien extreme Bedingungen zu. Der Psychologe und Islamismusexperte Ahmad Mansour fordert mehr Schutz vor Radikalisierung. Anders ist der mutmaßlich islamistische Anschlag beim Christopher Street Day in Berlin. Mansour sagte im ARD-Morgenmagazin, eine Radikalisierung hänge oft mit Lebenskrisen zusammen. Islamisten ebenso wie Rechtsextremisten böten meist scheinbar einfache Lösungen an. Vor allem junge Menschen müsste man davor schützen. Über den Anschlag in Berlin am Samstag sagte Mansour, anders als in anderen Fällen sei der Täter hier sichtbar radikal gewesen. Eingestufte Gefährder dürften kein Auto mieten und sich nicht frei bewegen dürfen. Ein schweres Erdbeben hat den Süden Japans erschüttert. Nach Behördenangaben hat es eine Stärke von 7,1 und war vor allem in der Region Kumamoto zu spüren. Dort fiel in rund 48.000 Haushalten der Strom aus. Außerdem stellte der Bahnbetreiber den gesamten Zugverkehr ein. Ersten Berichten zufolge gab es mehrere Verletzte. Zahlreiche Gebäude stürzen demnach ein oder sind in Brand geraten. Auch Autobahnbrücken seien beschädigt. Für die dortigen Atomkraftwerke gab die japanische Aufsichtsbehörde vorerst Entwarnung. 5 der größten Ölkonzerne weltweit könnten jede 4. Hitzewelle zwischen 2000 und 2023 mitverursacht haben. Zu dem Schluss kommt eine Analyse der Nichtregierungsorganisation Oxfam. Janina Schreiber aus der ARD-Klimaredaktion.
16: BP, Chevron, ExxonMobil, Shell und Total Energies verkaufen fossiles Öl und Gas. Wird das durchs Autofahren oder Heizen verbrannt, kommt klimaschädliches CO2 in die Atmosphäre, was den Treibhauseffekt verstärkt. Der macht extremes Wetter wie Hitzewellen wahrscheinlicher. Laut Oxfam könnten die Emissionen der 5 Konzerne deshalb jede 4. Hitzewelle zwischen 2000 und 2023 mitverursacht haben. Oxfam schätzt außerdem die durch ihr Geschäft verursachten weiteren Umweltschäden allein für das vergangene Jahr auf rund 60 Milliarden US-Dollar. Gleichzeitig dürften die größten Ölkonzerne ihre Nettogewinne vom 1. zum 2. Quartal des Jahres verdoppeln. Deshalb fordert Oxfam von der Politik, die Konzerne mit einer Übergewinnsteuer zu belegen. Die Einnahmen könnten dann für sozial gerechten Klimaschutz und die Energiewende eingesetzt werden. Grundlage der Oxfam-Analyse ist eine Studie aus der Fachzeitschrift Nature. Die Studie ordnete mehr als 200 Hitzewellen zwischen 2000 und 2023 den seit der industriellen Revolution ausgestoßenen Emissionen von 180 einzelnen Öl-, Kohle-, Gas- und Zementkonzernen zu.
14: Die seit Jahren geplante Sanierung der Kulturhalle Roden in Saarlouis wird deutlich teurer als bisher angenommen. Die Stadtverwaltung rechnet inzwischen mit Baukosten von rund 12 Millionen Euro. Ursprünglich sollten es 9 Millionen sein. Das geht aus einer Vorlage für den Stadtrat hervor. Sollten keine weiteren Fördermittel gewonnen werden, müsste die Stadt laut Vorlage rund 2 Millionen Euro zusätzlich aus dem eigenen Haushalt finanzieren. Geplanter Baubeginn ist 2029. Die Kulturhalle Roden soll auch künftig ein Treffpunkt für die Vereine sein. Der Leiter der Homburger Forensik fordert mehr Unterstützung für Menschen, die unter schweren psychischen Erkrankungen leiden. Wolfgang Reitz sagte dem SR, damit könnten auch schwere Straftaten vermieden werden. Eine Unterbringung in der Forensik sei oft nicht der beste Weg. SR3-Reporter Patrick Wirmer.
17: Seit Jahren steigt die Zahl der Patienten in der Merziger Forensik. Die Einrichtung komme mittlerweile an ihre Grenzen, sagt Wolfgang Retz, Leiter der forensischen Psychiatrie und Psychotherapie am Uniklinikum Homburg. Es herrsche Platzmangel, es bestehe Gefahr, dass dadurch auch die Behandlungsqualität leide. Retz fordert daher mehr Investitionen in die Prävention. Dazu zählten auch geeignete Therapien. Zu oft reichten die allgemeinpsychiatrischen Angebote nicht aus, um Betroffene langfristig zu stabilisieren. Retz verweist auf Bayern. Dort gibt es mit den Präventionsambulanzen niedrigschwellige und anonyme Angebote für Betroffene, um schweren Straftaten vorzubeugen. In der Merziger Forensik werden schuldunfähige Straftäter behandelt. Sie werden dort bis zu ihrer Heilung untergebracht. In einzelnen Fällen kann der Aufenthalt mehrere Jahrzehnte dauern.
14: Wer beim diesjährigen Weihnachtsgarten im Deutsch-Französischen Garten in Saarbrücken einen Stand betreiben möchte, kann sich ab sofort bewerben. Wie die Landeshauptstadt mitteilte, werden Standbetreiber gesucht, die hochwertiges Kunsthandwerk, außergewöhnliche Geschenkideen und weihnachtliche Speisen und Getränken anbieten. Der Weihnachtsgarten im DFG findet am ersten Adventswochenende vom 27. bis 29. November statt. Bewerbungen für die Stände sind bis zum 24. August möglich. Die Bahnstrecke zwischen Saarbrücken und Kaiserslautern wird ab nächster Woche aufgrund von Bauarbeiten gesperrt. Das hat die Deutsche Bahn mitgeteilt. SR3-Reporter Axel Wagner.
18: Ab dem 7. August wird auf der Bahnstrecke zwischen Saarbrücken und Kaiserslautern knapp 5 Wochen lang gearbeitet. Nach Angaben der Deutschen Bahn sind an verschiedenen Brücken Arbeiten notwendig. Teilweise sollen Gleise erneuert und Lärmschutzwände gebaut werden. Die S1 zwischen Homburg und Kaiserslautern wird komplett durch Busse ersetzt. Auch die Regionalbahnen 70 und 71 fallen zu unterschiedlichen Zeiten aus. Der Regionalexpress wird zwischen Saarbrücken und Homburg umgeleitet und kann deshalb nicht in St. Ingbert halten. Die Bahn empfiehlt Reisenden, mehr Zeit einzuplanen und sich vorab im Internet zu informieren. Die Bauarbeiten sind bis 9. September geplant.
14: Auch für die TGV-ICE-Züge nach Paris bedeutet das einen zeitweiligen Ausfall der Verbindungen. Zinedine Zidane wird neuer Trainer der französischen Fußballnationalmannschaft. Das gab der französische Fußballverband in Paris bekannt. Der frühere Welt- und Europameister galt schon länger als Top-Favorit für den Posten. Der 54-Jährige tritt die Nachfolge von Didier Deschamps an. Zidanes Vertrag geht bis 2030. Und das war die SR3-Rundschau mit Lisa Huth. Um 13.10 Uhr geht es in den SR3-Kiosk mit André Werner. Hallo André.
19: Hallo Lisa, dankeschön.
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19: Ja, da gibt es heute ganz viel Sonnenschein. Bis heute Abend ist kaum eine Wolke zu sehen. Regen ist entsprechend kein Thema. Die Temperaturen dazu 28 bis 32 Grad. 32 erwarten wir heute zum Beispiel in Saarlouis. In der kommenden Nacht ist es weiter wolkenlos am Himmel. Die Temperaturen sinken auf 20 bis 13 Grad. Morgen am Mittwoch dann nochmal viel Sonnenschein bei einem wolkenfreien Himmel. In der zweiten Tageshälfte kommen vielleicht ein paar einzelne Wolken dazu, aber Regen bringen die nicht. Die Temperaturen noch ein Stück höher. Es gibt 33 Grad im Hochwald bis 37 Grad an Saar und Mosel.
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19: Wir haben folgende Meldungen. Die neuesten Blitzer stehen am Ortsausgang Völklingen in Richtung Buß zwischen Nonnweiler und Otzenhausen und in Heusweiler auf Jungswies. Ansonsten haben wir keine Staus, auch keine Gefahrenmeldungen. Wenn Sie unterwegs sind und etwas entdecken, dann können Sie uns kostenfrei anrufen unter der 0800 700 8000. Vielen Dank.
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19: Mit André Werner, hallo zusammen. Wir starten zusammen in diesen sehr sonnigen Dienstag. Heiß wird's auch noch. Wir bringen ein bisschen musikalische Abkühlung. Gleich hier bei uns die Eagles mit Life is the Fast Lane. Sascha ist noch mit dabei. Du fängst mich ein. Da wird's ein bisschen romantischer. Und die Beach Boys, einer der erfolgreichsten amerikanischen Rock- und Popbands aller Zeiten, jetzt mit Surfen in den USA. Da haben wir doch schon die Abkühlung.
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Der deutsche Singer-Songwriter Bartome, ein sehr persönlicher Popsong, Meine Reise. Ja, sein eigener Lebensweg mit Höhen, Tiefen, Zweifeln, Hoffnung und dem Mut, trotz Rückschlägen einfach weiterzumachen. SR3 hier, jetzt mit The Maisonettes. Schöner Oldie und der Titel heißt Heartache Avenue.

Die Eagles auf SR3 Saarlandwelle, live in the Fast Lane, das schnelle Leben auf SR3. Jetzt geht es aber eher ein bisschen langsamer ein. Der Sascha wird eingefangen von seiner Allerliebsten, und zwar auf Deutsch. Sascha hat da vorher, muss man sagen, fast ausschließlich Englisch gesungen. Im letzten Jahr hat er noch eine kleine Auszeit gemacht, weil Sohn Otto in die Schule kam. In diesem Jahr gab es aber schon wieder ein Comeback für ihn, jedenfalls für sein Rock'n'Roll-Alter Ego Dick Brave. Dahinter steckt ja auch der gute Sascha, hat ja neues Material herausgebracht, spielen wir ja auch. Jetzt hören wir ihn aber selbst, den Sascha. Und wie gesagt, mit einer etwas, ja, romantischeren Version. Hier ist Du fängst mich ein auf SR3. Gleich um halb die Schlagzeilen.

0: ein.
1: Ja, er kann auch Deutsch und ich finde sogar schon fast ein bisschen besser. Von seinem sehr, sehr tollen Album Schlüsselkind von Sascha, Du fängst mich ein. Es ist 13.31 Uhr.
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1: Mit Lisa Huth.
3: Erdbeben in Südjapan. Auf der Insel Kyushu wurden Straßen und Gebäude beschädigt. Medien berichten von mindestens 50 Verletzten. Zwischenzeitlich gab es eine Tsunami-Warnung. Diese wurde aber wieder aufgehoben. Ermittlungen nun auch in Polen. Hintergrund ist der gewaltsame Tod einer Frau mit polnischer Staatsangehörigkeit beim Christopher Street Day in Berlin am vergangenen Wochenende. Die Staatsanwaltschaft in Warschau teilte mit, sie ermittle wegen eines Terroranschlags. Treffen zwischen Trump und Zelensky. Die beiden Präsidenten aus den USA und der Ukraine kommen am Nachmittag unserer Zeit in Washington zusammen. Zelensky erklärte, oberste Priorität hätten die Raketenabwehr und die strategische Kooperation mit den USA. Kommunale Wärmeplanung in der Gemeinde Ensdorf. Dafür hat der Gemeinderat grünes Licht gegeben. Ziel ist demnach eine klimaneutrale Wärmeversorgung bis zum Jahr 2045. Vorgesehen sind unter anderem der Ausbau von Nah- und Fernwärmenetzen sowie der verstärkte Einsatz von Wärmepumpen.
1: Dankeschön, Lisa. Ausführliche Nachrichten hören wir wieder um 14 Uhr.
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1: Es gibt heute ganz viel Sonnenschein. Bis heute Abend ist kaum eine Wolke am Himmel zu sehen. Entsprechend wird es heiß, 28 bis 32 Grad. Damit starten wir in eine neue Hitzewelle, die auch auf jeden Fall die ganze Woche andauern wird. Wahrscheinlich auch in die nächste Woche reindauern wird. In der kommenden Nacht sehen wir Mond und Sterne, meist von einem wolkenlosen Himmel. Die Temperaturen gehen zurück auf 20 bis 13 Grad. Der Mittwoch startet dann nochmal mit reichlich Sonnenschein. In der zweiten Tageshälfte kommt vielleicht mal ein paar, so eine Quellwolke mal dazu, aber Regen bringt die nicht. Die Temperaturen noch ein Stück höher als heute, morgen dann 33 bis 37 Grad.
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1: Wir haben im Moment keine Staus, auch keine Gefahrenmeldungen, aber es wird geblitzt und die neuesten Blitzer stehen am Ortsausgang Völklingen in Richtung Buß, zwischen Nonnweiler und Otzenhausen und in Heusweiler auf Jungswies. Es gibt noch mehr Blitzer, die gibt's alle schön aufgelistet auf sr3.de und auch zum Mitnehmen in der SR3-App.
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1: Ich bin André Werner, ich wünsche Ihnen einen schönen Start in den Dienstagnachmittag. Kurze Frage, was haben Schlagersänger Jürgen Drews, die Sängerin von Boney M. Liz Mitchell und Uriah Heep-Sänger John Lawton gemeinsam? Natürlich, sie singen alle, ja, aber sie haben auch alle zusammen in einer Band gesungen, ja, nämlich bei den Les Humphreys Singers, ja, die kennen Sie vielleicht, waren in den 70er Jahren ja sehr, sehr erfolgreich, 69 in Hamburg gegründet vom englischen Musiker Les Humphreys, der leider 2007 verstorben ist, aber die Musik ist geblieben mit den großen Künstlern. Jetzt hören wir sie alle zusammen, We Are Going Down, Jordan, aus dem Jahr 71.
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0: Schöner Titel von Silbermond will die Hoffnung. Für viele Menschen ist es ja tatsächlich das Highlight des Jahres, der Sommerurlaub. Viele sind schon mittendrin und machen jede Menge Bilder. Kennen Sie auch, ne? Auf der Reise werden ziemlich viele Fotos geschossen oder auch Videos gedreht, egal ob mit dem Handy oder auch einer professionellen Kamera. Wir wollten mal von Ihnen auf der Straße wissen, was machen Sie denn eigentlich mit den ganzen Fotos und Videos nach dem Urlaub?
1: Ganz ehrlich, ich gucke sie, glaube ich, 80% nicht mehr an.
2: Ich archiviere die, ich sortiere sie, ich lege sie archivarisch ab nach Motiv.
3: Ich wandle die oder benutze die Urlaubsfotos, um Kalender anzufertigen, die ich teilweise auch verschenke. Und je nachdem mache ich auch aus den Fotos Fotobücher.
4: Ich habe riesengroßen digitalen Bilderrahmen, so groß wie 55er Fernseher. Und da speichere ich mir alle meine Fotos und habe alle 8 Sekunden ein neues Foto.
5: Also ich gucke sie mir auch sehr regelmäßig dann nochmal an und die schönen auf Instagram posten.
0: Ja, also viele schöne Vorschläge dabei. Wenn Sie aber auch eher einer sind, der zu viele Bilder hat, dann mein persönlicher Tipp beim Fotosammeln nach dem Urlaub. Einfach mal ganz knallhart ungefähr 90% der Fotos löschen. Ja, das geht tatsächlich. Und dann vielleicht noch so 20, aber dann wirklich top Fotos behalten, daraus dann ein Fotobuch machen oder vielleicht auch aus den schönsten Videos, die man dann behält, noch ein kurzes Video erstellen. Das kostet ein bisschen Zeit, aber diese Erinnerung, die schaut man sich wahrscheinlich auch in 10 Jahren nochmal gerne an.

Brücke, Achtung, Gefahr durch verlorene Ladung. Da sind wohl mehrere Steine auf der Fahrbahn. Ich wiederhole, A620 Saarbrücken Richtung Saarlouis. Achtung, zwischen der Wilhelm-Heinrich-Brücke und der Westspangenbrücke. Gefahr durch mehrere Steine auf der Fahrbahn.

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0: SR3 Saarlandwelle hier. Nochmal mit dieser Warnmeldung für die A620 Saarbrücken Richtung Saarlouis zwischen Wilhelm-Heinrich-Brücke und der Westspangenbrücke. Gefahr durch mehrere Steine auf der Fahrbahn.
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11: 14 Uhr. Nach dem Terroranschlag am Rande des Christopher Street Days in Berlin haben Ermittler ein Bekennervideo entdeckt. Es war auf dem Mobiltelefon, das in dem weißen Transporter am Anschlagsort gefunden wurde. ARD-Terrorismusexperte Holger Schmidt.
12: Nach Informationen des RBB zeigt es einen vermummten Mann, der sich selbst als Kämpfer des sogenannten Islamischen Staats zeigt und gegenüber der Terrororganisation einen Treueschwur leistet. Eine Sprecherin der Bundesanwaltschaft bestätigte der ARD den Fund eines solchen Videos. Die Identität der vermummten Person sei zwar noch nicht gesichert, die Ermittler gingen aber mit einer sehr großen Wahrscheinlichkeit davon aus, dass es sich um den am Sonntag getöteten mutmaßlichen Täter Abdul B. handele. Abdul B. war nach einer rund 20-stündigen Fahndung am Sonntagnachmittag bei einem Polizeizugriff in Berlin-Spandau erschossen worden.
11: Der 21-Jährige soll während des CSD mit dem Transporter im Tiergarten Menschen überfahren und weitere mit einer Stichwaffe angegriffen haben. Eine Frau wurde getötet. Die Behörden sprechen von 31 Verletzten. Das schwere Erdbeben im Südwesten Japans hat große Schäden verursacht. Nach Angaben der Regierung stürzten Brücken und Häuser ein. Außerdem wurden Straßen zerstört. Japanischen Medienberichten zufolge wurden bisher mindestens 50 Verletzte in Krankenhäuser gebracht. In einem beschädigten Einkaufszentrum sollen zahlreiche Menschen eingeschlossen sein. Das Beben der Stärke 7,1 hatte sich am frühen Morgen unserer Zeit auf der Insel Kyushu ereignet. Eine Tsunami-Warnung haben die Behörden inzwischen wieder aufgehoben. Bei der Saarbahn läuft ab 15 Uhr wieder der Regelbetrieb an. Das hat das Unternehmen auf SR-Anfrage mitgeteilt. Zu Beginn könne es jedoch noch zu Verzögerungen kommen, da der Betrieb schrittweise hochgefahren werde. Bis heute Abend um 23.30 Uhr fahren laut Saarbahn zusätzlich Ersatzbusse. Die Gewerkschaft Deutscher Lokomotivführer GDL hatte gestern angekündigt, dass der inzwischen 8. Streik der Saarbahnfahrer heute Mittag endet. Im Skandal um die Neunkircher Verkehrsgesellschaft NVG haben SR-Recherchen eine weitere mutmaßliche Gratisfahrt aufgedeckt. Die Auftragsbestätigung für die Fahrt, die dem SR vorliegt, ist an den Neunkircher Oberbürgermeister Aumann gerichtet. SR-Reporter Aaron Klein.
13: Es geht um eine Busfahrt des KUV Blau-Gelb von Wiebelskirchen nach Großrosseln im Oktober 2017. Das Ziel der 55 Mitfahrer, das Finale des SR3-Vereinsduells. Die aktuelle NVG-Geschäftsführung bestätigt auf SR-Anfrage, dass diese Fahrt im Wert von etwa 400 Euro nicht bezahlt wurde. Wer sie bestellt habe, könne nicht mehr nachrecherchiert werden. Der KUV Blau-Gelb teilt auf Anfrage mit, der Verein habe nach Recherche in ihnen vorliegenden Unterlagen den Bus weder bestellt noch bezahlt. Die Auftragsbestätigung der NVG für die Busfahrt, die dem SR vorliegt, ist an Jörg Aumann adressiert. Der war damals hauptamtlicher Bürgermeister in Neunkirchen und noch kein Oberbürgermeister. Die Pressestelle der Stadt Neunkirchen teilte dem SR mit, dass man für Aumann wegen seines aktuellen Urlaubs kein Statement zu der Fahrt abgeben könne. Fotos des Vereinsduells belegen, dass er in Großrosseln mit dabei war.
11: Der Ensdorfer Gemeinderat hat grünes Licht für die kommunale Wärmeplanung gegeben. Ziel ist demnach eine klimaneutrale Wärmeversorgung der Gemeinde bis zum Jahr 2045. Vorgesehen sind unter anderem der Ausbau von Nah- und Fernwärmenetzen sowie der verstärkte Einsatz von Wärmepumpen und anderen modernen Heizsystemen. Der CO2-Ausstoß soll dadurch um mehr als 90% sinken. Der Wärmeplan der Gemeinde Ensdorf soll regelmäßig überprüft und spätestens alle 5 Jahre fortgeschrieben werden. Zinedine Zidane wird neuer Trainer der französischen Fußballnationalmannschaft. Das gab der französische Fußballverband in Paris bekannt. Der frühere Welt- und Europameister galt schon länger als Top-Favorit für den Posten. Der 54-Jährige tritt die Nachfolge von Didier Deschamps an. Zidanes Vertrag geht bis 2030. Das waren die Nachrichten mit Ute Mühlbauer. 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
15: Sonnenschein pur heute über dem Saarland. Es gibt kaum eine Wolke, entsprechendes Regen kein Thema. Und die Temperaturen gehen rauf auf 28 bis 32 Grad. Damit startet ab heute eine neue Hitzewelle. In der Nacht zeigen sich die Sterne, so ist richtig. Und dann bekommen wir tiefste Werte von 20 bis 13 Grad. Morgen am Mittwoch dann nochmal viel Sonnenschein. In der zweiten Tageshälfte eventuell mal eine Wolke am Himmel. Aber Regen bringt die nicht. Dazu nochmal heiße 33 Grad im Hochwald und 37 Grad erwarten wir morgen zum Beispiel in Wattgassen. Es besteht weiter hohe Waldbrandgefahr. Am Donnerstag dann neben Sonnenschein auch Quellwolken. Da sind einzelne Schauer oder Hitzegewitter möglich. Die Waldbrandgefahr bleibt erstmal hoch. Die höchsten Werte dann am Donnerstag bei 31 bis 35 Grad.
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15: Vorsicht auf der A620 Saarbrücken Richtung Saarlouis. Zwischen Wilhelm-Heinrich-Brücke und Saarbrücken-West-Spangenbrücke. Gefahr durch eine verloren gegangene Ladung. Da liegen mehrere Steine. Dann sind uns Blitzer gemeldet worden. Die neuesten stehen am Ortsausgang Völklingen in Richtung Buß, zwischen Nonnweiler und Otzenhausen und in Heusweiler auf Jungswies. 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
15: Mit André Werner, hallo zusammen. Ja, da hätte ich mir als Songwriter schon so Gedanken gemacht. Also wenn 30 Künstler und Interpreten, darunter sogar der große Elvis Presley, meinen selbstgeschriebenen Song ablehnen, da kann ich schon auch beleidigt nach Hause gehen. Aber die Everly Brothers, die haben gesagt, nee, wir machen das. Wir machen das mit diesem Song, wir singen ihn. Und mit ihrem tollen zweistimmigen Gesang haben sie auch glatt einen Hit gelandet, der dann wiederum andere Stars beeinflusst hat, wie die Beatles oder auch die Bee Gees. Hier sind sie jetzt mit dem Song, der erst keiner haben wollte. Bye Bye Love von den Everly Brothers.
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0: Ja, könnte man auch an eine Katze denken. Ne? Unsere Katze liegt auch immer so süß da, wenn sie schläft. Und in der Londoner Downing Street, da lebt ja auch eine Katze, die da ganz süß lebt, liegt und schläft. Larry the Cat ist ja tatsächlich mit einer der bekanntesten oder berühmtesten Katzen überhaupt. Seit 15 Jahren in der Londoner Downing Street, hat zahlreiche Premiers kommen und gehen sehen dort. Und jetzt zieht Andy Burnham ein und der bringt vielleicht seinen Hund Axel mit. Nicht das erste Mal, dass Larry, die Katze, sich dann mit einem neuen Mitbewohner abfinden muss. Lisa Röhling für uns in London. Was bedeutet das denn jetzt eigentlich für Larry the Cat?
1: Noch ist ja unklar, ob Andy Burnhams Hund überhaupt mit nach London kommt oder vielleicht doch in Manchester das neue Regionalbüro Number 10 North betreut. Es hat schon vorherige Regierungschefs gegeben, die Hunde hatten. Boris Johnson zum Beispiel oder Rishi Sunak. Speziell mit Rishi Sunaks Hund Nova soll es immer mal wieder heftige Gefechte gegeben haben, die aber Larry wohl meistens gewonnen hat. Und Larry kann sich auch super verteidigen. Es gibt Videos von ihm, da nimmt er es mit einem Fuchs auf, der doppelt so groß ist wie er. Von daher dürfte die Sorge, dass Larry jetzt seinen Posten verlassen muss, unbegründet sein.
0: Ja, das wäre irgendwie auch gemein. Warum hängen denn die Briten eigentlich so an Larry the Cat?
1: Ich glaube, das hat zum einen mit seiner langen, Amtszeit zu tun. Er ist schon seit 15 Jahren in der 10 Downing Street. Er hat sogar einen offiziellen Titel von der Regierung bekommen als Chef-Mäusejäger. Das hatte vorher keiner, auch wenn es in dem Haus eigentlich schon seit Jahrhunderten Hauskatzen gab, um dort zu jagen. Und er hat es halt auch schon in ganz viele Videos und Bilder geschafft. Er saß auf einer Fensterbank, als Theresa May Trump begrüßt hat und ist danach im Regen unter Trumps Auto geflohen und wollte nicht rauskommen. Er hat auf dem Arm von Barack Obama gesessen. Er ist zusammen mit Volodymyr Zelensky in die Downing Street gelaufen. Ich glaube, er ist eine Konstante in einer Zeit, wo bei den Briten sehr viel unsicher ist und deswegen hängen sie halt so an ihrem Chefmäusejäger.
0: Ja, und man kann ihn ja auch manchmal sehen. Er schläft wohl regelmäßig vor dieser schwarzen Eingangstür von der Downing Street. Da kann man ihn sehen und manchmal liefert er sich wohl auch Revierkämpfe mit anderen Katern aus der Nachbarschaft, lese ich gerade. Besonders mit Palmasten. Oh, auf den hat er es abgesehen. Das ist die Katze vom früheren Außenministerium. So sind Katzen.

schöner, tiefer Titel von Gordon Lightfoot. If you could read my mind, wenn du doch nur meine Gedanken lesen könntest. Wir haben eine frische Warnmeldung im Landkreis St. Wendel auf der B41 zwischen Niederlingsweiler und St. Wendel. Gefahr durch eine ungesicherte Unfallstelle und auch durch Gegenstände auf der Fahrbahn. Ich wiederhole, auf der B41 wieder zwischen Niederlingsweiler und St. Wendel. Gefahr durch eine noch nicht gesicherte Unfallstelle und das sind auch Gegenstände auf der Fahrbahn. Bitte vorsichtig fahren. Paul Young, jetzt bei uns auf SR3 mit Love of the Common People.

toller Titel von Paul Young, Love of the Common People, die Liebe der ja, ganz normalen Menschen sozusagen. Jetzt schreiben wir ein kleines bisschen Radiogeschichte, denn Deutschland war ja tatsächlich damals ein bisschen früher dran als Großbritannien. Die Rede ist, es geht um Revolver, ein Single beziehungsweise Album von den Beatles, denn in Deutschland erschien das Ganze ein paar Tage vorher, 8 Tage, eben vor Großbritannien. Und dieses Album Revolver gilt eigentlich bis heute als einer der größten Meilensteine der Popmusik. Die Beatles experimentieren da eigentlich wie nie zuvor mit der Studiotechnik. Es gibt rückwärts abgespielte Tonbänder. Indische Instrumente wie die Sitar werden da eingesetzt. Ganz ungewöhnliche Klangcollagen, orchestrale Arrangements. Also da haben sie sich so richtig, richtig ausgetobt. Also genau heute, vor 60 Jahren kam dieses wunderbare Album heraus und aus diesem Grund haben wir uns gedacht, spielen wir doch mal einen Titel von diesem Album. Hier sind die Beatles auf SR3 mit Eleanor Rigby.

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5: Es ist genau 14.30 Uhr.
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5: mit Kerstin Gallmeier.
7: Bekennervideo nach CSD-Anschlag. Die Polizei hat einen Clip auf dem Handy des mutmaßlichen Täters entdeckt. Zu sehen ist laut Bundesanwaltschaft ein vermummter Mensch, der darin den Treueschwur zum Islamischen Staat leiste. Viele Schäden in Japan. Bei dem Erdbeben der Stärke 7,1 sind Brücken und Häuser eingestürzt. Außerdem wurden Straßen zerstört. Medienberichten zufolge gibt es bisher mindestens 50 Verletzte. In einem Einkaufszentrum seien nach einer Explosion zahlreiche Menschen eingeschlossen. Ende des Saarbahnstreiks, wie das Unternehmen mitteilte, soll in etwa einer halben Stunde wieder der Regelbetrieb anlaufen. Es könne jedoch anfangs noch zu Verzögerungen kommen. Bis heute Abend, 23.30 Uhr, fahren zusätzlich Ersatzbusse. Und kommunale Wärmeplanung in der Gemeinde Ensdorf. Dafür hat der Gemeinderat grünes Licht gegeben. Ziel ist demnach eine klimaneutrale Wärmeversorgung bis zum Jahr 2045. Vorgesehen sind unter anderem der Ausbau von Nah- und Fernwärmenetzen sowie der verstärkte Einsatz von Wärmepumpen.
5: Dankeschön, Kerstin. Ausführliche Nachrichten gibt es wieder um 15 Uhr.
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5: Heute gibt es viel Sonnenschein von früh bis spät. Wir sehen keine Wolke am Himmel. Regen ist entsprechend kein Thema. Die Temperaturen steigen auf 28 bis 32 Grad im Schatten. In der Nacht ist es weiter klar am Himmel. Wir sehen Mond und Sterne. Die Temperaturen sinken auf 20 bis 13 Grad. Morgen dann nochmal viel Sonnenschein. Im Nachmittagsbereich, da sehen wir vielleicht mal eine Wolke, die mal ein kleines bisschen Schatten spendet, aber Regen gibt's da auch nicht. Es wird nochmal heiß morgen, 33 Grad im Hochwald bis 37 Grad gibt es an der Saar, zum Beispiel in Wattgassen. Am Donnerstag dann neben Sonnenschein auch mehr Quellwolken, eventuell auch mal ein paar Schauer oder Hitzegewitter. Dazu weiter heiße 31 bis 35 Grad.
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5: Vorsicht auf der A620 Saarbrücken Richtung Saarlouis in der Ausfahrt Saarbrücken-Klarental. Da gibt es Gefahr durch eine noch nicht gesicherte Unfallstelle. Ich wiederhole, in der Ausfahrt Saarbrücken-Klarental auf der A620 Gefahr durch eine ungesicherte Unfallstelle. Vorsicht im Landkreis St. Wendel auf der B41 zwischen Niederlingsweiler und St. Wendel. Gefahr durch eine ungesicherte Unfallstelle und auch durch Gegenstände auf der Fahrbahn. Dann sind uns Blitzer gemeldet worden. Die neuesten stehen am Ortsausgang Völklingen in Richtung Buß, zwischen Nonnweiler und Otzenhausen und in Heusweiler steht einer auf Jungswies. Alle Verkehrsmeldungen gibt es wie immer zum Nachlesen auf sa3.de und in unserer App.
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5: Mit André Werner, hallo zusammen und wir starten mit einem ganz, ganz großen Disco-Hit aus dem Jahr 1978 und zwar von der Disco Queen, so hat man sie damals genannt, Donna Summer. Leider 2012 schon verstorben, aber MacArthur Park war 1978 tatsächlich einer ihrer größten Hits, damals schon mal veröffentlicht worden von Richard Harris, aber die Disco-Version von Donna Summer, die wurde erst so richtig erfolgreich, war dann auch weltweit ein Nummer-1-Hit. Übrigens, der Park, um den es da geht, den gibt es tatsächlich wirklich, der ist in Los Angeles. Also, falls Sie sich das mal merken wollen. Jetzt hören wir das Ganze. Donna Summer bei uns.
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0: Elvis Presley, You're the Devil in Disguise. Du bist der Teufel in Verkleidung auf SWR3 Saarlandwelle. Wir haben eine Warnmeldung auf der A620 Saarbrücken Richtung Saarlouis. In der Ausfahrt Saarbrücken-Klarental haben wir immer noch Gefahr durch eine noch nicht gesicherte Unfallstelle. So, und jetzt gibt's neue Musik.
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0: Barry Manilow ist mit seinen inzwischen 83 Jahren immer noch einer der erfolgreichsten Musiker und Komponisten unserer Zeit. Und in seiner mehr als 6 Jahrzehnte dauernden Karriere hat er unglaubliche 80 Millionen Tonträger verkauft und über 50 Top 40 Hits gehabt. Sein größter Erfolg bis heute ist auf jeden Fall Mandy, kennen wir alle, aus dem Jahr 1974. Und jetzt hat er sein 33. Studioalbum herausgebracht. Das heißt What a Time. Und daran beteiligt gewesen sind viele renommierte Musiker, darunter auch Kenneth Babyface Edmonds, der 9-fache Grammy-Gewinner Dave Cobb oder auch Barry Manilows langjährige Songwriter Bruce Sussman und Adrian Anderson. Also ein wirklich tolles Werk und aus Sussman und Adrian Anderson. Also ein wirklich tolles Werk und aus diesem 33. Werk von Barry Manilow hören wir jetzt

SR3 Saarlandwelle hier mit einer Warnmeldung für die A620 Saarbrücken in Fahrtrichtung Saarlouis. In der Ausfahrt Saarbrücken-Klarental gibt es Gefahr durch eine noch nicht gesicherte Unfallstelle. Ich wiederhole, A620 Saarbrücken Richtung Saarbrücken Richtung Saarlouis. In der Ausfahrt Klarental Gefahr durch eine noch nicht gesicherte Unfallstelle.

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6: 15 Uhr. Nach dem Terroranschlag am Rande des Christopher Street Days in Berlin haben Ermittler ein Bekennervideo entdeckt. Wie die Bundesanwaltschaft bestätigte, war es auf dem Mobiltelefon, das im Tatfahrzeug gefunden wurde. Zu sehen sei ein vermummter Mensch, der dem Islamischen Staat die Treue schwöre. Nun werde geprüft, ob es sich um den 21-jährigen Tatverdächtigen handle. Er soll am Samstag im Tiergarten eine Frau getötet und 31 weitere Menschen verletzt haben. Später wurde er in einer Kleingartenanlage von der Polizei aufgespürt und erschossen. Nach dem schweren Erdbeben im Südwesten Japans ist das genaue Ausmaß der Schäden noch unklar. Betroffen ist vor allem die Region Kumamoto auf der Insel Kyushu. Eine Tsunami-Warnung haben die Behörden inzwischen wieder aufgehoben. Bei den Atomkraftwerken gibt es den Angaben zufolge keine Auffälligkeiten. Für SR Info Thorsten Iffland.
7: Trotzdem ist bei den Erdstößen einiges kaputt gegangen, was schon relativ ungewöhnlich ist für Japan. Am krassesten sind die Bilder von einem teilweise eingestürzten Einkaufszentrum, wo noch immer zahlreiche Menschen eingeschlossen sind. Auch ein Tempel ist kollabiert, Autobahnbrücken sind eingesackt, die Lok eines Güterzuges ist entgleist. Dazu sind mindestens ein Dutzend Wohnhäuser eingestürzt oder abgebrannt und der Strom ist in vielen Haushalten ausgefallen. Aktuell sprechen die Behörden von mindestens 50 Verletzten. Todesopfer gibt es bislang keine.
6: Das Deutsche Kinderhilfswerk hat die geplanten Kürzungen beim Unterhaltsvorschuss kritisiert. Bundesgeschäftsführer Hoffmann sagte im RBB, die Debatte setze an der falschen Stelle an. Um Geld zu sparen, dürfe man nicht Alleinerziehende in den Blick nehmen, sondern müsse das Geld von den Elternteilen besser eintreiben, die nicht zahlten. In 9 von 10 Fällen seien das die Väter. Allerdings sei ein Großteil von ihnen nicht zahlungsfähig. Im Skandal um die Neunkircher Verkehrsgesellschaft NVG ist jetzt ein Gericht zu dem Ergebnis gekommen, dass die Betriebsratswahl bei dem Busunternehmen im Jahr 2022 manipuliert worden war. Das Arbeitsgericht Saarbrücken hat so seine Entscheidung im Rahmen eines Kündigungsschutzverfahrens begründet. Gegen seine Kündigung geklagt hatte ein mutmaßlicher Vertrauter des ehemaligen NVG-Betriebsratsvorsitzenden Schaufert. SR-Reporter Aaron Klein.
8: Die Kündigung gegen den Ex-NVG-Mitarbeiter war laut der vorsitzenden Richterin rechtmäßig. Das Gericht ist zur Überzeugung gekommen, dass er im Rahmen der NVG-Betriebsratswahl 2022 massiv auf Zeugen eingewirkt und diese beeinflusst hat. Demnach habe der Kläger, der bei der Wahl vor 4 Jahren auch als Wahlvorstand fungierte, einen Zeugen dazu gedrängt, den Wahlzettel vor der eigentlichen Wahl in seinem Beisein und in seinem Büro auszufüllen. Weitere Zeugen seien dazu gedrängt worden, den Wahlzettel direkt beim Kläger abzugeben. Dass sich die Zeugen seit der Wahl nicht darüber beschwert hatten, lässt sich laut der Richterin mit einem System der Angst innerhalb der NVG begründen, das bis zum Bekanntwerden des NVG-Skandals im vergangenen Sommer vorgeherrscht habe.
6: Die Staatsanwaltschaft hat bestätigt, dass der Neunkircher Landrat Meng schon länger bedroht wird. Gegen einen 51-Jährigen aus Wiebelskirchen läuft deshalb seit Anfang Juli ein Ermittlungsverfahren. Der Beschuldigte soll gegenüber einer Zeugin erklärt haben, den SPD-Politiker töten zu wollen. Die Frau habe daraufhin Strafanzeige erstattet. Der 51-Jährige bestreite die Vorwürfe jedoch. Bei einer Hausdurchsuchung wurden unter anderem ein Luftgewehr mit Munition und mehrere Hiebwaffen sichergestellt. Ob der 51-Jährige etwas mit den mutmaßlichen Schüssen auf Mengs Wohnhaus am Sonntag zu tun hat, ist weiter unklar. Die Saarbahn soll in diesen Minuten wieder den Regelbetrieb aufnehmen. Das hat das Unternehmen auf SR-Anfrage mitgeteilt. Zu Beginn könne es aber noch zu Verzögerungen kommen, da der Betrieb schrittweise hochgefahren werde. Die Gewerkschaft Deutscher Lokomotivführer GDL hatte gestern angekündigt, dass der inzwischen 8. Streik der Saarbahnfahrer heute Mittag enden soll. Das waren die Nachrichten mit Ute Mühlbauer. 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
9: Heute Nachmittag gibt's viel Sonnenschein. Die Wolken sind nicht am Himmel zu entdecken. Es gibt wirklich nur Blau. Dazu entsprechende Temperaturen 28 bis 32 Grad. Die erreichen wir heute zum Beispiel auch in Saarlouis. In der Nacht ist es dann weiterhin klar am Himmel. Wir sehen Mond und die Sterne und wir bekommen tiefste Werte von 20 bis 13 Grad. Der Mittwoch startet dann wieder mit viel Sonnenschein. In der zweiten Tageshälfte gesellen sich hier und da einzelne Wolken dazu. Regen bringen die aber nicht. Die Temperaturen noch einmal höher als heute. Es wird heiß, 33 Grad im Hochwald, 37 Grad gibt es an der Saar, zum Beispiel in Wattgassen. Auch am Donnerstag gibt es viel Sonnenschein, da sind aber im Tagesverlauf auch einzelne Schauer oder Hitzegewitter möglich. Dazu dann noch 31 bis 35 Grad.
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9: Vorsicht auf der A620 Saarbrücken Richtung Saarlouis in der Ausfahrt Saarbrücken-Klarental. Da gibt es Gefahr durch eine noch nicht gesicherte Unfallstelle. Die neuesten Blitzer stehen in Otzenhausen in der Hochwaldstraße, am Ortsausgang Völklingen in Richtung Buß und in Heusweiler gibt es einen auf Jungswies. Es gibt noch mehr Blitzer, die finden Sie alle aufgelistet auf sr3.de und in der SR3-App.
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9: Ja, so eine Knoblauchvergiftung kann für einen Vampiren ganz schön gefährlich sein. Ne? Ich glaube, Graf Drakeli hat da ordentlich was durchgemacht. Wir werden gleich mal hören, was genau da passiert ist bei dieser Knoblauchvergiftung. Darüber hinaus hören wir gleich Kylie Minogue mit Hand on Your Heart, also Hand ans Herz. Und Tom Gebel singt jetzt Music to Watch Girls By.
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Tom Gebel auf SR3 Saarlandwelle und wir haben eine frische Warnmeldung von der A620 Saarlouis Richtung Saarbrücken. In Höhe der Wilhelm-Heinrich-Brücke gibt es Gefahr durch einen defekten Bus. Ich wiederhole, in Höhe der Wilhelm-Heinrich-Brücke auf der A620 in Fahrtrichtung Saarbrücken Gefahr durch einen defekten Bus. Und im Landkreis Merzig-Wadern haben wir noch zwischen Bergen und Scheiden in beiden Richtungen Gefahr durch Rinder auf der Fahrbahn.

0: Pass auf, ein Speisenteich. 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
1: Mautes.
0: Guten Tag. Was heißt der Graf Drakeli? Kennst du mich nicht?
1: Nee, was ist dann?
0: Naja, hat um folgendes Gang. Ich hatte letzte Woche eine Frage, bis die muss Knoblauch etwas gegessen haben. Ich hatte das nicht direkt gemerkt. Ich hatte die ganze Woche auf der Nase gelegt.
1: Was wollen Sie bei bitte?
0: Ey, dat mal, wenn in Zukunft so etwas ist, dass man da vielleicht kennt, ein kleiner Zettel etwas auf der Nase legen.
1: Sag mal, haben wir echt einen April oder was? Da kannst du froh sein, wenn ich dann nicht so etwas leihen
0: lassen. Und da braucht man auch, weil nicht anders darum zu schwitzen. Das ist ihr Pflicht als Anbieter, das war nämlich die Woche in der Zeitung. Entsprechend die Inhaltsstoffe zu kennzeichnen.
1: Mal,
0: und ich muss mich als Verbraucher darauf verlassen können, dass ich ein einwandfreies Nahrungsmittel erhalte. Und wenn das Nummer 4 kommt, dann wende ich mich entsprechend an die Verbraucherzentrale. Gnobend. Wenn er heute nicht genau weißt, da gibt's schon alle Nase lang betubt.
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Die Doobie Brothers, What a Fool Believes. Oh, wir haben Warnmeldungen. Einmal auf der A620 Saarlouis Richtung Saarbrücken in Höhe der Wilhelm-Heinrich-Brücke gibt es Gefahr durch einen defekten Bus. Und im Landkreis Merzig-Wadern zwischen Bergen und Scheiden in beiden Richtungen Gefahr durch Rinder auf der Fahrbahn. Da bitte aufpassen. Auch im Landkreis Merzig-Wadern zwischen Bergen und Scheiden. Wenn auch Sie uns etwas melden möchten, in der Gefahrenstelle, Stau oder Blitzer, jederzeit kostenfrei anrufen unter 0800 700 8000 oder Sie nutzen die Meldefunktion in der SR3-App. So, jetzt singt uns Heinz Rudolf Kunze Hallo Himmel.

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0: Ja. Vielleicht haben Sie gerade Crying at the Discotheque im Kopf. Das war was anderes. Das hier ist das Original. Spacer von Sheila auf SR3 Saarlandwelle. Es ist genau 3:30.
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0: Mit Kerstin Gallmeier.
2: Bekennervideo nach CSD-Anschlag. Die Polizei hat einen Clip auf dem Handy des mutmaßlichen Täters entdeckt. Zu sehen ist laut Bundesanwaltschaft ein vermummter Mensch, der sich als Kämpfer des IS zu erkennen gebe und einen Treueschwur leiste. Die Identität der Person sei noch nicht gesichert. Kürzungen beim Unterhaltsvorschuss. Das Deutsche Kinderhilfswerk kritisiert die Pläne des Bundesfamilienministeriums. Alleinerziehende müssten dadurch an der sozialen Teilhabe ihrer Kinder sparen. Der Vorschuss wird bisher bis zum 18. Geburtstag eines Kindes gezahlt. Künftig soll das Geld nur noch bis zum 16. Geburtstag gezahlt werden. Neunkircher Landrat Meng wird bedroht. Gegen einen 51-Jährigen aus Wiebelskirchen läuft deshalb laut Staatsanwaltschaft seit Juli ein Ermittlungsverfahren. Er soll einer Zeugin gegenüber gesagt haben, den SPD-Politiker töten zu wollen. Und Grundstein für Palliativzentrum gelegt. Ab Ende 2028 sollen am Uniklinikum Homburg 8 Kinder und 16 Erwachsene untergebracht werden. Das Saarland schließt damit eine Lücke in der Versorgung schwerstkranker Menschen. Der Neubau kostet insgesamt rund 13 Millionen Euro.
0: Dankeschön, Kerstin. Ausführliche Nachrichten hören wir wieder 16 Uhr.
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0: Die Sonne scheint über dem Saarland und zwar von einem, ja, ziemlich blauen Himmel. Eine Wolke sehen wir heute nicht. Es ist heiß. Wir bekommen 28 bis 32 Grad. Und in der Nacht sieht es weiter am Himmel klar aus. Wir sehen Mond und Sterne und wir bekommen 20 bis 13 Grad als tiefste Werte. Morgen am Mittwoch dann viel Sonnenschein, wieder von einem wolkenfreien Himmel. In der zweiten Tageshälfte, da können sich hier und da einzelne Wolken hinzugesellen. Regen bringen die aber nicht. Die Temperaturen erreichen morgen ein heißes bis sehr heißes Niveau und liegen morgen zwischen 33 und 37 Grad im Schatten. Es besteht weiterhin hohe Waldbrandgefahr. Am Donnerstag dann neben Sonnenschein auch mal Quellwolken mit etwas Glück, muss man dann schon sagen. Vielleicht auch mal ein paar Regenschauer oder Hitzegewitter. Dazu heiße 31 bis 35 Grad.
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0: Wir haben folgende Meldungen. A620 Saarbrücken Richtung Saarlouis zwischen Saarbrücken-Mahlstatter Brücke und Saarbrücken-Gersweiler. Es gibt stockenden Verkehr an der Dauerbaustelle. Ein Zeitverlust bedeutet das für Sie von bis zu 15 Minuten. Die neuesten Blitzer stehen am Ortseingang Ottweiler aus Wiebelskirchen kommend, am Ortseingang Lebach aus Landsweiler kommend und in Otzenhausen in der Hochwaldstraße. Es gibt noch mehr aktive Blitzer, die finden Sie alle aufgelistet auf sr3.de und in der SR3-App.
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0: Mit André Werner. Hallo zusammen. Ja, in den 80er Jahren hat man ja viel vorm Fernseher gesessen, vor allem mit der ganzen Familie. Wir erinnern uns an die ganzen großen Shows und natürlich gab es auch viele Musikshows. ZDF-Hitparade und wie es alles hieß. Und ich kann mich noch sehr genau daran erinnern, als ich diesen Mann im Fernsehen sah, da dachte ich, der ist irgendwie anders. Der ist cool. Der macht irgendwie was anders als die anderen. Der bewegt sich anders mit seiner tollen Frisur, im wahrsten Sinne tollen Frisur, ja, mit seiner schwarzen Lederjacke und seinem wunderbaren Stil sich zu bewegen, hat er mich irgendwie sofort gecatcht. Shakin' Stevens. Ja, das war 80er Jahre wirklich der Rock'n'Roll-Star. Und er hat auch dafür gesorgt, dass der Sound der 50er Jahre wieder zurück in die Charts gefunden hat. Unter anderem auch mit dem jetzt folgenden Titel. Hier ist Shakin' Stevens mit You Drive Me Crazy.
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Leichtigkeit, Freiheit und besondere Momente. Ja, so soll der Sommer sein. Vielleicht der Sommer, so hieß das Titel, den wir gerade gehört haben, von Lemo. Lemo übrigens einer der erfolgreichsten Singer-Songwriter in Österreich. Bekannt wurde er unter anderem auch mit Hits wie Der Himmel über Wien oder So leicht. Vielleicht kennen Sie auch diese Songs von ihm. Jetzt wandern wir musikalisch ein bisschen wieder zurück, haben einen schönen Oldie ausgekramt und in den Oldies geht es ja ganz viel um Liebe, aber auch um die Musik selbst. Und jetzt haben wir auch wieder eine, ja man kann schon sagen, fast Hymne an die Musik beziehungsweise ans Singen. Denn Singen ist ja wirklich eine besondere Sache. Singen verbindet Menschen, macht Mut und bringt einfach Freude. Egal wie alt man ist oder wo man herkommt, das auf der ganzen Welt. Sing! Jetzt von den Carpenters.

So, ich will auch gerne bei mir sein, deswegen gehe ich jetzt gleich nach Hause. Das war der Kiosk mit mir. Ich bin André Werner, ich spiele Ihnen jetzt noch Robbie Williams. Gleich um 16 Uhr gibt es die Nachrichten. Danach geht es weiter mit der Region am Nachmittag und Kerstin Gallmeier. Ich bin morgen wieder da. Bis dann. Ciao.

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13: 16 Uhr. Nach dem Terroranschlag am Rande des Christopher Street Days in Berlin haben Ermittler ein Bekennervideo entdeckt. Es war auf einem der Mobiltelefone, die in dem Tatfahrzeug einem weißen Transporter am Anschlagsort gefunden wurden. ARD-Terrorismusexperte Holger Schmidt.
14: Nach Informationen des RBB zeigt es einen vermummten Mann, der sich selbst als Kämpfer des sogenannten Islamischen Staats zeigt und gegenüber der Terrororganisation einen Treueschwur leistet. Eine Sprecherin der Bundesanwaltschaft bestätigte der ARD den Fund eines solchen Videos. Die Identität der vermummten Person sei zwar noch nicht gesichert, die Ermittler gingen aber mit einer sehr großen Wahrscheinlichkeit davon aus, dass es sich um den am Sonntag getöteten mutmaßlichen Täter Abdul B. handele. Abdul B. war nach einer rund 20-stündigen Fahndung am Sonntagnachmittag bei einem Polizeizugriff in Berlin-Spandau erschossen worden.
13: Zuvor soll der 21-Jährige während des CSD im Tiergarten eine Frau getötet und 31 weitere Menschen verletzt haben. Aus Deutschland sind in der vergangenen Nacht weitere Menschen mit afghanischer Staatsbürgerschaft abgeschoben worden. Das Flugzeug startete vom Flughafen Leipzig-Halle aus. Für SR Info Bianca Schwarz.
15: An Bord waren 31 Personen, 30 davon schwere und schwerste Straftäter, sagte CSU-Innenminister Alexander Dobrindt am Nachmittag. Die abgeschobenen Afghanen hätten Haftstrafen wegen Tötungsdelikten, Vergewaltigungen und Gewalttaten abgesessen. Eine Person an Bord des Abschiebeflugs sei jedoch kein verurteilter Straftäter. Diese Person hätte unerlaubt mehrfach versucht, nach Deutschland einzureisen. Weil diese Person zwingend ausreisepflichtig sei, sei auch sie abgeschoben worden, so Dobrindt. Er wies in seinem Statement mehrfach darauf hin, dass auch nicht straffällig gewordene, aber ausreisepflichtige Personen aus Afghanistan künftig abgeschoben werden können.
13: Kritiker bemängeln, dass die Bundesregierung den radikal-islamischen Taliban Zugeständnisse mache, um die Abschiebungen zu ermöglichen. Die US-Luftfahrtbehörde warnt vor womöglich falsch montierten Sitzen in hunderten Boeing-Maschinen. Demnach könnten sich die Sitze bei Notlandungen oder Turbulenzen aus ihrer Verankerung lösen und dabei Passagiere verletzen oder Fluchtwege blockieren. Die Behörde spricht von insgesamt 453 in den USA registrierten Maschinen des Typs Boeing 737 MAX. Diese werden auch von zahlreichen europäischen Fluggesellschaften eingesetzt, darunter Ryanair und TUI Airways. Nach derzeitigem Stand sind europäische Airlines allerdings nicht von den Mängeln betroffen. Im Skandal um die Neunkircher Verkehrsbetriebe NVG haben SR-Recherchen eine weitere mutmaßliche Gratisfahrt aufgedeckt. Dabei geht es um eine Fahrt des Karnevalsvereins KUV Blau-Gelb-Wiebelskirchen nach Großrosseln im Jahr 2017. Die dem SR vorliegende Auftragsbestätigung für die Fahrt ist an den heutigen Neunkircher Oberbürgermeister Aumann gerichtet. Die aktuelle NVG-Geschäftsführung hat bestätigt, dass die rund 400 Euro teure Fahrt nicht bezahlt wurde. Wer die Fahrt bestellt habe, könne nicht mehr nachrecherchiert werden. Da sich Oberbürgermeister Aumann im Urlaub befindet, konnte die Stadt kein Statement für ihn abgeben. Am Uniklinikum Homburg ist heute der Grundstein für ein neues Palliativzentrum gelegt worden. Ab Ende 2027 sollen dort 8 Kinder und 16 Erwachsene betreut werden. Den Angaben zufolge schließt das neue Zentrum eine Lücke in der Versorgung schwerstkranker Menschen am Lebensende. Der Neubau kostet rund 13 Millionen Euro. Bauherren und Betreiber sind die Siebenpfeifer Hospiz- und Palliativgesellschaft sowie die AWO. Der Initiator des Projekts, der Palliativmediziner Sven Gottschling, forderte bei der Grundsteinlegung mehr Investitionen in die Hospizversorgung. Der Bedarf sei groß, die Wartelisten seien lang. Das waren die Nachrichten mit Ute Mühlbauer. 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
16: Sonne pur heute und blauer Himmel. Das Thermometer klettert auf 28 bis 32 Grad. Heute Nacht geht's dann runter auf 20 Grad in Weißkirchen, 16 Grad in Großrosseln und auf 13 in Kirkel. Morgen aber geht die Hitzewelle weiter. Bis 33 Grad werden es im Hochwald und bis 37 Grad an der Saar. Und dabei gibt's hohe Waldbrandgefahr.
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16: Auf der A620 Saarbrücken Richtung Saarlouis, da herrscht zwischen Saarbrücken Mahlstatter Brücke und Saarbrücken Gersweiler stockender Verkehr. An einer Dauerbaustelle dauert da etwa eine Viertelstunde länger. Und hier die neuesten Blitzer, die Sie uns gemeldet haben. Am Ortseingang Ottweiler aus Wiebelskirchen kommt, am Ortseingang Lebach aus Landsweiler kommt und noch einer in Otzenhausen in der Hochwaldstraße. Und es gibt auch noch ein paar mehr Blitzer, die im Saarland rumstehen. Welche das sind, das sehen Sie wie immer auf sr3.de.
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16: Mit Kerstin Gallmeier, hallo und herzlich willkommen. Dass eine KI sich selbstständig macht und zum Beispiel eine andere Plattform im Internet angreift, das hat uns letzte Woche schon ziemlich zusammenzucken lassen. Am Saarbrücker DFKI, da arbeitet man gerade an einer KI, die sowas nicht tun soll. Mehr dazu, das hören wir gleich.
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0: Letzte Woche, da hat der KI-Angriff von US-Anbieter OpenAI für ganz schöne Schlagzeilen gesorgt. Die KI war aus ihrem Testumfeld ausgebrochen und hatte sich dann über das Internet Zugriff auf Daten der Firma Hugging Face verschafft. Irgendwie gruselig. Und da werden die Rufe nach einer eigenen deutschen oder europäischen KI lauter. Genau daran arbeitet unter anderem das DFKI, das Deutsche Forschungszentrum für Künstliche Intelligenz, hier in Saarbrücken, zurzeit unter Hochdruck. SR3-Wirtschaftsreporter Peter Sauer, wie weit ist denn die KI-Entwicklung da?
1: Ja, schon ziemlich weit. SOFI heißt die deutsche KI. Gemeinsam mit anderen deutschen Forschungseinrichtungen, Unis und Startups ist das DFKI da gerade sehr intensiv dran. SOFI ist ein KI-Chatbot und wurde in den vergangenen 5 Monaten programmiert, erläutert Professor Philipp Slusalek, der wissenschaftliche Direktor des DFKI.
2: SOFI ist jetzt mit 25 Millionen Euro, was eigentlich Peanuts sind, für so ein Training hier in einem Rechenzentrum in München trainiert worden. Und es zeigt eben, es widerspricht auch diesem Narrativ, das gerne verbreitet wird, sozusagen, ach, die Amis, die sind so vorneweg, es lohnt sich eh nicht, sowas können wir in Deutschland gar nicht. Hier können wir zeigen, das können wir sehr wohl. Wir können das Engineering, wir wissen, wie sowas geht. Wir wissen, wie man es jetzt hochskalieren kann.
1: Und bei Leistungstests habe SOFI die meisten vergleichbaren Modelle bei Antworten auf Deutsch auch geschlagen. Und in ein paar Wochen soll die KI dann übers Netz abrufbar sein.
0: Das heißt, SOFI könnte ein wirklicher Konkurrent für ChatGPT, Claude und Co. werden?
1: Also aktuell eher nein, denn SOFI ist wirklich noch deutlich kleiner als die bekannten US-Modelle. In die wurden, muss man aber auch ehrlicherweise sagen, Milliarden Euro an Privatgeldern investiert. In Deutschland muss der Staat deshalb in Vorleistung gehen, sagt Slusalek, weil große Tech-Unternehmen wie in den USA einfach fehlen und auch das Risikokapital hier nicht so da ist. Wichtig sei aber eben, dass man mit anderen Ländern eine eigene europäische KI entwickle, also zusammenarbeite, um eben nicht wieder erneut komplett abhängig dann zu sein. Denn wenn die US- oder chinesischen Firmen drastisch ausgedrückt einfach mal die Server abstellen würden, dann hätten wir hier keine KI-Anwendungen mehr. Es geht also darum, eigenständig und unabhängig zu sein und auch darum, die europäischen Standards, Stichwort höherer Datenschutz, anzuwenden. Ob es dann gelingt, den bekannten US-Modellen wirklich Konkurrenz zu machen, hängt auch vom politischen Willen ab. Das Wissen ist in Deutschland und Europa offenkundig vorhanden. Jetzt geht es eben darum, vor allem Geld und auch Rechenzentren bereitzustellen, damit SOFI weiter wachsen kann.
0: Ja, wichtig dabei ist ja auch, wie vertrauenswürdig ist so eine KI, ne? Also das nicht so was passiert wie letzte Woche bei OpenAI, als sich die KI quasi in ein anderes System gehackt hat. Wie geht man denn damit im DFKI um?
1: Ja, also im Prinzip nutzt ja eine KI alle Möglichkeiten, um ihr gestellte Probleme oder Aufgaben zu lösen. Es geht quasi darum, ihr eine Art Gewissen zu verpassen. Und bisher wird die KI zuerst mittels Datensätzen mit Wissen trainiert und dann bekommt sie erst die Grundsätze vermittelt. Sehr vereinfacht ausgedrückt, was ist gutes Verhalten und was schlechtes. Das DFKI will diesen Prozess jetzt quasi umkehren, also quasi zuerst das Gewissen etablieren und dann das Wissen trainieren. Dadurch könne man diese Grundsätze tiefer in den Modellen verankern und sie wären nicht mehr so leicht zu umgehen wie in den aktuellen Beispielen. Aber eins ist auch klar, wie bei Menschen gilt auch bei KI, Fehler oder falsches Verhalten sind sicherlich nie ganz auszuschließen.
0: Aber eine ethisch korrekte KI sozusagen, vielleicht werden wir die irgendwann haben. Vielleicht kommt sie aus Saarbrücken. Danke dir, Peter, für die Infos.
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0: Und jetzt schauen wir noch kurz auf die Straßen. Aktuelle Meldung vom SR3 Verkehrsservice haben wir hier nämlich. Vorsicht bitte im Landkreis Saarlouis auf der B269N zwischen Überherrn und Hessfeld. Da gibt es Gefahr durch ein defektes Fahrzeug im Kurvenbereich.

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0: Leise Töne waren das von Herbert Grönemeyer. Fang mich an aus dem Jahr 2014 und hier in der SR3-Region am Nachmittag. Ein Hospiz, das ist ja dazu da, schwerstkranke und sterbende Menschen auf ihrem letzten Weg medizinisch und vor allem auch menschlich zu begleiten. Doch Plätze sind leider nicht so leicht zu bekommen. Da ist es eine gute Nachricht, dass am Uniklinikum in Homburg gerade ein neues Palliativzentrum entsteht, und zwar für Kinder und Erwachsene. Das Hospiz trägt den Namen Schmetterling. Heute war Grundsteinlegung und SR3-Reporter Patrick Wirmer war dabei. Patrick, was ist denn genau geplant?
1: Ja, geplant ist ein neues Palliativ- und Hospizzentrum. Wie gesagt, es soll Schmetterling heißen und insgesamt sollen hier ab Ende 2027 24 schwerstkranke Menschen versorgt werden, 8 Kinder und 16 Erwachsene. Und da gibt es richtig viel Bedarf, das sagt der Initiator des Projekts, der Palliativmediziner Professor Dr. Sven Gottschling.
2: Wir haben im Saab-Pfalz-Kreis bislang als einzigen Kreis im Saarland kein stationäres Erwachsenenhospiz und wir haben im gesamten Saarland kein stationäres Kinderhospiz. Das heißt, die nächstgelegenen Hospize sind zum Beispiel das Kinderhospiz Bärenherz in Wiesbaden. Da weiß man, man sitzt mindestens mal 1,5 Stunden auch als saarländische Familie im Auto.
1: Ja, also man hört, das ist gerade natürlich auch für die Angehörigen dann eine Riesenerleichterung, wenn dieses neue Zentrum hier in Homburg eröffnet.
0: Ja, das Hospiz ist für Kinder und Erwachsene gedacht. Die werden da gemeinsam unter einem Dach sein, haben ja aber vielleicht auch unterschiedliche Bedürfnisse. Wie kann das denn funktionieren?
1: Ja, offiziell sind es 2 getrennte Stationen, aber diese Begegnung zwischen den Generationen ist absolut erwünscht. Es wird auch entsprechende Flächen geben im Haus, wo sich die Generationen treffen. Kinder tun Erwachsenen gut, das sagt Sven Gottschling. Und das sorgt auch für einen natürlicheren Umgang mit dem Sterben.
2: Ich möchte ja auch ganz bewusst, dass das Sterben und das Lebensende dahin nochmal gerückt wird, wo es hingehört, mitten hinein ins Leben. Ich möchte nicht, dass sterbenskranke Kinder oder auch ältere Menschen versteckt werden, dass man das Sterben institutionalisiert und auslagert, wie es vielfach einfach immer noch passiert, sondern ich möchte, dass es ein natürlicher Teil des Lebens wird.
1: Ja, und passenderweise haben heute auch Kinder für den emotionalsten Moment bei dieser Grundsteinlegung gesorgt. Und zwar Kinder der Kita hier vom UKS. Die haben Bilder gemalt, wie sie sich denn ein Hospizzentrum vorstellen. Also das waren wirklich sehr bunte, sehr positive Eindrücke. Und die jetzt nun auch zusammen mit dem Grundstein dann eingemauert werden.
0: Ja, das klingt auf jeden Fall nach einem schönen Moment, aber ja vor einem sehr ernsten Hintergrund. Die Wartelisten auf Hospizplätze, die sind oft lang. Die Finanzierung ist schwierig. War das heute auch Thema?
1: Ja, das war schon auch am Rande nochmal Thema. Sven Gottschling hat das Ganze nochmal selbst ins Licht gerückt.
2: Also es ist so, dass man mit Hospiz- und Palliativversorgung Minus macht und das ist in unserer Gesellschaft etwas, was nicht besonders gut ankommt. Deswegen erleben wir, dass Krankenhäuser Palliativbetten abbauen, obwohl mehr Bedarf besteht.
1: Ja, und dieses Minusgeschäft, das gleichen dann in der Regel private Geldgeber aus. Das ist hier in Homburg nicht anders. Und man braucht allein hier dann 500.000 Euro pro Jahr, um diesen Betrieb dann aufrechtzuhalten in Zukunft. Das hat Gottschling vorgerechnet. Also er wünscht sich da deutlich mehr öffentliche Investitionen in den Palliativbereich.
0: Am Uniklinikum in Homburg soll ein neues Palliativ- und Hospizzentrum entstehen. Heute war dafür der Spatenstich. SR3-Reporter Patrick Wirmer hatte die Infos.

0: SR3 ist hier und es ist kurz nach 4:30.
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0: Mit Lisa Huth.
2: Bekennervideo nach CSD-Anschlag. Ermittler fanden es auf dem Mobiltelefon des mutmaßlichen Täters. Laut Bundesinnenminister Dobrindt sind in dessen Wohnung zudem weitere Datenträger gefunden worden. Dort fanden sich so wörtlich Bezüge zum IS. Weiterer Abschiebeflug nach Afghanistan. Er war in der Nacht von Leipzig aus gestartet. An Bord war laut dem Bundesinnenministerium erstmals eine Person, die in Deutschland nicht straffällig geworden war. Die weiteren 30 Personen seien schwere und schwerste Straftäter. Grundstein für Palliativzentrum gelegt. Ab Ende 2028 sollen am Uniklinikum Homburg 8 Kinder und 16 Erwachsene untergebracht werden. Das Saarland schließt damit eine Lücke in der Versorgung schwerstkranker Menschen. Der Neubau kostet insgesamt rund 13 Millionen Euro. Neuer Fußballnationaltrainer von Italien, Roberto Mancini, kehrt nach 3 Jahren wieder zurück. Er hatte die Nationalmannschaft 2021 zur Europameisterschaft geführt. Der Posten des italienischen Nationaltrainers ist seit April unbesetzt.
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0: Sonne pur heute, blauer Himmel und auch weiter Sommerhitze. Das Thermometer ist mancherorts wieder auf 30 Grad geklettert. Heute Nacht geht's aber runter auf 20 bis 13 Grad. Morgen, da läuft die Hitzewelle weiter. Bis 33 Grad werden es im Hochwald und bis 37 Grad an der Saar. Und es gibt auch Waldbrandgefahr.
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0: Im Landkreis Saarlouis, da müssen Sie gerade auf der B269N zwischen Überherrn und Hesswelt ein bisschen vorsichtiger unterwegs sein. Da gibt es ein defektes Fahrzeug im Kurvenbereich. Und hier noch die neuesten Blitzer für Sie. Am Ortseingang Ottweiler aus Wiebelskirchen kommt, am Ortseingang Lebach aus Landsweiler kommt und dann noch in Otzenhausen in der Hochwaldstraße. Wenn Ihnen noch was auffällt, ein Stau oder weitere Blitzer, melden Sie es gern kostenlos dem SR3-Verkehrsservice unter der 0800 700 8000.
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0: Mit Kerstin Gallmeier, hi. Das Feuer im Südwesten Frankreichs wütet weiter. Heute wurden wieder Urlauber von Campingplätzen evakuiert. Wir hören gleich eine Familie aus der Südwestpfalz, die auch vom Feuer betroffen war, nach Neil Diamond und Stargazer.
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0: Es brennt weiter im Südwesten Frankreichs. In der Stadt Lège-Cap-Ferret, da sind die Flammen heute wieder aufgeflammt. Und heute Vormittag wurden außerdem mehrere tausend Touristen aus dem Badeort Lacanau evakuiert, vorsorglich erstmal. Wie das ist, wenn man im Sommerurlaub plötzlich wegen der Brände zum Beispiel seinen Campingplatz verlassen muss, das hat auch Familie Hodias aus Rotalben in der Südwestpfalz erlebt. Die Eltern waren mit ihren beiden Kindern in Le Porche an der Atlantikküste. Das ist ungefähr 40 Kilometer westlich von Bordeaux. Und der Vater erzählt das so.
1: Also man hat irgendwann, als wir vom Strand gekommen sind, eine riesen Rauchsäule am Himmel gesehen und auch ganz in klein die Löschflugzeuge fliegen. Wir wollten dann auch noch in den Nachbarort, um da was essen zu gehen und wurden da aber schon von der Polizei aufgefordert, da nicht mehr hinzugehen, weil da schon evakuiert wurde. Und dann kam nachts in der Anlage, kam dann die Aufforderung, in Ruhe packen und dann langsam und ruhig die Anlage verlassen. Und wir sind dann über so einen Schleichweg am Strand entlang bis nach Lacanau geführt worden und dann in eine Notunterkunft.
0: Ja, das war auch eine vorsorgliche Maßnahme und die Familie hatte die Hoffnung, dass sie nochmal zurück in die Ferienanlage könnten und der Sommerurlaub nicht so abrupt vorbei ist. Deswegen haben sie unter anderem auch ihre Fahrräder dort gelassen, aber dem war dann nicht so.
1: Ja, man denkt ja immer, das ist ja schnell einzudämmen. Also wir haben dann auch selbst bei der Evakuierung noch immer gedacht, ah ja gut, wir haben jetzt mal vorsichtshalber noch schnell alles eingepackt oder das meiste eingepackt. Und dann haben wir gedacht, ja, wir kommen ja wahrscheinlich dann heute über Tag wieder zurück oder morgen, ne? Und dann wurde uns aber dann in der Notunterkunft, haben sie gesagt, ja, die nächsten Tage kommt man wohl nicht mehr zurück. Und dann haben wir entschieden, dass wir dann gleich heimfahren.
0: Ja, die Gegend um den Ort Le Porche ist mittlerweile von den Flammen zerstört worden. Familie Hodias ist da eben noch rechtzeitig, Gott sei Dank, weggekommen.
1: Also wenn man jetzt Bilder von den Flammen sieht, da sind wir echt froh, dass wir da rechtzeitig raus sind. Das ist jetzt ja ein reines Inferno da, ne? Ja, sonst war die Stimmung da natürlich sehr gedrückt. Ja, macht sich jeder natürlich Sorgen. Aber für uns ist es ja nur ein Urlaub, der abgebrochen wurde, ne? Sag ich mal, wenn man da unten wohnt, ist das natürlich die Vollkatastrophe. Da dürfen wir uns ja gar nicht beschweren, sag ich mal.
0: Die Bewohner vom Feuer betroffenen Gebiet, die müssen jetzt weiter bangen, wie sich die Brände entwickeln. Heute gab es die zweithöchste Hitzewarnstufe für das französische Département Gironde und kräftige Winde sind angesagt gewesen. Das sind schwierige Bedingungen, um Feuer zu bekämpfen.

0: Lou Bega war das mit Conchita in der SR3-Region am Nachmittag. 3 Tage nach dem Anschlag rund um den CSD in Berlin haben Ermittler auf dem Handy des Tatverdächtigen Abdul B. ein Video gefunden mit einem Bekenntnis zur Terrormiliz Islamischer Staat. Die Untersuchung dieses Videos, die ist noch nicht vollständig abgeschlossen, aber die Ermittler gehen jetzt schon mit hoher Wahrscheinlichkeit davon aus, dass es sich bei der gezeigten Person dort um Abdul B. handelt. Was genau zu sehen ist, das weiß ARD-Terrorismusexperte Holger Schmidt.
1: Das Video zeigt einen vermummten Mann, der sich selbst als Kämpfer des sogenannten Islamischen Staates bezeichnet und eine Art Treueschwur auf den IS leistet. Solche Videos dienen bei islamistischen Terroristen dazu, einerseits die Verbindung zur Terrororganisation, also in diesem Fall dem sogenannten Islamischen Staat, herzustellen. Und andererseits ist dieser Treueeid eine Art inneres religiöses Bekenntnis, die Ziele der jeweiligen Gruppe zu unterstützen. Für die Ermittler ist ein solcher Treueeid ein ganz wichtiger Hinweis. Vor Gerichten wird er regelmäßig auch dazu verwendet, die Mitgliedschaft in einer terroristischen Organisation nachzuweisen. Üblicherweise werden solche Videos nach erfolgreichen Anschlägen durch die jeweilige Terrororganisation, also hier wäre es der IS, selbst veröffentlicht. So wie ich das im Augenblick einschätze, ist dieses konkrete Video aber bislang nur den deutschen Sicherheitsbehörden bekannt und nicht vom IS veröffentlicht worden. Möglicherweise ist es gar nicht erst zum IS gelangt.
0: Nach RBB-Informationen hat der vermummte Mann, auch keinen Bezug auf einen geplanten Anschlag genommen in diesem Video. Der mutmaßliche Attentäter, Abdul B., der war nach der Tat zunächst geflohen und einen Tag später dann bei einem Polizeieinsatz in einer Kleingartenanlage in Berlin-Spandau erschossen worden. Hello.

Don McLean war das, American Pie natürlich. Und jetzt gibt's eine aktuelle Meldung vom SR3-Verkehrsservice. Vorsicht bitte auf der 8 Saarlouis Richtung Pirmasens. Zwischen Saarwelling und Schwalbach gibt's Gefahr durch einen defekten LKW.

Sunrise stehen hier auf SR3, 16:55, 5 Minuten vor 5 haben wir es. Gleich gibt es den SR3 Feierabend mit Carmen Bachmann. Ich bin Kerstin Gallmeier und wünsche Ihnen jetzt einen schönen Abend. Bleiben Sie weiter dran und wir hören uns morgen wieder. Bis dahin.

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5: 17 Uhr. In Spanien melden die Behörden Fortschritte bei der Bekämpfung der verheerenden Waldbrände. Nach Angaben des Innenministeriums dürfen die Bewohner von 13 Gemeinden in den Regionen Madrid sowie Kastilien und León wieder in ihre Häuser zurückkehren. Bisher wurden westlich von Madrid bereits 77.000 Hektar Land verwüstet. In Frankreich gibt es Erfolge und Rückschläge bei der Brandbekämpfung. Südwestlich von Bordeaux durften heute 15.000 Menschen wieder in ihre Häuser zurückkehren. Am Badeort La Canot dagegen wurden weitere Feriensiedlungen und Campingplätze geräumt. Inzwischen sind 18 Löschflugzeuge im Einsatz, auch aus Deutschland und der Türkei. Nach dem Terroranschlag am Rande des Christopher Street Days in Berlin haben Ermittler ein Bekennervideo entdeckt. Wie die Bundesanwaltschaft bestätigte, war es auf einem Mobiltelefon, das im Tatfahrzeug gefunden wurde. Zu sehen sei ein vermummter Mensch, der dem Islamischen Staat die Treue schwöre. Nun werde geprüft, ob es sich um den 21-jährigen Tatverdächtigen handele. Er soll am Samstag im Tiergarten eine Frau getötet und 31 weitere Menschen verletzt haben. Später wurde er in einer Kleingartenanlage von der Polizei aufgespürt und erschossen. In einer Sparkassenfiliale in Mönchengladbach haben unbekannte Täter zahlreiche Schließfächer aufgebrochen. Wie das Geldinstitut berichtet, wurden fast 30 Fächer während der Öffnungszeiten ausgeräumt. Die Polizei geht von 2 Tätern aus. Sie sollen sich etwa eine halbe Stunde in dem Raum mit insgesamt 1.700 Fächern aufgehalten haben. Nach Angaben der Sparkasse wurden die Unbekannten dann von Kunden und Mitarbeitern gestört. Welchen Wert ihre Beute hat, ist noch unklar. Am Uniklinikum Homburg ist heute der Grundstein für ein neues Palliativzentrum gelegt worden. Ab Ende 2027 sollen dort Kinder und Erwachsene betreut werden. SR-Reporter Patrick Wirmer.
6: Das neue Palliativzentrum unter dem Namen Schmetterling befindet sich im Wald, etwas außerhalb der Sichtweite des medizinischen Alltags auf dem Campus des Uniklinikums. Ein Ort, der nicht wie ein Krankenhaus wirken soll, sondern wie ein Zuhause. 8 Kinder und 16 Erwachsene werden hier ab Ende 2027 untergebracht. In 2 getrennten Stationen zwar, aber die Begegnung zwischen den Generationen ist durchaus erwünscht. Rund 13 Millionen Euro kostet der Neubau. Er soll eine Lücke in der Versorgung schließen. Der Initiator des Projekts, der Palliativmediziner Sven Gottschling, fordert am Rande der Grundsteinlegung mehr Investitionen in die Palliativversorgung. Der Bedarf sei groß, die Wartelisten lang. Viele Patienten sterben, bevor sie überhaupt einen Hospizplatz zugewiesen bekommen.
5: Die Staatsanwaltschaft hat bestätigt, dass der Neunkircher Landrat Meng schon länger bedroht wird. Gegen einen 51-Jährigen aus Wiebelskirchen läuft deshalb seit Anfang Juli ein Ermittlungsverfahren. Der Beschuldigte soll gegenüber einer Zeugin erklärt haben, den SPD-Politiker töten zu wollen. Die Frau habe daraufhin Strafanzeige erstattet. Der 51-Jährige bestreite die Vorwürfe jedoch. Bei einer Hausdurchsuchung wurden unter anderem ein Luftgewehr mit Munition und mehrere Hiebwaffen sichergestellt. Ob der 51-Jährige etwas mit den mutmaßlichen Schüssen auf Mengs Wohnhaus am Sonntag zu tun hat, ist weiter unklar. Neuer Fußballnationaltrainer von Italien wird Roberto Mancini. Das teilte der italienische Fußballverband mit. Damit kehrt Mancini nach 3 Jahren in Saudi-Arabien und Katar wieder zurück. Er hatte die Nationalmannschaft 2021 zur Europameisterschaft geführt. Der Posten des italienischen Nationaltrainers ist seit April unbesetzt. Der damalige Coach musste zurücktreten, weil sich Italien zum 3. Mal hintereinander nicht für die WM qualifiziert hatte. Das waren die Nachrichten mit Ute Mühlbauer. 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
7: Es ist heute ziemlich heiß da draußen. Die Hitzewelle nimmt also Anlauf. Aber heute Nacht können wir gut durchlüften. 20 bis 13 Grad. Der Himmel meist wolkenlos. Und morgen starten wir genau so. Aber es kommen dann Wolken dazu. Morgen bis 37 Grad. Hohe Waldbrandgefahr. Und am Donnerstag auch noch heiß. Ausführlichen Blick aufs Wetter werfen wir gleich.
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7: A8, Saarlouis Richtung Pirmasens, zwischen Saarwellingen und Schwalbach, ein liegengebliebener LKW. B269N, zwischen Überherrn und Häsfeld, ein liegengebliebenes Fahrzeug. Und die neuesten Blitzer melden Sie am Ortseingang von Ottweiler, wenn Sie aus Wiebelskirchen kommen, Lebachhain, wenn Sie aus Landsweiler kommen und in Otzenhausen in der Hochwaldstraße. Es sind eine Menge Blitzer gemeldet, können Sie nachlesen auf sr3.de und in der SR3-App.
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7: 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Mit Carmen Bachmann. Schönen Dienstag wünsche ich.

0: aktuelle Musik hier auf SR3 Sophia mit Durch die Blume.
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0: Für die Blümchen sieht es im Moment nicht so gut aus. Stefan Schiebelhut hat heute für uns den großen Wetterüberblick. Stefan, man merkt draußen, das ist diese Hitzewelle, die jetzt schon so langsam zu uns kommt. Es ist heiß.
2: Ja, und es wird noch heißer. Also heute Nacht auch nicht so richtig kühl, teilweise 20 Grad, also eine tropische Nacht zum Beispiel in Weißkirchen. Ansonsten geht's runter bis auf 13 Grad, am ehesten in den Tal- und Muldenlagen, da wird's am kühlsten. Und so wie der Tag heute zu Ende geht, also mit viel Sonnenschein, ungestörtem Sonnenschein, kaum einer Wolke, so beginnt dann auch der Tag morgen. Erst so ab dem Nachmittag kann sich hier und da mal eine Wolke zeigen. Die wird aber kaum für Schatten sorgen. Und dazu wird es morgen dann wirklich sehr heiß, teilweise mit Temperaturen zwischen 33 Grad im Hochwald und 37 Grad an der Saar.
0: Und es ist, es hieß jetzt die ganze Zeit eine lange Hitzewelle, aber der Peak soll dann Donnerstag sein, aber so richtig abkühlen tut's da noch nicht. Erzähl uns einfach die Details.
2: Naja, der Peak ist sogar morgen. Am Donnerstag werden's noch 31 bis 35 Grad. Natürlich ist das der Peak. 35 haben wir ja morgen, nicht morgen, haben wir die 33. Also da kommen wir langsam durcheinander. Also am Donnerstag wirklich viel Sonnenschein auch, dann aber auch ein paar Quellwolken und dann kann's auch ein paar Schauer- und Hitzegewitter geben im Lauf des Tages. Das heißt, es wird dann auch die Waldbrandgefahr, die zwar weiterhin besteht, also morgen vor allen Dingen, auch am Donnerstag, die wird dann vielleicht durch ein paar Schauer etwas gemildert. Aber es geht mit dieser Hitze weiter. 28 bis 33 Grad sind es auch noch am Freitag. Und auch in den nächsten Tagen wird es immer mit Temperaturen um die 30 Grad weitergehen.
0: Vielen Dank, Stefan. Also heiß, aber glücklicherweise nicht das, was wir vor einem Monat hatten. Da ging es ja zum Teil über die 40 Grad. Ich danke dir und hab einen schönen Abend.
2: Gerne, ebenso.

0: Johnny Logan hier auf SR3 Saarlandwelle. Wir sehen Licht am Ende des Tunnels, so hat es heute Spaniens Ministerpräsident Sanchez gesagt. Die verheerenden Waldbrände sind teilweise unter Kontrolle, aber es ist trotzdem ein Rennen gegen die Zeit, denn morgen startet eine neue Hitzewelle und das macht die Brandbekämpfung dann wieder schwieriger. Es gibt aber mehrere kleine Kommunen, in denen die Menschen wieder in ihre Häuser und Wohnungen zurückkehren konnten, aber die Lage für Zehntausende andere in den Notunterkünften bleibt schwierig. Anna Mund berichtet.
1: Im kleinen Ort Brunete in der Nähe der Brandgebiete rings um Madrid beginnt ein weiterer Tag Unsicherheit. Viele, die hier vor den Bränden Schutz suchen, nutzen den Morgen, um der Enge ihrer Notunterkunft zu entkommen. Auf weißen Plastikstühlen sitzen sie in einem kleinen Park nahe der Unterkunft. Noch ist es kühl genug, um draußen zu sein. Nach so vielen Tagen sollte man das Ganze besser organisieren. Vor allem für Menschen mit Behinderung, damit sie in ihre Häuser zurück können. Das sagt Estella Costales, die mit ihrem Mann in dem Park sitzt. Viele der Schutzsuchenden sind schon seit 5 Tagen hier. Rund 20 Kilometer entfernt im Ort Leganés liegen Menschen in einer Sporthalle auf blauen Feldbetten. Viele tippen ins Handy, andere trinken aus Pappbechern. Wir sind eine Familie, 16 Leute insgesamt. Man hat uns hier aufgenommen. Zum Glück geht es uns gut. Wir wurden herzlich empfangen und sind seit Freitag hier. Uns ist nichts passiert. Dafür sind wir sehr dankbar. Hier werde sich toll um die Kinder gekümmert. Windeln, Milch, Babynahrung, das alles sei vorhanden, erzählt ein Mann. Ein Mädchen sagt, dass sie sogar viel Spaß mit ihren Freunden hat. Auf dem Fußballplatz. Für sie bleibt die Lage heute unsicher. Andere dürfen bereits in ihre Häuser zurück. Darunter viele Betroffene aus der Provinz Toledo und Menschen aus einigen Gemeinden der Region Madrid. Trotz erster Lockerungen sind die Flammen vielerorts noch nicht unter Kontrolle. Dennoch geben sich Behörden und Rettungskräfte bei der Bekämpfung der verheerenden Brände in Zentralspanien und nördlich von Valencia vorsichtig optimistisch. Die Löschmannschaften hätten das Feuer an einigen kritischen Punkten erfolgreich bekämpft und damit eine weitere Ausweitung verhindert, so Spaniens Innenminister Fernando Grande Malasca. Der Brand in der Provinz Toledo wurde heute in seiner Gefahrenlage herabgestuft. Für die Provinzen Madrid und Ávila sowie für Laval du Chaux im Norden der Region Valencia gibt es noch keine Entwarnung. Angesichts dessen sieht Spaniens Ministerpräsident Pedro Sánchez Licht am Ende des Tunnels, dank der hart arbeitenden Einsatzkräfte.
2: Gracias a ellos estamos cambiando las tornas.
1: Ihnen ist es zu verdanken, dass sich das Blatt wendet. Deshalb können wir jetzt mit aller Vorsicht Licht am Ende des Tunnels sehen. Auch wenn uns weiterhin besonders schwierige Tage und Stunden bevorstehen. Gemeint ist auch eine angekündigte Hitzewelle. Ab Mittwoch werden in Spanien wieder Temperaturen von bis zu 42 Grad erwartet. Dazu niedrige Luftfeuchtigkeit und heftige Windböen.
0: Trotzdem gibt es Hoffnung in den Waldbrandgebieten in Spanien. Anna Mund berichtete aus Madrid.

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0: Der Feierabend, es ist 17.29 Uhr.
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0: Mit Kerstin Gallmeier.
2: Kampf gegen Waldbrände in Südeuropa. In Spanien konnten zahlreiche Menschen wieder in ihre Häuser zurückkehren. Die Lage in Frankreich bleibt weiter angespannt. Bei Bordeaux mussten erneut tausende Touristen evakuiert werden. Selenskyj im Weißen Haus eingetroffen. Bei dem Gespräch mit US-Präsident Trump soll es um weitere militärische Unterstützung der USA für die Ukraine gehen. Laut Selenskyj hat auch eine Stärkung der Flugabwehr Priorität. Bekennervideo nach Anschlag auf CSD. Ermittler fanden es auf dem Mobiltelefon des mutmaßlichen Täters. Es zeigt laut Bundesanwaltschaft eine vermummte Person, die einen Treueeid auf die Terrormiliz IS leistet. Nach RBB-Informationen wurde das Video am Tag des Anschlags aufgenommen. Und Neunkircher Landrat Meng wird bedroht. Gegen einen 51-Jährigen aus Wiebelskirchen läuft deshalb laut Staatsanwaltschaft seit Anfang Juli ein Ermittlungsverfahren. Er soll einer Zeugin gegenüber gesagt haben, den SPD-Politiker töten zu wollen.
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0: Es kühlt relativ gut ab, 20 bis 13 Grad, da kann man durchlüften, finde ich. Morgen dann bis 37 Grad, erst viel Sonnenschein, später ab und an einzelne Wolken und es besteht eine hohe Waldbrandgefahr.
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0: Vorsicht auf der A6, Mannheim Richtung Saarbrücken, in der Ausfahrt zum Rastplatz Bischmisheim, ein liegen gebliebener LKW. Die A8, Pirmasens Richtung Saarlouis, zwischen Schwalbach und Saarwellingen, ein liegen gebliebenes Fahrzeug. Und die B41 ist in Höhe St. Wendel in beiden Richtungen wegen eines Polizeieinsatzes gesperrt. Die neuesten Blitzer melden Sie in der Ortsdurchfahrt von Ommersheim zwischen Medelsheim und Gersheim und auf der A620 Saarlouis Richtung Saarbrücken in Höhe Güdingen. Wenn Sie noch was sehen, melden Sie es uns gern, rufen Sie an unter 0800 700 8000.
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0: Mit Carmen Bachmann und gleich mit einem Ausflug zur Area One. Unsere Tour de Kultur heute.

0: die passende Musik für diesen Tag, der Feierabend hier auf SR3.
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0: Klingt fast ein bisschen widersprüchlich. Unterwegs sein auf den Spuren des Kalten Krieges und das bei einem erfrischenden Waldspaziergang. Meine Kollegin Lea Kielnecker war auf dem Gelände des ehemaligen Sonderwaffenlagers Area One bei Ludwigswinkel in der Pfalz. Da wurden einst Atomwaffen gelagert und heute hat sich die Natur viel von dem Gelände zurückgeholt.
2: Mitten im Wald liegt das verlassene Gelände des ehemaligen Sonderwaffenlagers Area One. Heute zeugen davon noch das verfallene Wachgebäude mit seinem hohen Turm am Eingang und die zahlreichen erhaltenen Bunker. Sie waren Lagerraum für NATO-Atomwaffen. Während des Kalten Krieges befand sich hier eine streng bewachte Hochsicherheitszone.
3: Ja, jede Menge Zäune, speziell auch noch, dass die Tiere hier nicht reinkommen. Die Zäune waren gesichert, dass wenn die sich bewegt haben, dass es da schon Alarm gab. Da musste auch immer dann ein Team hier raus, wenn es Alarm gab. Und die mussten dann dahin und nachschauen, ob da was war, jemand kommt.
2: Erzählt Horst Himbacher vom Verein IG Area One, der sich für die Erhaltung des Geländes engagiert. Er und der Vereinsvorsitzende Jürgen Rubeck zeigen mir auch den einzigen Bunker, der innen noch im Originalzustand erhalten ist. Da kommt man aber nicht einfach so rein.
4: Das ist äußere Tor, sitzt ungefähr 10, 15 Zentimeter tief in der Erde drin. Muss jetzt erst hochgepumpt werden.
2: Erklärt Jürgen Rubeck, während Horst Himbacher sich mit dem Türheber abmüht. Dann öffnet sich der Blick auf eine Art Vorhang aus Stacheldraht.
4: Den Curtain, der aus mehreren ineinander verschachtelten S-Drahtrollen, also NATO-Drahtrollen besteht, messerscharf, also wenn man da reinfällt, kommt Hackfleisch dabei raus. Und dahinter eben dieser Teppich, der höchstwahrscheinlich an der Decke hing und beim illegalen Betreten ausgelöst wurde, runterfiel und den Eindringlinge wahrscheinlich sogar getötet hätte.
2: In den Originalbunker kommt man nur mit Führung. Die kann man bei der IG Area One anfragen. Insgesamt gab es vom äußeren Zaun aus 11 Sicherheitshürden, die eventuelle Angreifer hätten überwinden müssen, um zu den Waffen zu kommen. Davon ist nur noch wenig übrig. Wo früher jeder Baumsprössling platt gemacht wurde, um ein freies Sichtfeld für die Überwachung zu haben, finden Besucher heute ein Naturidyll vor.
4: Genau dieses Gelände hier ist ein spezielles Flora-Fauna-Habitat, ist also besonders geschützt. Hier lebt auch die Gottesanbeterin. Tolles Insekt, habe ich jetzt zweimal gesehen und wunderschöne Sachen, eine Heidelandschaft hier, die man ja sonst im Pfälzerwald nicht so oft findet. Das hat schon was.
2: Dieses seltsame Nebeneinander von Natur und Spuren des Kalten Krieges können Besucher in einem gut einstündigen Rundgang mit vielen Infotafeln selbst erkunden. Es braucht aber auch darüber hinaus etwas Bereitschaft zur Bewegung. Denn die Area One ist von Ludwigswinkel aus nur zu Fuß oder mit dem Fahrrad erreichbar.
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Here, there and everywhere. Die Beatles von ihrem legendären Album Revolver, das heute vor 60 Jahren in Deutschland erschienen ist. Das ist das, wo das Cover von Klaus Voormann gemalt wurde.

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2: Guten Morgen, liebes SR3-Team. 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Aber mir ist es immer noch wichtig, Fotos auch auszudrucken. Und ich gestalte damit in unserem Haus ganz viel.

Bass Hoss mit Like Ice in the Sunshine. Jawohl, das passt jetzt ganz hervorragend. Eis in der Sonne. Der Feierabend hier auf SR3 geht zu Ende. Gleich nach 18 Uhr hören wir Uschi Glas nochmal aus dem Leben. Uwe Jäger hatte die vor einiger Zeit zu Gast und wir senden das Interview nochmal. Und davor um 18 Uhr bringt uns Lisa Huth nochmal auf den Stand der Dinge die ausführlichsten Nachrichten im Saarland.

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13: Es ist 18 Uhr im Studio Lisa Huth. Darum geht es gleich. NVG-Skandal. Laut Gerichtsurteil war die Betriebsratswahl manipuliert. Wieder ein Abschiebeflug nach Afghanistan.
14: Überwiegend schwerste und schwere Straftäter.
13: 200 Menschen hatten am Flughafen dagegen protestiert. Und Fußball. Heute Abend wieder. Da startet das erste Spiel im Saarlandpokal. Im Skandal um die Neunkircher Verkehrsgesellschaft NVG ist jetzt ein Gericht zu dem Ergebnis gekommen, dass die Betriebsratswahl vor 4 Jahren manipuliert wurde. So begründet das Arbeitsgericht Saarbrücken seine Entscheidung im Rahmen eines Kündigungsschutzverfahrens. Ein mutmaßlich Vertrauter des ehemaligen NVG-Betriebsratschefs Schaufert hatte gegen seine Kündigung geklagt. SR3-Reporter Aaron Klein.
15: Die Kündigung gegen den Ex-NVG-Mitarbeiter war laut der Vorsitzenden Richterin rechtmäßig. Das Gericht ist zur Überzeugung gekommen, dass er im Rahmen der NVG-Betriebsratswahl 2022 massiv auf Zeugen eingewirkt und diese beeinflusst hat. Demnach habe der Kläger, der bei der Wahl vor 4 Jahren auch als Wahlvorstand fungierte, einen Zeugen dazu gedrängt, den Wahlzettel vor der eigentlichen Wahl in seinem Beisein und in seinem Büro auszufüllen. Weitere Zeugen seien dazu gedrängt worden, den Wahlzettel direkt beim Kläger abzugeben. Dass sich die Zeugen seit der Wahl nicht darüber beschwert hatten, lässt sich laut der Richterin mit einem System der Angst innerhalb der NVG begründen, das bis zum Bekanntwerden des NVG-Skandals im vergangenen Sommer vorgeherrscht habe. Ob gegen die Manipulation der Betriebsratswahl nochmal gesondert geklagt wird, ist aktuell noch unklar. Die aktuelle NVG-Geschäftsführung will etwa die schriftliche Urteilsbegründung abwarten. Die Manipulation von Betriebsratswahlen kann mit einer Freiheitsstrafe von bis zu 1 Jahr oder einer Geldstrafe geahndet werden.
13: Die Staatsanwaltschaft hat bestätigt, dass der Neunkircher Landrat Meng schon länger bedroht wird. Gegen einen 51-Jährigen aus Wiebelskirchen läuft deshalb seit Anfang Juli ein Ermittlungsverfahren. Der Beschuldigte soll gegenüber einer Zeugin erklärt haben, den SPD-Politiker töten zu wollen. Die Frau habe daraufhin Strafanzeige erstattet. Der 51-Jährige bestreitet die Vorwürfe jedoch. Bei einer Hausdurchsuchung wurden unter anderem ein Luftgewehr mit Munition und mehrere Hiebwaffen sichergestellt. Ob der 51-Jährige etwas mit den mutmaßlichen Schüssen auf Mengs Wohnhaus am Sonntag zu tun hat, ist weiter unklar. Der Ensdorfer Gemeinderat hat grünes Licht für die kommunale Wärmeplanung gegeben. Ziel ist demnach eine klimaneutrale Wärmeversorgung der Gemeinde bis zum Jahr 2045. Vorgesehen sind unter anderem der Ausbau von Nah- und Fernwärmenetzen sowie der verstärkte Einsatz von Wärmepumpen und anderen modernen Heizsystemen. Der CO2-Ausstoß soll dadurch um mehr als 90% sinken. Der Wärmeplan der Gemeinde Ensdorf soll regelmäßig überprüft und spätestens alle 5 Jahre fortgeschrieben werden. Die Ermittlungen nach dem Terroranschlag am Rande des Christopher Street Days in Berlin bringen immer mehr Details zutage. Diese erhöhten die These eines islamistischen Anschlags. Ermittler haben jetzt ein Bekennervideo gefunden.
5: Das Video stammt von einem Mobiltelefon, das in dem weißen Transporter am Anschlagsort gefunden wurde. Nach Informationen des RBB zeigt es einen vermummten Mann, der sich selbst als Kämpfer des sogenannten Islamischen Staats zeigt und gegenüber der Terrororganisation einen Treueschwur leistet. Solche Videos haben islamistische Attentäter in der Vergangenheit immer wieder aufgezeichnet. Sie wurden nach Anschlägen in der Regel vom IS selbst veröffentlicht. Im Fall des Anschlags am Rande des CSD ist das allerdings bislang noch nicht passiert. Eine Sprecherin der Bundesanwaltschaft bestätigte der ARD den Fund eines solchen Videos. Die Identität der vermummten Person sei zwar noch nicht gesichert, die Ermittler gingen aber mit einer sehr großen Wahrscheinlichkeit davon aus, dass es sich um den am Sonntag getöteten mutmaßlichen Täter Abdul B. handele. Abdul B. war nach einer rund 20-stündigen Fahndung am Sonntagnachmittag bei einem Polizeizugriff in Berlin-Spandau erschossen worden.
13: Holger Schmidt war das für SR Info. Der 21-Jährige soll während der CSD mit dem Transporter im Tiergarten Menschen überfahren haben und weitere mit einer Stichwaffe angegriffen haben. Eine Frau wurde getötet. Die Behörden sprechen von 31 Verletzten. In Spanien melden die Behörden Fortschritte bei der Bekämpfung der verheerenden Waldbrände. Nach Angaben des Innenministeriums dürfen die Bewohner von 13 Gemeinden in den Regionen Madrid sowie Kastilien und León wieder in ihre Häuser zurückkehren. Bisher wurden westlich von Madrid bereits 77.000 Hektar Land verwüstet. In Frankreich gibt es Erfolge und Rückschläge bei der Brandbekämpfung. Südwestlich von Bordeaux durften heute 15.000 Menschen wieder in ihre Häuser zurückkehren. Am Badeort Lacanau dagegen wurden weitere Feriensiedlungen und Campingplätze geräumt. Inzwischen sind 18 Löschflugzeuge im Einsatz, auch aus Deutschland und der Türkei. Vergangene Nacht sind wieder Menschen mit afghanischer Staatsbürgerschaft aus Deutschland abgeschoben worden. Das Flugzeug startete vom Flughafen Leipzig-Halle aus. Bianca Schwarz für SR Info.
16: An Bord waren 31 Personen, 30 davon schwere und schwerste Straftäter, sagte CSU-Innenminister Alexander Dobrindt am Nachmittag. Die abgeschobenen Afghanen hätten Haftstrafen wegen Tötungsdelikten, Vergewaltigungen und Gewalttaten abgesessen. Eine Person an Bord des Abschiebeflugs sei jedoch kein verurteilter Straftäter. Diese Person hätte unerlaubt mehrfach versucht, nach Deutschland einzureisen. Weil diese Person zwingend ausreisepflichtig sei, sei auch sie abgeschoben worden, so Dobrindt. Er wies in seinem Statement mehrfach darauf hin, dass auch nicht straffällig gewordene, aber ausreisepflichtige Personen aus Afghanistan künftig abgeschoben werden können. Scharfe Kritik an Abschiebungen nach Afghanistan kommt von der Menschenrechtsorganisation Pro Asyl, aber auch aus der Opposition von Grünen und Linken beispielsweise. Kritiker bemängeln, dass Deutschland einerseits die Taliban-Regierung wegen derer Menschenrechtsverletzungen nicht anerkennt, ihr aber andererseits gleichzeitig die Entsendung einzelner Diplomaten nach Deutschland erlaubt, um Abschiebungen nach Afghanistan durchsetzen zu können.
13: Der bayerische Ministerpräsident und CSU-Vorsitzende Söder will nach eigenen Worten nicht mehr Bundeskanzler werden. Er sagte dem Handelsblatt, dieses Kapitel sei abgeschlossen. Die Frage werde sich in Zukunft nicht mehr stellen. Im Jahr 2021 hatte die Suche nach einem Kanzlerkandidaten innerhalb der Union zu heftigen Diskussionen geführt. In dem Machtkampf setzte sich dann der damalige CDU-Chef Laschet gegen Söder durch. Am Uniklinikum in Homburg entsteht gerade ein neues Palliativzentrum für Kinder und Erwachsene. Das Saarland schließt damit eine Lücke in der Versorgung schwerstkranker Menschen an ihrem Lebensende. Heute war Grundsteinlegung. SR3-Reporter Patrick Wirmer.
17: Das neue Palliativzentrum unter dem Namen Schmetterling befindet sich im Wald, etwas außerhalb der Sichtweite des medizinischen Alltags auf dem Campus des Uniklinikums. Ein Ort, der nicht wie ein Krankenhaus wirken soll, sondern wie ein Zuhause. 8 Kinder und 16 Erwachsene werden hier ab Ende 2027 untergebracht. In 2 getrennten Stationen zwar, aber die Begegnung zwischen den Generationen ist durchaus erwünscht. Rund 13 Millionen Euro kostet der Neubau. Er soll eine Lücke in der Versorgung schließen. Der Initiator des Projekts, der Palliativmediziner Sven Gottschling, fordert am Rande der Grundsteinlegung mehr Investitionen in die Palliativversorgung. Der Bedarf sei groß, die Wartelisten lang. Viele Patienten sterben, bevor sie überhaupt einen Hospizplatz zugewiesen bekommen.
13: FIFA-Chef Infantino will Anteile an Fußball-Weltmeisterschaften an private Investoren verkaufen. Wie mehrere Medien übereinstimmend berichten, soll dazu ein Unternehmen gegründet werden, das die kommerziellen Rechte übernehme. Die Rede ist von mehr als 17 Milliarden Euro. Kritik kommt von der Europäischen Fußballunion UEFA. Hier werde eine Grenze überschritten. Die Seele und die Führung des Fußballs seien keine Vermögenswerte, insbesondere wenn intransparent sei, wer finanziell davon profitiere. Und damit zum gespielten Fußball. Der Saarland-Pokal geht heute wieder los, und zwar in knapp einer Stunde. Yannick Schwarz für SR3.
18: In der ersten von insgesamt 9 Runden im Saarland-Pokal findet heute Abend um 19 Uhr das Auftaktspiel statt. Der Kreisligist DJK Neuweiler empfängt den SV Güdingen, der eine Klasse höher in der Bezirksliga spielt. Der Saarland-Pokal wird zunächst in den Fußballkreisen Südsaar, Ostsaar, Nordsaar und Westsaar ausgespielt. Der Kreis Südsaar trägt die erste Runde bereits diese Woche aus. Die restlichen Kreise starten nächste Woche in den Pokal. Die höherklassigen Vereine Homburg und Saarbrücken nehmen ab der landesweiten Pokalphase teil. Bundesligist SV Elversberg muss im Saarlandpokal nicht starten. Der Sieger des Saarlandpokals qualifiziert sich für den DFB-Pokal. Titelverteidiger ist der 1. FC Saarbrücken.
13: Neuer Fußballnationaltrainer von Italien wird Roberto Mancini. Das teilte der italienische Fußballverband mit. Damit kehrt Mancini nach 3 Jahren in Saudi-Arabien und Katar wieder zurück. Er hatte die Nationalmannschaft 2021 zur Europameisterschaft geführt. Der Posten des italienischen Nationaltrainers ist seit April unbesetzt. Der damalige Coach musste zurücktreten, weil Italien zum 3. Mal hintereinander sich nicht für die WM qualifiziert hatte. Und das war die SR3 Rundschau mit Lisa Huth. Um 18 Uhr und genau 10 Minuten geht's wieder ins große SR3 Studio. Da wartet sie, Carmen Bachmann.
19: Danke, Lisa.
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19: Heute Nacht sind Mond und Sterne zu sehen und es kühlt doch noch recht verträglich ab. 20 bis 13 Grad. Morgen erst viel Sonne, einzelne Wolken in der zweiten Tageshälfte, aber das verschattet nichts und es gibt auch keinen Regen. Bis 37 Grad morgen. Hohe Waldbrandgefahr, denn es ist auch in Böen windig.
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19: Die B41 ist in Höhe St. Wendel immer noch in beiden Richtungen wegen eines Polizeieinsatzes gesperrt. Blitzer melden sie auf der A623 Saarbrücken Richtung Friedrichsthal in Höhe Herrensohr, in Ensdorf in der Provinzialstraße und Dirmingen raus Richtung Eppelborn.
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19: Uschi Glas ist eine Legende. Wir wiederholen heute die SR3 aus dem Leben-Ausgabe, in der sie uns einen Blick hinter die Kulissen ihrer langen Karriere erlaubt. Dabei treffen wir mit ihr noch einmal Winnetou, das Halbblut Apanachi, drücken mit den Lümmeln aus der ersten Reihe die Schulbank und plaudern über Fuck You Goethe. Mein Name ist Carmen Bachmann. Guten Abend und schön, dass Sie dabei sind.
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Vorsicht, die A6 Mannheim Richtung Saarbrücken zwischen St. Ingbert Mitte und St. Ingbert West. Eine ungesicherte Unfallstelle. Fahren Sie vorsichtig.

0: Hallo und herzlich willkommen bei SR3 aus dem Leben. Heute mit einer meiner Lieblingsfolgen mit Uschi Glas. Sie ist eine der bekanntesten Schauspielerinnen Deutschlands. Kaum einer von uns, der keinen Film oder eine Fernsehserie mit ihr gesehen hat. Zur Sache Schätzchen, Winnetou und das Halbblut Apanachi, Fuck you Goethe oder Zwei Münchner in Hamburg sind nur einige davon. In SR3 aus dem Leben hat uns Uschi Glas vor einiger Zeit einen Blick hinter die Kulissen ihrer langen Karriere vor der Kamera erlaubt. Heute können Sie das Gespräch noch einmal hören.
1: Hallo,
2: danke,
1: Frau Glas.
2: Für die Einladung.
1: Schön, dass Sie da sind.
2: Dankeschön.
1: Im Gepäck Ihr Buch, Ihre Autobiografie, Ein Schätzchen war ich nie, heißt der Titel. Was waren Sie dann, Frau Glas?
2: Ja, wie ich in meinem Buch versuche zu schreiben, dass ich eigentlich immer eine Rebellin war. Etwas einfach gesagt zu bekommen und das zu akzeptieren, ohne zu hinterfragen, geht bei mir eigentlich gar nicht. Da hat sich mein Vater schon, wenn man so sagen will, die Zähne ausgebissen und ich war immer ein Mensch, der sich nicht überreden lässt zu irgendwas, sondern ich möchte entweder ich verstehe das, was ich machen soll und sage, ja okay, das kann ich mir vorstellen, oder ich bin anderer Meinung, dann kann man mich auch nicht überreden.
1: Also Sie hatten immer Ihren eigenen Kopf.
2: Immer meinen eigenen Kopf und immer meine Vorstellung, was ich mache und was ich nicht mache und dann auch nicht so, ja hör mal, das machen doch jetzt alle, stell dich nicht so an. Das geht bei mir nicht.
1: Lassen Sie uns aber ein bisschen bei Ihrer Kindheit bleiben. Sie haben Ihren Papa angesprochen. Sie sind 1944 in Landau in Niederbayern an der Isar geboren. In der Zeit des Wirtschaftswunders groß geworden mit drei Geschwistern, zwei Schwestern, einem Bruder.
2: Ja.
1: Ihre Mama war Hausfrau und der Papa Christian war Buchhalter, der manchmal ein bisschen zu kämpfen hatte, eben mit ihrem Dickkopf, wie Sie sagen. Und das Besondere war an Ihrer Familie, Sie sind als evangelische Familie in einem katholischen Dorf groß geworden, was nicht immer einfach war.
2: Genau. Wir sind also in einer Kleinstadt, Landau in Isar war immer schon eine Kleinstadt genannt und da war man katholisch. Mhm. Ja. Und die Menschen, die nach Landau an der Isar kamen, das waren die Fremden, sage ich jetzt mal, waren Flüchtlinge und die waren meistens auch katholisch, aber da gab es dann die einen und die anderen Evangelischen dann doch. Aber mein Vater kam aus Franken und in Franken, wie man weiß, ganz große Teile sind evangelisch und er wurde versetzt in diese stockkatholische Stadt Landau an der Isar und wir waren Exoten, weil wir gehörten also nicht zur Gruppe der Flüchtlinge, sondern wir waren eigentlich Bayern und in Frank ist eh schon eigentlich kein Bayer. In Bayern ist es gefährlich mit so.
1: Und dann war er noch bei der SPD, der Papa.
2: Ja, und dann war er noch bei der SPD, das geht schon überhaupt nicht. Und da habe ich eigentlich das Außenseiterleben kennengelernt. Also, dass du geschnitten wirst, dass du wohl nicht mitspielen darfst als kleines Kind, dass du in deinem Kinderliederbuch in der Kirche, im Kindergottesdienst plötzlich irgendwelche Zettel findest, wo Sachen drin stehen. Also, man darf das Wort ja nicht mehr nennen, aber eben das N-Wort mit Lein hinten dran und so raus oder so. Und habe diese Ausgrenzung sehr stark gespürt, eben auch nur, weil man evangelisch war oder weil man vielleicht ein bisschen eine getönte Haut hat.
1: Man hat ja gedacht, Sie wären die Tochter eines Amerikaners. GIs, weil sie ein bisschen dunklere Haut hat
2: und
1: so kräftige Locken.
2: Ich und richtige Locken, pechschwarze Haare und dann immer so ein Ding und dann die coole Augen und so. Da war ich ja nur klein. Aber da fing ich dann an zu rechnen. Ich denke mir, nee, die Amerikaner kamen ja erst nach 45 und ich bin ja 44. Da habe ich schon darüber nachgedacht, ob meine Mutter geschwindelt hat, dass es gar nicht stimmt, dass ich 44 geboren bin und so. Mit solchen Gedanken. Und das war ja, ich meine, das erzählt sich jetzt lustig, aber es ist eigentlich so. Und wie mein Vater eben auch aus Gefangenschaft heimkam und wir, also erstmal war ich natürlich, ich bin ja 44 geboren, er war im Krieg und kam dann in Gefangenschaft und war eben dann nicht mehr zu Hause. Sonst kam er zu meinen Geschwistern immer wieder nach Hause und die Kinder haben ihn gekannt. Ja.
1: 47, da waren Sie
2: und
1: drei.
2: 47, da war ich drei und es war für mich ein komplett fremder Mann.
1: Sie kannten ihn gar nicht.
2: Nein, natürlich nicht. Und deswegen habe ich mit dem schon so meine Probleme gehabt. Wer ist jetzt der Mann, der da plötzlich dasteht? Ja? Meine Geschwister haben natürlich sich gefreut, dass der Papa da ist. Für mich war das, musste ich erst mal testen, diesen Mann, ja.
1: Zu Ihrer Mutter, der Josefa, hatten Sie eine enge Bindung.
2: Ja.
1: Sie haben auch sie immer bewundert, weil sie war katholisch und um ihren Vater heiraten zu können, ihre Eltern hat, ja, bis ans Ende fast der Romanze verbunden auch, ist sie eben zum evangelischen Glauben übergetreten.
2: Ja.
1: Und durch ihren Mut war sie immer ein Vorbild, was nicht leicht war, weil sie wurde von der Familie dann verstoßen. Von
2: ja, sie
1: Familie.
2: Wurde verstoßen, das hat sich dann im Laufe der Zeit später dann ein bisschen gegeben, aber eigentlich wurde ihr das nie verziehen. eigentlich.
1: Kann also, dass
2: man, das kann man, heute kann man sich überhaupt nicht vorstellen. Und ich denke, es ist wirklich so egal, das ist der christliche Glaube. Und ob eine katholische, evangelische, der eine sagt, die Maria ist heilig und die evangelische sagt, die ist nicht heilig. Es ist eigentlich so egal. Jeder strickt sich ja auch in seinem Glauben, wenn er was glaubt, auch sich selber eine Geschichte zurecht. Und das eine glaubst du, das andere glaubst du nicht. Aber es war damals wirklich richtig ausgrenzend. Und für meine Mutter war das gar nicht einfach, weil sie wurde ja auch enterbt. Ja, und das ist auch so gewesen dann. Ja, die Brüder haben alles geerbt, sie hat nichts geerbt. Aber meine Mutter war trotzdem eben eine sehr stolze, selbstbewusste Frau und die hat es einfach hingenommen. Ich habe mich so entschieden und so ist es jetzt. Ja.
0: Und wie Uschi Glas als Landei beim Film gelandet ist, das hören wir nach 6:30 bei SR3 aus dem Leben.
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0: Clowns und Helden hier auf SR3. Es ist 18.30 Uhr.
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0: Mit Daniel Magar.
2: Fortschritte bei Waldbrandbekämpfung. In Spanien können zahlreiche Menschen wieder in ihre Häuser zurückkehren. Dennoch sind viele Brände noch nicht unter Kontrolle. In Frankreich bleibt die Lage weiter angespannt. Zwar durften bei Bordeaux ebenfalls wieder zahlreiche Menschen in ihre Häuser zurück. Am Badeort Lacanau dagegen wurden weitere Feriensiedlungen und Campingplätze geräumt. Söder will kein Kanzler werden. Er sagte dem Handelsblatt, dieses Kapitel sei abgeschlossen. Vor 5 Jahren hatte die Suche nach einem Kanzlerkandidaten innerhalb der Union zu heftigen Diskussionen geführt. Der damalige CDU-Chef Laschet setzte sich gegen Söder durch. Kommunale Wärmeplanung. Der Einsdorfer Gemeinderat hat grünes Licht gegeben. Ziel ist eine klimaneutrale Wärmeversorgung der Gemeinde bis zum Jahr 2045. Vorgesehen sind unter anderem der Ausbau von Fernwärmenetzen sowie der verstärkte Einsatz von etwa Wärmepumpen. Und erste Runde im Fußball-Saarland-Pokal empfängt der Kreisligist DJK Neuweiler den Bezirksligisten SV Güdingen. Anpfiff ist in etwa einer halben Stunde.
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0: Heute Nacht, ich finde, man kann durchlüften. 20 bis 13 Grad, morgen viel Sonnenschein, später ein paar einzelne Wölkchen, kein Regen. Die Waldbrandgefahr bleibt hoch und morgen bis 37 Grad.
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0: Die A6, Mannheim Richtung Saarbrücken, zwischen Kreuz Neunkirchen und St. Ingbert. 3 Kilometer Stau nach einem Unfall. Und die neuesten Blitzer melden Sie auf der A620 Saarlouis Richtung Saarbrücken in Höhe Wattgassen. In Wellesweiler wird in der Eifelstraße geblitzt und in Ensdorf in der Provinzialstraße. Wenn Sie noch was sehen, gern anrufen 0800 700 8000.
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0: Seit mehr als 60 Jahren steht Uschi Glas vor der Kamera. Ihre erste kleine Rolle, die hatte sie in einem Edgar Wallace-Film. An die Rolle ist sie gekommen, weil sie einem Filmproduzenten ihre Meinung gesagt hat. Das hat sie vor einiger Zeit Uwe Jäger in SR3 aus dem Leben verraten. Wir wiederholen heute das Gespräch und erfahren, wie Uschi Glas' Karriere danach weiterging. Mein Name ist Carmen Bachmann. Hallo.
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0: Die Schauspielerin Uschi Glas war vor einiger Zeit mein Gast. Sie können das Gespräch mit ihr heute noch einmal bei SR3 aus dem Leben hören.
1: Schon als Kind, Frau Glas, hat es Ihnen angeblich Spaß gemacht zu schauspielern. Eine Ihrer ersten Rollen war die des Nikolaus für die Töchter Ihrer Nachbarin, der Frau Berlepp, bei der Sie immer zum Mittagessen waren. Was hat Ihnen da so Spaß dran gemacht, in andere Rollen zu schlüpfen?
2: Ja, ich habe schon früh meine eigenen Einakter geschrieben. Da gab es den Professor mit der Fliege. Das war eine Geschichte. Und dann irgendwie der Nikolaus kam mir so zustande, dass der Nikolaus eigentlich bestellt war. Mhm. Und der hat abgesagt. Und dann kam die Frau Berlepp und sagte, Uschi, kannst du uns nicht mit Nikolaus spielen? Und dann, wie mache ich das? Und er hatte gar nichts. Also habe ich irgendwie so einen Fellmantel angezogen, so eine Kapuze, so einen Fellhut, so eine Kappe von meinem Vater. Und dann habe ich noch Gott sei Dank gefunden, eine Sonnenbrille, wo dieses eine Glas raus war. Und dann habe ich so in den Spiegel geschaut und mir gedacht, also,
1: furchter Regen.
2: Die erkennen mich, die lachen. Aber sie haben mich nicht erkannt. Ja, und ich habe dann Bonbons mitgenommen, 3, weil die Frau Berlepp hat gesagt, die kriegen dann die Geschenke. Ich habe wenigstens 3 Bonbons dabei gehabt, für die Mama auch eins. Und dann bin ich da rein und habe den die Leviten gelesen und sie haben das tatsächlich geglaubt und das hat mir riesen Spaß gemacht und das war natürlich für alle, also auch die Frau Berlepp war total begeistert, weil die haben sich richtig gefürchtet und haben gesagt, jetzt möchte ich ein Gebet hören, haben sie glatt auch gebetet, die haben sich hingekniet und das war also natürlich ein toller Erfolg, aber ich habe eben immer gern gespielt und wir durften dann eben auch bei der Familie Berlepp, die hatten so eine Terrasse oben, das wurde das Dachhall genannt, also das Dach und da hat mein Vater, der künstlerisch begabt war, uns ein Bühnenbild auch gemalt und da haben wir dann gespielt, habe ich die anderen mit, also denen die Rollen auch gegeben und dann haben wir einen 5-Pfennig Eintritt verlangt. Und so haben wir die ersten Theaterstücke aufgeführt.
1: Also war das schon immer so ein bisschen Ihr Wunsch, auch Schauspielerin zu werden oder war es eigentlich so eine Träumerei?
2: Also ehrlich gesagt war es nicht ein Wunsch in dem Sinn, dass man sagt, das will ich werden. Aber eigentlich hat es mich schon sehr fasziniert. Und dann hatte ich die andere Uschi, also eine von diesen Uschi, die kam aus einem sehr guten Haus und die durfte alle Zeitungen haben, Filmrevue und ich weiß nicht was alles. Und ich da drin geblättert, das wäre toll. Bei uns gab es sowas gar nicht, weil mein Vater hat gesagt, das ist alles Schund. Sowas kommt uns nicht ins Haus. So, aber bei der konnte ich da so ein bisschen vor mich hinträumen eigentlich. Aber das wirklich sozusagen fertig zu denken, das habe ich nicht gekonnt, weil ich gedacht habe, erstmal lachen mich alle aus und sagen, die werden wahrscheinlich genau auf dich warten. Und dann habe ich einfach so vor mich einfach gedacht, vielleicht schaffe ich das mal.
1: Sie sind angeblich auch immer gerne ins Kino schon gegangen. Als Kind haben sich reingeschlichen, hinterm Samtvorhang versteckt. Genau. Und wenn es losging, haben sich Plätze gesucht.
2: Genau. Da war so ein roter, ich rieche den heute noch, den Samtvorhang, so ein muffiger Ding. Und da da hat man sich Karten gekauft und da konnte man sich hinten so reindrücken. Und ich glaube, die Frau Krieger, wie sie hieß, die hatte bestimmt gewusst, da steht die Uschi wieder hinterm Vorhang, lass sie halt zuschauen, ist egal.
1: Hat die Augen zugedrückt.
2: Hat mich also nie rausgezogen oder was, sondern sie hat, und das war für mich mein Träumen halt.
1: Was haben Sie da geguckt? Haben Sie da noch erinnert, was das für Filme waren?
2: Wenn du noch eine Mutter hast oder das war so ein trauriger Film, also Wahnsinn, das waren so Schwarz-Weiß-Nachkriegsfilme halt so. Also natürlich Heinz Rühmann und Sophia Loren habe ich gesehen, natürlich Brigitte Bardot habe ich später gesehen auch. Also da habe ich schon einiges gesehen, was sie vielleicht auch nicht erzählen brauchen oder so oder sollen, aber das war so mein Geheimnis dann.
1: Und Sie haben schon gesagt, wenn Sie wahrscheinlich daheim erzählt hätten, Mensch, ich will Schauspielerin werden, hätten die gesagt, bist deppert, bist verrückt.
2: Bist verrückt und mein Vater schon gar nicht.
1: Nach Realschule wären Sie gerne aufs Gymnasium, um Architektur zu studieren, aber Ihr Papa hat gesagt, Mensch Uschi, du bist so hübsch, du heiratest bald.
2: Genau, das ist schlecht investiertes Geld, weil wir natürlich in der Stadt noch kein Gymnasium hatten und ich hätte nach Landshut fahren müssen mit dem Zug und dann war schon allein die Fahrkosten mit dem Zug ist nicht drin im Budget. Und außerdem, hat mein Vater immer gesagt, ihr seid so hübsch, da ihr kriegt einen Mann und dann wird geheiratet, dann ist das ganze Geld ist für nichts, braucht man nicht. Also können wir froh sein, dass wir wenigstens Realschule hätten machen dürfen. Die war in der Stadt und da war das natürlich leicht zu machen. Aber ansonsten war das damals so. Mit 24 heiratet man und dann kriegt man Kinder und dann ist die Sache geritzt und dann brauchst du nichts lernen. Und ich habe eben, das ist auch ganz wichtig, ich habe meine Mutter immer sehr, sehr verehrt, aber ich habe mir immer gedacht, dass mache ich nicht, was die Mama macht. Die konnte es nicht anders machen. Also es ist keine Kritik, kein gar nichts, weil sie hat 4 Kinder großgezogen in einer größten Armut nach dem Krieg, wo alles hin war, während des Krieges die Kinder schon gehabt. Und dann aber abhängig zu sein und wenn sie eine neue Bluse wollte, musste ich halt fragen, du sag mal, könnte ich vielleicht eine Bluse haben? Und da habe ich gedacht, das will ich mal nicht. Ich will unabhängig sein. Ich will mein eigenes Geld verdienen. Ich will sagen, ich kaufe mir jetzt ein paar Schuhe und dann kaufe ich mir die. Und das war mein größtes Ziel, unabhängig zu sein.
0: Gleich geht's weiter mit Uschi Glas hier bei SR3 aus dem Leben.

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0: Dienstagabend, hier ist SR3 aus dem Leben, heute mit Uschi Glas. Einer unserer Lieblingsfolgen, in der uns die Schauspielerin verraten hat, wie sie als Landei beim Film gelandet ist.
1: Frau Glas, Sie sind 1965 dann ja von der niederbayerischen Pampa, wenn ich das so sagen darf, nach München gegangen, wo Sie als Sekretärin unter anderem im Fuhrunternehmen gearbeitet haben. Sie waren dort für die Logistik zuständig, haben aber auch mal die Fahrer zu ihren LKW gefahren, quasi Not am Mann oder an der Frau waren. Und Sie haben da so in der kleinen Kellerwohnung in Bogenhausen gewohnt und sind eingetaucht in das Leben in Schwabing. München war damals der Place to be, ne? Da war was richtig los.
2: Absolut the Place to be. Und ich muss dazu sagen, warum ich so das Leben, ich spiele ja oft so, gibt es ja so Schicksalgeschichten. Es hat in Dingolfing, als ich bei Maschinen in Bayer war, wurde plötzlich ein Film gedreht in Dingolfing. Mhm. Und ich war damals im Tennisclub da auch und bin da nach der Arbeit dorthin gegangen und da war die Filmcrew da und da haben sie gefilmt und da hast du dich, oh, da machen die einen Film und so. Haben das mit angeguckt und dann kommst du natürlich mit diesen jungen Leuten, ich selber als junger Mensch auch, ins Gespräch. Sag, was machst du denn so? Ja, ich will eigentlich schon mal ganz gerne nach München gehen und so bin jetzt gerade dabei, muss mit meinem Vater noch ein bisschen kämpfen, aber ne, und so. Und dann sage ich, pass auf, wenn du kommst, hier hast du die Telefonnummer, ruf einfach an, dann nehmen wir dich mal ein bisschen mit. Und es war natürlich die Show für mich. Ja. So war es dann auch. Ich kam nach München und habe die angerufen, sage, jetzt bin ich in München, habe da im Souterrain, also in die Keller war es zwar wirklich, aber es nannte sich Souterrain.
1: Souterrain klingt besser.
2: Ja, klingt besser, aber es war wirklich eine ganz einfache, ganz kleine Wohnung. Und da haben mich, aber da so kam eben dieser Bogen, dass ich irgendwie mit Filmleuten zusammenkam. Das war praktisch mein Glück, weil ich sage immer, im Leben gibt es so viele Kreuzungen, da kannst du nach rechts oder nach links gehen und trotzdem brauchst du immer irgendjemand, ein Glücksfall, dass das plötzlich das, was du dir vorstellst, irgendwie auch in Erfüllung gehen kann.
1: Das stimmt. Sie hatten eben diese Filmleute da in Dingolfing auf dem Tennisplatz getroffen und die haben Sie dann in München, als Sie in München war, mit zu der Filmpremiere genommen.
2: Genau.
1: Und hinterher zu der Party, das Liebeskarussell, so ein Episodenfilm. Ja, ja. Und nach dem Film wurde kräftig diskutiert und Sie haben wie immer mit Ihrer Meinung nicht hinter dem Berg gehalten und haben ganz klar gesagt, das hat mir nicht gefallen,
2: genau.
1: Bis irgendwann Sie einer gefragt hat, Moment mal, was hat dir denn nicht gefallen?
2: Also da war mal so, ja, die eine Episode also war gut, aber die eine fand ich überhaupt nicht gut. Das war überhaupt, und da kam so einer vorbei, so ein, für mich ein älterer Herr, und sagt, was denn, verstehen Sie was davon, wieso hat Ihnen die Episode nicht gefallen, was? Und so sage ich, ja, weil das hat nicht gestimmt, weil der war eigentlich so und so und das hätte man irgendwie anders drehen müssen, weil das war irgendwie unlogisch und so. Verstehen Sie was davon? Sage ich, ja klar, natürlich. Sagt er, sind Sie Schauspielerin? Habe ich gesagt, noch nicht. Habe ich gesagt, ja, möchte werden? Sag ich, ja, würde ich gerne und so. Ja, ja. Und da muss ich auch dazu sagen, ich habe mir damals schon auch in Land an der Isar schon Reklamheften. Mhm. Das war die Geheimwaffe, die man kaufen konnte.
1: Die kennt jeder, die gelben aus der Schule.
2: Die gelben, genau. Ja. Und die, mir, also die kosteten auch nicht viel. Und da habe ich schon immer so ein bisschen probiert, ob ich lernen kann, ob ich so einen Text lernen kann. Also da war ich schon ein bisschen so drin. Und ja, so ging eigentlich da wieder ein Weg, wo sich etwas gekreuzt hat und wo man eigentlich dann, ja, wo du plötzlich eine Chance bekommen hast.
1: Der Mann war Horst Wendland, ein Produzent, ein großer Produzent, Rialto-Film damals, der viele Filme gemacht hat. Und irgendwie hat ihn wahrscheinlich ihr Mumm oder ihre Widerrede angesprochen. Ja. Und irgendwann hat er ihn ein Drehbuch geschickt zu einem Edgar-Wallace-Film, Der unheimliche Mönch.
2: Ja, genau.
1: Und sie hatten ja aber vorher mit Filmen nichts zu tun.
2: Er hat ihnen eine kleine Rolle angeboten. Ich habe mit einer Freundin dann inzwischen zusammengelebt, weil der Souterrain war eben klein und sie hat mir irgendwann gesagt, in dem Büro, wo ich gearbeitet habe, sagt sie, du, ich habe eine Wohnung, aber ehrlich gesagt, die ist mir eigentlich viel zu teuer. Dann habe ich gesagt, da teilen wir uns, dann wohnen wir miteinander und dann 50-50 und dann geht das gut, ja. Und dann eben kam irgendwie ein Anruf und dann war eine Frau Busch dran und da war die Dörte dran, die ist meine Freundin. Sag, wer? Ja, wir müssen ein Drehbuch schicken, wo soll man das hinschicken und so und ich war da nicht da. Dann sagt sie, heute hat eine angerufen, die war so, also wirklich unhöflich und so. Und die wollen ein Drehbuch schicken. Da haben wir gedacht, ich glaube kein Wort. Und natürlich meine Freunde, meine Filmfreunde und meine Freundin, mit der ich gewohnt habe, die haben natürlich gewusst, dass ich spinne und dass ich da gerne hin möchte. Aber ich dachte, ja. Ich glaube euch kein Wort. Aber auf jeden Fall kam ein Drehbuch tatsächlich. Ich habe im Leben noch nie ein Drehbuch gesehen gehabt, keine Ahnung. Und denke mir, was mache ich da jetzt? Und dann steht da drin, sie spielen die Rolle der Mary, glaube ich, ja. So, und dann habe ich geblättert, wo kommt denn die? Die kommen eigentlich gar nicht vor. Ja, da, oh, ja. Und so. Und dann war also diese Kostümbesprechung und ich weiß nicht was alles. Haben Sie ein Reisekostüm? Damals war das nur so, ja, habe ich schon, ja. Und das da, ja, so. Ja, wir schicken dann die Fahrkarte und dann kommen Sie dann nach Hameln. Was bitte?
1: Einmal waren Sie beim Film.
2: Ja, da war ich beim Film.
1: Aber noch nie
2: aber
1: von der
2: auch
1: Kamera
2: so irgendwie Hameln. Ich war in meinem Leben noch nie in Hameln. Ich wusste gar nicht, wo Hameln ist. Und da, deswegen muss ich das jetzt wirklich fertig erzählen. Da war das also vier kleine Rollen für vier Anfängerinnen. Ich war eine von denen. Karin Dohr in der Hauptrolle, Harald Leibniz, Dieter Eppler, also Siegfried Lowitz. Nur solche Namen, die ich natürlich alle kannte vom Film. Die anderen wahrscheinlich auch. Auf jeden Fall habe ich dann von da oben, weil ich war 21, ja, meine Mutter angerufen. Sag ich, Mutti, du, ich bin jetzt in Hameln. Um Gottes Willen, was machst du in Hameln? Sag ich, ja, ich mache jetzt da einen Film. Sie sagt, nee, das sagst du gleich deinem Vater selber. Ja, Klaus. Du, Vati, ich muss dir was sagen. Ja, was ist denn? Vati, ich bin jetzt in Hameln. Wo bist du? Schon riesen Aufschub allein, dass man schon in Hameln ist. Ja? Und sage ich, ja, ich mache einen Film. Sagt er, du kommst sofort zurück. Sofort. Sag ich, kann nicht zurück, weil ich habe einen Vertrag unterschrieben. Sagt er, ist mir wurscht. Du kommst zurück und zwar auf der Stelle. Dann habe ich gesagt, Vati, ich bin volljährig. Und dann...
1: Da musste er schlucken
2: und konnte nichts sagen, weil ich habe gesagt, ich komme sicher nicht. Ja. Und dann musste er erstmal damit fertig werden, aber er war stocksauer.
0: Und gleich mit ihrer ersten Rolle in dem Edgar Wallace-Film war der Grundstein für Uschi Glas Schauspielkarriere gelegt. Wie es weiterging, das verrät sie uns nach 19 Uhr bei SR3 aus dem Leben.

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10: 19 Uhr. An der französischen Atlantikküste versucht die Feuerwehr weiter, die verheerenden Waldbrände unter Kontrolle zu bekommen. Bei Cap Ferret flammten die Brandherde erneut auf. Auch das Feuer bei Bordeaux gewinnt wieder an Intensität. SR Info-Korrespondentin Caroline Düller.
11: Nach Beschreibungen des ARD-Teams vor Ort hat der Wind das Feuer und den Rauch zwar von Bordeaux wegbewegt, dafür bedrohen die Flammen aber erneut Ortschaften nahe der Küste. Temperaturen an die 40 Grad und wechselnde Winde erschweren den Einsatzkräften die Arbeit. Auch im Mittelmeerdepartement Var kämpfen die Einsatzkräfte weiter gegen die Flammen. Nach Angaben der Gendarmerie wurde hier ein 23-jähriger Mann festgenommen. Er steht unter Verdacht, für mehrere Brände im Departement verantwortlich zu sein.
10: In Spanien melden die Behörden inzwischen Fortschritte bei der Bekämpfung der Waldbrände. Bei dem schweren Erdbeben in Japan sind in einem Einkaufszentrum nach Medienberichten zahlreiche Menschen ums Leben gekommen. Demnach sollen Teile des Einkaufszentrums in der Stadt Kashima eingestürzt sein. Weitere Personen seien in den Trümmern eingeschlossen. Nach Angaben der Regierung stürzten durch das Beben der Stärke 7,1 im ganzen Südwesten Japans Gebäude ein und Brände brachen aus. Mindestens 50 Menschen sollen in ganz Japan bei dem Beben verletzt worden sein. Die Wasserstoffpipeline aus Frankreich zur Dillinger Hütte ist endgültig zugelassen. Wie das Wirtschaftsministerium bestätigte, hat das Oberbergamt dem Netzbetreiber Creos die Genehmigung erteilt. Creos plant eine 17 Kilometer lange Pipeline aus Frankreich über den Oberlimberg nach Dillingen. Fällarbeiten entlang der Strecke wurden bereits durchgeführt. Aktuell wird das Gelände noch nach Kampfmitteln durchsucht. Baubeginn soll nach Angaben des Unternehmens bereits im August sein. Die Pipeline soll etwa 70 Millionen Euro kosten. Den Wasserstoff will die Dillinger Hütte zur Produktion von klimafreundlicherem Stahl benutzen. Im Skandal um die Neunkircher Verkehrsgesellschaft NVG ist jetzt ein Gericht zu dem Ergebnis gekommen, dass die Betriebsratswahl bei dem Busunternehmen im Jahr 2022 manipuliert worden war. Das Arbeitsgericht in Saarbrücken hat so eine Entscheidung im Rahmen eines Kündigungsverfahrens begründet. Gegen seine Kündigung geklagt hatte ein mutmaßlicher Vertrauter des ehemaligen NVG-Betriebsratsvorsitzenden Schaufert. SR-Info-Reporter Aaron Klein.
12: Die Kündigung gegen den Ex-NVG-Mitarbeiter war laut der Vorsitzenden Richterin rechtmäßig. Das Gericht ist zur Überzeugung gekommen, dass er im Rahmen der NVG-Betriebsratswahl 2022 massiv auf Zeugen eingewirkt und diese beeinflusst hat. Demnach habe der Kläger, der bei der Wahl vor 4 Jahren auch als Wahlvorstand fungierte, einen Zeugen dazu gedrängt, den Wahlzettel vor der eigentlichen Wahl in seinem Beisein und in seinem Büro auszufüllen. Weitere Zeugen seien dazu gedrängt worden, den Wahlzettel direkt beim Kläger abzugeben. Dass sich die Zeugen seit der Wahl nicht darüber beschwert hatten, lässt sich laut der Richterin mit einem System der Angst innerhalb der NVG begründen, das bis zum Bekanntwerden des NVG-Skandals im vergangenen Sommer vorgeherrscht habe.
10: FIFA-Chef Infantino will Anteile an Fußball-Weltmeisterschaften an private Investoren verkaufen. Wie mehrere Medien übereinstimmend berichten, soll dazu ein Unternehmen gegründet werden, das die kommerziellen Rechte übernimmt. Die Rede ist von mehr als 17 Milliarden Euro. Kritik kommt von der Europäischen Fußballunion UEFA. Die Seele und die Führung des Fußballs seien keine Vermögenswerte, insbesondere wenn intransparent sei, wer finanziell davon profitiere. Und das waren die Nachrichten mit Wido Wittekind. 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
14: Heute Nacht wolkenlos, 20 bis 13 Grad und morgen reichlich Sonnenschein, bis 37 Grad. Ein paar Wölkchen am Nachmittag, aber auf keinen Fall Regen und es besteht eine hohe Waldbrandgefahr.
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14: A6 Mannheim Richtung Saarbrücken zwischen Kreuz Neunkirchen und St. Ingbert. 3 Kilometer stockender Verkehr nach einem Unfall, da dauert es eine Viertelstunde länger. Geblitzt wird aktuell in Saarlouis in der Zeughausstraße, in Dillingen in der Friedrich-Ebert-Straße und am Ortseingang von Lebach, wenn Sie aus Landsweiler kommen. 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
14: Mit dem Film Zur Sache, Schätzchen, gelang Uschi Glas Ende der 1960er Jahre der Durchbruch, auch weil sie sich vor der Kamera nicht ausziehen wollte. Das war ihr ihre ganze Karriere über wichtig. Warum, hat sie Uwe Jäger vor einiger Zeit in SR3 aus dem Leben erzählt. Wir wiederholen das Gespräch der beiden heute nochmal. Mein Name ist Carmen Bachmann. Guten Abend.
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0: Hier ist SR3 aus dem Leben, heute mit einer unserer Lieblingsfolgen mit der Schauspielerin Uschi Glas. Nach dem Edgar-Wallace-Film Der unheimliche Mönch hat ihn Wendland, der Produzent, dann einen sogenannten Hollywood-Vertrag angeboten. Das hieß, sie haben so eine Schauspielausbildung bekommen, Sprechunterricht, Schauspielunterricht, Gesangsunterricht, auch ein bisschen Reiten. 1500 Mark bis 2000 Mark, aber sie mussten dann in Produktion mitspielen. Durften aber auch eine Zeit lang ins Ausland, nach London, was ja damals wahrscheinlich super
1: einfach toll war, weil ich bin dann sehr früh schon, also hat auch der Horst Wendland veranlasst, in eine Agentur gekommen, Ilse Alexander, und die war connected sozusagen zu William Morris Agency, und die haben eigentlich gewollt, zum Beispiel bei mir schon, dass ich auf jeden Fall fit in Englisch bin. Habe natürlich Englisch in der Schule gehabt, in der Realschule, aber das Englisch kannst du vergessen, ja. Und da konnte ich eben auch nach England gehen und habe zum halben Tag die Sprachenschule besucht und den anderen halben Tag Schauspielunterricht genommen und habe natürlich gebüfft wie verrückt, weil ich konnte das plötzlich machen, was ich machen will, und war trotzdem, meine Miete war bezahlt und mir ging es zwar, ich konnte keine Sprünge machen, gar nichts, aber es war mir egal. Ich bin zu Fuß gegangen, ich habe keinen Bus genommen, kein Taxi genommen, nichts, gar nichts, sondern einfach alles zu Fuß gegangen, habe damit schon mal Geld gespart und wollte einfach das hinkriegen.
0: Und wahrscheinlich damals auch eben eine tolle Zeit, ne? Die Zeit der Beatles, der Stones, Twiggy, London,
1: Twiggy und alles. Und so. Ja, toll. Es war wirklich toll. Und das ist auch der Grund, warum ich London so gut kenne, weil ich wirklich alles erlaufen habe.
0: Ja, bis heute eine tolle Stadt.
1: Ja.
0: Und bald kam dann eben mit diesem Hollywood-Vertrag dann für Sie auch die erste Hauptrolle, mit der Sie bis heute ganz viele verbinden, Winnetou und das Halbblut Apanache. Und auf die Rolle, bei all den vielen Rollen, die Sie gespielt haben, werden Sie bis heute am häufigsten angesprochen.
1: Ja. Das ist für mich, ehrlich gesagt, ich bin noch nicht dahinter gekommen, warum das so ist, aber ich kriege auch, wenn ich Fanpost bekomme, kriegst du ja nicht nur, bitte, ich hätte gerne ein Autogramm, sondern ganz viele Menschen schicken einfach Fotos mit, die sie von irgendwo her haben, und dann soll ich die unterschreiben und halt noch eine Autogrammkarte dazulegen. Und die meisten Bilder, die ich bekomme, ist das Halbblut Apanache.
0: Wie ist das für Sie?
1: Ja, das ist witzig, total, wenn man denkt, der Film ist 66 rausgekommen. Und immer noch. Und auch die Kinder, also die kriege ich auch von Kindern Post von der Apanache, weil der wurde ja gar, ich weiß gar nicht, ob er jetzt noch gesendet wird, weil irgendwie ist das ja ein bisschen
0: schwierig. Ich habe ihn oft in der Wiederholung gesehen, wie viele wahrscheinlich.
1: Er kam immer zu Weihnachten, ja. Und deswegen kriege ich nach wie vor auch von Kindern Post, wo die Apanache mit dabei ist, ja.
0: Was eine verrückte Geschichte auch ist, Sie sind zum 50-jährigen Jubiläum des Films 2016 von Fans nach Kroatien eingeladen worden, an die Original-Drehschauplätze. Ja. Und Sie hatten bis dato den Film selbst nie gesehen.
1: Ja, es gibt, also ich habe die meisten, muss ich Ihnen ehrlich sagen, das glaubt immer keiner, deswegen mache ich es eigentlich gar nicht erzählen, aber ich habe die meisten Filme nicht gesehen. Weil du machst den Film, und selbst wenn die Premiere ist, gehst du nicht selber in, also bei uns war das immer so, sondern du machst dann die Pressearbeit und gibst die Interviews und dann gehst halt hinter, wenn der Film aus ist, gehst wieder nach oben auf die Bühne und verbeugst dich. Und ehrlich gesagt, dass ich dann selber ins Kino gehe und mich selber anschaue, das fand ich immer ein bisschen fremd.
0: Wie war es dann aber, den Film nach 50 Jahren, vor allen Dingen an dem Ort, auf dem Berg,
1: ja, es war so, es hat mich so gerührt, muss ich sagen, weil die haben wirklich, da ist ein Tieflader nach oben gefahren, in diese Gebirgslandschaft, wirklich diese schneeweißen Felsen, da fahrt so ein riesen Viech da hoch, und ja, die Überraschung, so, ich dachte, was machen die denn da? Dann haben die eine Leinwand aufgepumpt, also wirklich, aber nicht so ein kleines Ding, sondern eine riesen, die wird ja da mit Luft oder was gefüllt, damit die, hat die sich schon langsam so aufgestellt, ja, und dann kam der Film, und da plötzlich in den Bergen drin sehe ich mich mit dem Pierre und mit dem Lex und mit dem Götz-George und so. Und es war einfach ein tolles Erlebnis und hat mich sehr, sehr gerührt, muss ich sagen.
0: Es war ja nicht nur die erste Hauptrolle. Ihre Eltern haben Sie damals auch bei den Dreharbeiten besucht. Und Ihr Papa hat danach die Meinung über Ihren Beruf der Schauspielerin auch geändert.
1: Er hat plötzlich gesagt, das ist ja doch Arbeit, weil er hat gedacht, ich weiß nicht, was er sich gedacht hat, weil das, wie mühsam es ist, eine Szene zu drehen, ja, hat er halt da gesehen, dass du eine Szene drehst, die ist vielleicht 20 Sekunden lang und dann musst du 20 Mal das gleiche Galopp machen da, durch die, Und dann hat er gesehen, erstmal die Hitze, damals hat man noch ganz, also heiße Scheinwerfer gehabt, wo wirklich die Sonne war da und die Scheinwerfer und so. Und da hat er dann gesagt, jetzt glaube ich, muss ich Abbitte leisten. Ich glaube, das ist doch ein Beruf, ja.
0: Und waren auch stolz dann später,
1: ihre Eltern. Ja. Also mir gegenüber haben sie es eigentlich nie gesagt, aber die Nachbarn oder die Freunde haben mir gesagt, Uschi, die sind schon stolz auf dich.
0: Sagt Uschi Glas, wir unterhalten uns gleich weiter mit ihr bei SR3 aus dem Leben.

0: SR3 aus dem Leben. Heute hören Sie noch einmal unser Gespräch mit Uschi Glas über ihre außergewöhnliche Karriere als Schauspielerin.
1: Sie haben sich dann Ende der 60er Jahre wirklich, das darf man sagen, in ein heißes deutsches Kinowagnis gestürzt mit Zur Sache, Schätzchen. Ja. Ein Film, von dem Ihnen viele abgeraten haben, low budget, schwarz-weiß. Aber Sie haben Ihren Kopf durchgesetzt, haben gesagt, den Film will ich machen und haben ihn auch gemacht. Warum? Warum wollten Sie den gerade machen?
2: Also ich bekam den Anruf von Peter Schamoni Produktion und die Schamonis waren ganz berühmte Filmleute, also die ganzen Brüder, auch die Frau, Mutter Schamoni war eine ganz tolle Frau. Und Peter Schamoni Film, oh ja, ob ich vorbeikommen könnte, wir würden mir gerne einen Vorschlag machen, ein Drehbuch vorschlagen und auch eventuell Probeaufnahmen machen. Bin ich dahin? Ja, Peter Schamoni kannte man natürlich schon jetzt vom Filmpremieren oder so, die Brüder waren in München, also die Schamonis. Und dann habe ich gedacht, eben er macht den Film, weil er hat ja produziert oder selber Regie geführt und so. Und dann war da noch so ein junges Mädchen da und noch so ein bisschen komischer Kerl. Und dann habe ich so mit Peter angefangen zu reden. Und dann sagt sie so, studiert mich so das Mädchen. Und so, glaube, könnte ich mir gut vorstellen. Ich glaube, mache ich jetzt mal die Kamera an. Sag ich, Entschuldigung, was machen Sie denn? Und dann sagt sie, ich führe Regie. So, oh. Und ich habe bis dorthin noch nicht nur Männer. Es gab nur Regisseure. Also ich wusste gar nicht, dass es auch Frauen gibt in dem Geschäft. Aber zu der Zeit wirklich absolute Ausnahme. Und dann habe ich die so angeguckt, denke mir, Mensch, die macht da Regie, so eine kleine, zarte Person. Und dann hat der Werner gesagt, ja, ich glaube, das ist ziemlich gut, ziemlich cool. Auch schon so.
1: Der Werner war Ihr Spielpartner.
2: Dann mein Spielpartner, Werner Enke. Und übrigens bin ich mit den beiden heute noch befreundet. Ja. Und sie sind so liebe Menschen, wahnsinnig.
1: Die auch ein Paar waren dann.
2: Ja, die sind immer noch ein Paar. Ja. Und dann habe ich einfach gewusst, ich muss diesen Film machen. Und da waren alle dagegen. Also die Agentur, die Frau Alexander, hat gesagt, Uschi, bitte verderben Sie es nicht mit so einem Low Budget, kein Ding, eine unerfahrene Regisseurin, also dem Regisseur und das da, und dann haben die kein Geld. Und Wendland-Film, ich musste ja, man darf nicht vergessen, ich habe die 2 Jahre Ausbildung gemacht und musste dann 5 Jahre lang sozusagen ich bekam ein Fixum und die Gagen gingen alle an Rialto, um meine Schulden, also meine Ausbildung zurückzuzahlen. Und Peter Schamoni hat natürlich nicht sehr viel geboten, so, und so, und ich habe gesagt, okay. Ich mache den Film. Und hat die Frau Alexander gesagt, Uschi, überlegen Sie sich, Sie fliegen eventuell raus. Und dann haben Sie auch noch einen Berg Schulden. Dann habe ich gedacht, ich muss den Film machen. Dann habe ich einfach eingeschlagen und gesagt, ich mache den Film. Und dann, ich habe gedreht, ich habe gehört, du drehst da unten. Sag ich, ja, ich habe es, oh, es war ein Terror und alles. Ihr habt einen Stopp gehabt, wir haben das Leute erzählt. Wir hatten natürlich einen Stopp. Nein, wir haben nicht gestoppt, nein, wir drehen jeden Tag und so. Also es war wirklich unter schwersten Bedingungen, muss man sagen.
1: Und Sie haben Ihren Kopf durchgesetzt?
2: Durchgesetzt und der Film wurde Gott sei Dank ein Riesenerfolg. Und jetzt waren alle da und haben gesagt, ist doch klar. Es ist ja französisch und in schwarz-weiß, Nouvelle Vague und der Humor. Und genauso muss man es machen. Und ausgezogen hat sich auch nicht. Genau das war der Kick. Und. Also lange Rede, kurzer Sinn. Es war Gott sei Dank ein großer Erfolg. Wenn es nichts gewesen wäre, weiß ich nicht, wie es weitergegangen wäre.
1: Aber in dem Punkt war es gut, dass es eben Erfolg war und Sie sich mit Ihrem Kopf durchgesetzt haben. 6 Millionen Zuschauer haben den Film, glaube ich, damals gesehen. Und es ging ja so ein bisschen um das Lebensgefühl der Jugend in der Zeit. Ja. Und Sie haben es gerade angesprochen. Sie haben sich nicht ausgezogen. Es gibt eine Szene in dem Film, wo Sie hätten eigentlich nackt sein sollen, aber Sie wollten das nicht. In Ihrer ganzen Karriere haben Sie sich nie nackt vor der Kamera gezeigt. Und Sie hatten aber eine Idee. Sie haben ein Korsett getragen und mit dieser Szene ein Stück weit, darf man sagen, Filmgeschichte geschrieben.
2: Genau. Also ich habe von vornherein also gesagt, also wenn das Ding, weil damals habe ich schon viele Filmrollen, Drehbücher auch international angeboten, immer 17. Seite, Hauptdarstellung reißt die Klamotten vom Leib. Und da habe ich gesagt, nee, mach das nicht mit. Und die Frau Alexander, ach, das machen doch alle. Ich sage, ist mir wurscht. Es machen von mir es alle, ich mache das nicht. Und ich habe das also dem Meh und dem Peter Schamoni auch gesagt, also wenn ihr jetzt da spekuliert, dass wenn ich jetzt da dabei bin, dann wird das schon gehen. Ich mache das nicht, ja. Nee. Und dann ging es doch so, ach hör mal, du hast so eine schöne Figur und du bist so sexy. Und sag ich, ich habe gesagt, ich mache es nicht. Und da habe ich ihm der Meh gesagt, als dieser Tag näher kam, sag ich, Meh, ich habe mir was ausgedacht. Bitte schau es dir an, weil das andere kriegst du nicht. Und dann war damals, muss man leider auch sagen, war das kann man sich heute gar nicht mehr vorstellen. Wir haben dann in einer Polizeiinspektion, also in irgendeiner Wohnung gedreht, wurde halt als Polizeiinspektion installiert, so die Pulte und so, und Parterre. Und damals haben die Leute einfach durchs Fenster zugeschaut, wenn da gedreht wurde, ja, so. Und dann sagte ich mir, okay, dann zeig mir das und so. Und dann habe ich mir bei Sweetheart auch ein Kleid machen lassen. Das habe ich da hinten nur knöpfen müssen, nur den Ding auf. Und dann ist es runtergerutscht und dann kam diese schneeweiße Corsage mit dem blauen Rüschal und ich natürlich schöne braune Haut. Also war wirklich so ein richtiger Kontrast. Und die Mie hat sie geschaut, die konnte es nicht fassen. Und dann hat sie umgedreht und hat durch alle Fenster haben fremde Menschen rein und die Männer alle so... Und auch die Beleuchter alle, ja. Und dann sag ich, Uschi, so machen wir das. Und da war ich, habe meine Haut gerettet. Und das war dann eigentlich auch so ein Punkt, wo sie gesagt haben, na, das ist natürlich raffiniert. Mhm. Jeder denkt, es fällt das Ding runter, wir wissen eh, wie eine Frau ausschaut. Oh. Und jetzt war das aber nicht so, ja.
0: Wir unterhalten uns gleich weiter mit Uschi Glas bei SR3 aus dem Leben.

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1: Es ist heiß gewesen heute. Die Nacht kühlt aber noch relativ gut ab. 20 bis 13 Grad. Auch morgen wieder viel Sonnenschein. Morgen sogar bis 37 Grad. Einzelne Wölkchen am Nachmittag, aber kein Regen. Die Waldbrandgefahr ist hoch.
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1: A6 Mannheim Richtung Saarbrücken zwischen Kreuz Neunkirchen und St. Ingbert West. 3 Kilometer Stau nach einem Unfall auf der rechten Spur. Da dauert's eine halbe Stunde länger. Die neuesten Blitzer melden Sie in Saarlouis in der Zeughausstraße, in Dillingen in der Friedrich-Ebert-Straße und am Ortseingang von Lebach, wenn Sie aus Landsweiler kommen. Wenn Sie noch was sehen, melden Sie es uns gern 0800 700 8000.
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1: Und da kommt noch gerade was Aktuelles rein von der Straße. Vorsicht A1, Saarbrücken Richtung Trier, zwischen Tholey und Tholey-Hasborn. Ein Reifen auf der rechten Spur und dem Standstreifen. Und es geht weiter mit Uschi Glas. Spätestens seit ihrer Rolle als überforderte Lehrerin Ingrid Leimbach-Knorr ist sie auch für viele junge Leute wieder Kult. Sie hat viele Erfolge gefeiert, zahlreiche Preise bekommen. Darüber hat sie sich mit Uwe Jäger vor einiger Zeit in SR3 aus dem Leben unterhalten. Wir senden heute nochmal dieses Gespräch. Mein Name ist Carmen Bachmann. Hallo.
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0: Uschi Glas war vor einiger Zeit mein Gast hier bei SR3 aus dem Leben. Wir haben uns dabei über ihre Karriere als Schauspielerin unterhalten und heute können Sie das Gespräch noch einmal hören.
1: Nach dem Schätzchen hat der neue deutsche Film Sie irgendwie nicht mehr richtig besetzt. Sie haben dann viele Filme mit Roy Black gemacht, mit dem Sie auch eine enge Verbindung hatten. Die Pauker-Filme kamen dann, die auch viel erinnern.
2: Also diese Geschichte, warum ich plötzlich nicht mehr beim neuen deutschen Film war, hatte auch einen Hintergrund. Und zwar damals waren wir sehr politisch, waren die Menschen orientiert. Und es war der Beginn von RAF-Zeit. Also es war alles eher linkslastig und man sollte da dabei sein. Und man hat mich damals wirklich gezwungen, oder hätte man mich zwingen wollen, was nicht gelungen ist, sagen, du musst da mitmachen. Und ich konnte mit der RAF sowieso nichts anfangen. Ich konnte aber auch mit dem ganzen SPD nicht viel anfangen, weil ich auch da schon bei meinem Vater, der Vorsitzende war bei der SPD in Landau und dann in Dingolfing, auch nichts anfangen. Und ich wollte mich einfach nicht zwingen lassen, einfach zu sagen, was auch meine Agentin, die ich sehr verehrt habe, aber die war in der Beziehung ziemlich so lasch immer, die hat gesagt, ist doch wurscht, Sie können es doch unterschreiben, hinterher können Sie doch machen, was Sie wollen. Sag ich, nein, ich unterschreibe sowas nicht, ich mache das einfach nicht. Entweder ich kann mein Wort halten, dann halte ich es, oder ich weiß, ich sie nicht halten kann, dann brauche ich es auch gar nicht unterschreiben.
1: Also hatten Sie wieder Ihren Kopf, aber das hatte zur Folge, dass man Sie nicht mehr besetzt
2: hat. Ich habe keinen einzigen Film mehr gemacht. Die haben wirklich gesagt, entweder du bist bei uns und unterschreibst es oder du bist draußen. Und das musste ich riskieren. Ich habe es natürlich eigentlich nicht geglaubt, dass ich wirklich draußen bin, aber ich war draußen. Das war der einzige Film, den ich gemacht habe.
1: Und wie war das dann für Sie? Frustriert oder haben Sie gesagt, nee, dann nicht? Oder
2: ich stehe weil ich mich nicht erpressen lasse. Für mich war das schon traurig. Ich hätte einige Filme, es gab ja gute Regisseure und gute Sachen auch, aber ich lasse mich nicht erpressen. Damit muss ja ich dann wieder fertig sein. Da bin ich wieder mit der Geschichte, mit dem Spiegel, muss am Abend in den Spiegel schauen können. Und wenn ich mir denke, ich habe nur, weil ich eine Rolle wollte, eigentlich mein eigenes Ich verlassen, das geht nicht.
1: Es kamen dann eben die Pauker-Filme und die Filme mit Roy Black, fünf Stück, die ja sehr erfolgreich waren und die auch viele mit ihnen verbinden. Von der Kinoleinwand ging es für Sie dann auf die Mattscheibe, wenn man ja in den späten 70ern, ja in den 80ern den Fernseher angeschalten hat, ist man ihnen ganz häufig begegnet. Sie haben in vielen Serien mitgespielt, häufig mit Elmar Wepper, zum Beispiel Polizeiinspektion 1, Unsere schönsten Jahre oder Zwei Münchner in Hamburg. Zuletzt standen Sie mit Elmar Wepper bei Drei unter einer Decke vor der Kamera. Mit keinem anderen Kollegen haben Sie mehr gespielt als mit ihm. Ja. Wie hat sie das verbunden?
2: Der Elmar war ein ganz hervorragender, leider ist er von uns gegangen, ganz ein hervorragender, fairer Kollege, ein unheimlich präpariert immer vorbereitet, nicht so, was drehen wir heute, ich habe keine Ahnung, sondern war immer hundertprozentig da. Und mit dem Elmar konnte ich alles spielen, was wir zu spielen hatten, mit höchstem Vertrauen. Also er würde ja nie eine Situation ausgenutzt haben, was ich auch erlebt habe mit Kollegen. Und ich habe einfach mit dem Elmar wahnsinnig gern gedreht. Wir hatten auch so einen guten Austausch. Wir mussten ja da bei den Zwei Münchner in Hamburg, haben wir ja trotzdem der Dr. Ralf Maria Sagerer, das war ja so ein, war ein guter Punching Ball für mich und ich umgekehrt für ihn. Und wir haben wirklich sehr, sehr gern. Und wir haben einfach gern miteinander gespielt.
1: Also eine schöne und enge Beziehung neben der Arbeit. Ja. Selbst einen Abend vor seinem Tod waren sie zusammen. Er hat sie und ihren Mann damals zum Essen eingeladen. Ja. Und als sie sich verabschiedet haben, als ob er es geahnt hat, hat er sie ganz fest gedrückt.
2: Ja. Erstmal war es so, dass wir eingeladen waren ein paar Tage davor und wir konnten nicht, weil wir beide Termine so, nee, da haben wir schon was anderes vor. Und dann kam der pure Anruf, also gut, dann machen wir das morgen. Jetzt haben wir uns monatelang nicht gesehen, weil ich muss jetzt mit dem Holzhammer sein. Und dann haben wir gedacht, na gut, wenn es so ist. Und dann war das so. Und da muss ich sagen, das ist mir so nahe gegangen, weil irgendwie, ich weiß nicht, er wird es nicht geahnt haben, aber irgendwie wollte er unbedingt, dass wir ihn treffen. Er mochte meinen Mann, meinen Dieter auch sehr gerne, aber er wollte unbedingt, dass wir uns sehen und dass wir miteinander plaudern und haben tolle Gespräche an dem Abend gehabt. Und dann am nächsten Tag kriegst du den Anruf, dass du denkst, das glaube ich jetzt nicht, das gibt's doch wohl nicht, aber es war so.
0: Sagt Uschi Glas, wir unterhalten uns gleich weiter mit ihr bei SR3 aus dem Leben.

0: Hier ist SR3 aus dem Leben, heute mit einer unserer Lieblingsfolgen mit der Schauspielerin Uschi Glas. Frau Glas, Sie haben Ihre Rollen immer ganz bewusst ausgesucht. Sie haben gerne Frauen gespielt, die Hoffnungsträgerin waren, die vielleicht auch mal gestolpert sind, aber den Mut und die Kraft hatten, wieder aufzustehen. Aber eine Ihrer Rollen zuletzt, die Sie dann ausgewählt haben, war eine ganz andere Rolle in Fuck You Goethe. Ja. Da haben Sie eine Lehrerin gespielt, ja, die eigentlich überfordert ist.
1: Total.
0: Und es war auch eine ganz kleine Rolle, keine Hauptrolle. Da haben viele schon gesagt, das macht sie nicht, die ist ja zu klein. Sie haben sie trotzdem gemacht.
1: Ich habe sie trotzdem gemacht, weil der Bora Daktikin, der die Bücher geschrieben hat und auch Regisseur war, und der hat gesagt, er möchte so gerne die Uschi Glas für diese Ingrid Leimbach-Knorr haben. Und ich so, du spinnst wohl, die macht das nicht. Die dreht nur Hauptrollen, nicht so eine abgefahrene Ding. Und er hat halt nicht aufgegeben. Das ist auch so eine Geschichte. Und die Lena Schönmann, die da Producerin war, die hat das so lange angepenst und gesagt, jetzt schau mal, dass du die Nummer kriegst. Nicht die Agentur anrufen. Du musst sie privat erwischen und so. Also, und so weiter. Und dann hat sie mich eben tatsächlich privat im Handy, wenn ich vergessen bin, ich bin in die Straße gefahren. Und dann hat sie, oh, ich bin so peinlich. Und ich muss Sie was fragen, spielen Sie nur Hauptrollen oder auch? Dann sage ich, nein, ich spiele auch Nebenrollen. Aber ich sage, natürlich muss eine Hand und Fuß haben. Ich möchte nicht zweimal durchs Bild gehen. Da hat die Uschi Glas mitgespielt, das mache ich nicht. Aber wenn ich was spielen darf, warum nicht? Und dann sagt sie, ja, der Bora Daktikin. Und da habe ich mir gedacht, Moment einmal, den kenne ich von Türkisch für Anfänger. Der ist mir aufgefallen, dass der Komödie kann. Und das hat mich sowieso schon total gereizt, dass ich den Kerl mal kennenlerne. Und habe gesagt, ja, können wir uns mal zusammensetzen, aber wenn wir da, ja. Auf jeden Fall haben wir uns dann zusammengesetzt, haben wir ein bisschen so, habe ich gesagt, ein bisschen Ding, ein bisschen, ne, also Anfang und Ende muss ich haben. Und dann haben wir das gemacht. Und dann hat er mir eben gestanden, warum er mich haben will, weil er hat als Kind so geschwärmt für Lümmel von der ersten Bank und hat seinen Eltern gesagt, wenn er mal groß ist, macht er auch einen Schulfilm. Ja. Und ich habe die Eltern später kennengelernt, habe sie gefragt, es war wirklich so, war nicht nur eine Geschichte. Mhm. Und ja, dann habe ich das mit großem Spaß gemacht und habe diese abgefahrene, diese arme Lehrerin. Und da habe ich wieder an meine Frau Hartmann gedacht.
0: Da ist sie wieder. Ja, die Kunstlehrerin.
1: Die Kunstlehrerin. Habe ich gedacht, oh Gott, jetzt spiele ich sozusagen eine Hommage an meine Kunstlehrerin, die leiden musste und wo ich mich heute eigentlich noch schäme dafür.
0: Die war ein bisschen Vorbild, ne? Also das schlechte also Gewissen so, wieder gut gemacht. So,
1: ja, genau.
0: Und das Besondere war durch diese Rolle, dass sie auf einmal wieder ganz viele junge Fans hatten.
1: Ja, es war, ich muss jetzt kurz ausholen, also die Fanpost, die ich bekommen habe, waren also, wenn es mal Jugendliche waren schon, aber meistens ältere Menschen oder mittelalte Menschen so. Und dann, als ich den Film gemacht habe, und ich habe ja einen Verein Brotzeit, und da besuche ich natürlich die Schulen, um, wenn wir eine neue Schule haben, um zu sehen, wie, ob das Frühstück so funktioniert, wie wir das haben wollen und so weiter und so fort. Und wenn der die Schulleiterin gesagt hat, liebe Kinder, heute ist Uschi Glas zu Besuch, die macht es möglich, dass ihr all jeden Tag ein Frühstück bekommt, sagt mal schön Dankeschön. Und dann haben die ja gesagt, vielen Dank, Uschi Glas. Warum haben sie das gesagt? Weil sie haben ja die Seniorinnen und Senioren machen jeden Tag das Frühstück. Jetzt kommt da plötzlich so ein Fremd die Frau, jetzt hat mir zu denen Danke sagen. Ja. Und dann kam Fuck You Goethe. Die nächste Schule besuche ich und da habe ich schon gemerkt, die Kinder. Ja. Und dann habe ich sie natürlich ausgekostet. Ich bin das. Ich bin die Ingrid Leimbach-Knorr. Nehmt euch mal in Schacht. Und dann hieß es natürlich, jetzt bin ich nicht die Uschi Glas, sondern ich bin die Ingrid Leimbach-Knorr in den Schulen. Und das finde ich total nett. Das freut mich total. Das rührt mich total.
0: Schön. Ja. Und die Kleinen wollen kein Autogramm, die wollen Selfie dann. Ne?
1: Ja, genau. Die wollen Selfie inzwischen. Ja.
0: Sie haben viele, viele tolle Rollen gespielt. Gibt es eine Rolle, wo Sie sagen, die hätte ich gern noch gespielt, aber es hat irgendwie nie geklappt?
1: Oh, da gibt es natürlich viele Rollen, wo die ich gern gespielt hätte. Aber ich muss sagen, ich bin einfach dankbar für das, was ich machen darf und was ich, dass ich jetzt auch die Max und die Wilde Sieben spielen darf. Das ist, macht mir auch großen Spaß. Also ich freue mich einfach, dass ich was darstellen darf, dass ich was machen darf und dass ich also auch Freude nach Hause bringen kann oder ins Kino bringen kann. Das ist eigentlich so mein Impuls. Und sonst liebe ich meine Kinder und meine Enkelkinder und alles ist gut.
0: Schön. Also als Aufhören denken Sie nicht?
1: Nein.
0: Gut, da freuen wir uns drüber, dass Sie ja auch weiterhin vor der Kamera stehen. Haben Sie mal überlegt, ja, wenn Sie das Angebot damals nicht angenommen hätten von Rialto für die kleine Rolle in dem Edgar Wallace-Film, auf Ihren Vater gehört hätten und gesagt hätten, ah nee, kann ich nicht machen, was aus Ihnen geworden wäre?
1: Das habe ich keine Ahnung, weil das kann man natürlich nicht. Man kann ja nicht, es ist immer so, was würden Sie heute machen, wenn Sie 18 wären? Das kann ich nicht sagen, weil die 18-Jährigen empfinden heute ganz anders. Das kann ich eigentlich nicht sagen. Ich bin froh, dass ich in meinem Leben so oft die Weggabelungen waren oder da kannst du abzweigen nach rechts oder da nach links oder da läuft ja jemand über den Weg und das spricht dich plötzlich an und so. Da bin ich dankbar und ich glaube auch nicht so an Zufälle, sondern ich glaube einfach, du brauchst eine Portion Glück. Du musst das Glück nur auch erkennen und dann beim Schopf nehmen.
0: Und eben, ja, ein Stück weit auch einen eigenen Kopf, den hatten Sie über all die Jahre.
1: Sich selber treu bleiben, ja, das glaube ich schon.
0: Und für all das, was noch kommt, alles Gute, Frau Klaas, und vor allen Dingen viel Gesundheit und Dankeschön, dass Sie mein Gast waren.
1: Ja, Dankeschön, war ein sehr schönes Gespräch.
0: Auch Ihnen vielen Dank, dass Sie heute dabei waren. Das Gespräch mit Uschi Klaas gibt es auch noch einmal als Podcast in der ARD Sounds App und als Video auf YouTube. Nächsten Dienstag gibt es wieder eine Ausgabe von SR3 aus dem Leben. Bis dahin, passen Sie gut auf sich auf. Tschüss und noch einen schönen Abend wünscht Ihnen Ihr Uwe Jäger.

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Vorsicht, A8 Luxemburg Richtung Saarlouis, zwischen Merzig, Wellingen und Schwemlingen. Gefahr durch Gegenstände auf der linken Spur.

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4: 20 Uhr. Erstmals seit Beginn des Iran-Kriegs hat US-Präsident Trump den israelischen Ministerpräsidenten Netanyahu im Weißen Haus empfangen. Der Besuch wurde mit Spannung erwartet, weil sich zwischen Israel und den USA zuletzt Differenzen im Vorgehen gegen den Iran gezeigt hatten. Unmittelbar vor Netanyahu empfing Trump den ukrainischen Präsidenten Selenskyj. Carsten Kühntopf für SR Info.
5: Positiv und produktiv waren beide Treffen laut dem Weißen Haus. Trumps Beziehungen zu beiden Männern hat sich in den vergangenen Monaten verändert. Mit dem ukrainischen Staatschef geht der Präsident mittlerweile respektvoll um. Den Israeli hingegen nannte Trump kürzlich fucking crazy und schob hinterher, Netanyahu habe zu tun, was er ihm sage. Für Netanyahu war es wichtig, die Wogen zu glätten. In Sachen Iran sind die Meinungsunterschiede erheblich. Trump möchte den Krieg so schnell wie möglich beenden. Netanyahu sieht noch nicht alle Ziele erreicht.
4: An der französischen Atlantikküste versucht die Feuerwehr, die verheerenden Waldbrände unter Kontrolle zu bekommen. Bei Cap Ferré flammten die Brandherde erneut auf. In Lacanau mussten 4000 Touristen in Sicherheit gebracht werden. Auch das Feuer bei Bordeaux gewinnt wieder an Intensität. In Spanien melden die Behörden inzwischen Fortschritte bei der Bekämpfung der Waldbrände. Der bayerische Ministerpräsident und CSU-Vorsitzende Söder will nach eigenen Worten kein Bundeskanzler mehr werden. Er sagte dem Handelsblatt, dieses Kapitel sei abgeschlossen. Die Frage werde sich in Zukunft nicht mehr stellen. Im Jahr 2021 hatte die Suche nach einem Kanzlerkandidaten innerhalb der Union zu heftigen Diskussionen geführt. Die Staatsanwaltschaft hat bestätigt, dass der Neunkircher Landrat Meng schon länger bedroht wird. Gegen einen 51-Jährigen aus Wiebelskirchen läuft deshalb seit Anfang Juli ein Ermittlungsverfahren. Der Beschuldigte soll gegenüber einer Zeugin erklärt haben, den SPD-Politiker töten zu wollen. Der 51-Jährige bestreitet die Vorwürfe. Ob der Mann etwas mit den mutmaßlichen Schüssen auf Mengs Wohnhaus am Sonntag zu tun hat, ist weiter unklar. Am Uniklinikum Homburg ist heute der Grundstein für ein neues Palliativzentrum gelegt worden. Ab Ende 2027 sollen dort 8 Kinder und 16 Erwachsene betreut werden. Der Neubau kostet rund 13 Millionen Euro. Bauherren und Betreiber sind die Siebenpfeifer Hospiz- und Palliativgesellschaft sowie die AWO. Der Initiator des Projektes, der Palliativmediziner Sven Gottschling, forderte bei der Grundsteinlegung mehr Investitionen in die Hospizversorgung. Und das waren die Nachrichten mit Vido Wittekind. 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
6: Bleibt trocken.
4: Das Wetter.
6: Die Tiefstwerte
4: in der Nacht sternenklar. Es wird kühler bei 20.
6: Morgen wechseln sich Sonne und Wolken ab. Regen gibt es keinen. Die Temperaturen klettern bis auf 34 Grad. Am Donnerstag wird es noch wärmer. Abends ziehen Schauer und Gewitter auf. Und das waren die Nachrichten mit Michael Rosenbrock.
7: Hier ist der Verkehrsservice für den ARD-Abend. Hallo an alle unterwegs. Ich habe eine Meldung von der A2 Richtung Berlin. Zwischen Allerengersleben und Bornstedt gibt es 7 Kilometer Stau nach einem Unfall. Da brauchen Sie 20 Minuten länger. Dann die A2 Richtung Hannover. Zwischen Bornstedt und Allersleben nach einem Unfall gesperrt. Derzeit staut es sich und die letzte freie Abfahrt ist Oechsleben. Dann habe ich hier noch die A29 Wilhelmshaven Richtung Oldenburg. Ist zwischen Kreuz Oldenburg Nord und Oldenburg Umstädte bis ca. 5 Uhr am frühen Morgen gesperrt. Ja, und damit weiterhin eine gute Fahrt durch den Abend.
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7: Heute mit André Holst und dem Boss. Born in the USA, hier ist Bruce Springsteen. Ich wünsche Ihnen einen schönen guten Abend.

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Scott McKenzie und San Francisco hier im ARD-Abend. Schön, dass Sie dabei sind. Machen wir es uns gemütlich, Sommerferien, viele sind unterwegs, lassen Sie es sich gut gehen, ob im Garten, im Badesee oder in den wunderschönen Gebirgen oder vielleicht auch irgendwo zwischen Nord- und Ostsee. Grüße sind auch reingekommen, per Mail ist das überhaupt gar kein Problem. ard-abend@mdr.de und da habe ich jetzt schon ein tolles Foto gekriegt und zwar von Frank, von Inge, von Andreas. Die sind nämlich fleißig am Grillen, irgendwie in Hamburg, Harburg, Fischbeck und das Gemeine ist, die haben schon alles aufgegessen. Nur aufgegessene Teller habe ich auf diesem Foto gesehen, aber auf jeden Fall ist noch ein bisschen Wein da, ein paar Getränke, die lassen es sich gut gehen. Lassen es sie sich auch gut gehen hier mit dem ARD-Abend und Musik von Annie Lennox. 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

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Mrs. Simon vom feinsten im ARD-Abend. Schön, dass Sie bei uns sind. Wir haben 20.21 Uhr und ich freue mich jetzt auf einen Klassiker, der einfach mal ein bisschen aufgebrezelt wurde. Das Motto war damals, wir nehmen den Klassiker, machen ihn gefährlich. Die Idee ist absolut schon mal ganz gut grundsätzlich. Jetzt gibt's Jolene in der Boss-Hoss-Version. Das ist so quasi Dolly Parton nach zwei Espresso und einem Roadtrip durch Texas. Und die Common Linnets, die steuern noch so ein bisschen Folklitz darüber. Und zack, schon trägt das Song Cowboy-Stiefel.

0: die Bosshaus-Version von Jolene am Dienstagabend hier in der wunderschönen Sendung ARD-Abend. Sie können mailen unter ard-abend@mdr.de und einfach mal diese Hits und den Soundtrack für diesen Abend genießen. Wie der Titel, der jetzt kommt, Barry White, You See the Trouble with Me. Das ist ein Song, in dem einfach Barry so klingt, als hätte er gerade gemerkt, dass Liebe zwar schön ist, aber eben auch ein Vollzeitjob ist, ne? Nur ohne Urlaubstage.
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9: Und jetzt gucke ich mal, was der Verkehrsservice macht hier für diesen ARD-Abend. Denn es ist ein bisschen was los auf den Straßen. A2 Richtung Berlin. Zwischen Allerengersleben und Bornstedt gibt es 7 Kilometer Stau nach einem Unfall. Da brauchen Sie 20 Minuten länger. A2 Richtung Hannover zwischen Irxleben und Bornstedt nach einem Unfall gesperrt. Derzeit staut es sich bis Kreuz Magdeburg. Ups, da brauchen Sie Geduld. Und A29 Wilhelmshaven Richtung Oldenburg ist zwischen Kreuz Oldenburg Nord und Oldenburg Ohmstede bis morgen 5 Uhr gesperrt. Das war's. Damit weiterhin gute Fahrt durch den Abend.
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9: Der Tag geht. André Holst kommt. Und mit ihm Musik von Genesis. Jesus, he knows me.

Dieses News Me Genesis hier im ARD-Abend. 20.34 Uhr haben wir es mittlerweile und ich hoffe, Sie machen es sich gemütlich, genießen diesen Sommerabend und dabei ein bisschen Musi im Radio, vielleicht auch ein passender Drink, ein Schlückchen Sommerwein, den kann ich Ihnen jetzt akustisch geben. Hier ist The Summer Wind.

Ein Schlückchen Summer Wine hier am Dienstagabend in der wunderschönen Sendung ARD Abend. Ich will mal ARD Hitnacht sagen, aber die gibt's erst ein bisschen später. Nein, wir sind am Abend, ob beim Grillen, ob irgendwo im Garten, wo immer Sie uns hören, genießen Sie den Soundtrack für diesen Abend. Und ich muss wirklich sagen, ich habe mich gefreut, denn diese ganze Zeit ist so ein bisschen das Gefühl am Abend ein ganz besonderes Gefühl. Die Sonne, ja, die hat so einen kleinen Sonnenschutz hier im Funkhaus. Ich kann zwar ahnen, dass sie dahinter noch ist, sie ist auch noch da, aber ich muss sagen, sie würde es mir schwer machen, geradeaus zu gucken. Nicht wegen des Sommerweins, sondern einfach, weil sie mich blendet. Wenn sie mit dem Auto unterwegs sind, da haben sie es einfacher. Sichtschutz runter und schon klappt das. Max aus Dresden hat sich gemeldet. Der ist nämlich gerade mit der Familie in den Ferien auf Rügen. Er hat geschrieben, herzliche Grüße von der Ostsee. Wir hören euch und wir freuen uns. Denn mit dem ARD-Abend kommt Energie rein, die man einfach nicht ablehnen sollte. Freut mich sehr. Und wenn Sie auch schreiben möchten, gerne ard-abend@mdr.de.

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Der Soundtrack für den Abend. Wir haben es 20.43 Uhr und ich habe eben noch ein bisschen gesappelt, so rund um die Sonne rum. Und was ist passiert? Oh, los hoch, Sonne ist weitergezogen. Das heißt, der Konflikt konnte diplomatisch gelöst werden. Ha, so ist das einfach mal. Sicht wieder vorhanden, Netzhaut erhalten. Einen schönen Abend.

Horse with No Name, eine Sonne mit Feierabend, könnte man noch sagen. Hier ist der ARD-Abend aus Magdeburg vom MDR. Schön, dass Sie bei uns sind. Und heute, am 28. Juli, gibt's natürlich auch Geburtstagskinder. Das Team des ARD-Abend wünscht allen Geburtstagskindern alles Gute, viel Glück für das neue Lebensjahr und immer ganz viel Radio in den Ohren. Und Sie sind ja auch in prominenter Gesellschaft. Denn Veronika Fischer wird heute 75 und beweist seit Jahrzehnten, dass man Energie nicht messen muss, wenn man sie einfach ausstrahlt. Veronika Fischer ist die Frau, die zeigt, dass Leben nicht nur passiert, sondern klingt. Manche Songs altern, Veronika dagegen nicht. 75 und immer noch ein Gefühl wie das Leben. Happy Birthday.

0: Happy Birthday, Veronika Fischer hier im ARD-Abend. Und jetzt machen wir den Balladenladen noch mal kurz auf. Please forgive me. Bryan Adams, ne? So das musikalische Äquivalent von Blumen an der Tankstelle kaufen.
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1: 21 Uhr. Der ukrainische Präsident Zelensky hat mit US-Präsident Trump in Washington über Unterstützung für die Luftabwehr der Ukraine beraten. Nach Angaben Zelenskys ging es bei dem Treffen unter anderem um Lizenzen für die Produktion von Patriot-Abfangraketen. Nach dem Treffen mit Zelensky empfing Trump den israelischen Ministerpräsidenten Netanyahu. Beide Seiten äußerten sich nach dem Gespräch zufrieden, nachdem es in den vergangenen Monaten deutliche Meinungsverschiedenheiten gegeben hatte, vor allem über den Krieg gegen den Iran. Im Skandal um die Neunkircher Verkehrsgesellschaft NVG ist das Arbeitsgericht Saarbrücken zu dem Ergebnis gekommen, dass die Betriebsratswahl 2022 bei dem Busunternehmen manipuliert wurde. So begründet das Gericht seine Entscheidung bei einem Kündigungsschutzverfahren. Ein mutmaßlicher Vertrauter des Ex-NVG-Betriebsratschefs Schaufert hatte gegen seine Kündigung geklagt. Das Gericht erklärte, die Kündigung des Ex-NVG-Mitarbeiters sei rechtmäßig. Das Gericht ist überzeugt, dass er im Rahmen der Betriebsratswahl 2022 auf Zeugen eingewirkt hat. Bei dem schweren Erdbeben in Japan sind in einem Einkaufszentrum nach Medienberichten zahlreiche Menschen ums Leben gekommen. Demnach sollen Teile des Einkaufszentrums in der Stadt Kashima eingestürzt sein. Weitere Personen seien in den Trümmern eingeschlossen. Das Beben hatte eine Stärke von 7,1. Mindestens 50 Menschen sollen in ganz Japan verletzt worden sein. FIFA-Chef Infantino will Anteile an Fußballweltmeisterschaften an private Investoren verkaufen. Wie mehrere Medien übereinstimmend berichten, soll dazu ein Unternehmen gegründet werden, das die kommerziellen Rechte übernimmt. Katrin Hondl für SR Info.
2: Die FIFA solle die alleinige Kontrolle über das neue FFE-Unternehmen haben, heißt es weiter. Ziel sei es, die Finanzierung für die Fußballentwicklung auf über 10 Milliarden US-Dollar auszuweiten und, so lässt sich FIFA-Chef Infantino zitieren, das kommerzielle Potenzial und die Chancen der FIFA freizusetzen. Scharfe Kritik an den Plänen von Infantino kommt von der UEFA, dem Europäischen Fußballverband. Die Seele und die Führung des Fußballs seien keine Handelsware, erst recht nicht bei völliger Intransparenz darüber, wer finanziell davon profitiert, schreibt die UEFA in einem ersten Statement.
1: Neuer Fußballnationaltrainer von Italien wird Roberto Mancini. Das teilte der italienische Fußballverband mit. Damit kehrt Mancini nach 3 Jahren in Saudi-Arabien und Katar wieder zurück. Der Posten des italienischen Nationaltrainers ist seit April unbesetzt. Und das waren die Nachrichten mit Vido Wittekind. 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Das Wetter. In der Nacht sternenklar, es wird kühler bei 20 bis 13 Grad. Morgen viel Sonnenschein, es wird heiß bei Höchstwerten bis zu 37 Grad. Dabei hohe Waldbrandgefahr. Die weiteren Aussichten, hier und da Schauer und Gewitter möglich, Höchstwerte bis 35 Grad.
3: Es ziehen Schauer und Gewitter auf.
4: Hier ist der Verkehrsservice in dem ARD. Ich will mir ARD-Nacht sagen. Nein, der Verkehrsservice für den ARD-Abend. So, A2 Richtung Berlin zwischen Allerengesleben und Bornstedt. Da haben wir 7 Kilometer Stau nach einem Unfall. Da brauchen Sie 20 Minuten länger. Dann A2 Richtung Hannover ist zwischen Irxleben und Bornstedt nach einem Unfall gesperrt. Derzeit staut es sich bis Kreuz Magdeburg. Dann habe ich hier die A9 im Blick, Berlin-München. Da kommt es zwischen Bad Berneck, Himmelkorn und Dreieck Bayreuth, Kulmbach. Bis morgen 6 Uhr zu kurzfristigen Sperrungen. Da sind Bauarbeiten. Dann die A29 Wilhelmshaven Richtung Oldenburg ist zwischen Kreuz Oldenburg Nord und Oldenburg Umstätte gesperrt bis 5. Dann habe ich hier die A40 Duisburg-Essen ist zwischen Mülheim-Winkhausen und Dreieck Essen-Ost wegen Bauarbeiten bis Donnerstagmorgen gesperrt. Und A2 Richtung Berlin zwischen Eilsleben und Bornstedt Stau an der geräumten Unfallstelle. Da sind sie relativ flott in 10 Minuten wieder durch.
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4: Vom MDR aus Magdeburg, mein Name ist André Holst, sabbernde Schnatterschnute am Dienstagabend, warm, weich und nicht ganz dicht.

Step by Step, Whitney Houston hier im ARD-Abend aus Magdeburg. Und großes Dankeschön für die Grüße, die zwischendurch immer wieder reinkommen. Viele sind am Grillen, genießen diesen Abend und lassen sich den Soundtrack zum Abend einfach mal in die Ohren sausen. Und wir sind mittendrin im Sommerferien-Hotspot schon. Ich sehe es auch hier auf dem Bild und dem Weg zur A2, wenn Stoßstange an Stoßstange die Autobahn schön machen, ne? Und die Schüler lernen, wie eine perfekte Rettungsgasse auszusehen hat. Dann sind wir im Sommer. In den Sommerferien alle auf einmal, nach Möglichkeit. Dann ist viel los auf den Straßen. Und ich würde auch gern wissen, wie Sie bislang durch den Sommer gekommen sind. Was machen Sie heute Abend? Wenn Sie Lust haben, schreiben Sie mir ard-abend@mdr.de.

0: AD Abend am Sommerabend am Dienstag, 28. Juni. Und das war eben Michael Patrick Kelly. Und frag mich, haben Sie eigentlich alles verstanden, was der da gesungen hat? Verstehen Sie sowieso alles, was hier im Radio gespielt wird? Wenn nicht, kein Problem, da haben wir nämlich was für Sie.
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0: Jetzt mit dem Hitversteher und Peter Hofmann.
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3: Die Gruppe Slade gehört zu den Glamrockern der ersten Stunde. Anfang der 70er Jahre glitzern, rocken und stürmen die Jungs um Noddy Holder die Charts. Ende der 70er scheint ihre Zeit dann vorbei. Fast jedenfalls. Denn 1983 entsteht aus einer Laune im Proberaum heraus ein schlichter kleiner Song. Er klingt fast schon zu einfach, um ein Hit zu werden, geschweige denn eine Hymne. Er heißt My Oh My. Das kann man mit Owe Owe übersetzen. Besser passt vielleicht das bayerische Ja Mai oder My Oh My, das man so sagt, um Aussagen zu bekräftigen.
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7: Hier ist der Verkehrsservice für den ARD-Abend. Hallo an alle unterwegs. 21.30 Uhr haben wir es und ich habe hier die A2 im Blick Richtung Berlin zwischen Allerengersleben und Eisleben. Da gibt es Stau an der geräumten Unfallstelle. Dann A2 Richtung Hannover zwischen Irxleben und Bornstedt. Nach einem Unfall die Sperrung Stau bis Kreuz Magdeburg. Und auf der A9 Berlin-München, da kommt es zwischen Bad Berneck und Himmelkron und Dreieck Bayreuth-Kulmbach bis morgen 6 Uhr zu kurzfristigen Sperrungen wegen Bauarbeiten. Hier habe ich die A29 Wilhelmshaven Richtung Oldenburg, ist zwischen Kreuz Oldenburg Nord und Oldenburg Umstede bis morgen früh 5 Uhr gesperrt. Und die A40 Duisburg-Essen ist zwischen Mülheim-Winkhausen und Dreieck Essen-Ost wegen Bauarbeiten bis Donnerstagmorgen gesperrt. Damit weiterhin eine gute Fahrt durch den Dienstagabend.
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7: Mein Name ist André Holst, aber okay, dafür kann ich jetzt nichts. Guten Abend, hier gibt's jetzt Jennifer Rush auf die Ohren. Ave Maria.

Ich und ich. Nichts bringt mich runter. Ich hoffe, Sie kommen ein bisschen runter nach diesem schönen Tag. ARD-Abend hier vom MDR aus Magdeburg. Und ich habe da eine Mail gekriegt, freue ich mich, von Heidi nämlich. Moin, schreibt sie aus Bad Oldesloe. Das sind Grüße aus dem hohen Norden. Schicke ich mal von der Elbe hoch an die andere Ecke der Elbe, ne? Richtung Hamburg nämlich. Sie wünscht einen schönen Tag und sagt und schreibt auch, dass sie einen Tag in Hamburg hatte. Jetzt ganz gemütlich auf ihrer Terrasse bei einem Gin Tonic sitzt. Das ist was Feines. Urlaub hat sie gemacht, die Udo Lindenberg-Ausstellung Udoversum sich in aller Ruhe angeguckt und jetzt gemütlich den ARD-Abend genießen. Heidi, das bezeichne ich einfach mal als Lebensfreude. Ganz viel Spaß noch mit uns und jetzt möchte ich auch noch ein bisschen gelassene Musik spielen. Ne? Ganz gelassen. Ne? Hier sind die Beatles, das Letzte. Na, mehr oder weniger, was sie damals gemacht haben im Jahre 1970, bevor es dann auseinanderging. Let it be.

0: Das war der Moment, in dem die Beatles sagten, lass mal gut sein. Ja, und alle hörten dann auch tatsächlich auf. Soeben geht Musikgeschichte.
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0: Aretha Franklin.
1: Was für eine Stimme. Eine Frau, die Musikgeschichte geschrieben hat. ARD-Abend, 21 Uhr, mittlerweile 47. Und da ist eine Mail von Jessica gekommen. Da habe ich mich gefreut. Erstmal großes Dankeschön. Jessica schreibt nämlich, liebes Radioteam, ich trete heute Abend meine letzte Nachtschicht an und sende viele Grüße aus Dresden. Grüße zurück. Sie schreibt, die Autofahrt zur Arbeitsstelle war heute Abend ganz besonders. Der Mond schien unglaublich schön und war riesengroß. Es war ein tolles Erlebnis und ich wünsche allen einen angenehmen Abend und freue mich, diesen Moment zu teilen. Danke für die Grüße.
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hier im ARD-Abend. Eine Mail ist gekommen. Moin André, Sie wissen ja, zweimal Moin erst nach 22 Uhr und einmal Moin wird meist nicht verstanden. Es könnte am Oldesloer Korn liegen. Da grüße ich jetzt mal ganz herzlich den Norden Schleswig-Holstein auf jeden Fall. Herzlichen Dank für die kurzweilige Unterhaltung, schreiben die beiden. Ganz herzliche Grüße an die gesamte Radiofamilie in Deutschland, alle, die uns hören. Besonders auch an die Hörerinnen aus Bad Oldesloe von Iris und Mario. Aus Lengerich in Westfalen. Da kann man mal sehen, wo man uns überall hört. Das finde ich sehr, sehr spannend. Und ich habe mich natürlich auch ganz doll darüber gefreut. Ich bin beruhigt. Ich dachte schon, meine Technik hätte einen Aussetzer. Dabei lag es offenbar nur am norddeutschen Sicherheitsabstand zwischen zwei Moin. Nun, wenn man unterwegs ist in Schleswig-Holstein, zum Beispiel auf der Insel Sylt, kenne ich ja auch. Ja, wenn man da ins Geschäft kommt, da sagen einige Leute auch Moin Moin oder Moin. Schöner ist es, wenn man geht. Dann sagt man in Hamburg nicht mehr Moin Moin, sondern nur Tschüss. Und einmal Tschüss reicht völlig. Und hier habe ich jetzt auch Billy Joel. We Didn't Start the Fire. Ein sehr cooler Song. Im ARD-Abend um 21.52 Uhr. Gleich gibt's die Nachrichten. Und ich freue mich auf eine weitere Stunde mit Ihnen hier am Dienstagabend.

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1: 22 Uhr. Der von deutschen Forschungsinstituten und Unis programmierte KI-Chatbot Sophie soll in ein paar Wochen online gestellt werden. Das hat das Deutsche Forschungszentrum für Künstliche Intelligenz in Saarbrücken, DFKI, dem SR mitgeteilt. Das Projekt wurde demnach mit rund 25 Millionen Euro vom Bundeswirtschaftsministerium finanziert. Peter Sauer.
2: Eine eigene und unabhängige KI, das ist das Ziel der insgesamt 12 Partner, die Sophie seit rund 5 Monaten programmieren und

0: trainieren. Dass der Chatbot innerhalb so kurzer Zeit entstanden ist, zeige, dass das Rennen um die KI längst nicht entschieden sei, sagte Professor Philipp Slusalek, der wissenschaftliche Direktor des DFKI, dem SR. Bei Leistungstests habe Sophie die meisten vergleichbaren Modelle bei Antworten auf Deutsch geschlagen. Allerdings, Sophie ist noch deutlich kleiner als bekannte Modelle wie ChatGPT oder Claude. Neben Privatnutzern soll Sophie vor allem Unternehmen helfen. Ein entscheidender Vorteil: Die Daten, die Sophie nutzt, werden nach EU-Datenschutzvorgaben auf deutschen Servern verarbeitet.
1: US-Präsident Trump hat den ukrainischen Präsidenten Selenskyj und den israelischen Ministerpräsidenten Netanyahu in Washington empfangen. Nach Angaben Selenskyj ging es bei seinem Treffen mit Trump unter anderem um Lizenzen für die Produktion von Patriot-Abfangraketen. Netanyahu sagte nach dem Gespräch mit dem US-Präsidenten, die USA und Israel hätten das gemeinsame Ziel, sicherzustellen, dass der Iran keine Atomwaffen baue. An der französischen Atlantikküste versucht die Feuerwehr, die verheerenden Waldbrände unter Kontrolle zu bekommen. Bei Cap Ferré flammten die Brandherde erneut auf. In Lacanau mussten 4000 Touristen in Sicherheit gebracht werden. Auch das Feuer bei Bordeaux gewinnt wieder an Intensität. In Spanien melden die Behörden inzwischen Fortschritte bei der Bekämpfung der Waldbrände. Zahlreiche Menschen können wieder in ihre Häuser zurückkehren. Am Uniklinikum Homburg ist heute der Grundstein für ein neues Palliativzentrum gelegt worden. Ab Ende 2027 sollen dort 8 Kinder und 16 Erwachsene betreut werden. Der Neubau kostet rund 13 Millionen Euro. Bauherren und Betreiber sind die 7 Pfeiffer Hospiz- und Palliativgesellschaft sowie die AWO. Der Bezirksligist SV Güdingen hat das Auftaktspiel des Fußball-Saarland-Pokals gewonnen. Die Mannschaft besiegte den Kreisligisten und Gastgeber DJK Neuweiler 9:3. Der Saarland-Pokal wird zunächst in den Fußballkreisen Süd, Ost, Nord und Westsaar ausgespielt. Die höherklassigen Vereine Homburg und Saarbrücken nehmen ab der landesweiten Pokalphase teil. Bundesligist SV Elversberg ist nicht dabei. Und das waren die Nachrichten mit Daniel Magar. 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Das Wetter: In der Nacht sternenklar, es wird kühler, 20 bis 13 Grad. Morgen viel Sonnenschein, es wird heiß bei Höchstwerten 37 Grad.
2: Hier ist der Verkehrsservice für den ARD-Abend. Ich habe eine Meldung von der A2 Richtung Hannover zwischen Irxleben und Bornstedt nach einem Unfall gesperrt. Da gibt es Stau bis Kreuz Magdeburg. Auf der A9 Berlin-München kommt es zwischen Bad Berneck, Himmelkron und Dreieck bei Reut-Kulmbach bis morgen 6 Uhr zu kurzfristigen Sperrungen wegen Bauarbeiten. A29 Wilhelmshaven Richtung Oldenburg ist zwischen Kreuz Oldenburg-Nord und Oldenburg-Umstede bis morgen gesperrt. Und A40 Duisburg-Essen ist zwischen Mühlheim, Winkhausen und Dreieck Essen-Ost in beiden Richtungen bis Donnerstag wegen Bauarbeiten gesperrt. Das war's. Weiterhin eine gute Fahrt durch den Dienstagabend.
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2: Der Tag geht. André Holst kommt. Und mit die Musik vom Feinsten. Ein Klassiker. London Beat. A Better Love. Schönen Dienstagabend für Sie.

Harry Nilsson und Without You im ARD-Abend. Wir haben es 9:12 und eine Mail, die möchte ich mir noch vorknöpfen. Da schreiben nämlich Margret und Gerd, hallo nach Magdeburg, liebe Grüße vom Ratzeburger See in Schleswig-Holstein. Und ihr zwei, ich muss euch sagen, kenne ich natürlich als gebürtiger Lübecker von der Wagnitz mit dem Schiff. Hui, geht's rauf auf dem Ratzeburger See. Das kann schon richtig toll sein. Und die beiden schreiben weiter, wir können uns vorstellen, jetzt an der Elbe in Magdeburg-Buckau beim Mückenwirt zu sitzen. Das ist schön hier. Wir kennen das Lokal von einer Elbtour vor einigen Jahren. Wir genießen allerdings jetzt diesen Abend bei einem Gläschen Wein am Ratzeburger See. Margret und Gerd und genießen vor allem auch die Musik im ARD-Abend. Das ist schon mal was sehr, sehr Schönes. Ja, und Grüße zurück an den Ratzeburger See. Denn wenn die Aussicht stimmt und der Wein schmeckt, dann kann selbst der schönste Platz an der Elbe mal Konkurrenz bekommen. Und wobei der Mückenwirt seinen Namen wahrscheinlich auch noch eine größere Abendgesellschaft hat. Der ist nämlich manchmal voller Mücken.

Dietmar aus Köln hört uns, das ist ganz interessant, in Kiel, auch in Schleswig-Holstein, geht so viel Norden hoch. Und wir grüßen natürlich auch alle, die uns über den Westdeutschen Rundfunk hören. Und ich habe festgestellt, wenn wir mal so ein bisschen nordisch bleiben, ne, wenn bei mir am späten Abend der kleine Hunger kommt, dann gibt's kein Halten mehr. Ne? Was geht gerade in der Sommerferienzeit? Nordseenebelkrabben aus dem hohen Norden. Das ist was Feines. Nordseekrabben auf Schwarzbrot mit so viel Knoblauchsauerrahm wie möglich. Das nicht nur die Sicht auf den Teller, sondern auch auf das ganze Umfeld neblig wird.

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4: Hier ist der Verkehrsservice für den ARD-Abend. Hallo an alle unterwegs. Ich habe eine Meldung von der A2 Richtung Hannover. Zwischen Kreuz Magdeburg und Bornstedt gibt es Stau. Dann auf der A9 Berlin-München. Da kommt es zwischen Bad Berneck, Hemelkronen und Dreieck Bayreuth-Kulmbach bis morgen 6 Uhr zu kurzfristigen Sperrungen wegen Bauarbeiten. Und die A29 Wilhelmshaven Richtung Oldenburg ist zwischen Kreuz Oldenburg-Nord und Oldenburg-Umstede bis morgen gesperrt. Und A40 Duisburg-Essen ist zwischen Mülheim, Winkhausen und Dreieck Essen-Ost in Bayreuth. In Richtung Dienstag früh wegen Bauarbeiten gesperrt. Das war's. Weiterhin eine gute Fahrt. Kommen Sie gut durch diesen Montag, Dienstag. Ja, haha, Dienstagabend.
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4: Der Tag geht, André Holst kommt. Und mit ihm rockige Musik von Queen. Friends will be friends.

Circliff Richard mit We Don't Talk Anymore im ARD-Abend am Dienstag, 22.41 Uhr haben wir es mittlerweile. Und wir müssen dieser Frage mal auf die Spur kommen, wer eigentlich wird nun der nächste James Bond? Ich meine, wir wissen ja, Daniel wird es nie wieder tun. Es gibt ja Gerüchte und auch schon Ankündigungen. Aber ganz ehrlich, ich habe noch einen eigenen Kandidat. Für mich der beste Bond aller Zeiten für die Zukunft, unser Sandmännchen. Ja, die haben richtig gehört. Warum das Sandmännchen tatsächlich der perfekte Bond wäre, ganz klar. Reife. Das ist ein ganz wichtiger Aspekt. Seit 59 im Dienst. Länger als jeder Bond. Dienstältester Geheimagent Europas, kann man sagen. Dann ist das Sandmännchen ja auch asexuell. Ne? Keine Ablenkung durch die Bond-Girls oder Bond-Boys. Ne? Keine Skandale, nur Missionen und Sand. Fahrzeugbeherrschung, das Sandmännchen fährt und fliegt, alles. Raketen, Autos, Dampfer, UFOs, Hubschrauber, Mondfahrzeuge. Ja, und Q wäre arbeitslos. Mein Name ist Männchen, Sandmännchen, das hätte was. Geschüttelt, nicht gerührt, nein, bei mir wird nur gestreut. Und der Soundtrack passt trotzdem. Tina Turner, GoldenEye. Einen schönen Dienstagabend wünsche ich Ihnen hier im ARD-Abend.

I Engineer and Emotion hier im ARD-Abend. Wir haben es 10 vor mittlerweile, 10 vor 11. Jetzt sage ich nochmal ganz schnell, Ausziehen, ne? Mit Joe Cocker. Im Grunde der musikalische Freifahrtschein fürs Ausziehen. Mehr braucht's gar nicht. Hauptsache, Sie behalten den Hut auf.

einziehen. Genug jetzt mit Strip, Strip, Strip. Ich sag tschüss, tschüss, tschüss. Das war der ARD-Abend aus Magdeburg vom MDR. Sie kriegen hier gleich die ARD-Nacht auf die Ohren. Ganz viel Spaß dabei. Bleiben Sie bei uns, denn auch dann gibt es den Soundtrack für die Nacht. Tschüss, bis morgen Abend. Komm,

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1: 23 Uhr. Die Ukraine will eine Eskalation der Spannungen mit dem Iran vermeiden. Das hat der ukrainische Außenminister Sebiya in einem Telefongespräch mit dem iranischen Außenminister Araghchi deutlich gemacht. Der Minister räumte gleichzeitig ein, dass die Ukraine im Kaspischen Meer ein ziviles Schiff angegriffen und dabei einen iranischen Staatsangehörigen getötet hat. Kiew wirft dem Iran vor, Russland im Krieg gegen die Ukraine zu unterstützen. Der von deutschen Forschungsinstituten und Unis programmierte KI-Chatbot Sophie soll in ein paar Wochen online gestellt werden. Das hat das Deutsche Forschungszentrum für Künstliche Intelligenz in Saarbrücken, DFKI, dem SR mitgeteilt. Ziel sei es, eine eigenständige und unabhängige KI zu entwickeln. Sophie wurde laut DFKI mit rund 25 Millionen Euro vom Bundeswirtschaftsministerium finanziert und soll neben Privatnutzern vor allem Unternehmen helfen. Die Wasserstoffpipeline aus Frankreich zur Dillinger Hütte ist endgültig zugelassen. Wie das Wirtschaftsministerium bestätigte, hat das Oberbergamt dem Netzbetreiber Creos die Genehmigung erteilt. Baubeginn soll nach Angaben des Unternehmens bereits im August sein. Creos plant

0: eine 17 Kilometer lange Pipeline aus Frankreich über den Oberlimberg nach Dillingen. Den Wasserstoff will die Dillinger Hütte zur Produktion von klimafreundlicherem Stahl nutzen. Die Staatsanwaltschaft hat bestätigt, dass der Neunkircher Landrat Meng schon länger bedroht wird. Gegen einen 51-Jährigen aus Wiebelskirchen läuft deshalb seit Anfang Juli ein Ermittlungsverfahren. Der Beschuldigte soll gegenüber einer Zeugin erklärt haben, den SPD-Politiker töten zu wollen. Der 51-Jährige bestreitet die Vorwürfe jedoch. Ob er etwas mit den mutmaßlichen Schüssen auf Mengs Wohnhaus am Sonntag zu tun hat, ist weiter unklar. FIFA-Chef Infantino will Anteile an Fußball-Weltmeisterschaften an private Investoren verkaufen. Wie mehrere Medien übereinstimmend berichten, soll dazu ein Unternehmen gegründet werden, das die kommerziellen Rechte übernimmt. Katrin Hondl für SR Info.
1: Die FIFA solle die alleinige Kontrolle über das neue FFE-Unternehmen haben, heißt es weiter. Ziel sei es, die Finanzierung für die Fußballentwicklung auf über 10 Milliarden US-Dollar auszuweiten und, so lässt sich FIFA-Chef Infantino zitieren, das kommerzielle Potenzial und die Chancen der FIFA freizusetzen. Scharfe Kritik an den Plänen von Infantino kommt von der UEFA, dem Europäischen Fußballverband. Die Seele und die Führung des Fußballs seien keine Handelsware, erst recht nicht bei völliger Intransparenz darüber, wer finanziell davon profitiert, schreibt die UEFA in einem ersten Statement.
0: Und das waren die Nachrichten mit Daniel Magar. 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Das Wetter in der Nacht klar, es wird kühler, 20 bis 13 Grad.
2: Und von hier ein Gruß an alle, die gerade unterwegs sind, mit dem Verkehrsservice in der ARD-Hitnacht. A1 Hamburg-Lübeck. Auf der Norderelbbrücke kommt es in beiden Richtungen mehrfach zu kurzfristigen Sperrungen wegen eines Schwertransports. A2 Berlin Richtung Hannover zwischen Kreuz Magdeburg und Bornstedt zurzeit 5 Kilometer Stau. Die A4 Köln Richtung Aachen ist zwischen Kreuz Köln West und Frechen Nord nach einem Unfall gesperrt. Die A29 Wilhelmshaven Richtung Oldenburg ist zwischen Kreuz Oldenburg Nord und Oldenburg Umstede wegen Brückenbauarbeiten noch bis etwa 5 Uhr gesperrt. Die A40 Duisburg Essen ist zwischen Mülheim an der Ruhr, Winkhausen und Dreieck Essen Ost wegen Bauarbeiten in beiden Richtungen bis Donnerstag früh gesperrt. Und die A45 Dortmund-Gießen zwischen Schwerte-Ärgste und Hagen Süd kommt es durch dichten Rauch zu extremer Sichtbeeinträchtigung. Bitte Vorsicht zwischen Schwerte-Ärgste und Hagen Süd. Allen unterwegs eine gute und sichere Fahrt. Kommen Sie gut an Ihr Ziel.
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2: Und wir sind bereit für die Nacht, wollen mit Ihnen durch die Hits vergangener Jahrzehnte ziehen und für so einige Erinnerungen sorgen. Willkommen aus dem Dresdner Funkhaus mit Heiko Horsch im Studio. Ich grüße Sie. Schönen guten Abend.

0: Jolene, da ist ihr doch wirklich ein genialer Hit gelungen, oder? Dolly Parton, gerade gehört, hier in der ARD-Hitnacht, Anfang des Jahres ist sie ja 80 geworden. Und dieser Song Jolene hat Dolly Parton auch selbst geschrieben. 1973 war das, stand in den Country-Charts auch ganz oben. Und es haben auch eine Menge ihrer Kollegen daran Gefallen gefunden und diesen Song gecovert. Über 40 Jahre nach dem Original haben auch Boss Hoss und die Common Linnets eine Coverversion aufgenommen und auch in die Charts bringen können. Sie sagten damals zum Originaltitel, es ist ein Welthit für die Ewigkeit, den man eigentlich gar nicht besser machen kann. Und wir geben auch weiter unser Bestes mit der Musikauswahl hier in der ARD-Hitnacht, damit Sie diesen Dienstag auch gut ausklingen lassen können. Ich hoffe, der Tag war für Sie erfolgreich. Sie hatten einfach einen guten Tag. Jetzt geht's in die 80er mit Starship. Gleich mit ihrer ersten Single-Veröffentlichung gelang ihr ja der erste Nummer-1-Hit, den sie auch bis heute auf die Bühne bringen. We Built This City, Starship.
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23.12 Uhr muss ich schon wieder unterbrechen. Den fangen wir gleich nochmal an, den Titel. Ein wichtiger Hinweis aus unserer Verkehrsredaktion, ein Gefahrenhinweis. Ein Falschfahrer, bitte Vorsicht auf der B85 Amberg-Kamm. Zwischen Untertraubenbach und Knotenkamm West kommt Ihnen ein Falschfahrer entgegen. Fahren Sie bitte äußerst rechts und überholen Sie nicht. Auf der B85 Amberg-Kamm zwischen Untertraubenbach und Knotenkamm West ist ein Falschfahrer unterwegs. Vorsicht in beiden Richtungen.

23.22 Uhr, hier nochmal der Verkehrsservice. Immer noch aktuell die Gefahrenmeldung der Falschfahrer auf der B85 Amberg-Kamm. Zwischen Unterdraubenbach und Knotenkamm-West kommt Ihnen ein Falschfahrer entgegen. Fahren Sie bitte äußerst rechts und überholen Sie nicht. Auf der B85 Amberg-Kamm zwischen Unterdraubenbach und Knotenkamm-West ist ein Falschfahrer unterwegs. Bitte Vorsicht in beiden Richtungen.

0: bis zum letzten Ton. Ihre Musikgeschichte zog sich ja auch durch mehrere Jahrzehnte. Simon & Garfunkel, gerade gehört. Und schieben wir die privaten Differenzen der beiden beiseite. Was sie so auf Platte und auf die Bühne gebracht haben, das sind und bleiben doch Meilensteine in der Musikgeschichte. Für sie selbst bleibt ja sicher auch ihr Konzert vor 45 Jahren in guter Erinnerung. Damals sollte ja in New York der Central Park geschlossen werden. Es war kein Geld für die Pflege da und da entschlossen sich mehrere Künstler, ein Benefizkonzert zu veranstalten. Und für Simon & Garfunkel war das die Gelegenheit, sich nach einigen Jahren Funkstelle zwischen den beiden wieder zu vereinen und ihre Karriere fortzusetzen. Ein Riesenerfolg, über 500.000 Zuschauer sahen das Konzert und schmückten gerade bei diesem Song des Sound of Silence mit tausenden brennenden Feuerzeugen. Das war doch Gänsehaut pur, oder? Tja, haben Sie schon mal was vom Tag des Kaffeesatzes gehört? Ich denke, jetzt werden viele sagen, hey, was soll der Kaffeesatz? Der Kaffee ist mir viel lieber. Das ist wohl wahr, für die meisten geht ja ohne Kaffee gar nichts, besonders am Morgen. Aber auch der Kaffeesatz hat bei vielen eine wertvolle Bedeutung, zum Beispiel als Dünger für viele Pflanzen, Schneckenabwehr im Garten, ganz wichtig. In Kosmetikprodukten soll er genutzt werden oder auch in verschiedenen Rezepten. Ich kenne da zwar keine Rezepte, aber Sie können mir ja gerne mal schreiben, was für was Sie den Kaffeesatz so verwenden. Muss ja ein tolles Mittel sein, sonst hätte er nicht vor 5 Jahren einen extra Aktionstag verdient. Und der ist heute an diesem 28. Juli.
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0: Kurz nach 11:30, hier der aktuelle Verkehrsservice in der ARD-Hitnacht. Die gute Nachricht zuerst, eine Entwarnung für die B85 Amberg-Kamm. Zwischen Untertraubenbach und Knotenkamm-West ist kein Falschfahrer mehr unterwegs. Aber es klemmt auf der A1 Hamburg-Lübeck. Auf der Norderelbbrücke kommt es in beiden Richtungen mehrfach zu kurzfristigen Sperrungen wegen eines Schwertransports. A2 Berlin Richtung Hannover zwischen Kreuz Magdeburg und Bornstedt zurzeit 5 Kilometer Stau. Die A29 Wilhelmshaven Richtung Oldenburg ist zwischen Kreuz Oldenburg Nord und Oldenburg Umstede wegen Brückenbauarbeiten noch bis etwa 5 Uhr gesperrt. Die A40 Duisburg-Essen ist zwischen Mülheim an der Ruhr, Winkhausen und Dreieck Essen-Ost wegen Bauarbeiten in beiden Richtungen bis Donnerstag früh gesperrt. Und A45 Dortmund-Gießen zwischen Schwerte-Ergste und Hagen-Süd kommt es durch dichten Rauch zu extremer Sichtbeeinträchtigung. Bitte fahren Sie hier besonders vorsichtig. Allen unterwegs, gute Fahrt. Kommen Sie hoffentlich entspannt an Ihr Ziel.
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0: Taylor Swift hier in der ARD Hit Nacht. Derzeit die angesagteste Sängerin, aber was heißt hier derzeit? Schon seit 20 Jahren bringt sie doch wirklich jedes Album an die Spitze der Charts. 2006 kam nämlich ihr erstes Album und verkaufte sich gleich mal über 9 Millionen Mal. Insgesamt hat sie schon über 200 Millionen Platten verkauft und sie ist die am meisten gestreamte Künstlerin auf Spotify. Und natürlich ist auch ihr Privatleben von großem Interesse für die Fans. Ein Riesenspektakel zum Beispiel ihre Hochzeit Anfang des Monats in New York. Das dürfte ja auch mehrere Millionen Dollar gekostet haben. Und die Stadt New York verlangte 160.000 Dollar für die weiträumige Absperrung und die zahlreichen Polizisten, die nur für diese Hochzeit im Einsatz waren. Naja, Sorgen müssen wir uns da nicht machen. Das nimmt sie ganz locker aus der Portokasse, oder? Sie soll ja mit einem Vermögen von rund 2 Milliarden Dollar die reichste Musikerin der Welt sein.
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0: Blondie hier in der ARD Nacht. Heute Tag des Kaffeesatzes und ich lese in Ihren Mails, Sie verwenden den Kaffeesatz sehr vielfältig. Was ich noch nicht wusste, Kaffeesatz kann man als Holzpflegemittel verwenden. Jessica aus Cottbus schreibt hier, wenn sich im Holz bei den Möbeln schon ein paar Kratzer zeigen, bekommt man das Möbelstück durch Einreiben mit Kaffeesatz wieder schön. Aber Vorsicht, nur bei dunklen Möbelstücken verwenden, sonst wird aus dem Kratzer ein dunkler Fleck. Ja, prima, wieder was gelernt. Vielen Dank, Jessica. Und Frau Zumpe aus Bautzen schrieb hier, bei mir wird kein Kaffeesatz weggeschmissen. Ich sammle ihn und der kommt bei mir im Garten auf den Kompost. Dadurch habe ich viel mehr Regenwürmer im Kompost und die sind ja bekanntlich gut für die Zersetzung der Abfälle. Recht hat sie. Also der Kaffeesatz hat auch zu Recht einen extra Aktionstag verdient, finde ich auch. Vielen Dank für Ihre zahlreichen Mails schon mal und Grüße. Viele lassen ja den Tag auch ausklingen gerade und starten in ihre wohlverdiente Nachtruhe. So wie auch Iris und Mario aus Lengerich in Westfalen. Sie freuen sich aber schon auf morgen. Ja, denn morgen Abend wird gegrillt, ganz gut bei Ihnen. Es gibt Würstchen, Kotelett, bunten Salat und Kräuterbaguette. Ja, es sind so die kleinen Freuden, die einen dann schon auf den nächsten Tag vorbereiten und natürlich auch für eine angenehme Nachtruhe sorgen. Das wünschen wir Ihnen natürlich hier aus dem Dresdner Funkhaus von der ARD Hitnacht. Und da passt doch auch dieser Titel ganz gut hinten dran von Johannes Oerding. An guten Tagen.
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23.52 Uhr, hier der Verkehrsservice. Eine weitere Gefahrenmeldung. Achtung, ein Falschfahrer auf der A93 Weiden-Regensburg zwischen Nahburg und Regenstauf. Kommt Ihnen ein Falschfahrer entgegen, fahren Sie bitte äußerst rechts und überholen Sie nicht. Auf der A93 Weiden-Regensburg zwischen Nahburg und Regenstauf ist ein Falschfahrer unterwegs. Vorsicht in beiden Richtungen.

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1: 0 Uhr. Die durch den Rücktritt von Unionsfraktionschef Spahn ausgelöste Personalrotation soll heute vorerst abgeschlossen werden. In einer Sondersitzung will die Unionsfraktion den bisherigen Kanzleramtsminister Thorsten Frey zu ihrem neuen Vorsitzenden wählen. Aus Berlin Sabine Henkel.
2: Dass er den Posten bekommt, gilt als sicher. Interessant dürfte aber sein, wie viele Abgeordnete aus CDU und CSU für ihn stimmen. Auch die neuen Minister und die neue Kanzleramtsministerin werden heute ernannt. Carsten Linnemann übernimmt den Bereich Gesundheit, Steffen Bilger das Verkehrsministerium und Nina Wagen wird als erste Frau in der Geschichte das Kanzleramt managen. Friedrich Merz steht wegen einiger Entscheidungen in der eigenen Partei, der CDU, in der Kritik. Vor allem wegen der Entlassung von Patrick Schnieder als Verkehrsminister. Merz selber sagt, dass er davon ausgeht, dass am Nachmittag alle Entscheidungen getroffen und akzeptiert werden.
1: Das Bundeskabinett will sich heute mit den umstrittenen Öko-Reformplänen von Bundeswirtschaftsministerin Reiche befassen. Konkret geht es um Änderungen des Erneuerbare-Energien-Gesetzes. Sie sehen unter anderem vor, dass es ab 2027 für neue kleine Solaranlagen auf dem Hausdach keine dauerhafte Förderung mehr geben soll. Kritiker werfen Reiche vor, mit den Plänen die Energiewende auszubremsen. Das Vorhaben war auch in der Bundesregierung umstritten. Am Uniklinikum Homburg ist gestern der Grundstein für ein neues Palliativzentrum gelegt worden. Ab Ende 2027 sollen dort 8 Kinder und 16 Erwachsene betreut werden. Der Neubau kostet rund 13 Millionen Euro. Bauherren und Betreiber sind die Siebenpfeifer Hospiz- und Palliativgesellschaft sowie die AWO. In Schleswig-Holstein beginnt heute das weltweit größte Heavy-Metal-Festival, das Wacken Open Air. Zur 35. Auflage werden nach Angaben der Veranstalter

0: bis am Samstag 85.000 Metal-Fans sowie Bands wie Def Leppard und Judas Priest erwartet. Den inoffiziellen Startschuss gibt bereits am Mittag die Wackener Feuerwehrkapelle. Am Nachmittag öffnet das Festivalgelände. Der Bezirksligist SV Güdingen hat das Auftaktspiel des Fußball-Saarland-Pokals gewonnen. Die Mannschaft besiegte den Kreisligisten und Gastgeber DJK Neuweiler 9:3. Der Saarlandpokal wird zunächst in den Fußballkreisen Süd, Ost, Nord und Westsaar ausgespielt. Die höherklassigen Vereine Homburg und Saarbrücken nehmen ab der landesweiten Pokalphase teil. Bundesligist SV Elversberg ist nicht dabei. Und das waren die Nachrichten mit Daniel Magar. 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Das Wetter in der Nacht sternenklar. Es wird kühler, 20 bis 13 Grad. Morgen viel Sonnenschein. Es wird heiß bei Höchstwerten bis zu 37 Grad. Hohe Waldbrandgefahr.
1: Und hier der Verkehrsservice in der ARD-Hitnacht. Immer noch aktuell der Falschfahrer auf der A93 Weiden-Regensburg zwischen Nabburg und Regenstauf. Kommt Ihnen ein Falschfahrer entgegen, fahren Sie bitte äußerst rechts und überholen Sie nicht. Auf der A93 Weiden-Regensburg zwischen Nabburg und Regenstauf. Ein Falschfahrer, Vorsicht in beiden Richtungen. A45 Dortmund-Gießen zwischen Schwerte-Ergste und Hagen-Süd kommt es durch dichten Rauch zu extremer Sichtbeeinträchtigung. Bitte fahren Sie hier auch besonders vorsichtig. A1 Hamburg-Lübeck auf der Norderelbbrücke kommt es in beiden Richtungen mehrfach zu kurzfristigen Sperrungen wegen eines Schwertransports. A2 Berlin Richtung Hannover zwischen Kreuz Magdeburg und Bornstedt zurzeit 2 Kilometer Stau. Die A29 Wilhelmshaven Richtung Oldenburg ist zwischen Kreuz Oldenburg Nord und Oldenburg Umstede wegen Brückenbauarbeiten noch bis etwa 5 Uhr gesperrt. Die A40 Duisburg-Essen ist zwischen Mülheim an der Ruhr, Winkhausen und Dreieck Essen-Ost wegen Bauarbeiten in beiden Richtungen bis Donnerstag früh gesperrt. Und die A81 Würzburg Richtung Heilbronn ist zwischen Neuenstadt und Kreuz-Weinsberg wegen Reinigungsarbeiten gesperrt. Allen unterwegs eine gute und sichere Fahrt.
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1: Der Mittwoch ist noch jung, starten wir ihn mit den größten Hits der Musikgeschichte, einen Teil zumindest. In all den Jahrzehnten sind ja so viele entstanden und wir können sozusagen aus dem Vollen schöpfen. Hier aus dem Dresdner Funkhaus mit Heiko Asch im Studio. Ich grüße Sie.

0.10 Uhr, hier der Verkehrsservice mit einer guten Nachricht. Eine Entwarnung auf der A93 Weiden Regensburg zwischen Nahburg und Regenstauf. Ist kein Falschfahrer mehr unterwegs. Wir wünschen allen gute Fahrt.

Supertramp hier in der ARD-Hitnacht. Vor allem in den 70er und 80er Jahren konnten sie ja so richtig abräumen. Und viele ihrer Songs haben ja auch das Prädikat zeitlos verdient. Die Bandkarriere war ja schon vor 15 Jahren zu Ende. Der Sänger Rick Davies trat aber dann auch in den Folgejahren immer mal wieder mit einigen Bandmitgliedern von Supertramp auf. Im September jährt sich sein Todestag nun auch schon zum ersten Mal. Und jetzt bei uns Mr. Big, eine amerikanische Hardrock-Band mit ihrem Debütalbum Ende der 80er Jahre. Da wurden sie schon mal in Großbritannien und Amerika bekannt. Und schon mit dem zweiten Album konnten sie dann ihre Erfolge nahezu in ganz Europa ausbauen, auch in Deutschland. Ihr bekanntester Song ist To Be With You vom Anfang der 90er Jahre, habe ich jetzt dabei. Ihr einziger Nummer 1-Hit.

Bruce Springsteen hier in der ARD-Hitnacht. Seine Karriere lässt ja auch keine Wünsche offen. Den begehrten Oscarpreis hat er schon Mitte der 90er Jahre erhalten und sage und schreibe 20 Mal den Grammy-Preis. Und er macht ja heute noch seine Konzerte zum Erlebnis. Den ganzen Mai war er unterwegs und begeistert ja auch schon längst mehrere Generationen. Und in mehreren Generationen bekannt ist auch ein Song, der schon 60 Jahre auf dem Buckel hat. Und den spiele ich mal ganz kurz an. Ja, haben Sie ihn schon erkannt? Machen wir daraus gleich mal ein kleines Rätsel. Spielen werde ich den Song dann erst in der zweiten halben Stunde. Und Sie können mir ja schon mal den Titelnamen verraten, vielleicht auch sogar noch den Bandnamen. ard-hitnacht@mdr.de. Aus der Vergangenheit weiß ich ja, für Sie ist kein Rätsel zu schwer. Schauen wir mal, ob das heute auch wieder so klappt. Also Ohren gespitzt, hier noch einmal. Tja, das war sehr kurz, oder? Welchen Titel suchen wir? Den gibt es dann in dieser Stunde noch in der zweiten halben Stunde in voller Länge und Schönheit. ard-hitnacht@mdr.de.

0: Kurz nach 13:30, hier der aktuelle Verkehrsservice in der ARD-Hitnacht. A1 Hamburg-Lübeck. Auf der Norderelbbrücke kommt es in beiden Richtungen mehrfach zu kurzfristigen Sperrungen wegen eines Schwertransports. Die A29 Wilhelmshaven Richtung Oldenburg ist zwischen Kreuz Oldenburg Nord und Oldenburg Umstede wegen Brückenbauarbeiten noch bis etwa 5 Uhr gesperrt. Die A40 Duisburg-Essen ist zwischen Mülheim an der Ruhr, Winkhausen und Dreieck Essen-Ost wegen Bauarbeiten in beiden Richtungen noch bis Donnerstag früh gesperrt. Und die A45 Dortmund-Gießen zwischen Schwerte-Erchste und Hagen-Süd kommt es durch dichten Rauch zu extremer Sichtbehinderung. Bitte fahren Sie hier entsprechend vorsichtig. Allen unterwegs, gute Fahrt. Jetzt mit Matou. Oh, habe ich auch lange nicht gehört. Und auch so eine schöne Erinnerung an die 90er Jahre. Der Titelsong der Serie Freunde fürs Leben von Matou ist leider auch nur 60 Jahre alt geworden. Aber mit diesem Song bleibt er doch unvergessen. 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

0: Unverkennbar, Jennifer Rush hier in der ARD-Hitnacht. 25 Lovers. Na, damals in den 80ern, da hätten sie wohl Tausende am liebsten geheiratet, oder? Das war ihr erster Song, mit dem sie sich in Deutschland in den Charts platzieren konnte. Ja, und dann ging es ja Schlag auf Schlag mit so unvergessenen Hits wie Ring of Ice, The Power of Love oder auch Destiny. Und es ist noch gar nicht so lange her, dass Jennifer Rush nach langer Zeit wieder mal im Fernsehen zu sehen war. Vielleicht haben Sie es auch gesehen, die MDR-Talkshow Riverboat. Und da staunten ihre Fans nicht schlecht, als sie sagte, dass sie an einer neuen Platte, an neuen Songs arbeitet und dass wir bald wieder was Neues von ihr hören werden. Na, leicht wird es ja nicht, denke ich mir so, denn in den 80er Jahren hat sie die Maßstäbe ganz schön hochgesetzt. Und jetzt eine Band aus Freiburg. Dort wurde die Band Reman Ende der 90er Jahre gegründet. Musikalischer Kopf der Band ist der Ire Rhea Garway. Und der strebte ja damals 2012 schon eine Solokarriere an. 5 Alben haben sie damals produziert und mehrfach auch mit Gold und Platin gewürdigt. Und die erfolgreichste Single war auch gleich ihre erste, Supergirl. 26 Jahre ist das her.
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0: Aus den 80ern, fresh, cool in the gang. Und damit kommen wir doch jetzt in die 60er. Na klar, mit dem Song, den ich in der ersten halben Stunde schon mal kurz angespielt hatte. Und ja, wie ich es schon geahnt hatte, ich kann, glaube, den Ausschnitt noch so kurz wählen. Sie haben die richtige Lösung. Unglaublich. Hier noch einmal. Ja. Schon markant, dieser ganz kurze Ausschnitt ist ja nicht mal eine Sekunde, aber sie sind auch wirklich alle drauf gekommen. Ist unglaublich, hier mal eine etwas längere Version. Ja, das ist doch klar, oder? Monday, Monday. Genau, der Titel und alles, was ich gelesen habe, die richtige Lösung. Ich muss ehrlich sagen, ich bin noch gar nicht mit allen Mails durch, die Sie mir geschickt haben. An dieser Stelle erstmal ein herzliches Dankeschön für die zahlreichen Mails mitten in der Nacht. Unglaublich. Mike aus Eisenberg in Thüringen hat geschrieben. Heidi grüßt uns aus Oberbayern. Richtige Lösung. Frank aus Bremen-Burg. Und Nadine hört uns hier über Bremen 1. Monday, Monday steht auch hier in der Mail von Winfried aus Mainz. Karl-Heinz aus Erlangen auch die richtige Lösung. Und hier haben es aus der Notaufnahme Laura, Lena und Alexa geschrieben. Und da wünschen wir doch weiter eine entspannte Nacht. Danke für die Mail. Und Monika aus Baden-Württemberg hört uns über SWR 1 auch die richtige Lösung. Rainer aus Celle, Heike aus Kreuztal. Und hier hat uns wer geschickt? Die Petra. Petra aus dem lieblichen Laubertal. Und das Beste, schon bald ist Mittwoch. Vom abgeleitet von Monday, Monday. Genau, längst vorbei. Sven aus Freising hat uns auch die richtige Lösung geschickt. Angelika über NDR 1 hört sie uns. Und Manuel sei auch noch genannt aus Dannenberg im Namen von allen. Manuel schreibt hier noch, sofort erkannt, eine einzigartige Melodie am Anfang. Ich muss mir noch irgendwas überlegen, wo ich das noch ein bisschen schwieriger machen kann. Auf alle Fälle ein herzliches Dankeschön an alle, die mitgemacht haben. Wir sind ja heute wieder eine tolle Radiofamilie, finde ich, oder?
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0: Und hier der Song in voller Länge und Schönheit. Monday, Monday. Bloß gut, dass der schon vorbei ist. Es geht aufs Wochenende zu. Hier sind die Mamas und die Papas.

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1: Um 1 Uhr mit Olaf Knapp. US-Präsident Trump hat heute den ukrainischen Präsidenten Zelensky und anschließend Israels Ministerpräsidenten Netanyahu in Washington empfangen. Nach Angaben des Weißen Hauses verliefen beide Treffen positiv und produktiv. Aus der Nachrichtenredaktion Konstanze Semidey.
2: Laut Netanyahu war es eines der besten Gespräche, die er je mit Trump geführt habe. Beide hätten das Ziel, dass der Iran keine Atomwaffen baut. Während des Iran-Krieges soll es immer wieder Meinungsverschiedenheiten gegeben haben. Offenbar wollte Israel den Krieg fortsetzen, während Trump auf eine diplomatische Lösung drängte. Vorher hatte Trump den ukrainischen Präsidenten Zelensky empfangen. Zelensky teilte im Anschluss des Gesprächs mit, es sei darum gegangen, wie die ukrainische Flugabwehr gegen russische Raketenangriffe gestärkt werden könnte.
1: In den Waldbrandgebieten im Südwesten Frankreichs bleibt die Lage angespannt. Laut Behörden konnten zwar in einigen Orten Menschen in ihre Häuser und Urlaubsunterkünfte zurückkehren, allerdings verschärft sich die Lage in der Nähe der Großstadt Bordeaux wieder. Aus Paris Caroline Düller.
3: Es ist das Szenario, das die Einsatzkräfte befürchtet hatten. Nachdem die beiden vergangenen Nächte verhältnismäßig ruhig waren, gewinnt der verheerende Waldbrand bei Bordeaux wieder an Intensität. Laut Präfektur sind am Nachmittag mehrere Brandherde erneut aufgeflammt, unter anderem bei Lèche-Cap-Ferré und Marche-Prime. Temperaturen an die 40 Grad und wechselnde Winde erschweren den Einsatzkräften die Arbeit. Am Vormittag hatte die Präfektur außerdem angeordnet, die Campingplätze rund um den beliebten Surfort Lacanau vollständig zu räumen.
1: Nach dem Anschlag am Rande des CSDs in Berlin haben die Ermittler ein Bekennervideo auf einem Mobiltelefon entdeckt. Laut Bundesanwaltschaft wurde das Handy im Tatfahrzeug gefunden. Nach Informationen des RBB zeigt das Video einen vermummten Mann, der sich als Kämpfer des IS zu erkennen gibt. Die Ermittler gehen davon aus, dass es sich um den Tatverdächtigen handelt. Die bevorstehende Bundesliga-Saison dürfte die letzte für Bayern Münchens Torwart Manuel Neuer sein. Am Rande des Trainingslagers am Tegernsee sagte der 40-Jährige, es sehe stark danach aus, dass er aufhört. Der langjährige Nationaltorhüter und Weltmeister von 2014 steht jetzt vor seiner 21. Saison als Fußballprofi. Das Wetter in Deutschland. Nachts überall trocken bei Tiefstwerten von 19 bis 12 Grad. Am Tage viel Sonnenschein, an den Alpen später Gewitter. Höchstwerte 24 Grad auf den Nordseeinseln bis 38 Grad am Oberrhein. Am Donnerstag dann wird es oft sonnig, von Südwesten her teilweise

0: kräftige Gewitter bei 25 bis maximal vereinzelt 40 Grad. Es ist gleich 1.03 Uhr.
1: Und hier der Verkehrsservice in der ARD-Hitnacht. A1 Hamburg-Lübeck. Auf der Norderelbbrücke kommt es in beiden Richtungen mehrfach zu kurzfristigen Sperrungen wegen eines Schwertransports. Die A29 Wilhelmshaven Richtung Oldenburg ist zwischen Kreuz Oldenburg Nord und Oldenburg Ohmstede wegen Brückenbauarbeiten noch bis etwa 5 Uhr gesperrt. Die A40 Duisburg-Essen ist zwischen Mülheim an der Ruhr Winkhausen und Dreieck Essen-Ost wegen Bauarbeiten in beiden Richtungen noch bis Donnerstag früh gesperrt. Und die A45 Dortmund-Gießen zwischen Schwerte-Ärgste und Hagen-Süd kommt es durch dichten Rauch zu extremer Sichtbeeinträchtigung. Bitte fahren Sie hier besonders vorsichtig. Und damit allen unterwegs gute Fahrt, kommen Sie gut an Ihr Ziel.
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1: The Way to Your Heart, unser erster Song in dieser Stunde. Und da gibt es doch so einige Titel, die zu Herzen gehen. Passt ja auch so gut in diese Nacht. Live aus dem Funkhaus in Sachsen mit Heiko Rosch im Studio. Kommen Sie weiter gut durch die Nacht.

1:12 Uhr, hier der Verkehrsservice mit einer Gefahrenmeldung. Vorsicht bitte auf der A57 Krefeld-Köln. Zwischen Köln-Woringen und Kurweiler werfen Personen Steine auf die Fahrbahn. Bitte Vorsicht zwischen Köln-Woringen und Kurweiler. Dort werfen Personen Steine auf die Fahrbahn.

Genesis hier in der ARD-Hitnacht. Die Band, die bleibt doch auch in guter Erinnerung. Haben sie doch auch so hervorragende Musiker hervorgebracht, wie zum Beispiel Peter Gabriel oder Phil Collins oder auch Mike Rutherford. Sie alle haben ja auch mit eigenen Projekten eine Weltkarriere machen können. Und jetzt bei uns Santa Esmeralda, eine französische Band, eigentlich mehr als ein Studioprojekt damals aktiv geworden. Die Studiomusiker, die wechselten sehr häufig und groß rausgekommen sind sie ja dann 1977 mit dem Song Don't Let Me Be Misunderstood. Eigentlich eine Coverversion, denn das Original entstand schon Mitte der 60er Jahre. Aber erst mit Santa Esmeralda wurde der Song in einer Disco-Fassung so richtig bekannt und erfolgreich. Zum Beispiel in Deutschland stand dieser Song mehrere Wochen lang an der Spitze der Charts. Grund genug, auch bei uns dabei zu sein, hier in der

1.20 Uhr, hier nochmal der Verkehrsservice mit der Gefahrenmeldung. Vorsicht bitte auf der A57 Grefeld-Köln zwischen Köln-Worringen und Kurweiler. Werfen Personen Steine auf die Fahrbahn. Bitte Vorsicht zwischen Köln-Worringen und Kurweiler.

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0: Kurz nach 13:30 hier der aktuelle Verkehrsservice in der ARD-Hitnacht. Leider immer noch aktuell die Gefahrenmeldung. Vorsicht bitte auf der A57 Krefeld-Köln zwischen Köln-Woringen und Kohweiler werfen Personen Steine auf die Fahrbahn. A1 Hamburg-Lübeck. Auf der Norderelbbrücke kommt es in beiden Richtungen mehrfach zu kurzfristigen Sperrungen wegen eines Schwertransports. Die A29 Wilhelmshaven Richtung Oldenburg ist zwischen Kreuz Oldenburg Nord und Oldenburg Ohmstede wegen Brückenbauarbeiten noch bis etwa 5 Uhr gesperrt. Die A40 Duisburg-Essen ist zwischen Mülheim an der Ruhr Winkhausen und Dreieck Essen-Ost wegen Bauarbeiten in beiden Richtungen noch bis Donnerstag früh gesperrt. Und A45 Dortmund-Gießen zwischen Schwerte-Ergste und Hagen-Süd kommt es durch dichten Rauch zu extremer Sichtbeeinträchtigung. Bitte fahren Sie hier besonders vorsichtig. Allen unterwegs eine gute und hoffentlich auch entspannte Fahrt.
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1.37 Uhr, endlich wurde die Gefahrenmeldung aufgehoben. Betrifft die A57 Krefeld-Köln. Zwischen Köln-Wuhringen und Kurweiler besteht keine Gefahr mehr durch Steinewerfer. Also Ihnen weiter gute Fahrt, kommen Sie gut an Ihr Ziel.

Wir sind ja mittendrin in der ARD-Nacht, unser Weg in den Mittwochmorgen hinein. Wie halten Sie sich in der Hitnacht über 7 Stunden wach und fit? Das werde ich immer wieder gefragt und das wird ja alle betreffen, die nachts auch gerade jetzt Schicht machen und in ihrer Nachtschicht sind und durchhalten müssen. Also ich persönlich trinke ja vor der Sendung Kaffee und während der Sendung dann Ingwertee. Und gestern war ja der Tag des Kaffeesatzes. Viele haben mir geschrieben, unglaublich, ein großes Dankeschön an alle, die hier geschrieben haben. Auf alle Fälle nicht wegschmeißen, den Kaffeesatz. Da waren sich alle einig und das schreibt hier auch Patricia. Patricia von der vorpommerschen Ostseeküste. Sie könnte ein schönes Peeling daraus machen. Und da hat sie auch gleich das Rezept geliefert. 4 Esslöffel Kaffeesatz, 2 Esslöffel Honig und 2 Esslöffel Oliven oder Kokosöl. Alles gut verrühren und auf ein feuchtes Gesicht auftragen. Nach 15 Minuten dann warm abwaschen. Unbedingt nicht vergessen. Und den meisten Kaffeesatz bringt sie auf den Kompost im Garten. Für die Regenwürmer hat sie hier noch geschrieben. Aber eine tolle Idee mit diesem Peeling. Und dann hat uns auch noch Inge hier geschrieben. Von den Sanitärinstallationen, von was hat sie hier geschrieben? Na, von den Technikern hat sie hier gelernt. Kaffeesatz reinigt die Abflussrohre, also immer gut runterspülen, ersetzt aggressive Chemie, hat sie hier geschrieben. Gut, auch eine gute Idee. Also, nie wegschmeißen, aber am besten ist natürlich der Kaffee zum Wachbleiben oder auch die Musik. Jetzt was Ruhiges jetzt von Whitney Houston. Die

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1: Um 2 Uhr mit Olaf Knapp. US-Präsident Trump hat heute den ukrainischen Präsidenten Zelensky und anschließend Israels Ministerpräsidenten Netanyahu in Washington empfangen. Nach Angaben des Weißen Hauses verliefen beide Treffen positiv und produktiv. Aus der Nachrichtenredaktion Constanze Semidey.
2: Laut Netanyahu war es eines der besten Gespräche, die er je mit Trump geführt habe. Beide hätten das Ziel, dass der Iran keine Atomwaffen baut. Während des Iran-Krieges soll es immer wieder Meinungsverschiedenheiten gegeben haben. Offenbar wollte Israel den Krieg fortsetzen, während Trump auf eine diplomatische Lösung drängte. Vorher hatte Trump den ukrainischen Präsidenten Zelensky empfangen. Zelensky teilte im Anschluss des Gesprächs mit, es sei darum gegangen, wie die ukrainische Flugabwehr gegen russische Raketenangriffe gestärkt werden könnte.
1: In den Waldbrandgebieten im Südwesten Frankreichs bleibt die Lage angespannt. Die Lage in der Nähe der Großstadt Bordeaux verschärft sich wieder. Aus Paris, Caroline Düller.
3: Es ist das Szenario, das die Einsatzkräfte befürchtet hatten. Nachdem die beiden vergangenen Nächte verhältnismäßig ruhig waren, gewinnt der verheerende Waldbrand bei Bordeaux wieder an Intensität. Laut Präfektur sind am Nachmittag mehrere Brandherde erneut aufgeflammt, unter anderem bei Lèche-Cap-Ferré und Marche-Prime. Temperaturen an die 40 Grad und wechselnde Winde erschweren den Einsatzkräften die Arbeit. Am Vormittag hatte die Präfektur außerdem angeordnet, die Campingplätze rund um den beliebten Surfort Lacanau vollständig zu räumen.
1: Der Iran hat nach Angaben des US-Militärs mehrere ballistische Raketen auf amerikanische Streitkräfte im Nahen Osten abgefeuert. Alle Raketen seien erfolgreich abgefangen worden, teilte das zuständige Regionalkommando mit. Die US-Streitkräfte blieben wachsam und in höchster Einsatzbereitschaft, hieß es. Der Angriff hat eine kurze Phase ohne gegenseitige Angriffe beendet. Der Kabarettist Konrad Beikircher ist im Alter von 80 Jahren gestorben. Das meldet der WDR, bei dem er früher eine Radiokolumne hatte. Beikircher wurde in Südtirol geboren, lebt aber seit gut 60 Jahren in Bonn und war 40 Jahre lang eine zentrale Figur im politischen Kabarett. Sein großes Thema war die Sprache. Er parodierte häufig Dialekte, vor allem das Rheinische. Vor seiner Bühnenkarriere war er 15 Jahre lang Gefängnispsychologe in der JVA Siegburg. Das Wetter in Deutschland. Nachts überall trocken bei Tiefstwerten von 19 bis 12 Grad. Am Tage viel Sonnenschein, an den Alpen später Gewitter, 24 Grad auf den nordfriesischen Inseln bis 38 am Oberrhein. Donnerstag dann oft sonnig, von Südwesten her teils kräftige Gewitter bei 25 bis vereinzelt 40 Grad. Es ist 2:03 Uhr.
4: Und hier der Verkehrsservice in der ARD-Hitnacht. A1 Hamburg-Lübeck. Auf der Norderelbbrücke kommt es in beiden Richtungen mehrfach zu kurzfristigen Sperrungen wegen eines Schwertransports. Die A29 Wilhelmshaven Richtung Oldenburg ist zwischen Kreuz Oldenburg-Nord und Oldenburg-Ohmstede wegen Brückenbauarbeiten noch bis etwa 5 Uhr gesperrt. Die A40 Duisburg-Essen ist zwischen Mülheim an der Ruhr, Winkhausen und Dreieck Essen-Ost wegen Bauarbeiten